Liebe Enkelkinder, ihr seid noch nicht auf der Welt und ich weiß nicht, ob ich euch jemals treffen werde. Deswegen habe ich beschlossen, euch diese Nachricht hier aufzuzeichnen. Ich befinde mich gerade auf der Internationalen Raumstation im Cupola-Aussichtsmodul und schaue auf euren wunderschönen Planeten runter. Und obwohl ich bis jetzt schon fast ein Jahr im All verbracht habe und an jedem einzelnen Tag darunter geschaut habe, kann ich mich einfach nicht daran satt sehen. Ich weiß, es hört sich für euch vermutlich komisch an, aber zu der Zeit, als die ISS gebaut wurde und hier oben im Orbit war, konnte noch nicht jeder Mensch in den Weltraum reisen und die Erde von außen sehen. Und wenn ich so auf den Planeten runterschaue, dann denke ich, dass ich mich bei euch wohl leider entschuldigen muss. Im Moment sieht es so aus, als ob wir, meine Generation, euch den Planeten nicht gerade im besten Zustand hinterlassen werden. Im Nachhinein sagen natürlich immer viele Leute, sie hätten davon nichts gewusst, aber in Wirklichkeit ist es uns Menschen schon sehr klar, dass wir im Moment den Planeten mit Kohlendioxid verpesten, dass wir das Klima zum Kippen bringen, dass wir Wälder roden, dass wir die Meere mit Müll verschmutzen, dass wir die limitierten Ressourcen viel zu schnell verbrauchen. Und jeder von uns muss sich da natürlich an die eigene Nase fassen und sich überlegen, wohin das gerade führt. Ich hoffe sehr für euch, dass wir noch die Kurve kriegen und ein paar Dinge verbessern können. Und ich würde mir wünschen, dass wir nicht bei euch als die Generation in Erinnerung bleiben, die eure Lebensgrundlage egoistisch und rücksichtslos zerstört hat. Ich bin mir sicher, dass ihr die Dinge inzwischen sehr viel besser versteht als meine Generation. Und wer weiß, vielleicht lernen wir ja auch noch was dazu. Dass ein Blick von außen immer hilft. Dass dieses zerbrechliche Raumschiff Erde sehr viel kleiner ist, als die allermeisten Menschen sich das vorstellen können. Wie zerbrechlich seine

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0: Meine Damen und Herren, ich begrüße Sie ganz herzlich zum IT-Kompaktkurs im Telekolleg. Das letzte Mal haben wir uns in unserer Reihe Grundlagen der Volkswirtschaftslehre ja mit Wettbewerb und Konzentration beschäftigt. Und heute geht es um ein Thema, das wohl eine ganze Menge volkswirtschaftlicher Probleme birgt, nämlich um die Arbeitsmarktpolitik. Gast im Studio ist Frau Professor Sibylle Brunner von der Fachhochschule in Neu-Ulm. Ich grüße Sie ganz herzlich.
1: Grüß Gott.
0: Der Titel unserer Sendung lautet ja Arbeitsmarktpolitik. Und ich kann mir vorstellen, da haben wir es heute mit dem Thema zu tun,

0: einen Arbeitsplatz hat oder nicht. Mhm. Und weil das so ist, stehen die Geschehnisse auf dem Arbeitsmarkt natürlich nicht nur im Zentrum des Interesses der Öffentlichkeit, sondern vor allem auch der Politiker, nicht wahr? Denn Misserfolge oder Erfolge auf dem Arbeitsmarkt können Wahlen entscheiden.
1: Wenn das jetzt so ist, dann fragt man sich doch jetzt eigentlich mal ganz naiv, warum lässt denn die Politik überhaupt solche hohen Arbeitslosenzahlen zu? Beziehungsweise warum lässt sie es so weit kommen, dass jetzt der Arbeitsmarkt eben das Sorgenkind der Marktwirtschaft geworden ist?
0: Ja, das ist eine Frage, die man nicht so leicht beantworten kann. Sie hat viele Dimensionen. Ich will mal zwei davon herausgreifen, die für die Erklärung besonders wichtig sind. Zum einen müssen Sie sich vorstellen, dass der Arbeitsmarkt eben inzwischen gar kein Markt im marktwirtschaftlichen Sinne mehr ist. Aber genau das bereitet eben auch ganz erhebliche Probleme bei

das tue ich gerne, aber da muss ich ein bisschen ausholen. Mhm. Schauen wir dazu den Arbeitsmarkt zunächst mal an, als wäre es ein Markt wie jeder andere auch. Da ist es so, dass die Arbeitnehmer zunächst mal die Anbieter von Arbeitskraft sind. Gesamtwirtschaftlich betrachtet ist das Arbeitsangebot also eine steigende Funktion des Reallohnes. Das heißt, je höher die ausbezahlten Löhne und Gehälter sind, desto attraktiver ist es dann auch für den Einzelnen, eine Arbeit aufzunehmen. Und dementsprechend steigt damit das Arbeitsangebot. Auf der anderen Seite sind die Arbeitgeber die Nachfrager von Arbeitskraft. Bei ihnen ist es dann logischerweise umgekehrt, nicht wahr? Also je teurer für sie die Beschäftigung eines Arbeitnehmers wird, desto mehr Anreiz gibt es natürlich, Arbeit durch Kapital zu ersetzen. Und desto weniger Arbeitskräfte werden auch nachgefragt. Auf jedem Arbeitsmarkt gibt es also einen ganz bestimmten Reallohnsatz, für den sich Arbeitsangebot und Arbeitsnachfrage entsprechen. Hier sagt man, es herrscht Vollbeschäftigung. Und das bedeutet, dass jeder, der bei diesem Lohn arbeiten will, auch einen Arbeitsplatz findet. Mhm. Und wenn es nun ein echter Markt wäre, wie ich vorhin gesagt habe, dann würde dieser Lohn dezentral ausgehandelt zwischen einzelnen Anbietern und einzelnen Nachfragern. Aber auf unseren Arbeitsmärkten ist das inzwischen anders. Die beiden Marktseiten sind in sogenannten Tarifvertragsparteien konzentriert. Das heißt, stellvertretend für alle Arbeitsnachfrager einer Branche verhandelt der betreffende Arbeitgeberverband und stellvertretend für alle Anbieter von Arbeit verhandelt die zuständige Gewerkschaft. Das kennen Sie ja. Und man nennt diese Art von Markt deshalb auch ein zweiseitiges oder bilaterales Monopol, weil eben auf jeder

0: Autonomie. Das bedeutet, der Staat darf sich nicht in die Lohnfindung einmischen. Ja, wenn jetzt die beiden Tarifvertragsparteien einen Lohn vereinbaren würden, der über dem Gleichgewichtslohn liegt, das heißt also über dem Lohn, bei dem Arbeitsangebot und Nachfrage gleich hoch sind, dann entsteht natürlich Arbeitslosigkeit. Ja, aber der Staat kann und darf das nicht verhindern.
1: Also mit Ihren Ausführungen haben Sie jetzt natürlich auch unglaublich viele Fragen aufgedrängt. Über die sprechen wir jetzt heute noch im Laufe der Sendung. Aber zuvor wollen wir doch jetzt erstmal schauen, wie denn solche Tarifverhandlungen auf dem Arbeitsmarkt ablaufen und wie eigentlich dazu die gesetzlichen Grundlagen aussehen.
2: Die Tarifautonomie ist ein Grundgesetz. Arbeitgeber und Arbeitnehmer haben das Recht, ihre Arbeitsbedingungen ohne staatliche Einflussnahme zu vereinbaren. Die Tarifverträge werden meist hart erkämpft. Wenn alle Verhandlungen nicht fruchten, dann kommt es zum Streik. Die Arbeitgeber dürfen die Streikenden nicht entlassen. Lohn allerdings wird während des Arbeitskampfes nicht gezahlt. Dafür erhalten die Streikenden Geld aus den Kassen ihrer Gewerkschaften.
3: Haben Sie gebraucht, um uns gerade mal 2% für dieses und fürs nächste Jahr anzubieten? Und dann haben Sie gleich auch noch mal gesagt, dass von diesem mickrigen Angebot noch mal wieder 0,x% für den Entgeltrahmentarifvertrag abgehen soll.
2: Die Tarifverhandlungen und Schlichtungsverfahren werden meist über viele Stunden hinweg bis tief in die Nacht geführt. Augenringe, müde Gesichter und viel Kaffee gehören dazu.
4: Mehr ist nicht möglich. Wir bedauern das.
5: Also das ist kein berauschender, aber ein vertretbarer Kompromiss.
2: Im europäischen Vergleich sind die deutschen Streiks kürzer und nicht so heftig wie in den anderen Ländern. Der Grund? Unser strenges Tarifrecht zwingt zu konsequentem Verhandeln, an dessen Ende immer ein Ergebnis stehen muss.
1: Tja, eigentlich doch ein gutes Konzept. Und der Zusammenhang zwischen Lohnhöhe und Arbeitslosigkeit, den wir vorhin angesprochen haben, der scheint ja zudem ziemlich einfach zu sein. Frau Professor Brunner, jetzt habe ich nur eine Frage. Warum sollten denn eigentlich die Tarifvertragsparteien jetzt wissentlich etwas vereinbaren, was zu mehr Arbeitslosigkeit führt?
0: Ja, das ist ganz einfach, weil sie dafür nicht die Verantwortung tragen müssen. Die Gewerkschaften haben nämlich eine andere Aufgabe, nämlich sie sollen die Interessen der Beschäftigten vertreten, nicht die der Nichtbeschäftigten. Und ihr Ziel ist es deswegen, die Arbeitsbedingungen für diejenigen zu verbessern, die einen Arbeitsplatz haben. Ja? Nur auf der anderen Seite ist natürlich alles, was für die Beschäftigten gut ist, für die Arbeitslosen schlecht. Mhm. Also höhere Löhne oder günstigere Arbeitsbedingungen oder ein verbesserter Kündigungsschutz und so weiter erhöhen ja für den Arbeitgeber die Kosten und damit auch den Anreiz, Leute zu entlassen, wenn es irgendwie geht oder zumindest keine zusätzlichen Mitarbeiter einzustellen. Mhm. Sie haben also hier ein ganz typisches Insider-Outsider-Problem. Ja? Und die Kosten aber für die Outsider, nämlich die Kosten für die Arbeitslosigkeit, trägt vor allem der Staat. Und zwar im Rahmen der Arbeitslosenversicherung oder als Steuerausfälle und so weiter. Und wenn es um Schuldzuweisungen geht, dann deutet auch jeder auf den Staat, so wie Sie vorhin ja auch gerade.
1: Ja gut, aber wenn ich jetzt Ihren Gedanken fortsetze, heißt das dann, dass unsere Politiker völlig unschuldig sind an der Arbeitsmarktsituation in Deutschland?
0: Nein, so ist es natürlich auch wieder nicht gemeint. Ich habe ja nur gesagt, dass der Staat nicht für die Lohnhöhe verantwortlich gemacht werden kann. Und die ist sicherlich eine sehr wichtige Determinante des Arbeitsmarktes. Aber daneben gibt es auch viele andere. Werfen wir doch dazu am besten noch mal einen Blick auf die Grafik von vorhin. Um von der Situation der Arbeitslosigkeit wieder zur Vollbeschäftigung zu kommen, könnte man, haben wir gerade gesehen, entweder einen entsprechend niedrigen Lohn vereinbaren.

0: anpassungsfähiger machen. Ein Übermaß an Gesetzen, wie bei uns, so von der Mitbestimmung über den Kündigungsschutz, über Arbeitszeitregelungen bis hin zu den ganzen gesetzlichen Personalzusatzkosten, sorgt nämlich dafür, dass es für einen Unternehmer immer unattraktiver wird, zusätzliche Mitarbeiter zu beschäftigen. Arbeit wird dadurch immer teurer. Ja, und eine Anpassung des Arbeitskräftebestandes, wenn nun konjunkturelle Schwankungen sind, wird auch immer schwieriger.
1: Und wie steht es jetzt um die Flexibilität der Arbeitnehmer?
0: Ja, da gilt im Grunde genau dasselbe. Die Arbeitnehmer sind ja das Arbeitsangebot. Und dort ist es so, dass es für einen Arbeitslosen umso weniger attraktiv ist, eine Arbeit aufzunehmen, je besser er in der Zeit der Arbeitslosigkeit vom Staat versorgt wird. Ist ja klar. Mhm. Aber es gibt auch zahlreiche Untersuchungen, die das wissenschaftlich geprüft haben, ja, und festgestellt haben, dass die Arbeitslosenversicherung einen entscheidenden Einfluss auf das Verhalten der Arbeitslosen hat. Ja, die Wahrscheinlichkeit, einen neuen Arbeitsplatz zu finden, verdoppelt sich, wenn der Anspruch auf Arbeitslosenunterstützung ausläuft. Mhm. Das heißt also, anscheinend wird erst dann oft wirklich ernsthaft nach einem Arbeitsplatz gesucht. Aber das ist ja auch ganz normal eigentlich. Das würde jeder mit einem gesunden Menschenverstand so machen.
1: Frau Professor Wurner, bis jetzt haben Sie ja immer recht allgemein gesprochen. Das heißt, gilt das denn eigentlich alles in diesem Umfang jetzt auch für Deutschland?
0: Ja, das meiste gilt leider gerade für Deutschland.
1: Oha.
0: Ja. Aha. Während viele andere Industrieländer in den 80er und 90er Jahren ihren Arbeitsmarkt dereguliert haben, haben in Deutschland die Vorschriften ständig zugenommen.

0: Hügel.
1: Ja.
0: Und in deren Verlauf sind die Arbeitslosenquoten angestiegen. Das Problem ist nur, dass sie dann nicht mehr auf ihr Ausgangsniveau zurückgekehrt sind. Mit anderen Worten, die sogenannte Sockelarbeitslosigkeit oder auch strukturelle Arbeitslosigkeit ist im Laufe der Zeit immer höher geworden. Mhm. Ja, und dieses Phänomen war nicht nur in Deutschland zu beobachten, sondern im Grunde auch in allen anderen oder zumindest in vielen europäischen Ländern. Und man spricht deshalb auch schon ganz bildhaft von der sogenannten Eurosklerose. Ja, seit etwa Mitte der 90er Jahre ist nun in den meisten Ländern Europas allerdings die Arbeitslosigkeit deutlich rückläufig. In Deutschland, muss man leider sagen, hat diese Trendwende erst später eingesetzt, nämlich so ungefähr 1998. Und der Abbau der Arbeitslosigkeit vollzieht sich auch deutlich langsamer als im Rest der EU. Deutschland war deshalb mit seiner Arbeitslosenquote von 7,8%, also nach Eurostat-Lesart, im Jahr 2001 erstmals über dem EU-Durchschnitt von 7,6%.
1: Aha, also es sind weiß Gott ja wohl keine guten Entwicklungen. Und deswegen schauen wir uns doch jetzt dazu mal an, wie es denn auf dem deutschen Arbeitsmarkt tatsächlich aussieht.
2: Es ist noch nicht allseits bekannt, aber Deutschland ist bereits zu mehr als 50% ein Dienstleistungsland. Allerdings finden sich nicht genügend Menschen, die die neuen Dienstleistungsstellen besetzen wollen. Gerade die 320-Euro-Regelung mit Sozialversicherungspflicht führt dazu, dass viele sich scheuen, Dienste zu leisten. Deshalb wird nun heftig darüber diskutiert, ob die einfacheren Dienstleistungsstellen sozialversichert werden sollen oder nicht, wie beispielsweise in den USA. Vielen Arbeitgebern erscheinen die Lohnnebenkosten bei uns zu hoch und deshalb stellen sie kaum jemanden ein. Viele Arbeitnehmer wollen ihr Geld lieber bar in die Hand,

0: oder auch die Arbeitskosten nicht isoliert von der Produktivität betrachten. Wichtig ist immer, dass Sie das Verhältnis zwischen Lohnhöhe und Produktivität im Auge haben. Versetzen Sie sich doch mal in die Lage eines Arbeitgebers. Sie werden immer dann bereit sein, einem Angestellten mehr zu bezahlen, wenn sich auch der Wert oder der Marktwert seines Arbeitsergebnisses, das heißt also seine Produktivität, erhöht hat. Wenn aber seine Produktivität gleich bleibt und Sie sollen den Lohn trotzdem erhöhen, dann geht es natürlich zulasten des Unternehmensgewinnes, sofern einer vorhanden ist überhaupt.
1: Ja.
0: Und genau das ist in den neuen Bundesländern das Problem. Schauen Sie, das IFO-Institut hat errechnet, dass für das Jahr 2000 die gesamtwirtschaftliche Arbeitsproduktivität in den neuen Bundesländern, bezogen auf die Erwerbsfähigen, bei ca. 55% des Westniveaus lag. Also ein bisschen mehr als die Hälfte ist es. Und die Stundenlöhne waren dagegen bei ca. 70% des Westniveaus. Das heißt also, es ist und war im Osten Deutschlands trotz der absolut niedrigeren Löhne wesentlich unattraktiver, Leute zu beschäftigen als im Westen. Und dazu kommt noch Folgendes. Ganz Deutschland hat im internationalen Vergleich ein Produktivitätsproblem, kann man sagen. Wenn man sowohl die Arbeitskosten als auch die Arbeitsproduktivität im Jahr 1980 auf 100 normiert, dann erreicht der Index der Arbeitskosten im Jahr 2000 den Wert 196,8. Das heißt, sie haben sich praktisch verdoppelt. Ja, der Produktivitätsindex dagegen, der kommt nur auf den Wert von 139. Da klafft also eine große Lücke. Und das bedeutet, dass sich die sogenannten Lohnstückkosten, also das sind die Kosten pro Produktionseinheit, in dieser Zeit ganz beträchtlich erhöht haben. Und damit natürlich auch der Kostendruck für deutsche Unternehmen deutlich angestiegen ist.
1: Aber Frau Professor Brunner, ist es jetzt nicht so, dass dieser Produktivitätsnachteil bestimmte Arbeitnehmergruppen stärker betrifft als andere?
0: Ja.
1: So wird es ja wohl sein. Und jetzt spricht man auch in Deutschland immer davon, dass unser Arbeitsmarktproblem hauptsächlich ein Problem der Geringqualifizierten sei. Was sagen Sie denn jetzt dazu?
0: Ja, das stimmt in jedem Fall. Und das hat insbesondere auch mit dem geringen Abstand zwischen den Leistungen der Sozialhilfe und den Arbeitseinkommen der niedrigen Lohngruppen zu tun. Oft liegt nämlich die Produktivität der Geringqualifizierten unter dem Sozialhilfeniveau, sodass diese Arbeitsplätze gar nicht erst zustande kommen. Sehr klar. Vergleichen wir mal die Arbeitslosenquoten bezogen auf das Qualifikationsniveau der Arbeitssuchenden. Sie sehen da, dass der Abstand zwischen den Arbeitslosen mit und ohne Berufsausbildung sich seit den 70er Jahren vervielfacht hat. Ende der 90er Jahre hatten ca. 40% aller Arbeitslosen keine Berufsausbildung. Oder man kann es auch anders sagen, ungefähr 55%, also über die Hälfte aller ungelernten Arbeitnehmer in Deutschland, waren arbeitslos. Und insofern ist das Thema Lehrstellenmangel, das wir vorhin im Film ja gesehen haben, schon ein ganz zentrales im Rahmen der Arbeitsmarktproblematik. Ja. Allerdings spielt auch hier wieder das Kostenargument eine große Rolle. Denn Auszubildende sind in ihrer Lehrzeit natürlich noch nicht sehr produktiv. Ist klar, sie haben einen geringen Output. Und außerdem lernen sie ja nicht nur, sie binden zusätzlich auch oft Kapazitäten von den Mitarbeitern, die sie einweisen und betreuen müssen. Nicht umsonst hat man deswegen in früheren Zeiten ein Lehrgeld gezahlt. Und zwar der Lehrling an den Lehrherrn und nicht umgekehrt. Ja, inzwischen hat sich ja nicht nur der Zahlungsstrom ins Gegenteil verkehrt, sondern er ist auch beträchtlich angewachsen.
1: Ja.
0: Und so kommt es, dass sich heute so mancher Klein- und Mittelbetrieb ganz genau überlegen muss, ob er sich einen Lehrling oder Auszubildenden, wie man sagt, überhaupt noch leisten kann. In Westdeutschland erhält jeder Auszubildende bereits im ersten Lehrjahr durchschnittlich immerhin 535 Euro. Das ist eigentlich ein ganz schönes Entgelt für das erste Lehrjahr. Und im Osten sind es 475 Euro. Manche Branchen, wie die Druckindustrie zum Beispiel oder das Bank- und Versicherungsgewerbe oder auch die Metall- und Elektroindustrie, zahlen da noch deutlich mehr, teilweise über 700 Euro. Insgesamt kann man aber feststellen, da muss man festhalten, dass das Problem der Jugendarbeitslosigkeit in Deutschland im internationalen Vergleich relativ gering ist. Das zeigt diese Grafik. Länder wie Italien und Frankreich oder auch Finnland haben da wesentlich schlechtere Karten.
1: Frau Professor Brunner, jetzt lassen Sie uns doch mal quasi von einem Extrem ins andere gehen, und zwar von den Jungen zu den Älteren.

0: sie bald zu kürzen oder ganz zu streichen.
1: Frau Professor Brunner, was gehört denn außer der Arbeitsbeschaffungsmaßnahme und der Arbeitsplatzvermittlung sonst noch zu unserer Arbeitspolitik?
2: Ganz grundsätzlich muss man passive und aktive Arbeitsmarktpolitik unterscheiden. Die passive Arbeitsmarktpolitik besteht vor allem in der Gewährung von Lohnersatzleistungen, wenn die Arbeitslosigkeit eingetreten ist. Sinn dieser passiven Ersatzleistungen, Lohnersatzleistungen, ist es, dem Arbeitslosen eine aktive Suche zu ermöglichen, sodass er einen Arbeitsplatz finden kann, der wirklich seinem Qualifikationsniveau entspricht. Sonst müsste ja aus blanker Existenznot die erstbeste Stelle antreten. Ja. Und da würde natürlich Produktivität verloren gehen.
1: Und die aktive Arbeitsmarktpolitik?
2: Das Wichtigste dabei ist eine effiziente Beratung und Vermittlung der Stellensuchenden. Zweitens geht es aber auch um die Förderung beruflicher Qualifikation. Und zwar nicht nur für Arbeitslose.

0: in welcher Form von Literatur eben dieser Platz hier eine Rolle spielen könnte?
1: Irgendwas Gruseliges, also so ein Thriller oder sowas.
2: Oder ein Krimi.
0: Genau, ein Krimi. Und wir beschäftigen uns heute mit einem ganz konkreten Krimi, nämlich Ernte Dank von Volker Klüpfel und Michael Kober. Und da geht es eben auch um einen Sensenmann, der hier nach einem ganz alten Ritual seine Sense dengelt und dann eben die Leute umbringt.

Literatur. Und die zeichnet sich eben dadurch aus, dass da wirklich Vorstellungswelten geschaffen werden. Das heißt, es werden Bilder in euren Köpfen erzeugt und es wird euch die Möglichkeit gegeben, dass ihr euch irgendwo auch in diesen Figuren im Roman wiederfinden könnt. Es war zum Beispiel jeder ja vielleicht schon mal traurig oder mutig und ihr könnt sozusagen mit diesen Figuren Erfahrungen teilen und mal sehen, wie verhält sich denn jemand anderes in einer bestimmten Situation. Und wir haben jetzt hier ja einen Krimi. Und der gehört zur Gattung der Romane. Kennt ihr andere Romane?

0: Noch ein Stück?
1: Nein, ich glaube, es reicht. Eh schon gruselig genug. Könnt ihr euch irgendwelche Bilder im Kopf da vorstellen, wenn ihr das lest? Welche Bilder entstehen da bei euch?
0: Ja, eine ganz ungemütliche, kalte Atmosphäre.
1: Ja,

0: Okay, also da war jetzt anscheinend ja einiges anders als im Buch, ne? Also zum Beispiel geht es doch irgendwie schon los, da hat er erst einen Wasserschaden zu Hause und das mit den Äpfeln und dem Most kommt irgendwie viel, viel später erst. Ist in dem Fall anders. Außerdem hat er ein anderes Auto.
1: Ja,
0: ist dir aufgefallen?
1: Ja, im Buch ist es ein 20-jähriger Passat gewesen und hier ist ein Mercedes.

Sein Bauchansatz, wie er ihn sogar verharmlosend nannte, hing vorne so weit über die Badehose, dass die nur noch zum Teil zu sehen war. Die Gummizüge der Hose schnitten sich tief in seine bleichen Beine, was die nackte Haut darum besonders stark hervorquellen ließ. Hinten verdeckte der Slip gerade so viel, wie nötig war, um nicht als Exhibitionist am Eintritt in den Schwimmbereich gehindert zu werden. Kluftinger erinnerte sich wehmütig an die Zeit, als die Hose noch nicht ganz so eng gesessen hatte.

0: Tot? Nö. Gott sei Dank. Ist ja im Buch ja auch nicht. Wir beschäftigen uns heute nämlich mit dem Krimi Seegrund. Der ist von Volker Klüpfel und Michael Kobere. Und hier der Allersee ist da sozusagen der Schauplatz. Und außerdem wollen wir natürlich klären, wie entsteht überhaupt Literatur. Wir werden dann später auch noch mit den Autoren sprechen. Ne? Und jetzt müssen wir aber erstmal gucken, was macht denn ein Krimi eigentlich so besonders?
1: Es wird jemand ermordet und jemand anderes muss rausfinden, wie es passiert ist.
2: Ja, und vor allem muss man auch herausfinden, was für ein Motiv der Mörder hat.
0: Mhm, ganz klar. Versuchen wir vielleicht erstmal kurz was zur Geschichte zu sagen. Also der Kommissar Kluftinger, so heißt der Kommissar, steht eigentlich vor drei großen Rätseln in diesem Roman. Er findet diesen Taucher, der ist in irgendeiner roten Lache. Blut ist es anscheinend nicht, aber keiner weiß so genau, was es denn eigentlich sein soll. Außerdem hat der Taucher, bevor er wahrscheinlich dachte, dass er sterben wird, noch ein Zeichen in den Schnee gemalt. Und es ist auch gar nicht klar, warum der da überhaupt getaucht ist, weil eigentlich darf man im Allersee überhaupt nicht tauchen.
2: Da muss es doch einen Grund geben, wieso man hier nicht tauchen darf, oder?
0: Mhm. Das ist ganz spannend, weil es ranken sich nämlich einige Mythen um diesen Allersee, sowohl in der Realität als auch in der Fiktion hier im Buch. Und wir werden uns so ein bisschen auf Spurensuche begeben und da fragen wir am besten Profi, nämlich den netten Herrn, der uns diesen schönen Tauchanzug ausgeliehen hat, den Uli.
3: Hallo. Ja,
2: hallo.
1: Hallo. Servus.
2: Warum darf man eigentlich im Allersee nicht tauchen?
3: Ja, also es gab hier einige tödliche Tauchunfälle, weil der See ist recht tückisch zum Tauchen. Und dann haben die Behörden gesagt, dass jetzt wird er gesperrt, also darf man nicht mehr tauchen.
1: Ja, und die rote Flüssigkeit, gibt es in der Realität oder ist das irgendwie?
3: Ja, das gibt es hier wirklich. Das ist auch der Grund, warum es eben tödliche Tauchunfälle gab. Also es ist wirklich so eine Schwefelschicht, die dann so pink und das ist auf 10 Meter. Und wenn man da hintaucht dann, oder durchtaucht, dann ist vielleicht so viel Sicht, wenn überhaupt. Also wenn man mit der Lampe leuchtet, sieht man gar nichts mehr. Komplett pink. Und nach 3-4 Meter ist es dann aus und unten ist dann halt stockdunkel. Und da gab es halt eben Unfälle, weil die Leute dann eben panisch waren, weil sie halt nicht darauf vorbereitet waren oder weil sie einfach Angst bekommen haben. Und dann nach oben geschnalzt sind.
0: Ich finde, das kann man sich dann so richtig vorstellen, gell? Wenn es so viele Geschichten jetzt um diesen See rum gibt und so viele Geheimnisse, dass das sich einfach super als Romanvorlage dann irgendwo eignet, ne? So ein Schauplatz. Kann man sich so denken, wie die Autoren sich dann so ihre Geschichten

0: lebendes Vorbild hat, der Kluftinger. Also es gibt weder in unserem Bekanntenkreis noch bei der Kempner Polizei einen, der sozusagen alle Eigenschaften des Kluftinger in sich
1: vereint. Gott sei Dank.
0: Das ist vielleicht besser für die Polizei und für unseren Freundeskreis auch.
2: Wir haben uns schon so ein bisschen über das Buch unterhalten. Wir wollen nämlich heute wissen, wie entsteht überhaupt Literatur? Und wir wissen jetzt schon, wie man zu Ideen kommt. Und jetzt schauen wir uns mal so ein bisschen an, wie man daraus dann eine spannende Geschichte macht.
3: Wie lange hat es dann gedauert, bis das erste Buch fertig war?
4: Es waren so 1,5 Jahre. Wir brauchen eigentlich immer 1,5 Jahre. Das hat sich nicht geändert. Wir hatten auch einen Abgabetermin, der war fest vorgegeben, ist eigentlich ja immer so, wenn man auf Auftrag schreibt, und ja, den haben wir auch eingehalten.
2: Und wie muss man sich den Prozess dann vorstellen? Also ihr sagt 1,5 Jahre, was läuft da?
0: Also wir arbeiten ja nebenher in ganz normalen bürgerlichen Berufen. Von daher ist es eigentlich kein Prozess, wie er wahrscheinlich bei vielen hauptberuflichen Autoren abläuft. Wir schreiben in der Freizeit eigentlich, und deswegen streckt sich das auch ein bisschen hin. Und dann kommt dazu, dass wir die Szenen ja zusammen besprechen und dann getrennt schreiben. Das heißt, da geht auch einfach Zeit ins Land, bis sozusagen die Geschichte auch mal entstanden ist, bis man dann zum Schreiben überhaupt kommt.
3: Mhm. Ja, bitte. Und habt ihr dann schon also euch so ein grobes Gerüst der Geschichte überlegt und schreibt außenrum, oder schreibt ihr und dann entwickelt sich die Geschichte?
4: Nee, also wenn wir anfangen zu schreiben, muss die Geschichte sogar nicht nur grob, sondern ganz detailliert stehen, weil wir natürlich auch ein unterschiedliches Arbeitstempo haben. Jeder schreibt dann, wann er Zeit hat. Und wenn Michael beispielsweise Szene 3 schreibt und ich schreibe schon Szene 8 oder umgekehrt, dann muss ich mich darauf verlassen können, dass der Anschluss passt. Und das geht nur, wenn die ganz detailliert vorbesprochen sind, die Szenen. Und so ist
3: aber
4: es bei uns.
3: Aber nur mündlich vorbesprochen.
4: Ja, wir schreiben es uns auf, weil so viel können wir uns nicht merken.
2: Und wie ist das? Überlegt ihr euch gleich dann zum Beispiel auch sowas, der muss jetzt irgendwie einen Gegenspieler haben, und wer könnte das sein und wie könnte der aussehen, beschaffen sein? Oder?
4: Klar, also die Figurenkonstellation muss man sich auf jeden Fall vorher überlegen.
2: Was ist da wichtig?
4: Ja, also jeder braucht so einen Antagonisten. Also das kann jetzt beim Kluftinger auf privater Basis der Langhammer sein, ja, der ihn negativ sozusagen spiegelt. Also weil aus Beziehungen entsteht immer Spannung. Also jetzt nicht nur Spannung, Krimi-Spannung, sondern einfach auch, das macht es interessant. Also es ist nicht nur die Geschichte, sondern es sind vor allem die Figuren, die sowas zum Leben

0: privaten Umfeld gibt es die natürlich auch.
1: Also die Figuren kriegen eigentlich erst Kontur, indem sie sich praktisch an den anderen Figuren reiben. Und, mhm. und wenn jetzt der Langhammer, also der Arzt und Gegenspieler vom Kluftinger, wenn der jetzt praktisch Kluftingers Marotten kritisiert oder irgendwie auf die Schippe nimmt, dann werden die eigentlich erst plastisch. Wenn er das praktisch allein für sich macht, dann interessiert es die Leute.
0: Genau, also jetzt mal als Beispiel, der Kluftinger ist sehr ein bodenständiger Mensch und wenn der jetzt, der trinkt halt Bier zum Beispiel und der Langhammer ist so ein bisschen etepetete und trinkt gern Wein. Ja, das an sich ist, wir haben ja viel Humor drin, nicht lustig. Das wird nur lustig, wenn die zusammentreffen und dann kredenzt der Langhammer einen tollen Wein und der Kluftinger nimmt den und sagt, Ex oder Hose da. Ja, also dann entsteht was durch diese zwei verschiedenen Figuren.
2: Okay, also ich denke, da haben wir jetzt wirklich einiges Interessantes erfahren, eben auch darüber, wie Literatur entsteht. Vielen Dank.
0: Ja.
2: So, stellt sich doch jetzt eigentlich die Frage, wie muss ein Roman, wie muss eine Geschichte sein, dass man sie gerne liest? Schauen wir es uns doch mal am Beispiel vom Seegrund an. Also auf jeden Fall gibt es da irgendwo eine Hauptperson, so eine Art Held, und der hat irgendwie eine Aufgabe zu lösen.
3: Ja, der Kommissar Kluftinger.
2: In dem Fall der Kluftinger, ganz genau. Wie würdet ihr den beschreiben?
4: Der ist so ein bisschen eigenbrötlerisch, bisschen so ein bodenständiger Kommissar, bisschen altmodisch, bisschen hat seine Ecken und Kanten und.
3: Der isst gerne Käsespätzle.
2: War ja klar, dass du dir das gemerkt hast.
3: Oh, okay, er fährt auch ein 20 Jahre altes Auto.
4: Mhm. Geizig halt.
2: Naja, richtig, auf jeden Fall ist das jetzt vielleicht nicht so der typische Held, dem wir Frauen zu Füßen liegen, oder?
3: Also ein Superheld ist er bestimmt nicht. Nee. Aber durch seine Schwächen wirkt er halt viel menschlicher und sympathischer.
2: Das glaube ich eben auch. Also ich glaube, die haben ihn extra so geschaffen, dass man sich vielleicht so als Normalo auch mit dem ganz gut identifizieren kann und nicht da irgendwo so ein strahlender Held ist, der eh irgendwo unerreichbar scheint. Ich habe für euch einen kleinen Ausschnitt mitgebracht aus dem Buch, den ich ganz witzig finde. Und zwar ist es da so, der Kluftinger ist krank, er ist zu Hause, ist ein bisschen wehleidig und er hat Besuch von einem, Freund kann man es eigentlich nicht nennen, das ist der Dr. Langhammer, es ist eher so eine Art Widersacher im Buch. Und hört es euch einfach mal an. Daraufhin schlug er den anderen Begriff nach. Adipositas war dort mit mehreren Bedeutungen aufgeführt. Schon die erste trieb Kluftinger die Zornesröte ins Gesicht. Fettsucht,

Ewigkeit. Gut gebaut war er, natürlich, sicher schon kräftig, ein stattlicher Mann halt, wie seine Mutter immer sagte. Abnorme Vermehrung von Fettgewebe, pa. Ja, Knuffdinger halt, ne?

0: Wir wandeln hier jetzt gerade auf den Spuren von Kommissar Kluftinger. Dessen Leibspeise sind nämlich Cash-Spatzen. Und die kriegen wir jetzt hier auch gleich. Aber ja, ich hoffe, also, die kommen dann mal.
1: Ich glaube ja, dass es die Lieblingsspeise der Autoren sein muss. Deswegen haben die das bestimmt reingeschrieben, oder?
0: Mhm. Kann gut sein. Haha, da sind sie ja.
2: Trainer Eiger, Cash-Spatzen. Guten Appetit, Mina.
3: Dankeschön.
0: Kommt dann Timer aus.
3: Das sieht immer lecker aus.
0: Und ihr habt jetzt auch ein gutes Beispiel dafür gekriegt, wie Literatur entstehen kann. Man sitzt also nichts Böses ahnend hier im Gasthaus, isst seine Cash-Spatzen und da fällt einem ein, Mensch, eigentlich könnte das ja die Leibspeise für unsere Hauptperson werden in unserem Roman. Und falls ihr euch dafür interessiert, wie unser Roman weitergeht, dann müsst ihr

0: Freut mich sehr.
1: Willkommen an Bord.
0: Dankeschön. Wohin geht denn eigentlich die Reise?
1: Ja, guck mal da oben hoch. Erkennst du die Flagge?
0: Wir fahren nach Schweden.
1: Wir fahren nach Schweden.
0: Wohin dort?
1: Nach Trelleborg.
0: Kann man von Deutschland aus nach Schweden nur übers Meer fahren?
1: Nein, man kann auch über den Landweg fahren, das ist aber dann wesentlich weiter. Und die direkte Verbindung ist über den Seeweg und auch die kürzeste.
0: Was sagt man so zur Begrüßung?
1: Sagt man hey und das passt immer.
0: Hey.
1: Hey, Willi, willkommen an Bord.
0: Gute Fahrt dann.
2: Doch bevor die Fahrt nach Trelleborg losgeht, muss die Fähre, na klar, beladen werden. Das ist ja schließlich der Sinn einer Fähre. Außer Menschen kommen Fahrzeuge und Waren an Bord.
0: Schaut mal, wie groß die Fähre ist und wie groß der Alvin ist.
3: Naja, genauso groß wie ich.
0: Alvin, was ist dein Beruf hier an Bord?
4: Schiffsmechaniker. Mädchen für alles.
0: Kann ich dir irgendwie helfen?
4: Ja, wir können es versuchen.
0: Ja? Geben wir dem jetzt irgendwelche Anweisungen, wenn der reinkommt?
4: Ah ja. Ganz nach vorne. Vorne rumfahren.
0: Hey, der fährt, glaube ich, drin.
4: Ja, deshalb kriegt er auch hier einen Platz, wo er in der frischen Luft steht.
0: Das sind jetzt Seepferde.

0: ihr echt Augen machen. Schaut mal hier hin, was das hier unten an meinen Füßen ist. Das hier. Das sind Gleise für eine Eisenbahn. Die kommt ja auch an Bord. Da kommt sie schon. Schneller, ich will nach Schweden. Kann ich mal mitfahren?
1: Aber bin ich schon.
0: Hallo, ihr zwei seid die Kapitäne von der Lok.
2: Ja, das hast du richtig erraten.
3: Ich bin der Willi.
2: Hallo, ich bin der Peter.
0: Hallo, Peter.
2: Hallo, Andreas.
4: Mit der Höchstgeschwindigkeit von 3 km/h düsen wir über die Fähre.
0: Und fahrt ihr dann mit der Lok auch mit nach Schweden?
3: Nee, wir bleiben hier. Wir fahren nachher wieder runter und machen hier unseren Dienst weiter. Und in Schweden sind die Schweden.
0: Entschuldigung, ich halte ja schon wieder Betrieb auf. Wir müssen ja rangieren, gell?
2: Pünktlicher Abfahrt.
3: Der Meister ruft. Auf ihn.
0: Bernd, du arbeitest hier unten.
5: Ja.
0: Ist das normal, dass eine Eisenbahn auf ein Schiff kommt?
5: Ja, ganz normal.
0: Für dich, für mich nicht. Wie viele Waggons passen hier drauf?
5: Ungefähr 50.
0: Waggons?
5: Waggons.
0: Da müsst ihr ein riesiges Schienennetz hier an Bord haben.
5: Wir haben hier 900 Meter, circa. Fast 1 Kilometer, ja.
0: Gleise.
5: Gleise.

0: Das ist ja wie auf der Titanic.
1: Ja,
0: ups, ich bin gestolpert.
1: Entschuldigung.
2: Und so sieht dagegen eine Standardkabine aus.
0: Ich sehe das Meer.
2: Die hat natürlich auch eine Dusche und eine Toilette.
0: Ah ja. Schön. Hier, Klo.
3: Das ist eine Vakuumtoilette.
2: Ist ja wie im Flugzeug.
3: Das ist ein Sog, ja, genau das gleiche Prinzip.
2: Und geht es dann raus ins Meer?
3: Nein, das geht in einen Tank, der sich im Maschinenraum befindet und dort wird mit Bakterien das Abwasser gereinigt. So, Willi, und hier kann ich dir noch was ganz Besonderes zeigen. Hier haben wir noch zwei Kabinen, die für ganz besondere Gäste reserviert sind. Die sind sogar gratis, die kosten nichts. Zeig mir das mal.
2: Eisentüren oder was?
3: Ja. Das sind zwei Arrestzellen.
2: Gefängnis? Wofür ist denn das?
3: Das ist, wenn es mal Probleme gibt mit Passagieren.

0: Ja, Willi, hier ist ein vierter Passagier, der sitzen soll, ist ein Abdruck. Und alle Abdrücke zusammen würden 150 ergeben.
1: Da kommt der Bobbis hin, hier, da, genau, da,
0: genau.
2: Und hier oben auch.
0: Das ist also alles genau ausgemessen, damit das passt.
2: Und dann hält man sich hier fest. Ah ne, das sind Ruder.
0: Das sind Ruder. Falls der Motor ausfällt, müssen wir ja auch eine Möglichkeit haben, uns fortzubewegen. Und dafür haben wir natürlich noch Ruder.
2: Es war echt aufregend.
0: Es war mir eine Freude.
3: Auf einem Schiff sagt man nicht, ich bin im 5. Stockwerk, sondern ich bin auf Deck 5. Und wisst ihr, was Deck auf Schwedisch heißt?
4: Deck!
5: Und damit ihr wisst, wo Deck 5 ungefähr ist, zeige ich euch die Fähre mal genauer. Hier sind die Zug- und Autodecks. Da die Rettungsboote. Das sind die Passagierdecks mit den Kabinen. Und hier vorne, das ist die Brücke. Und da bin ich jetzt.
3: Schaut euch mal diese Aussicht an. Das ist ein Arbeitsplatz, oder?
6: Ja, das macht richtig Spaß, hier zu arbeiten, Willi.
3: In wie vielen Stockwerk sind wir jetzt vom Schiff?
6: Das ist im 8. Stockwerk.
3: Werden Sie nie seekrank?
6: Nein, Gott sei Dank nicht. Sonst ist einer, der seekrank wird, der kann so einen Beruf alleinig ausführen. Das ist doch nichts.
3: Telefon. Achso, Sie sind... Herr Schütz ist gar nicht allein, wer ist das?
6: Das ist der nautische Wachoffizier und der fährt das Schiff praktisch über See. Als er ist so gesagt, der Busfahrer, der hier das Schiff rüberbringt.
3: Ja, dann machen Sie gar nichts, oder wie?
6: Doch, ich mache alle Ein- und Auslaufmanöver und habe hier das alles andere zu überwachen, dass alles gut läuft.
3: Das passiert da drüben, gell? Können wir da mal hingehen?
6: Das passiert da drüben, ja.
3: Das ist ja hier oben die Brücke, oder?
6: Das ist die Brücke, jawohl.
3: Wieso sagt man Brücke? Es ist ja, geht ja nicht über einen Fluss.
6: Ja, das ist eine alte Überlieferung von der Segelschifffahrt her noch. Da hatte man dann, wo der Kommandostand war, das war dann eine Brücke, war das. Ja, das ist nun, in der heutigen Zeit ist ja viel Elektronik, Automatik und viel mit Computer gesteuert. Und da hat man ja ähnlich wie am Computerspiel, habe ich hier meine Joysticks und kann damit eben das Schiff bewegen.
3: Dann kann ich mal hier zum Beispiel...
6: Aber spielen ist hier verboten.
3: Oh, Entschuldigung. Ich habe gerade was entdeckt. Ist das das Logbuch?
6: Ja, das ist auch...
3: das Log, das berühmte
6: auch
3: Logbuch.
6: Auch Tradition, sage ich mal. Es wird hier alles noch aufgeschrieben, also nur die wichtigsten Sachen.
3: Gestern Schnitzel gegessen,
6: ja.
3: Mit Frau telefoniert. Oder was steht da drin?
6: Dort kommen alle wichtigen...

0: Fähre.
1: Das ist jetzt unsere Fähre, ja.
0: Hier sind die Fische.
1: Hier sind die Fische, hier ist die Wasserlinie, wir sind unten unter Wasser.
0: Hier Wo sind wir jetzt ungefähr?
1: Wir sind etwa hier jetzt. Aha. Diese wasserdichten Türen werden dann hier, hier, hier, hier zugemacht. Das heißt, diese Sektion, jede einzelne Sektion könnte jetzt volllaufen. Diese Sektion würde mit Wasser volllaufen und trotzdem wäre das Schiff in seiner Stabilität nicht unbedingt beeinflusst. Es würde weiter schwimmen können.
0: Deswegen heißt es, die Schotten dicht machen.
1: Die Schotten dicht machen, ja, wie man das sprichwörtlich sagt.
2: Vor lauter Schotten hätte ich fast das Anlegemanöver verpasst. Achtung, wir sind gleich in Schweden.
3: Worauf kommt es an, wenn man den so einpackt?
4: Ja, das Wichtigste ist also, dass man nicht über das Ziel hinausschießt. Dann sind die Kaianlagen kaputt und das Schiff kaputt. Man muss eben rechtzeitig aufstoppen. Muss auch noch bis zum Schluss mit recht hoher Geschwindigkeit reinfahren, damit das Schiff steuerfähig ist.
2: Wie ist denn das? Jetzt kommen wir gerade an in Schweden. Wie lange bleiben wir dann da?
4: Wir bleiben jetzt 1,5 Stunden hier liegen. Da muss die Ladung runter, die wir mitgebracht haben. Eisenbahn, LKWs, PKWs und dann die neue Ladung wieder rauf.
2: So schnell geht es?
4: So schnell muss das gehen.
2: Da habe ich ja gerade mal 1,5 Stunden Zeit für einen Landgang.
4: Ja, dann machen wir schnell hin, ne?
2: Dann melde ich mich von der Brücke ab.
4: Ja, und
2: von der Heckbrücke.
4: Von der Achternbrücke. Von der Achternbrücke. Ja. Und rechtzeitig wiederkommen, dann segelst du Achter aus.
0: Ich kann schnell schwimmen.
4: Okay.
2: Damit die Fähre neu beladen werden kann, muss natürlich erst ausgeladen werden. Mit der Rangierlok werden auch die Güterwaggons wieder rausgefahren. Und das alles in 1,5 Stunden. Viel Zeit ist das nicht. Und ich hab's auch eilig.
5: Nach der langen Fahrt über See betrete ich nun schwedischen Boden.

0: Ich suche ein bestimmtes Buch. Und wenn die das hier nicht haben, dann fresse ich einen Besen. Da ist es schon. Pippi Langstrumpf von Astrid Lindgren. Das nehme ich mir mit. Hey.
1: Hey.
0: Mehr Schwedisch kann ich nicht. Sprechen Sie ein bisschen Deutsch?
1: Ein bisschen.
0: Ein bisschen?
1: Ja.
0: Das will ich kaufen.
1: Ja, vielen Dank. 99 Kronen, bitte.
0: Ach so. Nicht Euro.
1: Komm. Nein, leider nicht.
0: Habt ihr Kronen? 99 Kronen. 99 Kronen. Habt ihr so viel? Hey. Dankeschön. Bitteschön.
1: Ah, vielen Dank.
0: Tschüss.
1: Tschüss.
2: Jetzt geht's wieder zurück. Danke nochmal für die 100 Kronen. Ihr kriegt noch einen zurück. Bitteschön.
3: Im Logbuch und auf der Blackbox werden wichtige Informationen über die Fahrt festgehalten. Das Radargerät hilft beim Navigieren. Rettungsübungen werden regelmäßig durchgeführt, damit die Crew und die Passagiere auf den Ernstfall vorbereitet sind. In ein Rettungsboot passen 150 Personen. Die vier Motoren der Fähre haben insgesamt 36.000 PS.
0: Die Fähre, die fährt jetzt wieder zurück nach Deutschland. Und weil ich eigentlich keine Fragen mehr habe, schwimme ich zurück. Hier geht's zum Wasser. So, dann mal rein in die Flut!

0: hin. Du bist so ein cooler Typ und ich bin auch so ein cooler Typ. Komm jetzt. Ich steige aus, komm. Ja, jetzt komm jetzt. Jetzt komm jetzt, weil ich steige aus. Los, komm jetzt mit mir raus. Los, komm jetzt mit mir.
1: Und? Was hattet ihr gemacht? Wie würdet ihr handeln? Greift ihr ein? Wenn ja, wie? Und wenn nein, warum nicht? Die Frage ist, habt ihr Zivilcourage?
2: Stellen Sie sich mal vor, Sie sind in der U-Bahn oder im Bus und da ist jemand, würde bedroht. Was würden Sie tun?
3: Ich glaube, es käme sehr darauf an, ob ich gerade mit meiner Tochter unterwegs bin oder nicht. Ich wünsche mir, also für mich, ich könnte sagen, ich würde auf jeden Fall helfen. Ich weiß es aber nicht.
4: Ich schlage mir einen auf die Fratz. Ja,
5: genau. Kommt auf die Situation drauf an, ob, also wie gefährlich das ist und ob man sich selber in Gefahr bringen würde.
6: Würde ich situativ entscheiden. Es ist ein reines Bauch-Situativgefühl, Sekundenentscheidung.
7: Ich finde es am wichtigsten, erstmal aufmerksam zu machen, laut zu werden und vielleicht auch zu vermitteln, ja, es gibt Leute, die sehen das und die schauen nicht weg. Das finde ich das Wichtigste, aber ich würde, glaube ich, nicht dazwischen gehen. Also ich meine, kann die Leute ja auch nicht einschätzen.
8: Hilfe rufen und dann halt dazwischen gehen.
2: Ich bedanke mich, vielen Dank.
8: Gerne. Oh, ich denke, das macht jeder so, oder?
1: Hier von dieser Galerie warfen Sophie und Hans Scholl die Flugblätter, die zum Widerstand gegen das Nazi-Regime aufriefen.

Hier wird der Zivilcourage von jungen Leuten gedacht, die ihren Protest gegen Hitler mit dem Leben bezahlt haben. Sie haben gehandelt unter Lebensgefahr. Hättet ihr das auch getan? Hätte ich das auch getan? Persönlich und nach meinen Erfahrungen, ja. Sterben ist mir viel lieber, als ein unterdrückten Mensch weiterzuleben. Ich treffe jetzt Anna Hallenburger von der Uni Koblenz-Landau.

die sich entschließt zu handeln, eine unangenehme oder sogar gefährliche Situation entstehen kann. Sie kann wegen ihres Mutes angefeindet, bedroht oder sogar körperlich verletzt werden. Und genau das kennt

Zusammen mit Samuel mache ich jetzt einen Kurs für Zivilcourage, den die Münchner Polizei anbietet. Einer von uns hier ist ein Polizeihauptkommissar. Er heißt Alexander Schwandner. Bin gespannt, ob ihr auch gleich herausfindet, wer er ist.

0: Servus. Grüß dich.
1: Oh, mal der Tasche ein bisschen weg, lassen wir ein bisschen her sitzen da, oder?
0: Wie geht's denn?
2: Sprechen Sie mit mir?
0: Ja, natürlich.
2: Kein Interesse.
0: Ja, wieso nicht? Hör mal, du fährst doch hier ein bisschen im Bus, oder? Können wir uns ein bisschen unterhalten, wir zwei? Hey, was ist denn? Du bist ganz schön zickig. Weißt du, so eine hübsche Frau wie du und dann so zickig. Aber wir zwei können uns ein bisschen kennenlernen.
2: Ja, lass
0: komm, jetzt einmal, fass mich nicht an. Wahnsinn!
1: Was gibt's da zu glotzen, hä? Gibt's da irgendwas zu glotzen, oder was? Das ist meine Ex-Freundin. Wir lernen uns gerade wieder kennen, oder? Gell? Wir zwei. Schau nach vorne, oder was? Spacko, ehrlich. Die Leute im Bus, oder? Unglaublich.
3: Wie haben Sie sich so gefühlt in dieser Situation?
2: Ganz schrecklich. Vor allem, dass es so schnell alles passiert. Ich habe einfach nie gedacht, ich war in meinen Gedanken und plötzlich kam ein Typ und hat mich angesprochen. Ich wollte weggehen und eigentlich ich hatte keine

0: T-Shirt, Sie mit dem schwarzen T-Shirt, also jemanden direkt ansprechen, am besten anhand der Kleidung, sagen, gehen Sie vor zum Busfahrer, ich brauche hier Hilfe, ich komme hier nicht raus. Also quasi von außen jemanden mit einbeziehen, mit einbinden, weil wir haben ja genügend Mitfahrer mit dabei, die jetzt auch gar nicht wissen, soll ich jetzt schon helfen? Kommt der vielleicht noch selber klar? Kann ich etwas tun? Oder wenn ja, was? Weil der Typ ist ja aggressiv, der wirkt ja aggressiv. Ja, da traut man sich ja erstmal auch nicht so ran.
1: Obwohl ich schon das Gefühl hatte, ich tue den Täter dann mehr auf mich ziehen.
0: Genau.
1: Was dann die Gefahr ist. Mit.
0: Genau, und das ist nämlich das, was die Leute sich dieser Gefahr aussetzen, und das wollen die Leute nämlich nicht. Deswegen gibt es als Helfer eine bessere Lösung. Also da gibt es eine schönere Alternative, wo man nicht diese Energie des Täters auf sich zieht, so die Provokation des Täters auf sich zieht, sondern man konzentriert sich aufs Opfer. Weil der ist ja auch noch da. Er braucht hier eigene Hilfe. Das heißt, eigentlich wäre die ideale Lösung als Helfer wäre gewesen, hey, zu ihm zu sagen, brauchen Sie Hilfe? Und dann hätte er gemerkt, oh, da ist von außen noch Unterstützung dabei. Dann hätte er sagen können, ja, ich komme hier nicht raus, der will mir meinen Rucksack nehmen oder ich weiß nicht, was der will oder ich kenne den Typen gar nicht. Ne? Und dann hätte er sagen können, als Beispiel jetzt, hier, halt kurz aus, ich gehe zum Busfahrer vor, der holt dir die Polizei. Weil dann hätte er auch nicht die Angst gehabt, dass ich mich jetzt auf ihn konzentriere und sage, wie bei einem anderen Spiel hinten, ne? Was mischst du dich ein, ja, du kriegst ja auch noch eine drauf und so. Diese Gefahr entgehen wir da.
2: Da haben wir ein praktisches Beispiel. Samuel. Jetzt im Vergleich mit deiner Erfahrung, jetzt im Nachhinein, würdest du was anderes tun?
3: Also ich würde erstmal genau das Gleiche machen. Vielleicht könnte man das sozusagen noch, also ich meine,

0: erlebt, dass die Behörde mit einem Hass gegen die Antragsteller vorgeht.
1: Was hat Ihr Engagement verändert?
0: Ja, am Anfang haben nahezu alle Anträge zu einer Ablehnung geführt, über 96%. Danach ist in weit über 90% der Anträge eine Anerkennung erfolgt. Das Wichtigste war aber, dass die Menschen, für die ich als Richter persönlich verantwortlich war, zu Wort gekommen sind. Sie konnten sich gegenüber einem deutschen Gericht von Angesicht zu Angesicht äußern und wurden als Mensch mit Menschenwürde wahrgenommen. Das war das Wichtigste.
1: Wofür haben Sie den Preis Zivilcourage bekommen?
0: Also entschieden hat das die Stadt Dachau.

0: Ich hätte mir sonst nicht mehr in den Spiegel gucken können, wenn ich das jetzt anders gemacht hätte.
1: Zivilcourage kostet also ganz schön viel Kraft und wird oft nicht belohnt.
2: Edward Snowden, Christopher Wiley, Chelsea Manning. Um Missstände aufzudecken, haben sie gegen geltendes Recht verstoßen. Verbrecher oder Helden? Fakten über Whistleblower. Zivilcourage heißt nicht nur, zum Beispiel bei einer Schlägerei einzugreifen, sondern auch zu handeln, wenn etwas nicht korrekt läuft, in einer Behörde oder einem Unternehmen. Stichwort WikiLeaks, Panama Papers oder Watergate. Korruption, Datenmissbrauch, Steuerhinterziehung, Insiderhandel. Klar illegal. Wer solche Vorgänge öffentlich macht, wird zum Whistleblower. So wie Christopher Wiley, Mitarbeiter von Cambridge Analytica. Der Firma, die weltweit Wahlkämpfe beeinflusst und dafür auch die Daten von Millionen Facebook-Nutzern geklaut hat, um Trump zum Wahlsieg zu verhelfen. Wiley hatte im Nachhinein ein schlechtes Gewissen und ging im März 2018

Klar, dass Whistleblower deshalb nicht von allen als Helden der Zivilcourage gefeiert werden. Firmen und Institutionen bekommen durch sie Probleme und antworten dann mit Klagen. Denn wer interne Dokumente veröffentlicht, verstößt meist gegen seinen Arbeitsvertrag und bekommt ein rechtliches Problem. Das hatte auch Antoine Deltour nach den Luxemburg-Leaks 2014. Er machte öffentlich, wie große Firmen Steuern vermeiden und das mit Hilfe von Wirtschaftsprüfern und der Steuerbehörde. Deltour wurde wegen Datendiebstahls und Weitergabe von Geschäftsgeheimnissen verklagt. Erst im zweiten Berufungsverfahren wurde seine Bewährungsstrafe aufgehoben.

Denunzianten und Nestbeschmutzer. Sie werden ausgegrenzt, versetzt oder aufs Abstellgleis gestellt. Die Karriere ist vorbei, ein neuer Job schwer zu finden. Die Folgen? Psychischer Druck und finanzielle Probleme. So wie bei Margret Herbst. Die Tierärztin wies schon Anfang der 1990er auf BSE-Fälle in Deutschland hin. Ihre Arbeitgeber wollten nicht, dass das an die Öffentlichkeit kommt. Der Whistleblowerin wurde gekündigt, arbeitslos mit 54, geringere Rente. Eigene Gesetze, die speziell Informanten wie Whistleblower schützen, gibt es in Deutschland nicht. Noch nicht. Denn der Informantenschutz wird seit Jahren diskutiert. In anderen Ländern wie Großbritannien gibt es bereits Whistleblower-Gesetze. Die will die EU jetzt europaweit. Damit Whistleblower der Gesellschaft helfen können, ohne ihre Arbeit, ihre Freiheit oder ihr Leben zu riskieren.

0: Wie wichtig ist Zivilcourage für unsere Demokratie?
1: Zivilcourage ist sehr, sehr wichtig für unsere Demokratie. Zivilcourage per se basiert ja auf demokratischen Grundprinzipien oder auch versucht, Menschenrechte im Alltag umzusetzen. Da kann es sein, dass es so mit mini, mini kleinen Normverletzungen anfängt, die vielleicht erstmal von vielen

0: Wir dulden euer Verhalten nicht, wir finden das nicht richtig, wir finden das nicht vereinbar mit den demokratischen Grundwerten. Natürlich auch Opfern, wenn Opfer anwesend sein, zu demonstrieren. Wir stehen auf eurer Seite, wir sehen euch, wir setzen uns für euch ein. Und durch das Verhalten natürlich auch für andere Menschen ein Vorbild zu sein, die daraus lernen können, die somit Rollenmuster haben, denen sie nacheifern können. Und das, glaube ich, ist wahnsinnig relevant.
1: Oft zahlen die Menschen, die den Mund aufmachen, einen hohen Preis. Samuel Liranzo ist nur verletzt worden, als er seine Stimme erhob gegen Nazi-Prollerei. Er ist verletzt worden, als er seine Stimme erhoben hat gegen aggressiven Menschen. Ein Rollenspiel haben wir noch.
2: Mann, ey, immer diese Scheiße, kein Job und nix, weißt du? Keine Ahnung, wie es weitergehen soll.
3: Scheißendreck, ehrlich, ey.
2: Also muss ich erstmal nicht rauchen, ey, ehrlich, ey.
4: Nee, komm.

0: Der Busfahrer bekommt es vielleicht mit, laut.
1: Das stimmt. Also ich habe erst mal gemerkt, nachdem ich den Zigarettengeruch gerochen habe. Ja. Da habe ich mich umgedreht. Ja. Aber von Unterhaltung habe ich nichts mitbekommen. Das ist ein wichtiger Punkt.
0: Dann hat ja der Herr versucht zu helfen. Das war dann auch okay. Also, dass er an die Seite gekommen ist, ihr die Hand gereicht hat, kommen Sie doch mit hier, wir gehen hier raus, wir gehen an die Tür, wir steigen aus oder wir gehen zum Busfahrer. Perfekte Lösung, da kann ich auch gar nichts mehr sagen, das sind jetzt plötzlich auch zu zweit.
1: Samuel, nach all den Erfahrungen, die wir heute erlebt haben, hast du dir irgendwas Neues gemerkt? Würdest du was Neues oder was anderes machen?
2: Also ich würde, wie gesagt, erstmal verbal in meine Stimme erheben. Also diesmal lauter, weil es anscheinend was wirkt, habe ich jetzt mitgekriegt. Danach, wenn es halt einfach, wenn es nicht besser wird, beziehungsweise wenn die Situation nicht besser wird, nach Hilfe rufen oder halt einfach mehrere Leute mit einbeziehen, die einem helfen können und die Polizei rufen können oder eine Autoritätsperson.
1: Zivilcourage geht wirklich fast in jeder Lebenslage. Es kann immer einen Unterschied machen, ob ich eingreife oder nicht. Aber, wie so oft im Leben, es kommt auf das Wie an. Gell?

herzlich willkommen zu Yoga Pilates 50+. Das Powerhouse steht heute im Mittelpunkt dieser Folge. Aber vorher habe ich noch einen kleinen Tipp für Sie. Spannen Sie doch im Alltag immer mal wieder den Bauchnabel fest nach innen oben und atmen Sie ganz tief in Ihre Rippenbögen. Und Sie werden merken, wie stark Ihre Mitte werden wird. Jetzt fangen wir aber gemeinsam an und ich wünsche Ihnen ganz viel Spaß dabei. Langsam hin und her schaukeln. Wenn Sie möchten, können Sie gerne die Augen schließen. Kleiner werden und die Augen wieder öffnen. Die Mitte finden, Hände schließen und mit dem Einatmen ganz lang nach oben ziehen. Mit dem Ausatmen abrollen. Aufrollen, einatmen, dem Ausatmen wieder aufrollen, einatmen und noch einmal tief rollen. Einatmen, die Beine beugen, mit dem Ausatmen strecken.

kommt aus der Mitte, Bauch wirklich feste nach innen oben ziehen und tief in die Rippen atmen. Jedes Bein noch einmal. Das lange Bein bleibt jetzt da oben, senken das andere Bein ab und nehmen die Hände auf die Beckenknochen. Das lange Bein zieht sich richtig weit zur Decke hoch und der Fuß drückt fest in die Matte. Wir beginnen zu kreisen. Sie testen aus, wie weit Sie kreisen können, dass das Becken wirklich ganz ruhig liegen bleibt. Die Schultern sind entspannt und wir wechseln die Richtung. Sie achten auch darauf, dass das Knie ganz ruhig bleibt. Bauch ist fest. Noch zwei Kreise.

nach innen kreisen. Das Bein wird immer länger und länger, der Nacken ist genauso lang und das Kinn zieht Richtung Brustbein. Atmen. Die Richtung wechseln. Wichtig ist, das Becken ganz ruhig zu halten. Schultern sind entspannt, Brustbein ist ganz weich. Wir machen noch zwei Kreise. Und das Bein wieder halten, die Ferse zieht hoch, das andere Bein ranziehen, die Hände lösen und den Oberkörper heben. Die Nase zieht immer weiter zum Knie, das Knie immer weiter zur Nase und den Bauch noch mehr nach innen oben ziehen. Ganz bewusst in die Rippen atmen, lang machen und langsam absetzen.

0: ganz ruhig atmen. Weit aus der Hüfte rausziehen. Letzte Runde und andersrum. Das Bein immer noch mal ein Stückchen weiter rausziehen. Aus der Hüfte. Weit in die Rippen atmen. Sie denken natürlich immer dran, dass der Bauch ganz weit nach innen und oben gezogen ist. Ein letzter Kreis. Die Ferse zieh zur Decke. Das Bein ranziehen, die Arme lang machen, Oberkörper anheben und wer möchte, schiebt nochmal das andere Bein weit nach vorne. Bauch fest. Atmen und halten. Gleiches geschafft. Halten, halten, halten, halten, halten. Und langsam den Oberkörper ablegen, die Beine nacheinander auf die Matte setzen. Entspannen.
1: Ganz sanft hin und her schaukeln, tief in den Bauch atmen und entspannen.

wieder aufrollen. Mit dem Einatmen einen Arm nach oben schieben und rund werden. Unteren Rücken gut dehnen.

über die Knie auf die Füße kommen und mit dem Ausatmen langsam aufrollen. Genießen Sie diese aufrechte Haltung und wir wünschen Ihnen noch einen schönen Tag.

0: So.
1: Auch bei seinem 3-Wochen-Programm für Schlafgestörte stellt Schlafmediziner Dr. Hans-Günther Wees das Tagebuch an den Anfang.
2: Das ist zum einen für den Patienten selbst wichtig, weil er zum Experten seiner eigenen Störung wird, als auch für den Therapeuten, weil er einen Einblick bekommt, was denn für den Patienten relevant, schlafmedizinisch gesehen förderliches Verhalten, aber auch schlafstörendes Verhalten am Abend, am Tag, in der Nacht sein kann. Und wenn man das dann über 1 oder 2 Wochen führt, dann bekommt man da wichtige Informationen, auch was die Ursachen der Schlafstörungen angeht.
1: Was kann jeder selbst tun? Zuallererst den Wecker aus dem Sichtfeld verbannen. Denn der ständige Blick auf die Uhr macht einen nur verrückt. Wer nicht schlafen kann, lieber aufstehen. Fette, schwere Mahlzeiten am Abend vermeiden. Denn sonst ist schlechtes Schlafen vorprogrammiert.

0: all diesen Dingen entpflichtet, verabschiedet, loslässt, um dann eben sozusagen in eine Urlaubssituation zu kommen, in eine entspannende, entpflichtete Haltung. Und die Entspannung, damit rollen wir dem Schlaf einen roten Teppich aus. Das ist die Autobahn zum Schlaf.
1: Fazit: Gute Momente nimmt Helene Schwarz inzwischen intensiver wahr. Das hilft ihr am Ende des Tages zu entspannen. Sie weiß, jeder Mensch kann schlafen lernen.
2: Es wird vielen Lebensmitteln zugesetzt. Phosphat. Vor allem industriell hergestellten Fertigprodukten. Schmelzkäse enthält viel davon. Und Fastfood wie Pizza und Burger. Kaffeeweißer, Fleischprodukte oder etwa Cola. Und zu viel Phosphat macht krank.
3: Hohes Phosphat ist letztendlich schädlich für die Gefäße. Das wissen wir sehr, sehr genau. Und schädigt dadurch die Nieren.
4: Wenn sich ganz viel Phosphat im Körper ablagert, kann das in letzter Konsequenz zu Herzinfarkt, zu Schlaganfall und auch zu Knochenbrüchen führen.
2: Saskia Pählich hat gesunde Nieren. Aber sie

0: Wir gehen davon aus, dass ein Drittel der Patienten, die chronisch nierenkrank sind, überhaupt gar nicht von ihrer Diagnose wissen. Das heißt, es ist unbedingt wichtig, dass man auch in der Früherkennung bei Patienten, die vielleicht auch noch keine Symptome haben, nachschaut, ob die Niere normal funktioniert.
1: Ilona Pählich muss dreimal die Woche für je 4 Stunden an die Dialyse. Blutwäsche. Die Maschine übernimmt die Aufgaben der Nieren, filtert auch das Phosphat heraus, das sich sonst in den Blutgefäßen festsetzen und ihr Leben bedrohen würde. Der Phosphatwert war bei ihr vor der Dialyse schon mal auffällig. Und das hat sie auch gemerkt.
2: Es heißt ja auch, wenn man zu viel Phosphat in sich hat, dass man eben dann auch durch den Juckreiz, dass man das dadurch auch merkt. Und das hatte ich extrem vor Beginn der Dialyse, weil die Werte ja doch sehr unten waren und ich ja da noch eigentlich ganz normal gegessen habe.

0: man bestimmen lassen, dann weiß man ganz genau, wie viel Restleistung die Niere noch hat.
1: Man kann natürlich aber eben auch schon bei der Ernährung anfangen. So, jetzt stehen Sie da bei dem besonders leckeren, bunten Ende. Eben die fertig verarbeiteten Lebensmittel mit viel Phosphaten drin. Wie viel kann man denn da jetzt pro Tag gefahrlos zu sich nehmen oder wo ist die Grenze?
0: Also kein Mensch hat sich ja gedacht, als das vor Jahrzehnten zugelassen wurde, dass man mal so viele Produkte hat, die überall mit Phosphat vollgeballert werden. Und wenn man so ein Schmelzkäsebrot hier zu sich nimmt und vielleicht noch ein Gläschen Cola dazu, dann ist das schon am Limit. Oder diese Flasche Cola ist am Limit. Oder eine Wurst und der Hamburger mit dem mit dem Scheibletten drauf. Das mit einer Cola zusammen erfüllt schon das Maximum.
1: Also für Nierenkranke sowieso eigentlich tabu,
0: ja.
1: Aber auch für Gesunde.
0: Genau, sogar für Nicht-Nierenkranke ist dieser Bereich hier eigentlich schon eine Zone, wo man sagt, der beschleunigt unser Altern, das Gefäßaltern, das Hautaltern, das will keiner. Und kann sogar auch den Knochenstoffwechsel so beeinflussen, dass wir mehr Knochenbrüche haben. Auch eben Nicht-Nierenkranke, aber für Nierenkranke ist das hier sozusagen die Tabuzone.
1: Wenn ich jetzt phosphatreiche Lebensmittel meiden möchte, da ein bisschen weniger zu mir nehmen möchte, was gibt es da für Alternativen? Also wir haben da so einen Zettel vorne, Alternativen, aber die sehen irgendwie komisch aus, die Alternativen, die da zum Teil stehen.
0: Also das, für Nierenkranke ist das Problem, dass eben viele eiweißreiche Nahrungsmittel eben auch Phosphat enthalten, natürliches Phosphat. Dieses künstlich zugesetzte wird vom Körper nur sehr viel stärker aufgenommen und das natürliche nicht so stark. Aber Menschen mit Nierenerkrankungen müssen hier vorsichtig sein und da haben wir hier so ein paar Paare. Also da ist tatsächlich sogar das eigentlich gesunde Vollkornbrot phosphatreicher als das Weißbrot. Statt der Cola dann lieber eine Limonade. Ich meine, das fällt mir. Ja, das fällt mir schwer. Und jetzt mache ich es noch schlimmer. Also statt der Nüsse, die ich natürlich sonst für gesünder erachte, sind die Salzstangen phosphatärmer.
1: Wow.
0: Oder statt der Schokolade, die mir fällt schwer zu sagen, die Weingummis.
1: Ja. Ja.
0: Aber so geht das weiter. Das gesunde Müsli ist phosphatreicher als solche Flocken.
1: Cornflakes,
0: genau. Und hier der Hartkäse, hier Parmesan beispielsweise, dann lieber Camembert oder Brie. Das Gleiche ist, mir bricht das Herz, die gesunden Nüsse sind auch phosphatreicher beispielsweise als Fleisch. Und die Hülsenfrüchte fallen leider auch darunter, wie Weintrauben. Sind eben auch eher die phosphatreiche Variante. Gut, Artischocken, da kann man schon drauf verzichten. Da wäre der Kohl die bessere Variante.
1: Genau, aber diese gesunden Dinge, im Grunde ja gesunden Dinge, die aber auch natürlicherweise eben viel Phosphat enthalten, die sind dann eben nur zu meiden von Nierenkranken.
0: Ja, genau, ne? Diese Wenn-Dann, also diese Stadt-Empfehlungen gelten nur für Nierenkranke. Die müssten das einhalten und hier auch noch mal Bier und Wein, also da ist der Wein die bevorzugte Variante.
1: Weil das Phosphat aus diesen Nahrungsmitteln vom Körper einfach nicht so aufgenommen wird? Deswegen ist es einfach besser verträglich?
0: Also das hier sind eben phosphatreichere Varianten, aber es ist natürliches Phosphat und das wird nur halb so gut aufgenommen wie das künstliche. Aber trotzdem ist es für eine kranke Niere problematisch, diese Mengen auszuscheiden, weil die Filterfunktion hat ja nachgelassen. Und dann reichert sich das im Körper an und beschleunigt zusammen mit dem Calcium unseren Alterungsprozess.
1: Oh, hört sich fatal an.
0: Ja.
1: Susanne Christ hat uns über Facebook eine Frage geschickt. Wenn ich jetzt phosphatreiche Lebensmittel meiden möchte, worauf muss ich denn beim Einkauf achten? Steht der Anteil immer auf der Packung?
0: Ja, das ist die Krux. Also es gibt eine ganze Reihe von E-Nummern.

0: ist es perfekt. Und den Rücken richtig schön in die Wand drücken.
1: Boah, ist das anstrengend.
0: Brennt schon ein bisschen.
1: Ja.
0: Für die Skisaison. Eine super Übung auch.
1: Ja. Ich krabbel mal
0: aber generell für den Rücken, für die Oberschenkel, für die Waden auch. Und Bauch und Beckenboden sind auch stark trainiert.
1: Und sie hat völlig recht. Es sieht völlig unspektakulär aus. Aber die zahlt richtig ein auf Rücken, auf Bauch, auf Oberschenkel. Ne?
0: Und das kann man natürlich steigern. Also nicht zu lange machen am Anfang, dass es nicht hart wird, die Muskulatur, aber dann wieder lösen.
1: Also wenn es anfängt richtig zu zittern, dann löse ich die Übung
0: richtig
1: auf. Dann
0: ist es aber eine Wand hat man überall und das kann man kurz zwischendurch machen und hat ein sehr effektives Ganzkörper-Fitness-Programm.
2: Von wegen der Arme

0: Also wir haben nichts mehr vor heute. Und wir machen das wirklich alles in einem Ruckzuck. Das Öl kommt gleich dazu. Und jetzt ziehen wir das Ganze wirklich ruckzuck auf. Zauberstab hinein. Und jetzt würde ich am Boden anfangen zu mixen. Das Öl geht jetzt eine Emulsion ein mit dem Ei und dem Senf. Und jetzt kommt das Frische. Aber wir haben ja gesagt, wir machen eine Limetten-Aioli. Ganz grob klein hacken, gar nicht zu fein, weil das Erfrischende ist nachher, wenn man nämlich da dann auf diese kleinen Stückchen beißt, das ist im Mund quasi eine Geschmacksexplosion. Und dann können wir das Ganze einmal drehen. Das sieht doch schon mal super aus. Und ganz zum Schluss einfach ein bisschen frischen Limettensaft oben drauf. Es gibt dem Ganzen noch einen richtig schönen frischen Kick. Fleisch ist fertig, Fisch ist fertig, der Spargel ist auch gleich soweit. Soße haben wir. Können wir einen Teller holen und dann geht's los.
1: Egal was, ob Fleisch, Fisch, Wurst oder Gemüse und egal ob Holzkohlegrill oder Gas. Hauptsache, Sie haben Spaß beim Grillen. Wir wünschen Ihnen einen schönen Sommer und sagen
0: guten Appetit.
2: Die beiden werden heute eine tragende Rolle spielen, denn ich will mal schauen, wie sie ohne schützendes Schuhwerk zurechtkommen. 3,5 Kilometer ist er lang, der Barfußpfad in Bad Sobernheim. Und beginnen wollen wir am Nebenstampfbecken.
3: Bevor es jedoch richtig zur Sache geht, heißt es Schuhe verstauen und sich den Platz gut merken. Denn wenn das Wetter mitmacht, kommen über 2000 Besucher am Tag hierher. Ungewohnt ist es allemal, durch das schlickige Schlammbecken zu waten.
4: Guck mal, wie Wildschweine sehen wir jetzt aus.
3: Dann sind endlich wir an der Reihe.
5: Und kalt.
2: Dass Lehm eine heilende Wirkung hat, das hat schon Pastor Emanuel Felke vor ungefähr 100 Jahren festgestellt. Und er hat seinen Patienten auch Barfußlaufen in Kombination mit Lehmbädern verordnet. Und genau das hat man hier auf dem Barfußpfad alles zusammen.
3: Mit netten Lehmstiefeln an den Beinen geht es weiter über Stock und Stein. Ein regelrecht befreiendes Gefühl, einfach mal nur barfuß unterwegs zu sein. Beim Barfußlaufen wird jede Bodenunebenheit von den Muskeln und Bändern unseres Fußgewölbes ausgeglichen. Ein gutes Training, das außerdem noch Spaß macht. Wer keine Lust hat, den Lehm am Bein trocknen zu lassen, kann sich unterwegs davon befreien.
2: Über 200.000 Nervenenden werden beim Barfußlaufen stimuliert. Das ist ungefähr genauso wie bei einer Fußreflexzonenmassage. Das Ganze wirkt entspannend, soll sogar den Blutdruck senken. Das heißt, nach so einer Wanderung ist man richtig vitalisiert. Eigentlich wollten wir gemeinsam durch die Furt. Das wird aber heute nichts, oder?
6: Ja, es gibt mehrere Möglichkeiten, den Fluss zu überwinden. Die Furt ist heute ein bisschen hoch, weil es in den letzten Tagen etwas geregnet hatte. Es gibt dann alternativ eine Holzbrücke, wir haben eine Fußgängerhängebrücke und wir haben noch eine Bootsüberfahrt. Also wir haben vier Möglichkeiten, den Fluss zu überbrücken und ich bin mir auch sicher, dass wir die andere Seite erreichen werden heute noch.
3: Dann erstmal Leinen los und mit vereinter Muskelkraft in Richtung anderes Ufer. Und auch Variante 2 ist nicht übel. Auf der 40 Meter langen Fußgängerhängebrücke ist Balance gefragt. Wer die nicht hat, kann sich zwischendurch immer noch mal festhalten.
2: So, unsere Füße sind heute voll auf ihre Kosten gekommen. Jetzt ist der Rest auch mal dran. Denn dass man doch eine ordentliche Strecke zurückgelegt hat, das merkt man erst ganz zum Schluss. In dem Sinne, zum Wohl.

0: Man braucht für die Fahrt über den Pass mit Steigungen bis zu 70 Promille zwei Triebfahrzeuge mit zusammen 2000 PS. 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

absägen, abschmecken, abtauchen. Und das alles in einer Sendung. Und damit hallo und herzlich willkommen zur Nordtour. Schön, dass Sie dabei sind. Sie kennen es vielleicht auch. Beim Fahrradfahren hat man ja auch irgendwie immer so ein bisschen das Gefühl, der Kopf wird einmal

0: unterwegs in Hamburg, das kann auch eine sehr sinnliche und entspannte Erfahrung sein. Erst recht, wenn es dann auch noch so ein schönes, klassisches Modell ist. So eins, wie sie Fahrradexperte Senat Saraç hat.
1: Alster, Sommer, Fahrradfahren. Da kommt entspannte Urlaubsstimmung auf. Er erschafft sich dieses Gefühl jeden Tag aufs Neue. Senat Saraç, Liebhaber historischer Fahrräder.
2: Viele, die mich kennen, wissen, dass ich mehr oder minder auf dem Fahrrad geboren worden bin. Also wird wörtlich gedacht, also ich bin eigentlich schon als kleines Kind tatsächlich mal irgendwann mal hier durch den Rahmen bin ich gefahren, weil ich kein Kinderrad gehabt habe. Also bin ich mit dem Fuß hier gegen durchgegangen. Das heißt, diese Emotion zum allgemein zum Fahrrad ist was anderes.
1: So zu diesem.
2: Es ist ein Prototyp von 1922. Besondere an dem Ganzen ist es wahrscheinlich, das, was wir kaum erwarten können, ist, dass es ein komplett gefedert ist, also ein richtiges Lastenrad, was gefedert ist. Und dadurch ist das ja, in dem Falle eine Rarität.
1: Zum Entschleunigen muss er nicht mal runterschalten.
2: Das Fahrrad hat keine Gangschaltung, Gott sei Dank hat es sie nicht. Und in Hamburg braucht man tatsächlich keinen zweiten Gang.
1: So ein alter Drahtesel ist robust und langlebig. Wer damit

0: nur einmal im Monat, ach, einmal im Jahr einmal ölen würde, würde es weiter funktionieren.
1: Es ist nicht bei diesem einen Rad geblieben. Gemeinsam mit seinem Bruder Seat kümmert er sich um Raritäten aus ganz Europa.
0: Ich habe irgendwann angefangen, Fahrräder zu sammeln. Und inzwischen sind das, denke ich mal, über 3.800 Fahrräder inzwischen. Also alles Räder, die zwischen 1880 bis 1950 sind.
1: Unter dem Namen Le Vélo Bikes finden Liebhaber hier Hochräder, aber auch Modelle, auf denen unsere Eltern das Radeln erlernten. Besonders am Wasser, auf Hamburgs breiteren Radwegen, verändert so ein traditionelles Rad ohne heutige Extras die Art des Unterwegsseins. Zum Beispiel in Roter Baum.
0: Man kann da echt locker freihändig, also ich schaffe das tatsächlich hier von der Brücke bis in die Innenstadt freihändig zu fahren. Ich weiß nicht, ob das erlaubt ist, aber also komplett durchzufahren. Und das ist so echt was Besonderes.
1: In der City im Kaufmannshaus Große Bleichen hat Senat Saraj einen Treffpunkt für Menschen geschaffen, die ein Faible haben für alles, was mal unterwegs war auf unseren Straßen und Patina angesetzt hat. Das Camping Coffee.
0: Was das Besondere ist, alles, was man hier sieht, ist von uns handgefertigt. Also ob das der Camper ist, ob das der verbrannte VW-Bus ist, ob das der Porsche vorne, der bepflanzt ist. Die Stühle, die hier sind, genauso wie das Herz, was wir gemacht haben, alles von uns handgefertigt.
1: Gestärkt lässt es sich von hier aus entspannt weiterradeln durch Hamburg. Die Elbe entlang, Richtung Flottbek etwa. Und mit der Dämmerung öffnen sich überall neue Perspektiven. Kenner lieben es, sich bis in die Nacht treiben zu lassen. Flanieren mit dem Rad.
0: Unbeschreiblich. Alleine schon die Geräusche abends, die man dann wie vom Hafen hört. Und die

0: Alltag voll im Griff.
1: Guten Morgen.
2: 9 Uhr Dienstbeginn für Lisa Wehrmann im Strandhotel Ostseeblick in Heringsdorf.
1: Guten Morgen. Na? Na? Bulli, dich hier morgens zu sehen, ist immer das Schönste, weißt du das?
2: Jeder Morgen beginnt für die Juniorchefin mit einem Rundgang. Arbeiten im Hotel der Eltern, vor 10 Jahren noch undenkbar für die 35-Jährige.
1: Wenn man im Hotel groß wird, sieht man natürlich auch die Eltern und die wenige Zeit, die man auch selber als Kind mit den Eltern verbracht hat. Und da habe ich immer gesagt, oh Gott, das wünsche ich mir für mein eigenes Leben nicht. Wollte ich nicht, muss erstmal meinen eigenen Weg finden.
2: Sie hat Kommunikationsdesign, Sozial- und Erziehungswissenschaften studiert.
1: So, wenn das meine Mutter sieht, gibt es richtig Ärger. Also Kissen müssen immer ausgeschüttet und ordentlich sein. So,

0: gesucht, wie man enteignen kann. Bei meinen Großeltern war das ein Zentner Zucker und Fassheringe gewesen. Und das hieß dann, man wollte dem Volkseigentum Lebensmittel vorenthalten, also so eine Art Hamstern. Und das waren die Gründe gewesen, die zur Enteignung geführt haben.
1: Nach der Wende werden die Großeltern rehabilitiert. Die Wehrmanns bekommen Haus und Grundstück zurück. 1994 ziehen Lisas Eltern mit ihr aus Siegen nach Usedom, übernehmen ein Hotel mit Dusche und WC auf dem Flur. Umbau und Neueröffnung 1996. Lisas erstes großes Projekt mit den Eltern, die Modernisierung des Wellnessbereiches vor 6 Jahren.
2: Haarscharf, aber läuft. Was hast du für ein Gefühl? Wir haben ja jetzt gerade so die neue Karte in Betrieb genommen. Kommt die gut an bei den Leuten?
0: Sehr gut.
1: Fast täglicher Job, Testessen beim

0: denn sie möchte, dass die Geschichte, die das Holz erzählt, in ihren Werken weiterlebt.
1: Erst mit der Kettensäge hole ich die Rinde und das Splintholz runter. Wenn ich das gemacht habe, dann komme ich mit dem Stift und zeichne auf, was ich mir vorstelle in dem Holz. Die Feinarbeiten nachher, die sind dann meistens mit der Hand, mit dem Schleifgerät und mit Eisen und Klöpfel noch Feinheiten reinkriegen. So. Also das passiert dann eigentlich während des Prozesses.
2: Die Nachhaltigkeit.

0: zeigen Kunst.
1: Und alle weiteren Infos dazu finden Sie auf unserer Internetseite ndr.de/nordtour. Wenn Sie an Goldrausch oder Goldwaschen denken, dann denken Sie vielleicht zuerst an Western, Flüsse in Alaska oder eben an die großen Goldsuchergeschichten aus Nordamerika. Aber auch hier, bei uns im Norden, gibt es nicht nur Gold, sondern auch ganz eifrige Sucherinnen und Sucher, so wie Viktoria Bollmann aus Wietze.

0: Es glitzert und funkelt, ein Anblick, dem Viktoria Bollmann einfach nicht widerstehen kann. Wenn sie Zeit dazu hat, steht sie irgendwo an einem Fluss und sucht nach Gold.
1: Hier könnte vielleicht sogar eins sein. Gold sieht toll aus, es ist, glänzt so schön. Dann ist es halt einmal wertvoll und es ist halt einfach cool, dass man das fast überall so finden kann. Ne? Man ist draußen, man ist in der Natur, man ist im Wasser. Und ja, es ist cool, wenn man dafür dann noch belohnt wird. So.
0: Geduld gehört beim Goldwaschen dazu und ein guter Blick. Denn was am Ende in der Pfanne liegen bleibt, ist meistens ganz winzig klein.
1: Hier haben wir kleine Goldplättchen, nennt man die. Und auch

0: Das Gold ist auch wertvoller als halt jetzt, sage ich mal, wenn du deinen Ring abgibst beim Juwelier, weil das ja von der Natur einmal so ist und es ist halt auch nicht mit irgendwelchen Zusätzen zugefügt, weil das halt wirklich natürlich ist.
1: Auch wenn es nur kleine Goldflitter sind, am Ende macht es die Menge. Zum Millionär hat es zwar leider doch nicht ganz gereicht, aber Katja, Heiko und Yvonne sind stolz.
2: Wenig ist es nie und wie gesagt, erstaunlich auch die großen Plättchen, dass man da doch einiges findet. Ich für mich bin zufrieden, aber mit dem Arbeiten gehen, naja. Ich werde noch weiter fleißig arbeiten gehen. Selbst für einen Trabant reicht es nicht.
1: Aber das kommt vielleicht noch, denn für alle drei steht fest, der Goldrausch hat sie gepackt.
3: Na, immerhin. Und die hier, die haben es auch gepackt, nämlich das Springseil. Sage ich jetzt mal so ganz salopp. Eigentlich ist das hier Rope Flow, also ein gelenkschonender Trendsport mit einem Seil als Tanzpartner. Kann sogar Rückenschmerzen lindern. Der Sport kommt aus Amerika und ist inzwischen auch in Hamburg angekommen. Und keine andere als Reporterin Annette Young, die hat's ausprobiert.
4: Das Seil scheint zu tanzen. Wenn Christos Lizios an der Alster wirbelt, sieht das gekonnt und leichtfüßig aus. Und es macht fit. Das möchte ich ausprobieren.
5: Seil springen können schon Kinder. Seil schwingen können Erwachsene machen. Beim Rope Flow, das ist eine neue Sportart, die probiere ich heute mal aus und hoffe, dass ich niemanden erschlage.
6: Du möchtest also Rope Flow ausprobieren?
5: Versuch's mal.
6: Richtig cool. Ich habe einen Rope für dich dabei. Okay. Ja. Schau mal, ob das die richtige Größe hat. Halt das mal vor deine Brust. Ja, super. Und dann ist es so kurz über dem Boden.
4: Zum Aufwärmen probieren wir die Übungen ohne Seil. Christos ist Tänzer und unterrichtet Rope Flow. Bei einem Workshop hat er den Sport kennengelernt. Die Mischung aus Spannung und Loslassen begeistert ihn.
6: Jetzt streckst du die Schultern auseinander. Ja, der Ellenbogen bleibt hier und die Wirbelsäule wird lang. Und jetzt machen wir das auf der anderen Seite und wir wechseln. Und gleich mit dem Rope ist es genau das. Mit Ropes trainierst du flüssige Bewegungen. Ja? Du trainierst Tensegrity im Körper. Ja? Und es macht tierisch viel Spaß. Und Tänzern kannst du nichts anbieten, was nicht Spaß macht. Ja?
4: Tensegrity meint übrigens Körperspannung. Das Seil muss schwerer sein als ein Springseil. Christos verwendet einfach die Leinen eines Segelboots.
6: Gleich wirst du ja, das Rope nach hinten und nach vorne schwingen.
7: Ja. Und versuch das Rope auf die Nord-Süd-Achse zu bringen. Ja, ja, ja.
6: Und du möchtest erstmal nur herausfinden, okay, wie kriege ich es hin, dass das Rope weiter auf der Nord-Süd-Achse schwingt, während ich mich drehe. Ja. Und dann schau mal Richtung Westen.
4: Ich muss mich ganz schön konzentrieren, um meine Arme, Beine und das Seil zu koordinieren. Während die Arme rotieren, arbeitet der ganze Körper mit. Dehnt und streckt sich in alle Richtungen. Das gibt es bei kaum einer anderen Sportart. Es kann sogar Rückenschmerzen lindern, zeigt Christos.
6: Wenn wir dann auch noch viel sitzen und uns vors Handy lehnen, naja, dann kollabiert das Ganze vielleicht komplett. Wenn wir es aber jetzt wieder anfangen aufzurichten, wie wir das auch gerade schon gemacht haben, und dann aus dieser Aufrichtung heraus diese schon fast fischartige Bewegung wiederfinden, dann bekommt auch der ganze Raum drumherum Bewegung. Das heißt, die ganzen Muskeln, die Faszien, die Sehnen.
4: Körper und Geist müssen zusammenspielen.
5: Und man denkt, man hat's raus, dann aua, haut man sich wieder selber.
4: Eigentlich braucht es nicht viel. Ein Seil und Platz. Für Ungeübte wie mich wohl noch ein bisschen mehr. Der Steg an der Alster ist eh größer und schöner als jedes Fitnessstudio.
6: Mit dem Rope haben wir natürlich eine unglaubliche Vielzahl an Wiederholungen, in denen wir immer wieder das machen. Immer wieder genau das. Ja? Und dein Gang wird immer geschmeidiger.
4: Christos probiert immer wieder neue Figuren aus. Den Sport gibt es erst seit kurzem und er wird immer noch weiterentwickelt. 80 Euro kostet ein Anfängerkurs. Bei den Profis sieht es aus wie Seiltanz. Ich fühle mich eher wie eine Schlangenbändigerin.
6: Und dann stellen wir Beine, Füße nebeneinander.
5: Also es ist echt schwieriger, als es aussieht. Ich habe mich ganz schön oft selbst getroffen und, glaube ich, ein bisschen dämlich angestellt. Aber es hat auch Spaß gemacht. Fühlt sich ein bisschen an wie eine kleine...

0: Eine Meditation und die Kulisse hier ist natürlich einfach unschlagbar.
1: Trainieren mit einem Tau. Eine Sportart wie gemacht für die Hafenstadt Hamburg.

0: zapfen sie hier Zopfeis.
1: Ich würde gerne den klassischen Erdbeereisbecher, so wie er da ist.
2: Möchten Sie Schokovanille oder Erdbeervanille?
1: Schokovanille.
2: Ja.
0: Für Erdbeer, Schwarzwälder Kirsch oder Schweden-Eisbecher.
3: Schoko oder Schokovanille?
4: Nehmen wir Schoko, bitte. Ja.
0: Reist ihre Kundschaft schon mal 50 Kilometer und mehr an. Die Eisdiele hat Kultstatus. An der Inneneinrichtung haben sie seit der Wende kaum etwas verändert. Und das Eis, behauptet die Kundschaft, schmeckt wie früher.
5: Als Kinder waren wir schon mit dem Fahrrad hier unterwegs und sind hier extra hergefahren, um das Eis zu essen.
4: Und Sie wissen, dass es hier das beste Eis im Umkreis von fast 100 Kilometer gibt, ne?
6: Sie sind ja von überall hergekommen und haben sich hier Eis geholt und durchs Gang fahren wesentlich länger wie jetzt eigentlich.
0: Auf die Idee mit dem eisigen Geschäft kamen Simones Tante und Onkel. Da die keine Kinder hatten, war früh klar, Simone muss eines Tages übernehmen. Fast 30 Jahre war Tante Gisela ihre Chefin. Alles fing für sie mit Ferienarbeit an. Damals gab es noch doppelt so viel Personal wie heute, vom Verkauf bis hin zur Produktion. Und eine Geschichte erzählen sie sich immer noch gern, die von den Sonderschichteinsätzen zur Erdbeerzeit.
7: Gab es damals nicht so zu kaufen, dass man die Erdbeeren so kaufen konnte, vor wie jetzt. Das war ja früher nicht.
8: Es saßen alle und, oh Gott, wie viel Eimer noch, wie viel Eimer noch. Naja, und nun nimm mal jede Erdbeere aus dem 10 Liter Eimer und fest die an. Das dauert schon seine Zeit, aber wir haben es ja geschafft.
7: Tonnen waren das.
0: Damals wie heute, gleich hinter der Eisdiele, produzieren sie ihre flüssige Erfolgsmasse. Doch nur Simone Ahrens kennt die Rezeptur. Der Mix in den 10-Liter-Behältern, ein wohlgehütetes Betriebsgeheimnis.
8: Und wenn die mal so raten, was ist da drin, was ist drin, das ist ja das und das, das soll schmecken und ist gut. Das sagen wir nicht.
0: Aufkochen, runterkühlen, Softeismasse herzustellen, eine langwierige Prozedur. Ausgetüftelt hat die ihr Onkel und sie macht mit seinen alten Kesseln weiter. Selbst können die Damen von ihrem Zopfeis nicht genug bekommen. Einmal am Tag gemeinschaftliche Gütekontrolle.
8: Also schmeckt alles richtig gemacht. Muss mir glauben.
0: Und wie lange ziehen Sie das Pensum noch durch? Dieses Jahr, nächstes Jahr und dann schauen Sie mal.
9: Also wenn Sie in der Nähe sind, würde ich sagen, nichts wie Hinder. Nehmen Sie einen Freund oder eine Freundin mit. Sage ich jetzt einfach so. Manchmal hat man ja niemanden. Aber wie findet man eigentlich neue Freunde? Diese Frage hat sich auch eine Ostfriesin gestellt und eine Antwort gefunden.
10: Freundinnen sind der Schlüssel zum Glück. Sie zu finden, oft ein Glücksspiel. Warum also nicht dem Zufall unter die Arme greifen? So wie heute in Westoverledingen.
11: Matcha ist ja grüner Tee, ist eine japanische Teezeremonie. Da trinkt man den normalerweise nur mit Wasser, ohne Milch, ohne Erdbeerpüree, ohne alles.
10: Workshops im kleinen Kreis, das ist das einfache Prinzip von Vanessa Wolters und ihren sogenannten Bestie-Dates, Verabredungen für künftig beste Freundinnen.
11: Das Ziel hinter Bestie-Dates ist einfach, dass man zusammenkommt, einen schönen Nachmittag oder Abend, Vormittag hat und ganz ungezwungen neue Leute kennenlernen kann und das kein Pflichtgefühl ist.
10: Wer bei Vanessa eine Bestie sucht, ist meist zwischen 20 und 35 Jahre alt, kommt aus der näheren Umgebung. So wie Eva, 28, aus Wehna.
12: Ich dachte halt wirklich, okay, das ist jetzt gerade wie so ein Blind Date. Man gibt irgendwie so ein paar Sachen von sich preis und dann wird ein, in Anführungsstrichen, Partner für einen gefunden. In diesem Fall halt eine Freundin. Und ich fand das einfach spannend. Ich dachte, ich versuche einfach mal mein Glück.
10: Inken kommt aus Aurich, eine Gemeinde mit etwas mehr als 42.000 Einwohnern.
13: Ich glaube, das Schwierige ist halt hier im ländlichen Raum, dass viele nach der Schule dann halt zum Studieren weggehen. Und dann halt erstmal weg sind und so natürlich dann alte Freundesstrukturen irgendwie verloren gehen.
10: Den Termin gibt Vanessa in den sozialen Medien bekannt. Die Teilnehmerinnen müssen sich bewerben, Alter, Wohnort, Interessen angeben. Aber kein Algorithmus, keine KI wertet die Fragebögen aus und entscheidet, wer teilnimmt, sondern VI, Vanessas Intuition.
13: Es gibt eine Spanne, in der man sich anmelden kann. Und dann haben wir einen Fragebogen und dann sitze ich wirklich abends zu Hause, lese mir das alles durch und gucke, wer potenziell wirklich gut zusammenpassen könnte, damit die alle einen Mehrwert daraus

0: 13.
1: Das, was ihr euch jetzt ausgesucht habt, könnt ihr einfach mal ganz niedlich anlegen.
2: Profi-Tipps von der Floristin. Das Motto heute: Midsommer. Blumenkränze und vielleicht dabei eine neue Freundin gleich an sich binden?
3: Und dann guckt man natürlich und fragt dann auch mal, was machst du so beruflich und von wo kommst du, wie alt bist du? Ja, das ist ganz nett.
1: Ich weiß auch nicht, ob das noch nie gemacht. Wie heißt du?
4: Ich bin Kea. Und du?
1: Ich bin Cecilia. Ja.
4: Wo kommst du weg?
1: Ich komme hier aus Fürnerfeen.
4: Ach cool, ich komme aus Paderborn.
1: Echt?
4: Nicht
1: weit weg.
4: Nee.
3: Oftmals ist es halt schwierig, wenn man ganz neu irgendwo ist und es kennt sich ja niemand, sich hinzusetzen und dann direkt zu sagen, ja, übrigens, meine Hobbys sind. Und deswegen ist es bei uns so, die kriegen auch kein Namensschildchen oder so, sondern die sollen miteinander interagieren, die sollen sich vorstellen, die sollen miteinander reden.
2: Es brauche im Schnitt 50 gemeinsame Stunden, bis aus Bekannten Freunde werden. Für eine engere Freundschaft noch mehr Zeit, sagt die Wissenschaft.
5: Dadurch, dass ich auch aus Nordrhein-Westfalen zugezogen bin, habe ich hier die Kontakte auch gar nicht so, wenn ich jetzt zur Schule gegangen wäre. Und die Freunde, die ich habe, die haben halt viel Kind oder haben Kinder, wohnen relativ weit weg. Da fehlt einfach so dieses Spontane manchmal. Einfach auch mal so der Rat im Alltag irgendwie.
2: Zuzugeben, ich möchte neue Leute kennenlernen, die größte Hemmschwelle. Da sind sich Julia und Inken einig.
6: Ich war sehr aufgeregt, jetzt geht's so langsam, aber
7: macht sich euch ja so viele Gedanken.
6: Ja, voll. Mögen die einen oder kommt man gut an, so, aber ja.
8: Und dann macht ihr so, wuhu.
9: Ja?
10: Jetzt fangen eigentlich erst die ganzen Gespräche an. Jetzt sind die aufgetaut, jetzt fangen die an, sich zu connecten, sich näher kennenzulernen und. Genau. Und das ist halt aber eigentlich auch ganz schön, wenn wir jetzt quasi den Absprung machen, weil sich oftmals dann ein paar Mädels sagen, ach, wollen wir nicht noch ein Eis essen gehen hier um die Ecke oder wollen wir nicht noch einen Kaffee trinken gehen? Und dann klamüseln die sich schon so ein bisschen so ihre Gruppen zurecht.
2: Freunde zu finden, ein Glücksspiel? Vielleicht einfach öfter dem Zufall unter die Arme greifen, denn Freundinnen sind der Schlüssel zum Glück.
11: Tauchen Sie auch gern mal in eine längst vergangene Zeit ab vielleicht? Vielleicht auch, um das Hier und Jetzt ein wenig auszublenden und der Fantasieraum zu geben?

0: Die Bilderwelt des Mittelalters. Er hat sie geschaffen.
1: Das sind alles Geschichten aus der Bibel im Alten Testament. Ihr seid ja in der Schule, ne?
2: Ja.
1: Und könnt ihr schreiben und lesen?
2: Ja.
1: Na, das will ich mal meinen, ne? Aber damals konnten das die Leute nicht. Und deswegen hat man versucht, ihnen mit Bildern die Bibel zu erklären.
2: Jesus hat das Schiff erbaut, damit jeder rauf kann. Das ist der Arche Noah.
0: Wand- und Deckenmalereien in einem rekonstruierten Kloster vor den Toren der Lübecker Innenstadt.
1: Diese Art der Sekko-Malerei an der Wand, das ist für mich ja auch erst einmal Neuland gewesen. Und dadurch bekommt man natürlich über die Jahre ein großes Wissen und auch einen gewissen Fundus an Wissen. Und das macht natürlich Spaß, das zu vermitteln.
0: Eine Grillstelle vor dem Kloster.
1: Und diese Kohle, damit kann man ja schon sehr gut zeichnen.
0: Hier findet der Künstler Felix Karweig Materialien für die Malereien.
1: Male ich das drauf, genau.
0: Jedes seiner Bilder beginnt mit einer Skizze.
1: Sehr schön, das freut mich. Jetzt halte ich das Ganze hier an die Wand heran. Ich sag mal, hier soll der Apfel hin. Und dann rubbel ich, wie bei einem Rubbelbild. So, wenn ich es übertragen habe, dann kann man das so sehen, dass sich das auf die Wand überträgt, die Kohlezeichnung. Wisst ihr,
0: was das ist? Ganz andere Malerei zeigt der Künstler Karweig im Kreuzgang des Klosters.
1: Das ist ein ganz witziges Bild. Sowas mache ich zu Hause ganz gerne. So nette, witzige und auch lustige Tiergeschichten male ich gerne. Das ist eben etwas ganz anderes als das, was ich in der Kirche mache. Und ja, das ist mein Rollmops, ein humorvolles Bild.
0: Und jetzt zeigt er den Grundschülern, wie im Mittelalter Farben hergestellt wurden. Pulver aus Pflanzen und Erde, vermischt mit Ei.
1: Mit dem Eigelb kann man hervorragend malen.

0: gehen mit einer anderen Motivation daran, als wenn ich im Klassenraum ein Bild zeige von früher, wie die Bibel dargestellt wurde. Das ist einfach ein ganz anderes Gefühl und viel authentischer, hier das zu erleben.
1: Natürlich kann ich kleinen Kindern vielleicht das Fachwissen nicht so mitteilen, also die ganzen Fachbegriffe, das Historische, was vielleicht Erwachsene auch etwas mehr interessiert. Aber ich bin trotzdem immer wieder auch sehr überrascht, was im Einzelnen dabei herauskommt.
2: Mindestens 2 Jahre wird Felix Karweik hier noch arbeiten und sich dabei von Interessierten über die Schultern schauen lassen.
3: Genau, das wollte ich auch noch mal fragen.
4: Diese beiden hier hat es so auch noch nicht gegeben. Das sind sogenannte Ordnungsbotschafter. Und in Hannover sind sie seit einiger Zeit im Stadtgebiet unterwegs, um mit wachen Augen und offenen Ohren durch die Stadtteile zu laufen und Ansprechpartner zu sein für alle kleinen und großen Probleme. Und wir haben diese 2 hier mal begleitet.
5: Für die Ordnungsbotschafter geht es früh los. 7:30 checken sie die Verkehrslage vor einer Grundschule in Hannover-Bothfeld.
6: Klassenfahrt, wa?
5: Es ist ungewöhnlich viel los.
6: Wollt ihr hier stehen, oder?
7: Wir wollen hier nur kurz stehen, die Kinder einladen.
8: Alles gut, ja. Solange der Verkehr fließt, ist alles okay.
6: Ja gut, wir müssen dahinter noch mal kurz gucken. Ja. Ne?
5: Schulwegkontrolle heißt das offiziell. 2 Reisebusse zu den täglichen Elterntaxis. Verkehrschaos zu Schulbeginn.
6: Ja, so. Guten Morgen.
8: Da vorne war wirklich einiges
6: am Gehweg hier, ne? Ja gut, aber wir haben okay. Genug Raum. Ne? Stellen Sie sich davor oder dahinter. Fahren Sie dahin, alles okay. Gut.
5: Björn Misselhorn und Angela Ulrich sind 2 der neuen Ordnungsbotschafter. Sie gehören zum städtischen Ordnungsdienst und dürfen sich auch um den sogenannten ruhenden Verkehr kümmern. In all dem Gewusel werden sie auf dieses Auto aufmerksam. Niemand drin, aber der Motor läuft. Ein Bußgeld droht.
8: Ich sehe keinen. Einen Punkt gibt es, glaube ich, nicht. Ich glaube aber trotzdem sind es 80 Euro. Ne? Also von daher, morgen. Das nächste Mal machen Sie Ihren Motor aus. Sie kriegen Posten.

0: nach Hause. Weil Sie dürfen das Auto jetzt nicht mit laufendem Motor hier stehen lassen.
1: Ja, ich muss schnell was abgeben.
0: Auch wenn Sie schnell was abgeben, machen Sie den Schlüssel rum und dann gehen Sie rein. Okay?
2: Die Anzeige ist raus. Björn und Angela müssen weiter. Im Hermann-Löns-Park wollen sie die Hundehalter ins Visier nehmen. Schon auf dem Weg dorthin ein nicht angeleinter Mischling.
3: Morgen.
4: Guten Morgen.
3: Wollen Sie Ihren Hund anleihen?
4: Brut- und Setzzeit?
5: Hier in der Stadt?
3: Ja.
4: Sie kommen ja aus der Richtung vermutlich, oder?
5: Wir sind aus dem Kleingarten gekommen.
4: Ja, okay. Achten Sie bitte zumindest in den Flächen drauf. Also hier im städtischen Raum ist es, haben Sie recht, ist es wieder anders. Aber in den Flächen, auch in den Grünflächen, mit Rücksicht auf die Tiere.
5: Okay.
4: Dankeschön.
3: Danke.
2: Die ersten Ordnungsbotschafter haben vor einem Jahr angefangen. Sie sind immer zu zweit unterwegs und in zugewiesenen Stadtteilen. Sie sollen der kurze Draht zwischen der Stadt Hannover und den Anwohnern sein. Einen Blick für Ordnung, Sauberkeit und Sicherheit haben.
0: Oh, das wurde neu gemacht.
6: Ja, die Kollegen vom Spielplatzteam waren auch da, haben verteilt.
0: Bei den Schaukeln auch.
6: Sieht ja alles eigentlich ganz gut aus und intakt aus noch hier, ne?
2: Angela und Björn kommen beruflich nicht aus der Verwaltung. Ein komplett neuer Job war für beide sehr verlockend.
6: Ich bin auch von extern zur Landeshauptstadt gekommen. Also habe vorher in der Industrie gearbeitet und fand den Job einfach super spannend. Ich wollte mich beruflich neu orientieren, war vorher eigentlich durchgehend im Büro und jetzt wollte ich mal ein bisschen mehr draußen sein.
0: Hab den Abschluss der staatlich geprüften Ensembleleiterin gemacht. Wollte danach weiter studieren. Dann habe ich mein Fachabi gemacht und danach meine Ausbildung zur Chemikantin. Und dann habe ich wirklich viele Jahre als Chemikantin gearbeitet. Und dann irgendwann gemerkt, irgendwie ist das doch sehr eintönig geworden.
2: Jetzt ist jeder Tag anders, denn sie treffen immer wieder neue Menschen.
6: Moin.
2: Wie hier auf dem Markt im Stadtteil Kleefeld. Dort sind die Botschafter schon bekannt und werden auch regelmäßig um Hilfe gebeten.
7: Es gibt immer wieder Leute, die sagen, da ist ja keiner, den man ansprechen kann. Und wir sind so froh, dass es eben jetzt die Ordnungsbotschafter gibt. Das ist eben nicht Polizei. Das sind Menschen, die kannst du ansprechen, die kannst du auf etwas aufmerksam machen.
8: Im Winter habe ich das auch gehabt mit der Thematik, mit dem Schneeräumen. Mit der Schneeräumgeschichte, da habe ich sie halt auch angesprochen und da haben sie sich auch ein bisschen erkundigt und mal was weitergegeben. Und da, also ich finde, die sind ganz wichtig, auf jeden Fall.
9: Ich genieße das hier sehr, dass man so nah miteinander ist.
2: Am Nachmittag sind ihre Notizblöcke gut gefüllt.

0: Ich hoffe, wir haben Ihnen hier auch ein gutes Stimmungsbild gegeben von dem, was bei uns im Norden so alles möglich ist und was man alles erleben kann. Sie müssen nur mit offenen Augen unterwegs sein, entdeckungsfreudig und mutig bleiben. Dann kommt der Rest und das Schöne wie von selbst. Glauben Sie mir. In diesem Sinne noch ein schönes, entspanntes Wochenende. Wir sehen uns nächste Woche wieder. Bis dahin, alles Gute. Tschüss.
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4: Berlin, die Museumsinsel. Aus der ganzen Welt strömen Touristen hierher, um die Kunstschätze zu bewundern.
5: Mich im Zweiten Weltkrieg sind noch immer die Schäden dieses Krieges an bestimmten Orten zu sehen, wie zum Beispiel diese Einschusslöcher hier an dieser Säule. Auch heute gibt es Kriege, Bürgerkriege auf unserer Erde und auch heute werden tagtäglich kulturhistorisch wichtige Bauwerke zerstört und in Mitleidenschaft gezogen. Das Deutsche Archäologische Institut kümmert sich unter anderem weltweit darum, diese kulturhistorisch wichtigen Orte zu erhalten. Ich treffe heute eine Wissenschaftlerin, Ulrike Siegel, von der Orientabteilung, die sich darum kümmert.

0: Ulrike Siegel ist Bauforscherin. Bevor es also um die Frage geht, wie erhalte ich ein Gebäude, geht es um den Gesamtzusammenhang. Von der kulturhistorischen Einordnung bis hin zu Fragen, wie wurde das Gebäude früher gebaut? Mit welchen Techniken? Mit welchen Materialien? Wir sind jetzt hier auf der Museumsinsel vor dem neuen Museum. Was sehen Sie als Bauforscherin an dieser Fassade?
1: Als Bauforscherin kann ich sehr deutlich erkennen, welche Bereiche älter sind und welche Bereiche in einer neueren Bauphase ergänzt worden sind. Also ganz besonders gut kann man in diesem mittleren Bereich an den Verputzresten noch die Einschusslöcher erkennen und damit die Geschichte auch des Verfalles. Und ganz deutlich davon grenzt sich dann das Neue ab, die Ergänzung in der Ziegelbauweise, die auch nicht verputzt ist.
0: Warum hat man das eigentlich so gelassen? Also warum hat man nicht wieder den Putz in den Originalzustand an der gesamten Fassade angebracht?
1: Dahinter steckt ein denkmalpflegerisches Konzept. Für jedes Objekt, für jedes Gebäude ist es notwendig, ein denkmalpflegerisches Konzept herzustellen. Und hier hat man ganz bewusst sich entschieden, dieses Neue von dem Alten zu trennen. Das liegt gewiss an der Geschichte dieses Gebäudes. Es war fast 50 Jahre eine Kriegsruine. Das neue Museum wurde im Zweiten Weltkrieg ganz stark zerstört. Und bedingt durch diese Geschichte gab es dieses Konzept,

0: transportieren.
1: Sensibilisierung für die Botschaften von Architektur. Darum geht es den Bauforschern wie Ulrike Siegel. Auch wenn viele Menschen scheinbar achtlos an Gebäuden vorbeigehen, sie prägen doch unsere Umwelt und auch unsere Wahrnehmung. Deshalb ist es wichtig, wie wir mit Bauwerken und ihrer Geschichte umgehen. Denn sie sind Teil unserer Identität. Weiter geht es im Deutschen Archäologischen Institut. Hier erklärt mir Ulrike Siegel an konkreten Beispielen, wie ihre Arbeit im Irak aussieht. An welchen Gebäuden, in welchen Orten sie dort arbeitet. Sie ist zurzeit vor allem im Süden des Iraks unterwegs, wo die Sicherheitslage deutlich besser ist als in anderen Landesteilen.
2: Toll. Das ist auch extra dafür errichtet worden. Wir haben vorhin die Fassade des neuen Museums gesehen, hier in Berlin. Aber Sie beschäftigen sich ja eigentlich mit den mehrere tausend Jahre alten Ruinen der Stadtstaaten Mesopotamiens im Irak. Was sind denn dort die Herausforderungen?
0: Die Herausforderungen sind, dass der Irak mit das reichste Kulturerbe hat, angefangen von Zeugnissen der frühen Hochkulturen des 5. bis 6. Jahrtausends vor Christus. Aber auch der Irak wird durch ein reiches Erbe aus dem Mittelalter und aus der Neuzeit geprägt. Und insofern gibt es dort einen ganz großen Bestand an Baudenkmälern, die geschützt werden müssen.
2: Jetzt haben Sie hier mir ganz viele Sachen schon gezeigt, und zwar von der alten Stadt Uruk. Über welche Zeiträume reden wir dort? Wann entstand diese Stadt?
0: Also die ältesten Zeugnisse von Uruk gehen eben in das 5., 6. Jahrtausend vor Christus zurück.
2: Der Ort, nur mal für mich zum Rechnen, wir reden also über eine Stadt, die 7.000, 8.000 Jahre alt ist.
0: Ja, und der Ort war über 5.000 Jahre auch besiedelt, bis ca. 2., 3. Jahrhundert nach Christus. Das heißt, vor Ort gibt es einen gigantischen Ruinenhügel, der Zeugnis abgibt von dieser langen Siedlungstradition.
2: Ja, und nicht nur ein

0: Welche Handwerke waren beteiligt? Wie war die Zusammenarbeit der verschiedenen Gewerke?
1: Und dieses Wissen des Deutschen Archäologischen Instituts geben sie weiter an Archäologen, Bauforscher und Restauratoren aus dem Irak. Die Ausbildung findet abwechselnd mal im Irak und mal in Berlin statt. Und immer geht es um ganz konkrete Projekte. Es geht um kulturhistorisch bedeutsame Orte, die erhalten werden sollen.
2: Wie dringend, wie wichtig ist denn heute, nachdem es in den letzten, ja, man muss fast schon sagen, 30 Jahren ja fast ständig kriegerische Auseinandersetzungen, Bürgerkriege gegeben hat, wie wichtig ist jetzt dort der Neuanfang im Irak? Wie viel wurde zerstört? Gibt es überhaupt schon einen Überblick?
0: Das ist ganz schwierig, einen Überblick darüber zu gewinnen.

0: In Syrien vor Ort?
1: Wir haben auch während der Krise die Kontakte niemals gebrochen. Ich habe Kontakt zu den Kollegen und Kolleginnen in der antiken Verwaltung in Damaskus. Und wir diskutieren ab und zu ganz nebenbei, wie kann man dann später vielleicht ja, solche Programme, sie träumen jetzt davon. Und ich glaube, für das Land Syrien ist ja ein wichtiges Thema. Weil nachdem wir auch die Erfahrung im Irak gesammelt haben, und ja, das wäre wirklich sehr wichtig für Syrien.
2: Ibrahim Salman erklärt mir, dass die Expertise des fast 200 Jahre alten Deutschen Archäologischen Instituts im Irak einen exzellenten Ruf genießt. Die sogenannte Deutsche Schule sei das A und O der archäologischen Wiederaufbauarbeit. Wissenstransfer. Daran arbeiten Ibrahim Salman und Ulrike Siegel, um ihren Kollegen im Irak das nötige Rüstzeug zur Selbsthilfe an die Hand zu geben.
3: Wir sitzen jetzt hier an einem wirklich warmen Sommertag, freuen uns über dieses Glas Wasser. Das ist ja gerade, wenn man dort wahrscheinlich in diesen Wüstengebieten bei Ausgrabungen ist, ist so etwas ja eine Rarität.
4: Ja.
3: Wie muss ich mir das vorstellen in Uruk? Wie leben Sie dort, wenn Sie dort über Wochen hinweg arbeiten?
4: Ja, das ist ein anderes Leben als hier in Deutschland, in Europa. Es gibt vor Ort kein fließendes Wasser und wirklich Wasser ist, man spürt es, was für eine wichtige Ressource für das Leben und es wird das Wasser in Wassertanks angeliefert, Trinkwasser muss gekauft werden und wir leben in sehr einfachen Verhältnissen. Also für das tägliche Waschen bekommen wir einen Eimer heißes Wasser und einen Eimer kaltes Wasser. Und so lebt man dann während einer Grabungssaison von 6 bis 7 Wochen.
3: Gibt es dort in der Nähe, unmittelbar neben den Ausgrabungen, eigentlich eine Infrastruktur eines anderen Ortes mit einem kleinen Hotel? Oder wie muss man sich das vorstellen?
4: Es gibt ein Dorf direkt in der Nähe und auch einen Großteil der Arbeiter, die schon lange Zeit in die Ausgrabung in Uruk eingebunden sind, wohnen dort. Ansonsten aber die nächste Einkaufsmöglichkeit ist schon mehrere Kilometer entfernt.
3: Und Sie, wo übernachten Sie dort?
4: In
3: Zelten?
4: Nein, in einem Grabungshaus. Es ist ein festes Gebäude, ja. Aus Lehmziegeln gebaut, also auch mit diesen lokalen Baumaterialien. Und dieses Grabungshaus befindet sich mitten in der Ruine. Wir wohnen also direkt auf der Ruine.
2: Die Krisen und Kriege im Nahen Osten machen die Arbeit der Archäologen und Bauforscher des DAI alles andere als einfach. Gerade deshalb ist die intensive internationale Kooperation wichtig, um die Zeugnisse der Menschheit zu bewahren.
3: Das DAI als Ausbildungsstätte und das, was ich erfahren habe von diesem Trainingsprogramm im Irak oder mit den irakischen Kolleginnen und Kollegen, das ist ja höchst interessant, dass es in der Landessprache stattfindet, auf Arabisch, um die Menschen dort besser zu erreichen, besser unterrichten zu können, dass es um ganz konkrete Projekte auch vor Ort im Irak geht und dass es eben sehr erfolgreich ist, angenommen wird. Und jedes Jahr aufs Neue werden bis zu 15 Wissenschaftler aus dem Irak weitergebildet. Wenn ich mir die internationale Weltlage, die Sicherheitslage anschaue und an Länder wie Libyen denke, Jemen, Syrien, Afghanistan, dann wird natürlich deutlich, dass dieses Programm möglichst schnell auch in diesen Ländern Einsatz findet und dass das DAI auch dort helfen kann.

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0: Mannschaft bei der WM? Was muss anders werden? Wo steht der deutsche Fußball überhaupt? Rufen Sie uns an und sagen Sie es uns. Unsere Telefonnummer wie immer die 0800 94 95 95 5. Wir blenden Sie jetzt auch ein auf ARD Alpha im Fernsehen und zu hören natürlich auf Bayern 2 im Radio. Unsere Nummer 0800 94 95 95 5. Sie können uns auch gerne eine Text- oder Sprachnachricht über Signal oder WhatsApp zukommen lassen. Die Nummer dazu finden Sie im Netz auf bayern2.de. Und unser heutiger Gast sitzt im Land des WM-Dritten England. Es ist der Sportjournalist Raphael Honigstein, der auch ein Buch über Jürgen Klopp, eine Biografie, geschrieben hat. Hallo Honigstein.
1: Hallo nach München.
0: Jürgen Klopp ist also jetzt

0: Entstehung der Biografie. Warum haben Sie ein Buch über Jürgen Klopp geschrieben?
1: Ja, es war eigentlich klar, relativ früh, nachdem er hier in Liverpool angefangen hat, dass er einen Eindruck hinterlassen werden würde. Und gerade Liverpool ist eine Stadt, die sich nach großen Trainerfiguren sehnt. Da gibt es eine lange Geschichte von großen Trainern, die den Verein überhaupt erst erfolgreich gemacht haben in den 70er Jahren. Und man konnte schon sehen, dass Klopp ein ähnliches Format haben könnte. Und der Druck oder das Interesse war so stark an ihm, dass irgendwie klar war, es wäre schade, das nicht zu nutzen für eine ausführliche Beschäftigung mit dem Mann, der auch wirklich eine interessante Vita hat. Da, wo er herkommt, war er nicht begnadeter Fußballer, sondern musste sich das alles erarbeiten, war auch von verschiedenen sehr interessanten Trainern beeinflusst, die jetzt so ein bisschen in den Ideen weiterleben, die er auf den Platz bringt. Und es war gerade in Deutschland ein größerer Erfolg, als ich erwartet hätte. Ich glaube, viele Leute interessieren sich für diesen Mann. Deswegen war auch, glaube ich, für den DFB ganz klar, wenn Klopp verfügbar wäre in der Theorie, und das war er ja, führt kein Weg an ihm vorbei. Und deswegen ging ja auch diese Suche in Anführungszeichen sehr schnell zu Ende, weil hier etwas zusammenkam, was sich schon über Jahre angedeutet hat. Klopp hat schon vor 3 Jahren mit dem Gedanken gespielt, Bundestrainer zu werden. Da war schon einiges vorbereitet. Dann hat das Timing nicht ganz gepasst. Die Aufgabe einerseits in Liverpool war noch nicht richtig beendet. Andererseits hatte ich durch den Rücktritt von Joachim Löw und die Nachfolge dann durch Hansi Flick so ein bisschen auch in Deutschland die Statik verändert. Und ich glaube, Insider sind nicht wirklich überrascht, dass es jetzt endlich soweit ist.
0: Also, Jürgen Klopp, neuer Bundestrainer. Deswegen fragen wir im Tagesgespräch, werden wir mit ihm wieder Fußball-Weltmeister? Und natürlich, was sagen Sie überhaupt zu dieser Nominierung, zu diesem neuen Bundestrainer? Unsere Telefonnummer ist die 0800 94 95 95 5. Und Raphael Honigstein, Sie haben ihn eben gehört, sitzt in England, Sportjournalist, und wird gerne mit Ihnen über Jürgen Klopp reden. Wir sind jetzt verbunden mit Kurt, der uns anruft. Hier steht, er ist 12 Jahre alt. Hallo Kurt, grüß dich.
2: Hallo.
0: Hallo Kurt. So, was sagst du denn zu Jürgen Klopp als Bundestrainer? Wie findest du das?
3: Er ist 12 Jahre alt. Hallo Kurt.
2: Also ich finde es sehr gut, dass Klopp deutscher Nationaltrainer geworden ist, weil er ein sehr guter Trainer ist.
0: Also hast du ihn so ein bisschen verfolgt über die letzten Jahre?
2: Ja, bei Liverpool sehr.
0: Und bist du denn auch Liverpool-Fan dann geworden durch ihn?
2: Ein bisschen.
0: Bisschen. Spielst du selber?
2: Ja.
0: Was denn? Wo denn?
3: Nach Liverpool verändern.
2: Bei Heidenau.
0: Bei was? Wie heißt dein Verein komplett? Sag mal.
2: Heidenau SV.
3: Ja.
0: Okay. Ich glaube, im Hintergrund läuft noch ein Fernseher. Vielleicht kann man den auch noch ein bisschen leiser drehen. Dann können wir besser miteinander reden. Okay. Jetzt würde ich auch von dir gerne mal wissen, wie diese WM denn bei dir ankam. Du hast bestimmt auch die deutschen Spiele gesehen. Was ist da schiefgelaufen aus deiner Sicht?
2: Das Spielerische, also die waren nicht so richtig zusammen funktioniert, fand ich.
0: Was hat da nicht gepasst?
2: Dass die waren nicht so richtig eine Mannschaft sozusagen halt. Sie haben sich nicht so richtig verstanden.
0: Also mal umgekehrt, du spielst ja selber. Was ist denn bei dir anders in deiner Mannschaft als bei der Nationalmannschaft? Wie funktioniert es bei euch?
2: Ja, dass halt jeder auch das macht, was er machen soll sozusagen, und nicht halt Ego spielen und so halt, dass wir auch uns gegenseitig zu unseren Mitspielern halt so passen und so.
0: Und das war bei der Nationalmannschaft offensichtlich ein bisschen anders. Was ist jetzt genau deine Hoffnung, was Jürgen Klopp da anders machen könnte?
2: Dass der das Spielerische, also die Aufbau, den Spielaufbau und sowas besser macht.
0: Also wir hören da Hoffnungen von einem 12-jährigen Nachwuchs.

0: nichts. Und das ist einfach, das muss alles erarbeitet werden. Und ich habe den Eindruck, viele Spieler, wenn man die Mannschaften sieht, die spielen mit einem Nationalstolz. Wir haben einige Spieler, die setzen sich voll ein, etc. Aber nicht alle. Ich bin kein Psychologe, sondern ein alter Mann mit gewisser Lebenserfahrung. Und ich muss sagen, es dauert Jahre, bis wir da wieder im großen Konzert mitmischen können. Das wäre meine Meinung.
1: Richard Wanker, danke schön. Also eher so skeptisch hier, das könnte länger dauern. Raphael Honigstein ist uns heute zugeschaltet, Sportjournalist, der in England lebt, aber eben auch sehr viel über den deutschen Fußball geschrieben hat und eben auch eine Biografie über Jürgen Klopp. Also unser Anrufer sagt gerade, harter Trainer, aber auch harter Job. Wie schwer ist dieser Job? Was gibt es denn da alles im Moment tatsächlich zu verändern? Ist es so eine große

0: Jahren und sind auf einem deutlich besseren Weg, als wir es damals
1: waren. Fährt da ein Zug bei Ihnen vorbei?
0: Nein, der Postbote klingelt. Ich hoffe, dass einer meiner Töchter ihm aufmacht. Wenn nicht, also, dann muss ich vielleicht
1: klingt fast wie ein Zug, der vorbeifährt. Raphael Honigstein sitzt in London, er ist Sportjournalist und unser Gast, wenn wir heute über Jürgen Klopp, den neuen Bundestrainer, reden. Ich sage nochmal unsere Telefonnummer 0800 94 95 95 5 und ich sehe hier schon auf meinem Bildschirm etliche männliche Namen, aber ich würde mich natürlich auch sehr dafür interessieren, was Frauen zu diesem Thema sagen. Also 0800 94 95, 95, 5. Wir fragen, ob Jürgen Klopp die deutsche Nationalmannschaft voranbringen kann. Frage geht auch an Bernd Janl in der Nähe von Landshut.
2: Ja.
1: Ja, was meinen Sie?

0: mit dem Feinkunde muss man auch im Vorfeld schon alles ganz genau planen. Man braucht da viel Ausdauer, so einen Verein dann auch zu gründen. Man braucht eine gute Vorstandschaft dahinter.
1: Aber die haben Sie ja gefunden. Und Sie sind, wenn ich mal kurz dazwischen gehen kann, Sie sind ja tatsächlich sogar zur Fußball-WM nach Nordamerika gereist.
0: Ja, das war auch ein ganz schönes Highlight, dort vor Ort zu sein, also in Kanada und in quasi Spielseite, Spielgruppenspiel Deutschland gegen Elfenbeinküste in Toronto.

0: Doch.
1: So, und falls Sie jetzt später erst bei uns gelandet sind, wir sind jetzt um 12.29 Uhr, ziemlich genau auf der Hälfte unseres heutigen Tagesgesprächs.
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1: Mit unserem heutigen Thema, Jürgen Klopp, neuer Bundestrainer, werden wir nun wieder Fußball-Weltmeister.
2: Rufen Sie an unter 0800 94 95 95 5 oder schicken Sie uns eine Sprachnachricht. Die erfahren Sie unter bayern2.de.
1: Ja, und da haben wir ganz viele Nachrichten, ganz viele Textnachrichten. Wir werden mal ein paar vorlesen. Wir haben zum Beispiel Charlotte Kuhnt aus Berlin, die schreibt, Bundestrainer Männer, Jahresgehalt zum Beispiel Herr Nagelsmann, 5 bis 7 Millionen Euro im Vergleich zum Bundestrainer der Frauen, Herr Wück, 200 bis 400.000 Euro. Das ist doch eine entsetzliche Ungerechtigkeit. Was bekommt denn Herr Klopp? Frage an die Raphael Honigstein, wir wissen es nicht, oder?
3: Ja, wir wissen es schon. Also das wird sich schon in dem Bereich bewegen, bei dem es auch bei Julian Nagelsmann war. Also ich glaube, wenn wir jetzt mal 7 Millionen anschlagen, plus minus, sind wir nicht ganz weit weg.
1: Plus von Boni. Aber ungerecht gegenüber Wück?
3: Ja, das kann man so sehen. Ich glaube, der Frauenfußball hat enorme Fortschritte gemacht und enorm an Popularität gewonnen. Aber es ist natürlich weiterhin noch so, dass die Gelder, die dort generiert werden, einfach noch viel kleiner sind, wenn es darum geht, die Stadien zu füllen, wenn es um die TV-Rechte gibt. Und letztlich wird der Profifußball so bezahlt, weil es eben der Popularität und dem Markt entspricht. Ich glaube, dass wir da uns annähern werden in den nächsten Jahren, aber es ist natürlich noch ein großes Gap und das wird nicht so ganz schnell zu füllen sein.
1: Gernot Anders aus Osterberg schreibt uns, Zitat, Herr Klopp hat die Chance, eine Mannschaft zu bilden. Wenn wir ehrlich sind, fehlt bei uns die Qualität und deshalb sollten wir den WM-Titel ziemlich weit hinten anstellen. Wir haben auch, glaube ich, so ein bisschen übertrieben gefragt, werden wir mit ihm wieder Fußball-Weltmeister? Zeit ist ja dann doch ein bisschen knapp, um alles auf den Kopf zu stellen. So, Andi aus Eichstätt schreibt uns, der deutsche Fußball bewegt sich in eine gute Richtung, besonders positiv sehe ich, dass er seine Verantwortung in der Jugendarbeit ernst nimmt. So, und dann noch Antirassismus-Kampagnen und eine Haltung gegen Diskriminierung. Das halte ich für sehr unterstützenswert, vielleicht sogar wichtiger als vermeintliche sportliche Highlights. Danke an alle ehrenamtlichen Trainerinnen. Ich glaube, dem schließen wir uns bedingungslos an. Raphael Honigstein?
3: Ja, natürlich.
1: Dann haben wir eine WhatsApp von Kathi aus Berlin, die schreibt uns, Klopp hat die seltene Gabe, so zu sprechen, dass er echt rüberkommt. Selbst wenn man keine Ahnung hat vom Sport wie ich, nimmt er den Zuhörer mit. Raphael Honigstein, Sie haben eine Biografie über ihn geschrieben. Ich nehme auch an, Sie sind ihm öfters mal begegnet. Was ist das, was der da ausstrahlt?
3: Ja, Charisma in erster Linie. Also Klopp ist jemand, der Präsenz hat, allein schon durch seine Größe. Der auch von seinem Vater, der Handlungsreisender war und Vertriebsleiter, viel gelernt hat, wie man verkauft. Wie man Geschichten verkauft, wie man sich verkauft, wie man Spieler Ideen verkauft. Und das sind natürlich ganz wichtige Kriterien für einen erfolgreichen Trainer. Auch in anderen Bereichen natürlich des Lebens sehr, sehr hilfreich. Aber gerade wenn es darum geht, Leute zu begeistern, Leute mitzuziehen, das Wort Menschenfänger fällt ja immer wieder im Zusammenhang mit Jürgen Klopp und das ganz zu Recht. Und er hat, glaube ich, auch für sich verstanden, allein schon durch seine Anfänge in Mainz, wie wichtig es eben ist, sowohl eine Kabine als aber eben auch die Fans und eine ganze Stadt mitzuziehen, weil nur so diese Kraft entstehen kann, dass man aus doch überschaubaren Möglichkeiten, zumindest war das in Mainz so, etwas ganz Großes machen kann. In Dortmund war dann der nächste Schritt, Liverpool war nochmal eins drüber und deswegen natürlich jetzt auch irgendwo der logische Schritt zu sagen, jetzt versuche ich das mit einem ganzen Land zu machen. Und er hat viel darüber gesprochen in seiner ersten Pressekonferenz heute, wie wichtig es wird, die Fans, das ganze Land mitzunehmen, die auch zu begeistern, die auch von dieser Energie auch dann zu zehren. Natürlich muss er in Vorleistung gehen, muss die Mannschaft das erstmal wecken. Der Funke muss von der Mannschaft aus, vom Rasen aus rüberspringen auf die Ränge und dann noch ins Land hinein, so wie das 2006 gelungen ist, als er als Experte vom ZDF das sehr hautnah miterlebt hat und nochmal gelernt hat, wie wichtig das ist, wenn ein Land wirklich hinter einer Mannschaft steht. Und da möchte er wieder hin. Und bisher hat er es eben gezeigt, dass ihm genau das eben gelingt, die Leute mitzunehmen auf diese Reise und sie dazu zu benutzen im besten Sinne,

0: da auch schneller voranzukommen.
1: Veronika Müller ruft uns jetzt an hier in unserem Tagesgespräch unter der 0800 94 95 95 5 und sitzt in Plankenfels. Hallo Frau Müller.
2: Ja, hallo, grüß in die Runde. Also ich wollte mich melden, weil Sie gesagt haben, es sollte auch eine Frau anrufen.
1: Sehr gut, prima.
2: Genau. Und zwar, also leid tut's mir jetzt eigentlich für den Kimmich, dass da nichts draus geworden ist aus Europa und Weltmeisterschaft. Also der hat wirklich, der brennt, glaube ich, wirklich für seinen Fußball. Hat auch mal gesagt, es ginge lange Zeit gut, dann kam ich und plötzlich waren wir schlecht. Das wollte ich vorausschicken. Und auch für Kane zum Beispiel tut's mir leid, dass sie nicht noch weitergekommen sind. Aber jetzt ist es, glaube ich, auch nicht so einfach, Fußball-Weltmeister zu werden. Wir waren ja 54 Weltmeister und dann hat es aber 20 Jahre gedauert, bis 74, bis dann wieder einer Titel kam und so weiter. Also es ist ja nicht alle 4 Jahre, zack, ist man Weltmeister. So einfach wird es bestimmt nicht. Aber was ich jetzt dazu sagen wollte, ich habe vor langer Zeit, wie der Uwe Siewer noch gelebt hat, ich glaube, es war in der Sportschau, da ging es auch mit dem deutschen Fußball auf und ab und ging in dieser Sendung darum, also wie gut es den Spielern geht, also wo sie hinfahren müssen, wie sie hinkommen, ob die Familien da sind, ob der Swimmingpool da ist, ob die Freizeit da ist. Und es hat sich der Uwe Seeler angehört und hat dann gesagt, wir wären alle mit dem Fahrrad dahin gefahren, wo die Fußballnationalmannschaft war. Also er wollte damit sagen, wir haben dafür

0: den die wollen. Ausnahme ist für mich der Herr Kimmich. Das wollte ich beitragen.
1: Also, Veronika Müller mag Kimmich, der allerdings jetzt schon die dritte WM hintereinander im Grunde genommen relativ erfolglos rausgegangen ist.
0: Ja, schade. Ja, gut.
1: Dankeschön, Veronika Müller. Ja, ja. Also gut. Der Elan wird hier nochmal angesprochen. Frag mal doch mal gleich den nächsten Anrufer, Werner Herrmann aus München. Hat der Elan gefehlt? Kann der Elan wiederkommen mit Jürgen Klopp?
2: Ja, also ich bin dran. Der Elan kommt auf alle Fälle, weil Jürgen Klopp eine andere Philosophie hat. Und es ist auch nicht von ungefähr, dass er den Sven Bender mitgenommen hat. Der Sven Bender war auch in Dortmund ein richtiger Abwehrkämpfer, Mittelfeld, der alles gegeben hat und auch eigene Verletzungen hat einstecken müssen.
1: Also der neue Co-Trainer, der auch heute ernannt wurde, ehemaliger 60er übrigens.
2: Richtig, genau. Und Klopp ist so, der Klopp hätte auch in Dortmund wesentlich noch mehr Erfolge gehabt, wenn nicht viele gute Spieler gegangen wären. Da hat er die Achse dann verloren mit Lewandowski, Götze und Hummels und so weiter. Wenn er die gehabt hätte, dann wäre Dortmund auch mit dem Fußballstil besser geworden. Aber ich bin sicher,

0: heute noch Jugendliche sind oder 20-jährig sind und dass die Namen noch nicht bekannt sind. Der spielt mit den Spielern, die sein System beherrschen. Und die jetzigen Nationalspieler, ich glaube, da fallen viele hinten runter. Und ich bin überzeugt, dass der Klopp in 4 oder in 8 Jahren eine wirklich schlagkräftige Nationalelf zusammenstellen kann mit seinem System.
1: Also ganz viel Euphorie hier spüre ich, ganz viel Aufbruchsgeist bei Werner Herrmann, der uns aus München anruft. Dankeschön, Herr Herrmann. Und gehen wir noch zu Valentin Schubert. Vielleicht knüpfen wir da gerade an. Ist die Stimmung auch so gut wie gerade beim Vorredner?
2: Ja, hallo. Ich würde das schon unterschreiben, was der Vorredner jetzt gerade gesagt hat. Ich bin auch optimistisch, dass das funktionieren kann, jetzt halt nicht sofort. Also ich diese 4 bis 8 Jahre, denke ich, das könnte dann schon realistisch sein. Aber der Punkt, auf den ich hinaus will, ist, dass ja bis dahin es sein kann, jetzt in 2 Jahren bei Europameisterschaft, dass da noch nicht alles funktioniert. Dass, also ich gehe auch davon aus, dass er auf den Nachwuchs setzen wird und darauf achten wird, dass die Mannschaft in allen Teilen zusammenpasst. Und mein Punkt ist die Kommunikation. Das wurde vom Gast in der Sendung ist ja auch schon angesprochen. Da finde ich, ist ein ganz schönes Beispiel. Wenn man sich Fußball-Content bei YouTube anguckt, dann kommt immer wieder der Vorschlag Best of Sprüche bei der Pressekonferenz von Jürgen Klopp. Also die Leute gucken sich das einfach nur an, weil es Spaß macht, beim Reden zuzuhören. Und wenn diese Erfolge jetzt nicht sofort kommen, bei den nächsten Spielen, bei den nächsten Turnieren, dann wird das, glaube ich, nicht das Problem sein, weil Jürgen Klopp das dann trotzdem richtig kommunizieren kann und auf eventuelle Kritik auf eine Art und Weise reagiert, die dann nicht zu solchen komischen Situation führt, die wir jetzt zuletzt mit Nagelsmann hatten. Also ich glaube einfach, dass das der auch dann halt einen Plan hat, dass er weiß, wo er hin will mit der ganzen Erfahrung und das dann auch entsprechend kommuniziert und dass die Leute dann da sagen, mitgehen können und sagen, ja, ist okay, wir sind jetzt nicht Europameister geworden, aber der hat einen Plan, wo er vielleicht auch auf den Nachwuchs setzt. Das ist ja auch ein Thema, was beim BVB ist, wo man sagt, ja, wir müssen jetzt nicht deutscher Meister werden. Aber wenn wir sehen, dass der BVB einen Fußball spielt, für den der BVB eigentlich steht, offensiv und wo auf Nachwuchs gesetzt wird,
1: gehen das die Ganze Leute wird mehr mit, ne?
2: Ja, genau.
1: Valentin Schubert ist das. Vielen herzlichen Dank. Jetzt haben wir noch einen jungen Fußballfan in der Leitung. Luis ruft uns aus Heidenau an. Luis, wie findest du die Ernennung von Jürgen Klopp?
3: Hallo?
1: Ja, Luis, jetzt du bist dran.
3: Gut, weil Klopp ist sehr intensiv. Also der nimmt auch die jungen Spieler mit und setzt halt auf manche andere nicht.
1: Und hättest du zum Beispiel irgendeinen jungen Spieler, den du jetzt schon kennst aus der Bundesliga, den du irgendwie sehen würdest in der Nationalmannschaft in Zukunft?
3: Ja, Seidel Maler.
1: Okay, der ist schon gerade genannt worden, der Kölner Spieler, junger Spieler, der sehr schnell ist.
3: Ja.
1: Ist das dein Vorbild auch oder hast du ein anderes?
3: Ich habe ein anderes.
1: Nämlich wen?
3: Musiala.
1: Und wie warst du mit dem zufrieden bei der WM?
3: Nicht so gut.
1: Was war los?
3: Ich fand, Musiala war halt, weil der durch seine Verletzung dann nicht so gut, also nicht auf 100%, das fand ich, deswegen war der nicht so gut.
1: Also war noch ein bisschen Sand im Getriebe. Aber ich höre auch bei dir, du hast Hoffnungen, was Jürgen Klopp angeht. Welche Hoffnungen hast du denn?
3: Dass wir vielleicht in 20 Jahren die WM gewinnen.
1: Oh, in 20 Jahren. Wie alt bist du dann?
3: 32.
1: Also du hast Geduld, das merken wir hier schon. Jetzt haben wir schon einiges gehört in den letzten Minuten und das möchte ich jetzt auch gerne weitergeben an unseren Gast, der in London sitzt, Raphael Honigstein, Sportjournalist. Fangen wir doch gleich mal hier mit dem Luis an. Der hat den Zeitplan 20 Jahre Weltmeister, wenn er dann 32 ist. Ist das zu pessimistisch? Könnte es auch schon vorher passieren?
4: Also ob Klopp da mit 79 noch Nationaltrainer ist, das mag ich zu bezweifeln. Das kann ich mir momentan nicht vorstellen. Er selbst spricht ja davon, dass man zwar die WM nicht gewinnen muss,

0: Unbedingt in 4 Jahren schon, aber zumindest mal wieder angreifen kann. Und es gibt einen Satz, der auch sehr typisch war, das haben wir schon öfters von ihm gehört, er hat gesagt, wir müssen nicht die beste Mannschaft sein, aber wir müssen die beste Mannschaft schlagen können. Und das war immer das Motto in Mainz, in Dortmund, aber auch in Liverpool, bis Liverpool dann tatsächlich immer die beste Mannschaft war. Aber es geht darum, auch mal als zweit- oder drittbeste Mannschaft so viel in die Waagschale zu werfen und kollektiv so gut zu sein, dass man dann vielleicht bessere Mannschaften, individuell bessere Mannschaften auch mal schlagen kann. Und dafür steht er, dafür steht sein System. Und ich denke schon, dass er den Anspruch hat, dass wir spätestens bei der WM, ich glaube schon bei der EM, müssen wir schon auch da zumindest mal andeuten, dass wir dorthin kommen, aber spätestens bei der WM in 4 Jahren müssen wir so sein, dass wir zumindest als Außenseiter Chancen haben, sagen wir mal, unter die letzten 4 wiederzukommen. Ich glaube, das muss der Anspruch sein, intern wie extern. Und es würde mich auch wundern, wenn wir nicht zumindest nah dran rankommen unter Klopp. Also ich bin da auch grundsätzlich optimistisch, dass wir uns deutlich verbessern werden.
1: Und wir haben noch Werner Herrmann gehabt, der auch, wie gerade der junge Anrufer, sich neue Spieler gewünscht hat. Und Valentin Schubert, der gesagt hat, Klopp ist zumindest selbst in der Niederlage gut, weil er gut kommunizieren kann. Noch ein Satz dazu zu beiden?
0: Ja, also das mit der Kommunikation stimmt natürlich. Er ist auch ein begnadeter Entertainer, aber auch das haben wir bei der PK heute gesehen. Er ist auch mal bissig, wenn ihm die eine oder Frage nicht gefällt. Da wird er dann sehr schnell ein bisschen aggressiv, ein bisschen sarkastisch. Er sagt dann blöde Fragen, provozieren dann auch mal blöde Antworten. Wir haben es auch bei der WM ja gesehen, dass er was gesagt hat, was Julian Nagelsmann nicht so gut gefallen hat. Und sich dann dafür entschuldigen musste hinterher. Also da, glaube ich, wird es auch mal, sagen wir mal, Momente geben, wo es nicht alles eitel Sonnenschein sein wird. Aber das gehört bei ihm dazu. Das ist auch ein Ventil für ihn, seine Spannung rauszulassen, sich da ein bisschen vor dem Mikrofon Luft zu machen, sein Mütchen zu kühlen. Also das gehört auch dazu. Aber das mögen die Leute auch in einer gewissen Hinsicht. Also wenn dann der Fragesteller einen über den Deckel bekommt, ist man als Journalist erstmal ein bisschen angegriffen, aber ich glaube, im Publikum und bei den Fans gibt es auch durchaus Verständnis, dass man dann so reagiert als Trainer. Ja, und neue Spieler werden sicher kommen, weil Klopp nicht in der Lage ist, mit dem jetzigen Stamm der Spieler so intensiv zu spielen und auch mit diesen Flügelstürmern, die er unbedingt haben will, mit vielen Achtern, die rauf und runter marschieren. Dieses Spielertyp ist momentan etwas rar gesät. Deswegen wird Klopp sie sich selber heranzüchten müssen, soweit es geht. Und da wird er auf die Jugend zurückgreifen müssen.
1: Unser Tagesgespräch heute, Sie haben es gehört, über Jürgen Klopp. Und Sie können natürlich hier anrufen unter der Nummer 0800 94 95 95 5. Sie können uns aber auch gerne eine Text- oder Sprachnachricht zukommen lassen. Die Nummer dazu finden Sie auf unserer Seite bayern2.de. Und Monika hat uns eine Sprachnachricht geschickt, und zwar folgende.
2: Was ich glaube, was die Spieler wieder brauchen, ist Selbstvertrauen und Mut. Dass wenn die jetzt auf dem Platz mal verschießen, dann geht der Blick immer total ängstlich in die Kamera nach oben, ob es irgendjemand gesehen hat, und die Presse wieder die nächsten Tage ganz schlimme Sachen über die Spieler schreiben werden. Ich glaube, was wir brauchen, ist eine Fehlertoleranz, sowohl für den Trainer, aber dass der Trainer natürlich auch an die Spieler das Gefühl gibt, hey, wenn ihr euer Bestes gemacht habt und es passieren Fehler, dann ist es so.
1: Also, die Fehler auch mal zulassen, ist das was er auch ganz gut kann? Frage an Raphael Honigstein.
0: Ja, er versucht den Spielern den Druck zu nehmen, indem er den Druck auf sich nimmt und sagt, wenn wir verlieren, dann bin ich schuld, wenn wir gewinnen, dann seid ihr die Spieler in erster Linie, die gelobt werden müssen. Das gefällt natürlich den Spielern. Und ich glaube, was wir brauchen, ist auch eine gewisse Resilienz. Wir haben gesehen, wir hatten einen Anrufer, der gesagt hat, gegen Paraguay hätte es auch anders laufen können. Ja, das stimmt. Aber wir haben ja auch gesehen, wie ängstlich teilweise, wie unsicher diese Mannschaft im Elfmeterschießen aufgetreten ist, dass Kimmich richtig Probleme hatte, Schützen zu finden. Das zeugt natürlich nicht davon, dass man mental, zumindest in dem Moment, so eingestellt war, dass man sagt, okay, das ist alles egal, wir hauen die jetzt rein und gewinnen. Also da war schon eine Unsicherheit,

0: gewisse Verängstigung vielleicht zu spüren. Und ein guter Trainer schafft es eben bei den Spielern genau das Gegenteil hervorzukitzeln, nämlich das Selbstbewusstsein und so einen gewissen Flow-State, wie man in der Psychologie sagt, dass man das Gefühl hat, es kann gar nicht schiefgehen, ich werde meine Leistung bringen. Und wenn ich sie bringe, dann kommen eben auch die Ergebnisse und die Erfolge automatisch. Also da wird Klopp ansetzen. Und auch da hat er in der Vergangenheit gezeigt, dass er es eben genau schaffen kann, Spieler dorthin zu bringen, in diesen Zustand.
1: So, wir haben in dieser Stunde schon viel Lob gehört für Jürgen Klopp. Es gibt aber auch Kritik. Wir haben hier eine WhatsApp von Markus Ratz aus München. Der schreibt uns: Ich finde die Wahl Klopps furchtbar. Aus meiner Sicht ist der Klopp ein Blender, der sich spätestens durch seine hochdotierte Rolle bei Red Bull kurz nach dem tränenreichen Abschied bei Liverpool und dem penetranten Betonen seines Ich bin ein Fußballromantiker charakterlich völlig unglaubwürdig gemacht hat. Zitat Ende. Und wir sind jetzt verbunden mit dem nächsten Anrufer, Lars Lobako aus Vullingen. Sind Sie eher Klopp-Befürworter oder Skeptiker? Noch höre ich nichts.
2: Hallo, ich bin ein Skeptiker. Mhm. Hören Sie mal bitte zu, ich bin 84 Jahre. Und dann hören Sie mal.
1: So, Herr Lobako, jetzt habe ich einen ganz guten Vorschlag. Wenn Sie einfach mal kurz Ihren Fernseher leise drehen oder Ihr Radio, ja, und ich werde gut. Sie gleich wieder aufrufen in der Minute, dann kommen wir besser zusammen. Es ist wahnsinnig verwirrend, wenn man das Radio aufhat, dann hört man seine eigene Stimme zeitverzögert und dann kommt man irgendwie total ins Trudeln. Das ist schwierig. Wir kommen gleich zu ihm zurück. Hören wir währenddessen noch Anton Eggerbauer aus Germering.
3: Ja, hallo. Ich sehe da schon, dass Klopp was erreichen wird. Er hat in Liverpool eine Mannschaft gestaltet, die hervorragend gespielt hat. Und er wird auf keinen Fall zulassen, was unter seinem Vorgänger war, dass die Mannschaft schludert, dass nicht einer für einen anderen kämpft. Ich komme aus einer Zeit, wo man so Fußball gespielt hat. Und das muss wieder bei uns in Deutschland vorkommen. Das geht nicht ohne Kampf. Die anderen Mannschaften, die Südamerikaner haben es uns gezeigt, die haben auch faul gespielt, okay. Aber man muss dem Gegner zeigen, man ist bereit und das geht man bei der deutschen Mannschaft ab. Und Klopp wird auf keinen Fall zulassen, dass die Mannschaft sich da gehen lässt. Und das ist das Gute an Klopp. Der führt sich zwar manchmal auf am Platz, aber er hat was erreicht. Und das gebe ich dem Studiogast recht. Man muss den Hut heben, denn er ist ja kein großer Spieler gewesen, ein Nationalspieler oder so. Also das ist das, was ich hoffe, ob er die Mannschaft dann so weit bringt, dass sie mal Weltmeister werden, das wird wahrscheinlich noch ein paar Jahrzehnte dauern. Aber da ist er nicht mehr da.
1: Sogar ein paar Jahrzehnte, das wird ja immer länger.
3: Ja,
1: aber
3: ja, es ist tut mir leid, es ist so, wenn man Spanien anschaut und die anderen Mannschaften, da sind wir momentan meilenweit davon entfernt und das müssen wir uns klar werden, aber wir können die auch mal schlagen, wenn wir einen guten Tag haben. Aber vom Spielermaterial sind die einfach um Welten besser.
1: Besser, sagt Anton Eggerbauer. Vielen herzlichen Dank an Sie. Und wir gehen gleich jetzt nochmal weiter. Wir haben es schon versprochen zu Lars Lobako zurück aus Vullingen. Herr Lobako, jetzt nochmal. Also, Sie haben gesagt, Sie sind ein Klopp-Skeptiker. Warum?
2: Ja, also wenn ich diese sehe, wie der rumhopst immer und so, das ist eine Hochloberei heute in der Fernseh. Ich sage Ihnen, 5 Fernsehwerbung. Und bei Unterschieber in Leipzig, sowas, und bis 29 ist der Vertrag. Und jetzt kündigt der Vertrag und so. Der ist ja spinnenförmig. Ein Blender. Richtig.
1: Ein Blender, sagt Lars Lobako. Jetzt haben wir noch einen, den nehmen wir noch oben drauf, nämlich eine Textnachricht. Jetzt schauen wir mal, wo habe ich sie denn hingetan? Ich suche sie noch. Hier ist es. Heinrich Helver schreibt uns: Der Klopp ist ein Auslaufmodell, war er leider schon zum Schluss während seiner Zeit in Liverpool. Der Fisch fängt immer am Kopf an zu stinken. Neuendorf, Watzke, Völler, das sind alles ewig Gestrige. Leider wird auch Klopp an diesen verkrusteten Strukturen nichts ändern können. So, also jetzt haben wir eine ganze Menge gehört. Ein bisschen Lob von Anton Eggerbauer, aber auch viel Kritik. Und damit möchte ich gerne wieder nach London abgeben an Raphael Honigstein, der Jürgen Klopp gut kennt, weil er eine Biografie über ihn geschrieben hat. Also Klopp als Blender wird hier gesagt. Am Ende in Liverpool hat es auch schon nicht mehr so geklappt. Also Kritik an Klopp, wie sehen Sie die?
0: Also was so ein bisschen durchgeklungen ist, ist natürlich, dass ihm das Engagement bei Red Bull nicht nur Freunde bereitet hat. Gerade in Deutschland ist ja das ganze Konstrukt, auch die Idee dahinter sehr verpönt. Bei den Traditionalisten in England wäre das normal, dass es dort Besitzer gibt, dass es auch Firmen gibt, die in Fußball investieren. In Deutschland ist das noch immer die Ausnahme. Und man ist da sozusagen beim Teufel oder beim Feind, wenn man sich mit denen ins Bett legt. Und das hat beim einen oder anderen Romantiker gerade in Dortmund und in Mainz natürlich schon für Verstimmungen gesorgt. Und ich glaube auch, dass jetzt der Weg von Klopp zum Nationaltrainer zumindest, sagen wir mal, unbewusst auch wieder der Schritt zurück ist, auch diese Leute wieder vielleicht für sich zu gewinnen, indem er erfolgreich Fußball spielen lässt mit der Nationalmannschaft. Ich glaube, dass ihn das schon ein bisschen getroffen hat, dass er vielleicht das auch ein bisschen unterschätzt hat. Er hat zwar immer gesagt, das prallt an ihm ab, aber jeder möchte gemocht werden und er war bisher von fast allen, nehmen wir mal Schalke-Fans aus, sehr, sehr gemocht und das war so ein bisschen so ein kleiner Bruch in der Beliebtheitsskala. Und ich glaube, das jetzt wird sich schnell wieder dann in die andere Richtung bewegen, wenn die deutsche Nationalmannschaft gut spielt. Sie hat das Glück, dass sie eine relativ leichte Gruppe hat in der Nations League mit Serbien, Griechenland und Holland. Also da kann man auch schon gewinnen und dann vielleicht im Finale dann nächstes Jahr schon einen kleinen Pokal zumindest mal holen. Also das wäre kein schlechter Anfang, auch nicht ganz unrealistisch. Und also Blender, das glaube ich, kann man so nicht sagen, wenn man sieht, welche Erfolge er gehabt hat. Und das waren immer allesamt Vereine, die eben nicht als Favoriten ins Rennen gegangen sind, sondern er hat immer eigentlich überperformt. Mainz war ein kleiner Zweitligist, der noch nie in der Bundesliga gespielt hat. Er hat es geschafft, aufzusteigen. Dortmund war eine mittelmäßige Mannschaft, als er damals übernommen hat. Er hat es geschafft, das Double zu gewinnen, die Meisterschaft, fast sogar die Champions League. Und Liverpool war auch sehr, sehr weit davon weg, nämlich 30 Jahre in Summe, den Titel zu gewinnen, national. Und auch das hat er geschafft, zusammen mit der Champions League. Also ich glaube, da kann man ihm dann schon das ein oder andere, vielleicht das fragwürdige Verhalten an der Seitenlinie verzeihen, wenn das mit diesen Erfolgen einhergeht. Und dass das natürlich als Werbeträger dann auch interessant ist für Firmen, das hängt mit dem Erfolg zusammen. Und ich glaube schon, dass es da wenig Leute gibt, die sagen würden, er ist nicht ein Trainer, der zumindest ein bisschen was versteht von dem, was er macht.
1: Isabel Nekrumi ruft uns jetzt hier an aus Offenheim. Hallo Frau Nekrumi.
4: Ja, ich bin aus Mainz.
1: Oh, aus Mainz, und, ja, dann kennen Sie natürlich den Klopp schon lange und können ihn uns empfehlen.
4: Deshalb bin ich auch totaler Kloppo-Fan. Aber ich muss sagen, dass Kloppo wahrscheinlich dasselbe Problem bekommen wird wie Tuchel mit der englischen Nationalmannschaft. Und zwar werden die irgendwann müde in einem K.O.-Spiel und dann weiß Kloppo nicht, wie er darauf reagieren soll, weil er in Liverpool eine Mannschaft gehabt hat, die zur Hälfte gedopt war. Davon wusste er nicht, das wollte er nicht wissen. Aber die Hälfte von Liverpool war gedopt und weil viele von den Spielern waren nie gezeichnet nach dem Spiel. Und erkennt das nicht, wenn eine Mannschaft müde wird. Genauso wie Tuchel bei England. Da ist auch die halbe Mannschaft gedopt gewesen bei Chelsea. Deshalb hat er da auch die Champions League gewinnen können. Und er war das nicht gewohnt. Und er war total perplex und erstaunt, als dann im Halbfinale gegen Argentinien die Engländer plötzlich müde wurden. Huch, was mache ich denn jetzt, hatte der Tuchel gedacht.
1: Also ich muss an der Stelle jetzt mal fairerweise einschreiten. Also sozusagen, es gilt die Unschuldsvermutung, solange nichts bewiesen ist, ob ja, da jetzt jemand gedopt war oder nicht.
4: Aber schauen Sie sich mal Spanien an. Die sind nach dem Spiel nicht gezeichnet. Keiner schwitzt, keiner ist abgekämpft, so wie zum Beispiel Messi von Argentinien. Der sieht ziemlich gezeichnet aus nach dem Spiel. Es gibt sehr viele Spieler, die nach dem Spiel sehr gezeichnet aussehen und das ist ein Beweis für mich, dass die nicht gedopt sein können.
1: Also so ein gut, jeder Mbappé kann ja da auch logischerweise...
4: So ein Spieler wie Mbappé bei Frankreich schwitzt auch nie. Ja, die sehen das. Der ist nie
1: also,
4: gekennzeichnet von einem Spiel.
1: Ich finde es ein bisschen spekulativ, aber ich glaube, wir können ja mal festhalten, egal warum auch immer jemand fit ist, aber Fitness als Faktor, wenn man gewinnen will und möglicherweise fehlende Fitness. Gib uns mal in dem Weg mal ein zu Raphael Honigstein.
0: Ja, also das wäre mir neu, dass die Mannschaften alle gedopt sind. Bisher ist da

0: Natürlich ist Fitness ein wichtiges Thema für Jürgen Klopp. Man hat vorgeworfen, ja, zumindest in Dortmund, dass er die Mannschaft sogar überstrapaziert, dass sich die Verletzungen aus der Spielweise ergeben, weil sie eben sehr viel rennen, sehr intensiv rennen, sehr viele Sprints machen. Auch da hat er sich in den letzten Jahren nochmal weiterentwickelt und Liverpool hat es eben geschafft, eben auch gegen tiefstehende Mannschaften am Ball Lösungen zu finden und nicht nur Umschaltfußball zu spielen, nicht nur Pressingfußball zu spielen, sondern auch mit dem Ball das ein oder andere anzustellen. Und das wird in Deutschland auch so sein, denn du kannst gegen gerade schwächere Gegner nicht darauf vertrauen, dass du viel Konterchancen bekommen wirst, weil die stehen hinten drin, wie Paraguay. Also da müssen wir dann auch Ideen haben, was
1: und
0: wir machen im Ballbesitz.
1: Lösungen
0: Und
1: finden.
0: da ist er, ist er, ist er sehr vorangekommen in den letzten
1: Das würde seine Aufgabe sein. Wir haben über Jürgen Klopp geredet, den neuen Bundestrainer. Seit knapp 2 Stunden ist er das. Und wir haben das getan mit dem Sportjournalisten Raphael Honigstein. Vielen herzlichen Dank nach London. Danke an Sie alle fürs Zuhören, Anrufen und Mitdiskutieren. Und jetzt noch einen schönen Tag wünscht Ihnen Ihr Achim Bogdan. Alles Gute.
2: Kanzler Merz bildet Kabinett um. Die bisherige Gesundheitsministerin Nina Warken wird neue Kanzleramtschefin. Neuer Gesundheitsminister wird der bisherige CDU-Generalsekretär Carsten Linnemann. Philipp Amthor soll neuer Bund-Länder-Beauftragter werden. Merz kündigte weitere personelle Veränderungen an. Klopp als Bundestrainer vorgestellt. Jürgen Klopp übernimmt die deutsche Fußballnationalmannschaft und wird Nachfolger von Julian Nagelsmann. Die Gremien des DFB stimmten der Verpflichtung des 59-Jährigen einstimmig zu. Dieser sei die Wunschlösung für die Aufgabe. Urteil zu Aufnahmeprogramm für Afghanen. Das Aufnahmeprogramm pauschal einzustellen war unzulässig. Das entschied das Bundesverfassungsgericht. Visa müssten einzeln geprüft und individuelle Belange berücksichtigt werden. Geklagt hatte eine Afghanin, deren Einreise mit ihren 2 Kindern abgelehnt worden war. USA verhängen neue Zölle. Betroffen von den Abgaben in Höhe von 10 bis 12,5% sind rund 60 Handelspartner, darunter auch die EU. Die Zölle sollen offenbar andere Abgaben ersetzen, die ausgelaufen sind. Begründung für die Zölle: Die betroffenen Staaten würden zu wenig gegen Zwangsarbeit tun. US-Angriffe gehen weiter. Die USA haben die 13. Nacht in Folge Ziele im Iran attackiert. Das Militär will nach eigenen Angaben die Gefahr für die Schifffahrt in der Straße von Hormus verringern. Teheran griff wiederholt US-Stützpunkte in der Region an. Es wird wärmer. Vom Süden bis in die Mitte heute 4.

Zur Prävention bei Osteoporose gehört immer die Kontrolle der Haltung. Wir wollen das in kleinen Bewegungen heute tun. Und wir kreisen ruhig mit dem einen Arm weit und mit dem anderen und wiederholen. Noch einmal. Und wir wippen auf unseren Füßen und festigen unsere Position. Wieder mit dem Arm kreisen. Sie können auch dem Arm nachschauen. Wiederholen Sie. Und wir wippen. Und sind ganz stabil in unserer Haltung. Wir öffnen und schließen die Fersen. Ganz leicht und bleiben aufgerichtet. Und wir wechseln die Position mal. Und probieren es. Und wir machen jetzt eine halbe Drehung. Und probieren es in die Gegenrichtung. Von vorne. Weit kreisen. Und noch einmal. Und bleiben Sie aufgerichtet im Rumpf. Und festigen Sie wieder. Jetzt beherrschen Sie schon den aufgerichteten Brustkorb. Und noch einmal ganz lang sein. Und wippen Sie, ohne Haltung zu verlieren. Und drehen Sie aus. Und stehen Sie stabil. Heben Sie den Brustkorb an, spannen Sie Bauch und Gesäß gegen und heben Sie langsam den Arm an. Und den anderen. Und wechseln Sie wieder. Und wechseln Sie. Und bleiben Sie in guter Haltung. Und wechseln Sie gegeneinander gleichzeitig. Und wir wiederholen. Und nochmal auf. Verändern Sie nicht Ihre Haltung und kommen Sie wieder hinauf über den Kopf, sodass der Arm ganz aus Ihrem Gesichtsfeld verschwindet. Und wechseln Sie. Und wechseln Sie. Und ab. Und kommen Sie in den Ausfallschritt und zusammen. Und ganz gerade hoch und wieder hinaus. Und schließen Sie und stehen Sie aus. Und schließen Sie die Füße und stehen Sie gerade aus. Und kommen Sie wieder zum Stand. Und kicken Sie mit dem linken und mit dem rechten Fuß. Ganz leicht von vorne. Heben Sie den einen Arm über den Kopf und senken Sie ab. Und heben Sie den anderen und bleiben Sie aufgerichtet. Wechseln Sie und senken Sie wieder ab.

wechseln Sie wieder und senken Sie ab. Und verschieben Sie die Hände aneinander. Abwärts, aufwärts. Und ab. Und kommen Sie in den Ausfallschritt. Und schließen Sie den Stand. Und

Und rein. Und steh. Und hinaus. Und rein. Und steh. Und löse. Löse. Ganz leicht. Ohne die Haltung zu verlieren. Und wir probieren es wieder in der stabilen Haltung. Und ab. Und wechseln Sie die Hand und senken Sie wieder ab. Hinauf und ab und auf und ab. Und wir

Zum Stand und weg. Zurück zum Stand und weg. Zurück zum Stand und kicken Sie. Sind Sie leicht in der Bewegung und trotzdem in bester Haltung? Und locker. Und ab. Und wieder auf. Und ab. Und nochmal auf. Und ab. Und wieder heben Sie den Arm und senken Sie ihn ab. Und verschieben Sie. Da. Schieben Sie. Da. Und locker. Weg. Und wegkicken. Suchen Sie sich die Nähe einer Wand, an der Sie sich hin und wieder einmal abstützen können. Wie jetzt. Und tippen Sie mal mit dem Fuß zwischendurch an die Wand. Und wir versuchen noch mal das Hinschaukeln und wegdrücken und immer wieder in die beste Haltung zurückschwingen. Und wir tippen, gehen wieder heraus. Und Sie stellen sich näher an Ihre Wand und versuchen,

drehen Sie sich mit dem Rücken zur Wand und lösen Sie sich von ihr. Nehmen Sie viel, viel Kraft auf. Lösen Sie sich von der Wand. Noch einmal probieren. Weg von der Wand kommen. Hin. Und wechseln Sie den Fuß. Ziehen Sie die Schultern zurück. Stehen Sie. Kommen Sie zurück. Und wir lösen uns und fallen gegen die Wand. Und rücken uns weg. Und stehen senkrecht und aufrecht. Ganz intensiv. Und stehen stabil.

an die Hüfte fassen, an die Schulter tippen, an die Ohrläppchen tippen, an die Stirn, an die Hüfte, an die Schulter, an das Ohrläppchen und an die Stirn. Fassen Sie Nase, Ohrläppchen gleichzeitig. Und strecken Sie die Daumen und nehmen Sie sie in die Faust und wechseln Sie ständig von vorne

Nase, Ohrläppchen fassen. Und die Daumen strecken. Ein, ausstrecken, einholen, ausstrecken und wechsel, wechsel. Von vorne in die Hände und in die Diagonale.

Es gibt viele Tricks, Calcium in größeren Mengen dem Körper zuzuführen. Zum Beispiel kann Magermilchpulver in Soßen, in Suppen, in Cremes eingerührt werden, sogar in ihr Kartoffelpüree. Im Mineralwasser sollte ebenfalls Calcium enthalten sein, und zwar mindestens 150 Milligramm pro Liter, ebenfalls in ihrem Fruchtsaft. Denn damit verstärken sie ihre Knochendichte und tragen intensiv

Gut, zurück zur Mitte. Wir setzen die Füße hüftbreit auf und rollen uns Wirbel für Wirbel tief. Kinn zum Hals, Kopf zur Brust, Schultern nach vorne, mit rundem Rücken tief rollen. Und wieder hoch, das Steißbein zum Boden ziehen, das Becken aufrichten und Wirbel für Wirbel strecken. Und wieder tief, Kinn zum Hals, Kopf zur Brust. Man kann sich vorstellen, man steht ganz knapp an einer Wand und muss sich wirklich eng zusammenrollen. Und wieder hoch.

zwei, drei, drei, zwei, eins, zwei, eins, drei. Super, gut gegangen. Na dann, ohne mich. Kann's losgehen? Aufgepasst. Eins, zwei, drei, drei, zwei, eins, eins, eins, eins, zwei, zwei, drei, drei, zwei, eins, zwei, eins, drei. Gut, wunderbar, sehr schön. Wir öffnen die Beine in eine Grätsche, beugen die Knie, strecken den Rücken. Nehmen die Hände an den Hinterkopf, Daumen an die Schläfen und verlagern das Gewicht auf ein Bein. Wer mag, hebt mit mir den Fuß vom Boden ab. Die einfache Stufe sehen Sie immer am Achsel. Und dann einfach mal halten. Oberkörper und Bein bilden eine Linie. Zurück zur Mitte und einmal kurz nachspüren. Dann wieder die Hände an den Hinterkopf, Daumen an die Schläfen und wir gehen zur zweiten Seite. Das Gleichgewicht suchen, einen Punkt am Boden fokussieren, nochmal die seitlich schräge Rumpfmuskulatur spüren. Und wieder zurück zur Mitte und nochmals kurz nachspüren. Wir nehmen noch eine Bewegung dazu. Wieder die Hände nach oben, zurück zur ersten Seite, das Gleichgewicht suchen und wir drehen jetzt den Oberkörper ein. Zurück nach vorne, diese Bewegung machen wir fünfmal. Das Becken und auch der untere Rücken bleiben ganz ruhig. Das Brustbein heben. Die Wirbelsäule bleibt schön gestreckt. Zurück zur Mitte und nochmals nachspüren. Wie fühlt sich die rechte, wie fühlt sich die linke Körperseite an? Das werden wir gleich ausbalancieren. Hände kommen wieder hoch und wir wechseln zur anderen Seite und wieder eindrehen. Vorne. Und auch hier wieder das Becken ganz ruhig halten und nur die Brustwirbelsäule rotieren.

Noch einmal. Zurück zur Mitte, die Arme lösen, kurz nachspüren. Und dann gehen wir eine Etage tiefer zum Boden. Und zwar in eine Rückenlage kommen. Erst einmal ablegen, die Beine aufstellen. Und dann nehmen wir die Arme nach oben, die Finger spreizen. Heben Kopf und Schultern vom Boden ab und ziehen gerade nach oben. Das ist meine Bewegung Himmel. Also einfach mal merken. Gerade nach oben ziehen, sonst wollte man den Himmel berühren. Jetzt nach vorne, das ist Bewegung Feuer. Die seitlichen Bauchmuskeln spüren. Weit nach vorne ziehen, Feuer. Dann zur anderen Seite, das ist Bewegung Wasser. Noch viermal hier. Dann ganz gerade nach vorne mit den Fingerspitzen Richtung Wade. Schön einrollen. Das ist Bewegung Erde.

viermal. Und dann ablegen, kurze Pause hier, den Kopf von rechts nach links bewegen, den Nacken einen Moment entspannen. Diese Bewegungen machen wir gleich wieder auf Reaktion. Man ist wie in der Fahrschule, immer wenn ich nichts sage, dann einfach in der Bewegung bleiben. Kann es losgehen? Okay, dann schau mal Kopf und Schultern abheben und los geht's. Himmel. Erde. Feuer. Erde.

Wasser. Himmel. Erde. Feuer. Himmel. Himmel. Erde. Feuer. Wasser. Feuer. Himmel. Wasser. Feuer. Erde. Erde. Feuer. Himmel. Und Pause. Sehr gut. Nochmal den Kopf von rechts nach links fallen lassen. Mal ein bisschen liegen bleiben. Weil es so gut geht. Ohne mich. Kann's losgehen. Kopf und Schultern abheben. Himmel. Erde. Feuer. Erde. Himmel. Wasser.

Himmel, Erde, Feuer, Wasser, Feuer, Himmel, Wasser, Feuer, Erde, Erde, Feuer, Himmel. Gut, kurze Pause, einmal ablegen, kurz entspannen. Gut gemacht. Wir greifen die Kniekehlen, ziehen Stirn und Knie zusammen und machen uns ganz rund wie ein Ball. Jetzt über die Wirbelsäule rollen, Schwung holen und mit dem nächsten Mal

0: tief in den Bauchraum, sodass man spürt, wie sich die Bauchwand mit dem Einatmen nach vorne ausdehnt und sie sich wieder zurückzieht nach innen mit der Ausatmung. Mit der Aufmerksamkeit weiter nach oben gehen in den Brustkorb. Nur in die Brust atmen. Im nächsten Ausatmen die Augen öffnen. Ich hoffe, Sie fühlen sich frisch und wach. Bis zum nächsten Mal.
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0: Wenn man Apfel dran schreiben würde, könnte man das verkaufen. Nein, keine Chance.
1: In der Nähe von Münster liegt sein Zuchtbetrieb. Seit 40 Jahren arbeitet Stefan Kräge hier daran, Erdbeeren besser zu machen. Dutzende verschiedener Erdbeersorten hat er aus der ganzen Welt zusammengetragen. In jedem Topf eine Pflanze mit anderen Eigenschaften. Kräges Kunst, die richtigen Sorten zu verkuppeln für die perfekte Kombination.
0: Was ich probiere, ist den Vater A33, das Rosaria, eine Sorte von mir, die ein bisschen schöner in der Form sein könnte, zu veredeln. Dafür habe ich diese Mutter ausgewählt. Was ich machen muss, ich muss erst den männlichen Teil der Blüte entfernen. Dann spiele ich Bienchen. Und dann komme ich daraus eine Frucht mit ca. 200 Samen.
1: In diesen Samen, so die Hoffnung, steckt dann das, worauf es ankommt.
0: Es gibt unglaublich viele Sachen. Blütenstand, Länge, wie gut kann sie mit Wetter, mit Regen umgehen, mit Sonne, kriegt sie Sonnenbrand. Sie soll schön aussehen. Schönheit wird gekauft. Es sind sehr, sehr viele Aspekte, auf die man achten muss. Also ich denke immer, ein Blumenzüchter hat es einfacher. Die werden nicht gegessen, die Blumen. Ne? Das ist schon ein ziemlich schwieriger Punkt, den richtigen Geschmack auch hinzukriegen.
1: Denn auch wenn es einfach aussieht, Erdbeeren zu kreuzen, ist ein bisschen wie Lotto spielen. Der Grund ist ihre Genetik. Die wilde Erdbeere hat noch einen doppelten Satz an Erbinformationen. Kreuzt man die beiden, kommt in der nächsten Generation eine überschaubare Zahl an Variationen heraus. Kulturerdbeeren besitzen dagegen den achtfachen Satz der Erbinformationen. Kreuzt man diese, dann explodieren die Kombinationsmöglichkeiten. Unter den vererbten Eigenschaften gezielt die besten zu kombinieren, ist deshalb sehr, sehr komplex. Weiter geht es mit der neuen Kreuzung. Ist aus der bestäubten Blüte eine Frucht gewachsen,

0: Pflücker darüber freuen würden. Und garantiert die Verbraucher auch 100%. Das ist eine richtig, richtig gute Erdbeere.
1: Ob es diese Kreuzung tatsächlich zur Marktreife schafft, ist aber noch ungewiss. Bis zu 15 Jahre dauert eine Sortenentwicklung. Und Fallstricke gibt es viele. Hier kennt man sie alle. Simon Schrey ist sowas wie die Heidi Klum der Erdbeerwelt. In der Nähe von Köln untersucht er, im Auftrag von Stefan Kräge und vielen anderen Züchtern weltweit, deren vielversprechendste Kandidaten. Ob sie gegen Krankheiten resistent sind, wie gut sie sich vermehren lassen und wie viel Ertrag sie bringen. Sogenannte remontierende Sorten sind da im Trend.
2: Hier sieht man einmal tragende Sorten, die fruchten einmal im Jahr. Und auf der anderen Seite sehen wir remontierende Sorten, auch immer tragende Sorten genannt, und die blühen und fruchten das ganze Jahr über. Wenn man das vergleicht, kann man knapp das Doppelte an Ertrag erreichen. Bei hohen Investitionskosten, die wir in so Stellagenkulturen haben, lohnt sich das halt mehr, damit zu arbeiten.
1: Investiert ein Produzent in aufwendige Anbaumethoden, dann will er natürlich einen entsprechenden Gewinn machen. Aber in Sachen Geschmack kommen solche remontierenden Sorten bislang nicht an die klassischen Einmaltragenden heran. Wer schafft es also, eine produzentenfreundliche und leckere Erdbeere zu züchten?
2: Ja, das war jetzt ein guter Geschmack. Fruchtartfestigkeit könnte etwas besser sein. Ist also eher eine Sorte, die ich jetzt in dem Falle für die Direktvermarktung empfehlen würde.

0: wird dieser Staub auf den klebrigen Fruchtblättern in der Mitte verteilt. Das ergibt dann am Ende ganz viele Fruchtknoten. Die Erdbeere wächst und wächst. Außen bleiben die vielen Fruchtknoten und werden zu kleinen Nüsschen mit einem weichen Kern in einer harten Hülle. Und deshalb gehört die Erdbeere botanisch gesehen auch nicht zu den Beeren, sondern zu den sogenannten Sammelnussfrüchten. Aber das ist nicht die einzige spannende Geschichte. Hier unsere Top 3.
1: Nummer 1. Der wahre Ursprung der Erdbeere. Sie ist uns so vertraut, als wäre sie schon immer hier gewachsen. Aber unsere Gartenerdbeere stammt ursprünglich gar nicht aus Europa. Und mit ihrer kleinen Schwester, der Walderdbeere, hat die große Fragaria ananassa auch nicht viel zu tun. Ihre Geschichte beginnt im 18. Jahrhundert. Der französische Offizier Amédée-François Frézier bringt von einer Expedition in Chile die Sorte Fragaria chiloensis mit. Durch die Kreuzung mit der bereits in Europa angesiedelten nordamerikanischen Fragaria virginiana entstand die heutige Gartenerdbeere. Sie war größer, robuster und auch geschmacklich ein echter Renner. Kein Wunder, dass sie sich rasch verbreitete und bis heute in über 100 Varianten gezüchtet wird. Nummer 2. Erdbeeren sind echte Vitamin-C-Bomben. Wenn es um Vitamin C geht, denken viele sofort an Zitronen. Ihr Saft gilt als Hausmittel zur Stärkung des Immunsystems und liefert einen Vitamin-C-Boost. Was viele aber nicht wissen: Die Erdbeere kann da locker mithalten. In ihr stecken etwa 55 bis 65 Milligramm Vitamin C auf 100 Gramm, je nach Reifegrad und Sorte. In Zitronen dagegen nur rund 50 Milligramm. Ein weiterer Vorteil: Erdbeeren enthalten nur wenig Zucker, knapp 2 Würfel pro 100 Gramm. Das ist nur rund ein Drittel von dem, was zum Beispiel in Bananen drin ist. Damit sind Erdbeeren auch für Diabetiker geeignet. Nummer 3. Erdbeerblätter kann man essen. Normalerweise haben wir es auf die großen, saftigen Früchte abgesehen, klar. Der Rest wird gar nicht erst beachtet. Dabei sind die Blätter der Erdbeere ebenfalls essbar und sogar richtig gesund. Sie enthalten unter anderem Gerbstoffe, die entzündungshemmend wirken und in der Naturheilkunde zum Beispiel bei Magen-Darm-Beschwerden eingesetzt werden. Geschmacklich sind die Blätter eher mild und leicht herb und eignen sich perfekt für Tees oder Salate. Vor dem Verzehr sollten Sie die Blätter jedoch gründlich waschen. Wie die Früchte können auch sie mit Pestiziden behandelt sein.
0: Wie Sie sich gegen solche Pestizide schützen können, dazu gebe ich Ihnen später den ultimativen Tipp. Für die perfekte Erdbeere braucht es mehr als nur eine gute Züchtung. Erinnern Sie sich noch an die kleinen Nüsschen auf der Frucht? Diese Nüsschen produzieren den Botenstoff Auxin. Der gibt dem Blütenboden den Befehl zu wachsen und saftig zu werden. Damit eine Erdbeere aber richtig saftig und süß wird, muss jedes einzelne Nüsschen bestäubt werden. Das ist also eine richtige Fleißarbeit und wenn die nicht ordentlich gemacht wird, dann sehen sie so seltsam verformt aus. Kennen Sie solche Erdbeeren aus dem Supermarkt? Hier die wissenschaftliche Erklärung.
2: So richtig gute Erdbeeren gibt es oft direkt vom Feld. Zum Beispiel hier, auf dem Hof der Erdbeerbauernfamilie Mecke bei Göttingen. Doch es gab Zeiten, da hatten die Meckes große Qualitätsprobleme mit ihren Erdbeeren.
3: Wir hatten also Probleme, dass wir viele Früchte hatten, die nicht richtig ausgebildet waren, also förmlich deformiert waren, so wie diese zum Beispiel hier. Und wir konnten uns dieses Phänomen nicht erklären.
2: Durch Zufall treffen sie damals auf Björn Klatt. Der Agrarwissenschaftler suchte Forschungsflächen für die Untersuchung verschiedener Bestäubungsarten im Obstanbau. Klatt hatte sofort einen Verdacht. Die Probleme der Meckes könnten mit der Bestäubung auf ihren Erdbeerfeldern zu tun haben. Denn Erdbeerpflanzen können auf drei unterschiedliche Arten bestäubt werden. Zum einen fällt der Pollen von den Blüten herab auf andere Blüten und deren Blütenstelle. Aber auch der Wind weht Pollen von Pflanze zu Pflanze und bestäubt sie. Und dann ist da noch die dritte Möglichkeit: durch Insekten. Das Wissenschaftlerteam will die drei Bestäubungsarten vergleichen. Bei einem Teil der Pflanzen packen sie jede einzelne Blüte in Plastikfolie ein. Dadurch können sich die Pflanzen nur selbst bestäuben. Bei anderen Pflanzen sorgen Netz

0: Honigbienen und Insekten hier anzulocken und können jetzt endlich wieder unseren Kunden die Qualität bieten, die sie gewohnt sind.
1: Das Bienenhotel zahlt sich aus für Produzenten, Händler und für uns Kunden. Denn offenbar ist es ein Garant für leckeren Erdbeerkuchen.
2: Ich habe noch einen Tipp für Sie. Leckere Erdbeeren aus dem Garten oder vom Balkon bekommen Sie, wenn Sie Wildbienen anlocken. Und zwar durch viele verschiedene Blüten und eine Wasserstelle mit Steinen. Wildbienen und Hummeln fliegen schon ab 2-3 Grad. Honigbienen erst ab 8. Gerade früh in der Saison sind Wildbienen also die fleißigeren Bestäuber. Das gibt dann richtig aromatische Früchte. Und übrigens, dieses echte Erdbeeraroma ist ein chemisches Kunstwerk der Natur. Bis zu 350 Aromastoffe stecken in einer Erdbeere. Aber nur 15 bis 20 davon entscheiden darüber, ob die Erdbeere auch wirklich nach Erdbeere schmeckt. Diese Stoffe versucht die Industrie nachzubauen. Das führt dazu, dass manchmal in Erdbeerprodukten gar keine Erdbeere drin ist. Das sehen Sie an der Kennzeichnung. Steht da nur Erdbeeraroma, handelt es sich um künstliches Aroma. Steht da natürliches Aroma mit Erdbeergeschmack, zum Beispiel in Fruchtsäften, Kaugummis und so weiter, dann hat das ein intensives Erdbeeraroma, aber auch das ist größtenteils künstlich. Natürlich steht nur dafür, dass das künstliche Aroma aus natürlichen Rohstoffen gewonnen wurde, zum Beispiel mit Hilfe von Mikroorganismen im Labor. Erst wenn auf dem Etikett natürliches Erdbeeraroma steht, müssen mindestens 95% wirklich aus der Erdbeere stammen. Was schätzen Sie? Wie viel Kilo Erdbeeren verbraucht jeder von uns im Jahr? Ich verrate es Ihnen. Das sind im Schnitt ganze 3,3 Kilo pro Kopf, inklusive Marmelade und Erdbeerkuchen. Aber nur etwa 40% davon kommen aus deutschem Anbau. Und das ändert sich gerade radikal. Die Freilandfläche ist seit 2013 um die Hälfte geschrumpft. Erdbeeren wachsen immer öfter unter Plastik. Der Tunnelanbau hat sich sogar vervierfacht. Warum?
3: Das Dorf Eberdingen, ganz in der Nähe von Stuttgart,

0: Die Kälte in der Klimakammer stoppte dann die weitere Entwicklung. Und zwar so lange, bis der gewünschte Pflanztermin erreicht ist. Im warmen Acker lässt sich die Entwicklung der Erdbeeren dann wieder aktivieren. So wie sie eingepflanzt sind, wachsen sie sofort los. Und ernten kann Andreas Beck dann in ziemlich genau 7 bis 8 Wochen. Nach einer Woche pflanzt er die nächsten ein, die ebenfalls 7 bis 8 Wochen brauchen. Und so weiter. So kann der Erdbeerbauer den Erntetermin und die Menge an Erdbeeren genau steuern. Im nächsten Jahr würden diese Pflanzen dann alle gleichzeitig loswachsen. Aber er hat es geschafft, die Ernte trotzdem auf viele Wochen auszudehnen. Und zwar über unterschiedliche Sorten. Der Erdbeerbauer hat sie so aufeinander abgestimmt, dass ihre Entwicklung nacheinander startet. Alle 2 Wochen beginnt so eine andere Sorte mit Blüte und Reifung.
1: Wenn man die Ernte über die verschiedenen Sorten in die Länge zieht, verteilt natürlich auch das Wetterrisiko. Wenn man eine Sorte hätte und da passiert was, dann kann es sein, dann ist halt die Ernte ruiniert.
0: Und auf diesem Feld befindet sich das vielleicht wichtigste Element in Becks Erntestrategie, die remontierenden Erdbeeren. Sie sind ein kleines Wunder, auch wenn sie wie ganz normale Erdbeerpflanzen aussehen. Ende Juni sollen sie zum ersten Mal Erdbeeren tragen. Aber ab dann bis in den Oktober hinein. Immer wieder blühen und reifen sie. Mit diesen besonderen Pflanzen dehnt er die Ernte dann bis in den Herbst aus.

0: Die Menge wird sich bis Juni verfünffachen und danach bis Oktober langsam abnehmen. 6 Monate lang Erdbeeren ernten. Es ist fast wie Zauberei.
1: Wir versuchen, alles im Griff zu haben, aber das ist nicht so. Es klappt nicht immer so.
0: Erdbeeren bleiben also auch weiterhin, trotz aller Anbautechniken, ein nicht selbstverständlicher Genuss.
2: Die Tunnel schützen die Früchte, zum Beispiel vor Hagel. Aber ein großes Problem bleibt trotzdem: Hitze. Denn Erdbeeren lieben es nicht zu heiß. Optimal sind zwischen 18 und 26 Grad. Dann kommt durch die Spaltöffnungen CO2 in die Pflanze und wird mit Hilfe von Lichtenergie und Wasser in Zucker verwandelt. Wird es länger heißer als 30 Grad, stresst das die Pflanze. Und das schmeckt man. Denn bei Hitze schließt die Pflanze ihre Spaltöffnungen. Sind die Spaltöffnungen dicht, wird weniger CO2 in Zucker umgewandelt. Heißt, die Erdbeere ist nicht so süß. Und dann gibt es noch eine weitere Herausforderung, die Erdbeerbauern das Leben schwer macht.
3: Gibt es schöne Erdbeeren nur mit Pestiziden? Wir machen uns auf die Suche nach einem konventionellen Erdbeerbauern. Es ist nicht leicht, jemanden zu finden, der mit uns offen über den Einsatz von Pflanzenschutzmitteln spricht. Aber er tut es. Lutz Kleinert verkauft hier rund 8 Tonnen Erdbeeren in der Saison. Er würde nur die Hälfte seiner Früchte im Handel loswerden, wenn er keine Pflanzenschutzmittel nutzt, sagt er.
4: Hier vorne ist eine Pflanze, die beim Pflanzenschutz irgendwie ausgelassen wurde. Und hier im Hintergrund ist eine behandelte Pflanze. Allein der große Unterschied. Macht doch klar, warum wir das machen. Wir schützen die Pflanzen vor Schädlingen, vor Funken, vor Insekten, vor Pilzen, vor Wurzelschädlingen. Und dafür müssen wir halt auch mal was einsetzen. So, und von der Pflanze kommt eine einzige Erdbeere.
3: Der Einsatz von Pflanzenschutzmitteln ist erlaubt. Es gibt aber Grenzwerte, die EU-weit nicht überschritten werden dürfen. Daran müssen sich Landwirte, egal ob aus Spanien, Griechenland oder Deutschland, halten. Nur mit einem Pflanzenschutzschein darf Lutz Kleinert überhaupt die Erdbeeren im Frühjahr mit Pestiziden bespritzen. Er hält sich an alle Vorgaben, sagt er.
4: Wir dosieren das ja. Ich sag's mal im Kopf, wir sind keine Fachidioten. Wir wissen garantiert, was wir machen. Und ich verspreche dir, wir wollen keinen unserer Kunden vergiften. Im Gegenteil, die sollen wiederkommen.
3: Seit den 90er Jahren hat sich der Absatz von Pflanzenschutzmitteln kaum verändert. Rund 30.000 Tonnen reines Pestizid werden jedes Jahr auf deutsche Felder gebracht. Und auch wenn die Grenzwerte eingehalten werden, die Kombination verschiedener Pestizide ist nicht nur schädlich für die Umwelt. Auch für Erdbeergenießer können pestizidbelastete Früchte gefährlich werden.
5: Wir haben das Problem der Pestizidcocktails, das heißt der Mehrfachbelastungen, viele verschiedene Stoffe, die auch in Wechselwirkung gehen können. Und wir haben auch Stoffe gefunden, die hormonell wirksam sind. Diese Stoffe wirken auch bei ganz geringen Dosen. Also hier gilt dieses Prinzip, die Dosis macht das Gift nicht. Die können eben auch in mini kleinen Konzentrationen schon eine Wirkung haben. Diese Stoffe sind besonders gefährlich und gehören prinzipiell verboten.
3: Also am besten Erdbeeren ganz ohne Pestizide. Bio-Erdbeeren schneiden in Tests sehr gut ab. Aber die sind oft teuer und machen nur einen kleinen Teil des Marktes aus. Was also tun?
2: Die gute Nachricht ist, wenn Pestizide gefunden werden, liegen die Mengen meist deutlich unter den zugelassenen Grenzwerten. Aber was wir noch nicht wissen ist, wie ein Mix dieser Stoffe in unserem Körper letztlich wirkt. Da steht die Forschung noch am Anfang. Wer mehr über Pestizide in Obst und Gemüse wissen möchte, kann dazu auf unserer Quark-Seite gerne weiterlesen. Was Sie selbst gegen Pestizide tun können, ist auf die Herkunft der Früchte zu achten. Denn gerade Importware aus Südeuropa ist oft belastet. Weil, klar, die Früchte sind empfindlich und brauchen für die lange Reise ein Schutzschild gegen Schimmel. Und dieses Schutzschild ist chemisch. Heimische Erdbeeren dagegen haben kurze Wege, werden reifer geerntet und brauchen deutlich weniger Chemie. Und sie sind auch klimafreundlicher. Saisonal aus dem Freiland verursacht ein Kilo Erdbeeren nur 0,3 Kilo CO2. Frische Wintererdbeeren aus beheizten Treibhäusern hingegen, die sind ein Problem. 3 Kilo CO2 verursachen sie, also das Zehnfache. Heißt, am besten auf die heimische Saison warten. Wenn wir in Zukunft Pestizide sparen wollen, dann kann vielleicht eine relativ junge Technologie helfen. Künstliche Intelligenz.
3: Dürfen wir vorstellen, Gertrude, die neueste Mitarbeiterin auf dem Erdbeerhof. Der KI-gestützte Roboter hilft sehr.

0: selbstständig dabei, die zarten Pflänzchen mit natürlichem Pflanzenschutz zu versorgen. Ihr Chef ist Jürgen Benninghofen, ein konventioneller Landwirt aus Ratingen bei Düsseldorf, der aber unkonventionelle Wege geht, um seine Erdbeeren pestizidfrei anzubauen. Dafür ist er im wahrsten Sinne zum Hochstapler geworden.
1: Wir haben natürlich einen riesengroßen Vorteil auf so ein System. Dadurch, dass die Erdbeere erstmal eine Luftbeere ist und keine Erdbeere mehr ist, hängt die in der Luft. Dadurch wird die nicht so schnell krank. Die Schnecken kommen ja auch nicht so gut dran. Und dann haben wir natürlich einen riesengroßen Vorteil, dass wir natürlich gar nichts mehr an Unkräutern oder Beikräutern haben.
0: Trotzdem, ganz ohne Pflanzenschutz geht es nicht. Deshalb ist Steffen Finder von der Landwirtschaftskammer NRW regelmäßig zu Besuch. Seit 5 Jahren tüfteln Kammer und Landwirt daran, wie man ganz ohne Pestizide Schädlinge wie die Blattlaus bekämpfen kann. Die Lösung? Nützlinge. Natürliche Feinde, die selber harmlos sind. Hier werden Schlupfwespen ausgebracht.
1: Ja, das ist eigentlich ganz einfach bei uns. Und zwar kaufen wir so kleine Röhrchen ein. Und da sind Schlupfwespen drin. Und die setzen wir hier in der Anlage aus. Und da schlüpfen dann die Schlupfwespen drin, fliegen durch die Anlage durch und fressen unsere Läuse auf. Und das ist total einfach.
0: Einfach und überzeugend. Und vielleicht ein gutes Vorbild auch für andere Landwirte.
2: Ich denke, dass einiges von dem, was wir hier austesten, auch für andere interessant sein kann. Der Jürgen Benninghofen teilt da sein Wissen auch auf jeden Fall gerne mit den Berufskollegen. Wir haben ansonsten auch im konventionellen Bereich immer weniger Möglichkeiten, Pflanzenschutz einzusetzen. Und so muss man einfach andere Wege gehen.
0: Noch ein anderer Weg. Benninghofen spritzt seine Pflanzen, natürlich ohne Giftstoffe. Erst mit Backpulver, das macht die Blätter für die Schädlinge zu glatt zum Niederlassen, dann mit Brennnesselsud.
1: Das Backpulver verändert den pH-Wert auf den Blättern. Und damit wir die Pflanze wieder resetten können, setzen wir Brennnesselsud ein und verschiedene andere Produkte wie Schachtelhalm, um einfach die Pflanze und das Metier wieder so zu machen, dass die Pflanze wieder glücklich ist und zufrieden ist und wieder richtig gut leben will.
0: Großes Aber, vieles von der Arbeit, nicht nur die Ernte, ist Handarbeit und kostet viel Einsatz und Zeit.
1: Unglaublich viel Monitoring, das heißt regelmäßig durch die Anlagen gehen. Es sind ungefähr jeden Tag 1 Stunde, die ich durch die Anlage laufe. Und dadurch, dass wir viel mit homöopathischen Mitteln arbeiten oder sonstiges alles, sind wir natürlich auch unglaublich oft in der Anlage mit Pflegemaßnahmen beschäftigt.
0: Aber die übernimmt tatsächlich seit kurzem Gertrude, die neue Mitarbeiterin mit neuester Technik, künstliche Intelligenz. Sie fährt selbstständig durch die Reihen. Die Kamera gibt ihr Orientierung. Sandro Rabiosi vom Entwickler Androbotics erklärt, wie das funktioniert.
3: Gertrude sieht mit. Sie kann erkennen, genau wie mit den 2 Augen, wie wir sehen, kann sie auch mitsehen. Sie kann Objekte erkennen, Menschen erkennen, Kisten erkennen, Reihen erkennen. Und mit diesen 2 Kameras baut sie sich diese Welt zusammen.
0: Gertrude sieht alles in 3D. Nächstes Ziel, sie wird ihre eigenen Bilder mit einer Datenbank abgleichen und zum Beispiel bei Befall mit Schädlingen per App den Bauern informieren.
1: Wir arbeiten ja mit Nützlingen in unseren Anlagen. Das heißt, diese Nützlinge auszubringen, das machen wir im Moment mit Hand. Das sind hunderte von Stunden jedes Jahr. Das wird wahrscheinlich auch Gertrude übernehmen, indem die mit einem Salzstreuer hier oben drüber fährt und diese Nützlinge dann, also Raubmilben, in diesen Bestand ausbringt.
0: Und ernten können soll die KI demnächst auch. Das ist aber noch Zukunftsmusik. Aber beim Pestizidsparen hilft Gertrude schon jetzt.
4: Hilft Waschen gegen Pestizide auch? Wir haben uns dazu verschiedene Studien angesehen und das war das Ergebnis. Wichtig ist, zuerst kurz unter kaltem Wasser den gröbsten Schmutz wegspülen. Dann, Achtung, das ist mein ultimativer Tipp, das grüne Krönchen mit einem Messer abschneiden, nicht ausreißen. Damit landet schon der Großteil der Pestizide im Müll. Zwischen 60% und 80% der Pestizidrückstände sitzen nämlich gar nicht an der roten Beere, sondern im grünen Kelch und an den kleinen Blättchen obendrauf. Wer es ganz gründlich haben möchte, kann die Früchte anschließend 2-3 Minuten in ein Wasserbad legen. Dazu einen Teelöffel Natron, einen Schuss Essig oder eine Prise Salz auf 1 Liter Wasser. Alles funktioniert ähnlich gut. Denn durch das basische bzw. saure Milieu im Wasser gibt es chemische Reaktionen mit den Rückständen auf dem Obst. Dadurch können sie besser abgewaschen werden. Zum Schluss dann noch einmal unter den Haaren, abtropfen lassen, trocken tupfen.

0: Früchten genießen. So kann man übrigens jedes Obst und Gemüse besonders gründlich waschen. Bei den Erdbeeren aber am besten erst kurz vor dem Verzehr. Und dennoch, manche Pestizidreste sitzen so tief in der Frucht, da hilft kein Wasser. Wer also ganz sicher gehen will, greift zu Bio aus der Region. Oder vielleicht in Zukunft sogar zu Erdbeeren, die direkt von Dächern und Hallen in der Stadt kommen.
1: Obst und Gemüse direkt dort anbauen, wo es auch gegessen wird. Urban Farming heißt diese Idee. Der Transformationsforscher Professor Oliver Stengel fordert diesen radikalen Systemwechsel bei der Agrarproduktion. Weg vom Land, rein in die Städte. Industriebrachen wie dieses alte Stahlwerk in Dortmund könnten in urbane Farmen verwandelt werden. Eine Chance?
2: Die städtische Agrarproduktion hat eigentlich mehrere Vorteile. Da wäre zum einen, dass man die Lebensmittel da anbaut, wo auch die Konsumenten sind, nämlich in der Stadt. Das ist auch weltweit ein zunehmend dringlicheres Gebot, weil weltweit immer mehr Menschen in die Städte kommen und jetzt schon mehr Menschen in den Städten als auf dem Land leben. Zweitens, wenn die Lebensmittel in der Stadt angebaut werden und dann von dort zum Kunden kommen, bleiben sie frischer.
1: Salat, Bohnen oder Tomaten wachsen dann in vertikalen, geschlossenen Systemen, ganz ohne Erde. So besteht auch kein Risiko, dass die Pflanzen in ehemaligen Industriegebieten Schadstoffe aus dem Boden aufnehmen. Flächen und Gebäude könnten sinnvoll neu genutzt werden. Wie ein geschlossenes Agrarsystem in der Praxis funktioniert, wird hier getestet. Eine urbane Farm in Oberhausen, mitten auf dem Dach des Jobcenters. Volkmar Keuter erforscht hier in einem Pilotprojekt des Fraunhofer Instituts den nachhaltigen Anbau von Salat, Kräutern und Erdbeeren. Pestizide werden dafür nicht benötigt. Wasser und Dünger können genau auf die Pflanzen abgestimmt, recycelt und damit eingespart werden.
3: Das Besondere am Altmarktgarten ist, dass wir nicht einfach ein Gewächshaus oben auf das flache Dach gesetzt haben, sondern wir haben dieses Gewächshaus mit dem Gebäude unten drunter, dem Jobcenter, verschaltet. Das heißt, wir nutzen also Ressourcen, das sind Wasserressourcen, das sind Nährstoffressourcen, was den Betrieb von solchen Stadtfarmen deutlich ökonomischer gestalten kann.
1: Durch dünne Schläuche werden die Erdbeeren mit Wasser und allen notwendigen Nährstoffen versorgt. So können im Oberhausener Altmarktgarten bis in den Herbst hinein saftige Erdbeeren gepflückt werden. Die Temperatur im Dachgewächshaus wird überwacht und automatisch über Sprühdüsen reguliert. Sensoren sollen den Anbau weiter optimieren. In Zukunft könnte sogar der genaue Erntezeitpunkt angezeigt werden. Doch die Ideen der Wissenschaftler gehen noch weiter. Vielleicht können in Zukunft auch Grundnahrungsmittel wie Soja oder Weizen in solchen Bioreaktoren produziert werden, komplett aus pflanzlichen Zellen in einer Nährlösung.
2: Das könnte so eine Vision sein, dass wir irgendwann Bioreaktoren haben, in denen Millionen Liter reinpassen. Und da könnte man dann immense Zellmengen natürlich mitproduzieren. Technisch ist das momentan noch nicht machbar, aber wer weiß, was in 20 Jahren da möglich sein wird.
1: Vielleicht sorgen dann solche Agrarfabriken für die Versorgung der Bevölkerung mit frischen Lebensmitteln. Eine große Rolle wird die Digitalisierung spielen. Computer erfassen den richtigen Erntezeitpunkt. Wann ist welches Obst, wann welches Gemüse reif? Diese Just-in-Time-Produktion senkt auch die Preise von Bioprodukten. Obst und Gemüse könnte dann online per App bestellt werden. Unsere Städte würden digitaler und ökologischer.
2: Meine Stadt der Zukunft, die sieht schon etwas anders aus. Wir haben zunächst einmal mehr Stadtgrün an den Fassaden, mehr Stadtgrün in den Dächern. Wir haben weniger Autoverkehr, wodurch auch wieder Flächen frei werden würden. Und die große Idee ist es immer, Städte lebenswerter zu machen, smarter zu machen. Aber smarter werden sie auch, wenn die Lebensmittelproduktion in die Stadt geholt wird. Ja, ob es dann tatsächlich so kommt, das weiß ich nicht, aber das wäre auf jeden Fall der vernünftige Weg.
1: Der Stadtanbau könnte dann in Zukunft den Feldanbau ergänzen. Und damit nicht nur den ländlichen Raum entlasten, sondern auch das Leben in der Stadt verbessern.
0: Das ist zwar noch Zukunftsmusik, aber Erdbeeren mit vollem Geschmack, das geht schon jetzt. Alte Sorten wie die Mieze Schindler oder die Senga Sengana lassen sich in einem Hochbeet oder auch einem großen Topf auf dem Balkon sehr gut anbauen. Sie werden merken, die Zukunft ist manchmal viel näher an der Vergangenheit, als man denkt. Probieren Sie

0: Mal aus und bleiben Sie neugierig. Bis zum nächsten Mal hier bei Quarks. Tschüss.
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0: Der Bodensee ist für mich einer der Orte, an denen man richtig gut Urlaub machen kann. Das Wasser, die Berge und meistens ist sogar noch gutes Wetter. In Stationen wollen wir Sie heute in Urlaubsstimmung bringen. Auch wenn das manchmal gar nicht so einfach ist.
1: Lindau, das bayerische Tor zum Bodensee. Gemeinsam mit Tourismusseelsorger Matthias Farner geht's für mich aufs Schiff für eine Rundfahrt. Auf den ersten Blick ist die Welt hier in Ordnung. Doch an einigen Stellen wird sichtbar, dass der Bodensee gerade extrem wenig Wasser führt. Pastoralreferent Matthias Farner ist immer wieder an Bord, um zu zeigen, ich bin da, wenn Menschen im Urlaub Unterstützung brauchen. Auch für die, die in der Branche arbeiten.
2: Hi, ich bin Matthias Lorenz, Tourismusseelsorge hier am Bodensee. Ich will einfach mal fragen, wie geht's euch?
3: Passt der Zeit.
2: Sehr schön. Ja, ist ein bisschen wenig Wasser, gell? Aber
3: ja,
2: noch geht's mit dem Fahren. Ne?
3: Noch der Zeit, genau. Irgendwann dann vielleicht, wenn es noch weniger wird, kann man manche Landestellen nicht mehr anfahren. Aber derzeit ist noch alles okay. Ja.
1: Vor 5 Jahren hat die Diözese Rottenburg-Stuttgart die Stelle Tourismus und Kirche aufgebaut. Seit einem Jahr lebt und arbeitet Matthias Farner, wo andere Urlaub machen. Kontakt zu den Touristen findet er schnell.
2: Bodensee ist für Sie eine schöne Region zum Hinreisen, oder?
3: Passt das?
2: Ja. Nicht allzu weit weg. Sehr schön.
4: Genau, 4 Stunden Fahrt, man hat hier alles. Ja. Wunderschön. Ja.
2: Ja. Wissen Sie was? Ich gebe Ihnen einfach ein Kärtchen von mir mit.
4: Ja.
2: Gerne melden.
1: Es sind nicht immer tiefschürfende Gespräche, die der Seelsorger auf dem Schiff führt. Worum geht es ihm dann, wenn er die Menschen anspricht?
2: Eigentlich geht es mir darum, ein bisschen zu zeigen, ja, ist jemand da, der interessiert sich auch für dich, kann ein Stück weiterhelfen. Und meistens ist es auch einfach nett. Also ich finde, viele Leute, die auch auf dem Schiff unterwegs sind, sind total offen für Gespräche. Und wenn es denen dann gut geht, sie glücklich sind, dann bin ich es auch.
0: Das hat ja fast was von Willkommenskultur, gelebter Willkommenskultur, die Sie da so pflegen.
2: Ja, ist ein Teil meiner Glaubensüberzeugung, die Gastfreundschaft. Ja. Also das ist tief in der DNA eigentlich des Christentums und das kann man hier hervorragend ausleben.
0: Sie haben gerade ja auch ein Visitenkärtchen überreicht und da steht noch ein Psalm drauf. Was steht denn da genau?
2: Das ist der Psalm 139, der mich auch selber sehr berührt. Geht darum, dass der Mensch, dass Gott mich als Mensch komplett kennt, dass er mich schon durchforscht hat, ohne dass ich was leisten muss. Und das ist ja auch ein gutes Motto hier für den Urlaub am See. Ich muss nichts leisten, ich kann einfach auch mal da sein oder hier auf dem Schiff mich tragen lassen.
1: Oft sind es einfach nur kleine Gefälligkeiten, über die er mit den Menschen ins Gespräch kommt. Beim Ein- oder Umsteigen zum Beispiel.
2: Das ist jetzt ein völlig unproblematisches Publikum, die einsteigen, die brauchen keine Hilfe.
0: Wenn ich mir das vorstelle, kommt jemand auf mich zu, sagt, ich bin hier Seelsorger, lass uns mal reden, wäre ich vielleicht auch ein bisschen reserviert.
2: So plump gehe ich ja nicht zu auf die. zurück zum Ernst der Sache. Es passiert mir manchmal schon, dass auch Menschen das einfach ablehnen und gerade nicht wollen. Aber das nehme ich erstens nicht persönlich und zweitens ist das völlig okay.
0: Hat Ihnen denn schon mal jemand auch wirklich sein Herz ausgeschüttet? Sind Menschen schon mal hier gewesen, die einen ordentlichen Ballast vielleicht auch dabei hatten?
2: Ich glaube, den Ballast haben alle dabei. Ist nur die Frage, ob sie es mir auch sagen oder sagen wollen. Aber ich hatte auch mal ein langes Gespräch mit einer Dame, mit der bin ich von Friedrichshafen bis Konstanz 2 Stunden gefahren. Wir haben über die Scheidung gesprochen, über den Jobverlust, über die Kinder und was sonst so im Leben alles auftaucht. Und dieses Setting auf dem Schiff ermöglicht manchmal ein anderes Gespräch. Das hätten wir wahrscheinlich so 1:1 nicht in irgendeinem Bürosetting oder sowas an einem Tisch führen können, sondern das geht genau hier auf dem Schiff.
0: Warum genau machen Sie das?
2: Wenn man die Texte anschaut in der Bibel von Jesus, dann macht der keine Angebote und druckt Flyer, sondern er ist einfach da bei den Menschen unterwegs, wo sie sind, irgendwo in der Stadttor, ganz häufig übrigens an einem See oder auch auf dem See, ja, nicht zuletzt auf dem Schiff und der Alltag hier. Für mich als Gäste-Tourismus-Seelsorger ist eben Schifffahren und an den Orten unterwegs sein, wo die Gäste eben auch sind.
0: Es gibt Schlimmeres, was man
2: es
0: tun kann.
2: Es gibt wirklich Schlimmeres.
0: Wenn ich mir das hier so anschaue.
2: Ich hab's traumhaft schön hier.
0: Knapp 300 Kilometer von hier, da verbinden sich auch Spiritualität und Urlaub. Und das sogar noch öko.
5: Für Bernd Wusk ist es das erste Mal. Urlaub im Kloster. In der Benediktinerabtei Plankstetten will er 5 Tage lang so richtig ausspannen.
6: Ich habe vor, ein bisschen Rad zu fahren und zu wandern und dann wirklich mich hinzusetzen und wirklich mal ein bisschen die Beine baumeln lassen und runterkommen vom Alltag. Ich bin zwar Ruheständler, muss ich sagen, aber ich bin ein unruhiger Ruheständler. Meine Frau schimpft immer mit mir, aber es ist nun mal so. Und deswegen hat sie gesagt, mache du das bitte, es wird dir bestimmt gut tun.
5: Dafür ist der 73-Jährige extra aus Hoyerswerda in Sachsen angereist. An klösterliche Mönchszellen erinnern die Gästezimmer heute weniger. Schon eher ans moderne Landhotel. Was also macht den Unterschied im Kloster?
6: Jeder sagt, ich kenne so ein bisschen die Klosterregeln, auch wenn er jetzt nicht, ich sage mal, katholisch ist oder evangelisch ist. Aber jeder wird sagen, wenn ich herkomme, dann will ich doch Ruhe haben. Und das nehme ich an, auch von den Mitmenschen, die hier sind.
5: Oberhalb des Main-Donau-Kanals liegt die Benediktinerabtei Plankstetten im Naturpark Altmühltal, einer Region, die das Kloster mitgeprägt hat. Seit rund 900 Jahren leben hier Ordensleute nach der Regel des heiligen Benedikt, ihres Gründers. Ein Grundsatz ist es, Gäste aufzunehmen und sie teilhaben zu lassen am Klosterleben. Aber wie viel bekommen die Urlauber davon wirklich mit? Pater Josef Maria Böge ist einer der 10 Mönche, die heute in Plankstetten leben.
7: Es gibt manchmal Begegnungen auf dem Hof oder im Gästespeisesaal, wo man sich sieht. Wir versuchen, die Gäste zu begrüßen. Manchmal wünschen sich Gästegruppen, dass man ihnen etwas über das Kloster erzählt oder wollen eine Führung, sodass über diese Schienenbegegnung stattfindet.
5: Urlaub und Sinnsuche liegen im Kloster nah beieinander. In einer schnelllebigen und auch von Krisen geprägten Zeit ist Urlaub im Kloster ein Trend. Das sagen zumindest Tourismusforscher wie Harald Pechlaner von der katholischen Uni Eichstätt-Ingolstadt.
8: Klöster vermitteln eine andere Idee von Lebensrhythmus, eine andere Idee von Ausrichtung des Lebens. Und auf für einige, vielleicht auch nur kurze Zeit, diesen Rhythmus zu spüren, eine Resonanz wieder zu bekommen, also gewissermaßen auch eine Verbindung einzugehen zu Natur und Spiritualität neu zu entdecken. Das alles sind Faktoren, die eindeutig darauf hinweisen, dass Urlaub im Kloster wieder hochinteressant wird.
5: Naturnah zu urlauben und nachhaltig ohne lange Anreise. Das war auch ein Grund für Bernd Wusk, Ferien im Kloster zu machen.
6: Es fliegen so viele Leute weg und es wird so viel Kerosin in der Luft verblasen. Und in Deutschland gibt es so eine schöne Ecken, die man auch erkunden kann. Man muss nicht weit fahren, man kann vieles mit dem Rad erleben. Man muss nicht überall mit dem Auto hinfahren. Und das liegt mir so am Herzen. Auch, dass unsere Kinder noch was von der Natur haben und unsere Enkelkinder.
5: Nachhaltigkeit ist ein zentrales Anliegen in Plankstetten. Die Mönche betreiben zusammen mit regionalen Betrieben eine Biolandwirtschaft, um sich und die Gäste zu versorgen. Und auch das neue Gästehaus sollte nachhaltig gebaut werden. Aus Stroh von den eigenen Feldern und Fichtenholz aus dem Klosterwald.
7: Menschen verstehen, in Zeiten des Klimawandels muss man den Lebensstil ändern, sodass man zu einer anderen Situation kommt und zu einem anderen Verhalten kommt, sodass ich glaube, dass mehr und mehr Leute auch sowas wertschätzen und sagen, ja, da möchte ich gerne Urlaub machen, weil es eben ein nachhaltiges Gästehaus ist.
5: 6 Millionen Euro haben die Mönche investiert, aus Eigenmitteln, Spenden und Fördergeldern. Viel Geld. Dabei geht die Zahl der Mönche zurück.
8: Also wir sehen natürlich schon sehr stark, dass auch Klöster selbst in einer Transformation sind. Mit der Herausforderung verbunden, welchem Zweck man sie zukünftig zuführen könnte. Und da kommen solche Fragen der Tourismusentwicklung gerade zu Recht auch.
5: Bernd Wusk zumindest scheint im Kloster das zu finden, was er gesucht hat.
6: Es ist wirklich, man kommt runter, man sitzt, es ist herrlich, die Umgebung, sehr, sehr schön.
5: Plankstetten steht für immer mehr Klöster, die mit Nachhaltigkeit, Glaube und Ruhe um Gäste werben.
1: In Inzwischen habe ich wieder Boden unter den Füßen, bin in der Bodenseegemeinde Langenargen gelandet. Genauer, in einem Feriendorf der Diözese Rottenburg-Stuttgart. Sabine Grubmüller ist die Chefin hier, zeigt mir, wo und wie Menschen, besonders Familien, Urlaub machen können. Vergleichsweise günstig und nachhaltig, in einer recht teuren Region.
9: Der besondere Charme, den wir hier bieten, den Familien, ist, dass sie von allem etwas haben. Wir sind nah am See. Wir sind nah an einem wunderschönen Ort. Wir sind groß, dass man hier spielen und Platz haben kann, auch in den Häusern oder auf dem Gelände. Man ist aber auch so geschützt und so klein, dass eine Einheit, eine Gemeinschaft entsteht sehr schnell.
0: Woran merken Sie denn, wenn Gemeinschaft entsteht? In welchen Wochen da vielleicht so eine besondere Dynamik dann auch da ist zwischen den Familien?
9: Ja, ganze Freundschaften entstehen hier.
0: Wie merkt man das?
9: Die Kinder lernen sich kennen. Man kann das beobachten, wie sie am Anfang noch schüchtern sind. Dann kommen die ersten Kennenlernspiele begleitet vom Pädagogikteam. Und dann lernen sie sich kennen, dann machen sie Dinge auch alleine, nachmittags unbetreut. Dann wächst diese Gruppe und dann kann man wirklich über Jahre, ich bin jetzt das fünfte Jahr hier, verfolgen, wie intensiv diese Freundschaften geworden sind und wie gut diese Gemeinschaft funktioniert. Und parallel zu den Kindern lernen sich die Eltern kennen.
0: Wie oft kommen denn die Familien dann so her im Schnitt?
9: Die kommen einmal im Jahr wieder, mindestens. Und die kommen dann wirklich 20 Jahre oder bis die Kinder jugendlich aus dem Familienurlaubsalter rausgewachsen sind. Die kommen dann später wieder mit ihren eigenen Kindern.
0: Ah, ja. Also das haben Sie auch schon erlebt, dass jemand gesagt hat, ich war hier als Kind auch schon.
9: Ja.
0: Was kommen denn so für Familien hierher?
9: Alleinerziehende mit einem Kind. Und früher waren es halt die Großfamilien mit 6 Kindern, 8 Kindern. Jetzt haben wir das auch noch, aber es ist der Trend, geht zur kleineren Familie.
0: Was suchen gerade auch die kleineren Familien dann womöglich hier?
9: Vielleicht gerade die suchen noch mehr Gemeinschaft, dass sie sich austauschen können, dass die Kinder auch mit ihresgleichen spielen können.
0: Vielen Dank dafür.
9: Gerne.
1: Urlaub ist für viele längst zum reinen Luxus geworden. Laut Statistischem Bundesamt kann sich jeder Fünfte in Deutschland nicht leisten, eine Woche irgendwohin zu verreisen. Rund 1.500 Euro kostet eine Woche Urlaub für eine vierköpfige Familie hier, inklusive Mahlzeiten und Kinderprogramm. Wer eine Bedürftigkeit nachweisen kann, bezahlt weniger. Für viele, die regelmäßig hierher kommen, sind die finanziellen Überlegungen aber gar nicht entscheidend. Familie Dolp aus dem Raum Ulm schätzt das Feriendorf aus anderen Gründen.
0: Ich habe schon mitbekommen, dass Sie Wiederholungstäter sind. Wie oft waren Sie denn jetzt schon hier?
10: Insgesamt im Bodensee 5-mal und 4-mal jetzt hier in Langenargen.
0: Was lässt Sie denn immer wieder hierher kommen?
11: Das tolle Ambiente, die tolle Atmosphäre hier am See. Also genau.
10: Kinder fühlen sich wohl.
0: Was ist so der Unterschied vielleicht zum klassischen Urlaub? Man fährt eine Woche nach Italien oder so, wenn man hierher kommt.
11: Also zum einen auch, dass es eine kurze Strecke ist und zum anderen auch, man lebt nicht so anonym. Also man ist gleich in der Gemeinschaft eingebunden und knüpft Kontakte, kommt ins Gespräch, lernt andere Familien kennen. Und das ist irgendwie so das Besondere hier, ne, was wir schätzen an dem.
10: Also keine Kinder hatten, sind nur viel gereist und Wir sehen auch für uns keinen Need, keinen Mehrwert, jetzt irgendwo hinzufliegen oder so.
0: Spielen denn auch ökologische Gründe womöglich eine Rolle, dass Sie sagen, wir müssen jetzt nicht unbedingt fliegen und wir fahren hier eher in die Nähe hin?
10: Das ist ein schöner positiver Effekt davon. Also wir müssen nicht fliegen, wenn es nicht sein muss und von daher absolut sehr gut für uns.
11: Ja. Und man spart auch Zeit einfach, ja, also Zeit und Geld.
0: Was nehmen Sie hier mit nach Hause von dieser Stimmung?
11: Also wir nehmen eigentlich immer echt positive Erinnerungen mit. Also die Kinder freuen sich an der Umgebung, wir gehen total gern in das Strandbad. Man hat da direkt einen Seezugang, also es ist wunderschön. Man sieht die Berge, die Kulisse ist toll, man kann auch Tretboot fahren und Eis essen. Also alles, was das Herz begehrt für kleine und große Menschen.
0: Auch für viele Menschen mit einer Beeinträchtigung ist der Urlaub oft das Highlight des Jahres. Doch damit am Ende alles klappt, sind sie auch auf die Unterstützung von Ehrenamtlichen angewiesen.
5: Hier im Haus mit Herz in Altötting macht Uwe Urlaub. In einer Gruppe aus 6 Menschen mit Beeinträchtigung. Für ihn das Jahreshighlight. Ein paar Tage lang rauskommen aus dem Rentneralltag.
12: In Unterfranken, da bin ich den ganzen Tag allein. Und hier, aber hier geht's. Hier kann man aber was unternehmen.
5: Das geht nur, weil Hartmut dabei ist. Er begleitet ehrenamtlich Gruppen aus der offenen Behindertenarbeit des Dominikus-Ringeisenwerks aus Unterfranken und weiß, wo der Urlaub stattfindet, ist nicht so wichtig.
12: Das Wort Urlaub ist Ihnen bekannt, weil die Mitarbeiter machen Urlaub, jeder redet von Urlaub und dann dürfen sie auch Urlaub machen. Ne? Man steigt in den Bus ein und fährt weg und dann hat man Urlaub.
5: Das Caritashaus in Altötting ist dafür der perfekte Ort. Viel Platz, alles barrierefrei. Nur gleich wird die Gruppe diesen Ort verlassen und raus auf einen Ausflug.
13: Freut euch heute auf Schifffahrt. Ja, klar. Ja?
5: Sie wollen Schiff fahren auf dem Chiemsee, dort ins Café.

0: Echt gehen, da wird so eine Brücke rausgeschoben, das geht rauf und runter. Und da müssen wir mal gucken, dass die Rollatorfahrer da sicher drüber gebracht werden.
1: Davor geht's noch mal auf die Zimmer, kurz durchatmen. Uwe chillt am liebsten mit seinem Freund, dem Schneemann ohne Namen. Gern vor dem Fernseher, bis Hartmut ihn wiederholt. Sie müssen genügend zeitlichen Puffer einplanen.
2: So, Robi, gehen wir.
3: Ich mach raus.
1: Die Gruppe hat ihren eigenen Bus, einen 9-Sitzer mit Rampe. Rollstuhl und Rollatoren haben auch darin Platz. Das ist deutlich einfacher, als mit den Öffentlichen unterwegs zu sein.
4: Wo ist unsere Band? Band!
5: Mein Schiff.
1: Sobald alle im Bus sitzen, geht's los.

0: Den Amtlichen die Urlauber nicht mehr aus den Augen lassen. Das ist gar nicht so einfach, denn jeder braucht hier was anderes. Uwe muss sich setzen, Bernd hat eine schmutzige Brille. Und dann will er auch noch sofort ein Spezi, während Hartmut schon mal die Tickets löst.
1: Auf geht's!
2: Jawohl, auf geht's jetzt.
0: 2 bis 3 Personen gleichzeitig, um mehr kann sich ein Ehrenamtlicher nicht kümmern. Auch deswegen sind die Teilnehmerplätze für die Urlaubswochen streng beschränkt. Aufs Außendeck können sie nicht, die Stufen sind zu steil. Lieber den See durch die Scheibe betrachten. Und vielleicht ist der See auch gar nicht so wichtig. Für den Urlaub sparen Teilnehmer das ganze Jahr. Manchmal gibt es auch Zuschüsse der Pflegekasse. Und trotzdem ist es für die Urlauber nur bezahlbar, weil es Ehrenamtliche gibt. Rita hat früher in einer Bäckerei gearbeitet. In der Rente hört sie dann zufällig von den Urlaubswochen.
3: Die erste Woche war schon Neuland. Ja. Und dann immer peu à peu, ja, immer besser. Ich freue mich jetzt schon immer drauf.
0: Einen ihrer ehemaligen Kunden, den 77-jährigen Toni, hat sie auch als Begleiter geworben. Es wird immer schwieriger, Ehrenamtliche wie ihn zu finden. Die Reiseangebote der offenen Behindertenarbeit in Unterfranken werden auch deshalb weniger. Dabei will Uwe nächstes Jahr unbedingt wieder mit und sogar noch seine Freundin mitbringen.
4: Nächstes Jahr muss ich sie mit.
3: Nimmst eine Freundin mit, die freut sich. Die tanzt gerne. Wir waren schon öfters beim Tanzteam mit ihr oder in Diskotheken mit ihr, bei Tagesausflügen. Eine ganz süße Maus.
0: In Prien geht es vom Hafen aus zum Eiscafé. Eine gute Stunde haben sie Zeit. Dann müssen sie das Schiff zurücknehmen. Eigentlich sind es nur 20 Meter, doch die haben ihre Tücken.
3: Ich glaube, er schaut, ob man Platz kriegen mit 9 Leuten. Ne?
2: Ja, also wir haben Platz.
0: Uwe kann die Speisekarte selbst lesen, aber nicht bei allen ist das so.
3: Große Spezi und 2 Kugeleis mit Sahne.
4: Wie heißt das Gelb? Das Gelbe?
2: Also Vanille, Vanille.
4: Ja, genau. Und noch. Und Erdbeer. Und mit Erdbeer. Und Erdbeer.
3: Mit Sahne.
0: Fast eine halbe Stunde dauert es, bis alle Bestellungen aufgenommen sind. Trödeln dürfen sie jetzt nicht, wenn sie es pünktlich zum Schiff schaffen wollen. Eine Kugel Eis zu viel bestellt?
2: Lauf dabei los, Rita.
3: Ja, ich nehme seinen Rolli mit, ne? Oder?
2: Nee, lass ihn stehen, lauf mit den anderen schon weit los.
3: Okay, der
2: Uwe schafft es schon.
0: Diese Gruppe ist immer nur so schnell wie das langsamste Glied. Heute ist das Uwe.
4: Für mich war es ein bisschen Hetzerei.
0: Am Ende klappt es doch.
2: Wir haben es jetzt geschafft, es war sehr gut. Alle haben mitgespielt und wir haben noch 8 Minuten Zeit.
0: Uwe hofft, dass er auch nächstes Jahr wieder herkommen kann.
4: Was mir hier gefällt.
0: Wenn er einen Platz in der Gruppe bekommt. Und vor allem, wenn Ehrenamtliche wie Hartmut sich die Zeit nehmen, Uwe in seinem Urlaub zu begleiten. Denn ohne sie geht es für ihn nicht.
5: Ich darf jetzt auch noch mal aufs Wasser. Mit Tourismusseelsorger Matthias Fahner und mit 2 Familien aus dem Feriendorf. Das Ziel? Ein bisschen Energie verbrauchen beim Treten und neue Energie tanken bei einem kleinen Impuls des Seelsorgers zum Thema Wasser.
6: Die geht nicht unter. Wir probieren es mal. Ja, ihr habt recht. Ihr habt recht, weil die Luft drin hat, ganz genau. So wie auch unsere Boote. Deswegen geht die nicht unter. Das Wasser kann also tragen.
5: Was ist denn das Besondere aus Ihrer Sicht dann an diesem Element Wasser?
6: Spannend finde ich diese Tragkraft des Wassers. Dieses Zusammenspiel aus, es kann tragen, aber es braucht auch eine eigene Leistung. Und das kann ich halt super mit meinem Glauben verbinden.
5: Aber das Wasser kann ja auch eine ganz schön zerstörerische Kraft haben, was man jetzt ja auch sieht an den Folgen des Klimawandels, diese Starkregen, diese Extreme.
6: Das ist die Ambivalenz des Wassers, aber weder das Wasser noch der Glaube noch das ganze Leben ist immer pauschal positiv und gut. Es geht eher darum, mit dieser Ambivalenz, mit den unterschiedlichen Facetten leben zu können, damit umzugehen.
5: Und hier im Urlaub am Bodensee, wenn Sie als Tourismusseelsorger eben genau dieses Element versuchen näher zu bringen, was merken Sie denn da, was Sie dann auch in ihren Gästen, in den Besuchern hier auslösen.
6: Nochmal ein größeres Wahrnehmen, das ist auch für mich ein eigenes persönliches Anliegen, dass das hier alles nicht selbstverständlich ist, dass hier dieses Wasser in der Fülle ist, in der ja, Trinkwasserqualität. Ja, wie viele tausende Haushalte leben von diesem Wasser hier im See. Ja, das ist ja nicht nur ein Tourismusort. Aber auch da ein bisschen eine Dankbarkeit, vielleicht ein bisschen auch eine Demut durch die Größe des Sees zu spüren und zu erleben.

0: Wenn ich das schaffe, dann bin ich glücklich.
1: Trotz oder vielleicht gerade auch deswegen fühlen sich viele Menschen magisch angezogen von der Weite des Wassers. Andere dagegen zieht es zum Auftanken eher in die Berge, vielleicht ja auch, weil man dort dem Himmel ein Stück näher ist.
2: Der Herzogstand in den oberbayerischen Alpen. Da geht's heute für Ludwig Wattela hinauf. Die Berge haben es ihm angetan. Genauer, die Gipfelkreuze.
0: Das ist klar.

0: Und quasi noch eins draufgesetzt.
1: Da ist man noch mal näher dran, also an dem oben, am Himmel.
0: Ludwig Watteler ist Fotograf. Seit fast 2 Jahrzehnten macht er seine Bilder von Gipfelkreuzen.
1: Ich fotografiere das Gipfelkreuz aus meiner Wahrnehmung heraus und ich isoliere es. Das Gipfelkreuz ist im Fokus. Ich habe keine Landschaft, keine Personen, kein irgendwas drumherum. Dass das Gipfelkreuz einfach seine Kraft hat.
0: Ob diese Kraft auch auf dem Herzogstand zu spüren sein wird? Er dürfte einer der meistbegangenen Berge Bayerns sein, mit Seilbahn. Aber Ludwig Watteler geht zu Fuß hoch, grundsätzlich.
1: Das gibt für mich einen gewissen Rhythmus und so eine innere Einkehr auch, die ich auf dem Weg nach oben heißt zum Gipfel, in mir habe, spüre.
0: Er macht lange und kurze Aufstiege in den Alpen und anderswo. Auch auf dem Lusen nahe der Grenze zu Tschechien war er schon. Auf den Herzogstand gestiegen sind vor Jahrhunderten auch Könige. Beziehungsweise sind sie auf dem breiten Reitweg geritten. Erst Max II., dann Ludwig II. Sie hatten sich sogar Häuser dort bauen lassen. Der Kini schrieb: Oben auf freier Bergeshöhe ist die Seele dem Schöpfer näher. Schöner und erhabener ist es da als im Qualm der Städte. Und heute? Ludwig Watteler lässt das Herzogstandhaus links liegen und sieht selbst dem Gipfel skeptisch entgegen.
1: Viele Leute gehen nur hoch und die machen so dieses höher, weiter, schneller oder To-Do-Listen oder Bucketlist und sind nicht mehr bei sich da oben. Also der neueste Trend ist ja der, dass irgendwelche ihre Musikboxen mitnehmen und laufen lassen.
0: Deshalb hat er sich auf die Gipfelkreuze verlegt. Die Eingebung hatte er, als er eines Tages direkt unter einem saß.
1: Und dabei habe ich mich dann mal umgedreht, nach links oben und habe das Kreuz in der Form vollkommen anders im Blick gehabt. Vollkommen neue Geometrie, vollkommen andere Perspektive. Und das war die Initialzündung. Das hat mich wie ein Blitz getroffen, weil das vollkommen anders war. Normalerweise stehst du vis-à-vis.
0: Die letzte knappe halbe Stunde zum Gipfel des Herzogstands müssen alle zu Fuß gehen, auch die Seilbahnfahrer. Und dann ergreift sie doch die Magie des Gipfels.
2: Das Übersicht von das Land, die Seen, die Berge. Man sieht so weit. Und das ist wirklich besonders, glaube ich.
3: Freiheit, ja, Unbeschwertheit. Man merkt, wie klein man eigentlich ist und kriegt so ein bisschen einen anderen Blickwinkel vielleicht auch auf die Dinge des Lebens.
4: Ich bin hergezogen, um mich selbst zu finden, gebe ich zu. Und es funktioniert, ich bin hier wirklich glücklich geworden.
0: Die meisten hier gehen auf den Gipfel mit dem Pavillon, der an König Ludwig II. Erinnert, und sie schauen nach vorne und nach unten. Ludwig Watteler blickt nach oben, und zwar auf dem zweiten Gipfel des Herzogstands, dem mit dem Kreuz.
1: Das Gipfelkreuz steht da, das verwenkt mich einfach. Ich fühle mich einfach empfangen.
0: Spürt er hier die Kraft, die er unter Gipfelkreuzen erwartet?
1: Hier klappt das einfach. Wenn man so sagt, Körper, Geist und Seele und vielleicht die Materie, das hier drumherum und die Stahlseile und das, das passt einfach. Je nach Perspektive hast du ja keinen Zwischenraum mehr im Himmel. Also kann schon sein, dass da noch einer ist. Gefällt mir. Ein richtig gutes Gefühl, ein gutes Foto gemacht zu haben.
0: In den Alpen sind es diese Augenblicke, in denen der Himmel näher zu sein scheint.
5: Ein wunderschöner Tag am Bodensee geht für mich zu Ende.
6: Was sagen Sie denn jetzt den Menschen, die so in den nächsten Wochen losfahren in den Urlaub?
7: Zunächst eine gute Reise und vor allem den Mut, zu entspannen, nicht von einer Aktion zur nächsten zu rennen.

0: sondern einfach mal nach sich selber zu schauen. Und hier am Bodensee zum Beispiel die wunderschöne Landschaft und traumhafte Sonnenuntergänge zu genießen.
1: Warum brauchen wir das offenbar gerade mehr denn je?
0: Ich glaube, in einer so dynamischen Welt und Gesellschaft, wo sich so vieles verändert, Ängste, Unsicherheiten da sind, ist es, glaube ich, mal sehr gut auszusteigen und wenigstens ein paar Tage den Kopf frei zu kriegen.
2: Das Stationenteam wünscht Ihnen eine gute, erholsame und inspirierende Sommerzeit.

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0: Die Hohenzollernbrücke in Köln. Sie ist die meistbefahrene Eisenbahnbrücke Deutschlands.
1: Die Brücken Kölns sind ja alle sehr, sehr individuell. Aber den höchsten Wiedererkennungswert hat die Hohenzollernbrücke mit ihren drei Bögelchen.
0: Sie erzählt von Kaisern und Königen, die direkt auf den Kölner Dom zusteuern wollten. Von Zerstörung und Wiederaufbau. Heute ist sie Anziehungspunkt für Verliebte und Sportler und gehört zu dem Symbolbild Kölns.

0: Lukas Klein und Sebastian Völker, zwei begeisterte Lokführer. Heute liegt eine besondere Strecke vor ihnen, die Hohenzollernbrücke.
1: Ich würde gerne mit einer Lokomotive von der Drehscheibe für 27,78 raus.
2: So, jetzt geht los. Mich hat das als Kind schon fasziniert. Es hat natürlich mit der Dampflok angefangen, wie bei jedem kleinen Jungen. Und das hält bis heute an. Das Faszinierende an der Hohenzollernbrücke aus eisenbahntechnischer Sicht ist, dass da so viele Züge drüber fahren. Das heißt also, der Superlativ dieser Brücke sind die hohen Zugzahlen, ist natürlich auch der hohe Instandhaltungsaufwand. Es gibt wahrscheinlich kaum eine Brücke, die so stark belastet ist wie unsere Hohenzollernbrücke in Köln. Aber ich bin kein Statiker, nur Eisenbahner. Ich kenne natürlich meine Züge, ich weiß, wie schwer die sind. Wir können theoretisch alle Gleise vollparken mit Zügen. Das würde die Brücke ohne Probleme.

0: an meine Ausbildungszeit zurück. Das erste Mal über diese Brücke zu fahren war wirklich ein ganz, ganz toller Moment für mich. Ich kannte die Brücke ja nur aus Fahrgastsicht. Und mit der Zeit der Ausbildung habe ich dann gemerkt, wie faszinierend diese Brücke gebaut ist. Und das ist auch heutzutage immer noch für mich ein ganz toller Moment, darüber zu fahren.
1: Die Hohenzollernbrücke ist für mich was Besonderes, weil es das in der Kombination Bahnhof, auch Dom und Brücke so, glaube ich, weltweit nicht noch mal gibt. Es ist Heimat, weil ich komme von hier und es ist meistens auch mit Feierabend verbunden.
2: Und fest verbunden ist die Brücke auch mit den unzähligen Liebesschlössern. 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Bekannt gemacht hat diesen Brauch unter anderem er, Henning Krautmacher, Frontmann der Höhner. 2009 war er auf der Suche nach einem neuen Sessionsschlager.
3: Und dann habe ich diese Geschichte erzählt von der Liebe, nur die Liebe zählt und weiß der Teufel und alles. Das fanden meine Kollegen auch ganz nett, aber so die richtige authentische Story war es nicht. Und dann erzählte der Peter, dass ihm seine Tochter, die Anna, davon berichtet hatte, dass hier an der Brücke immer mehr Schlösser aufgehängt werden. Und das haben wir uns dann flugs angeguckt. Und ich möchte heute sagen, vielleicht haben wir so ein bisschen Mitschuld daran, dass es so viele mehr geworden sind. Es ist wohl so, wenn wir das richtig gegoogelt haben, dass die Grundidee schon vor vielen, vielen hundert, wenn nicht tausenden von Jahren in China entstanden sein soll. Und da gab es dann kleinere Brücken über auch kleine Bäche und gar nicht so große Flüsse wie den Rhein. Aber genau das war die Idee, die dahinter steckt. In einer Beziehung heißt es ja auch, man solle Brücken bauen, zueinander finden über die Brücke. Und das hat man dann hier übernommen. Und wenn ich da richtig informiert bin, im Nachhinein haben wir auch noch so ein bisschen gegoogelt, ist, glaube ich, die Hohenzollernbrücke und die Anzahl der Liebesschlösser bis jetzt unerreicht auf der ganzen Welt.
2: Zwar hat sich Henning Krautmacher aus der Band zurückgezogen, erkannt wird er aber noch immer.
4: Vielen Dank.
3: Gerne. Hast du schon ein Schloss aufgehängt?
4: Drei?
2: Auch er hat seine große Liebe auf der Hohenzollernbrücke verewigt.
3: Meine liebe Anke und ich waren die Letzten, die im alten Rathaus hier in der Stadt Köln geheiratet haben. Und dann sind wir hierher und wir beide haben als erstes das Schloss aufgehängt. Und alle Hochzeitsgäste haben ihr Schloss drangehängt, so quasi als Schlosszeugen, Trauzeugen. Und ich bin gespannt, ob es noch da ist. Eigentlich müsste ich noch mal das Foto nachgucken, oder? Vielleicht kann man ein bisschen Sherlock Holmes machen. Warte mal. 1 Million Bilder. Irgendwo war da eins. Es ist ein bisschen unten. Es muss hier an so einer Kante sein. So eine Wurst von Schlössern war es bei uns, aber die sind es hier nicht. Sister, no.

Leider auch nicht. Es sind einfach zu viele Schlösser. Ich finde unser Schloss nicht. Ich glaube, ich muss noch mal herkommen, in Ruhe. Und dann bringe ich meine Frau mit. Die Anke, die weiß mit Sicherheit, wo unser Schloss hängt.

0: Die Brücke hat eine lange Geschichte. Die erste Eisenbahn- und Straßenbrücke auf Höhe des Kölner Doms gab König Friedrich Wilhelm IV. 1847 in Auftrag. Damals wurde Kölns erster Zentralbahnhof direkt neben dem Dom errichtet. Peter Füssenich ist der Dombaumeister. Der Dom und die Brücke, sie gehören fest zusammen, weil ein König es so wollte.
1: Der Vorgängerbau der heutigen Hohenzollernbrücke war die erste feste Rheinbrücke über den Rhein, entschieden vom preußischen König, der festgelegt hat, auch gegen den Willen der Stadt Köln, dass an dieser Stelle die Brücke

0: axial auf die Axkapelle des Kölner Domes ausgerichtet ist.
1: Die Brücke sah damals noch völlig anders aus. Im Volksmund wurde sie Mausefalle oder auf Kölsch Musfall genannt. Bald schon platzte der Zentralbahnhof aus allen Nähten. 1894 musste ein neuer her und mit ihm auch eine neue Brücke.
0: Und der preußische König, später Kaiser, hatte auch genau diese Verbindung zwischen der Historie und der Modernität zeigen wollen, indem er entschieden hat, der Hauptbahnhof gehört an diese Stelle und diese eiserne Brücke, die auch für Modernität stand, für moderne Technik, bildet einen Zusammenhang zwischen Historie und eben der Moderne.
1: Ihren Namen verdankt sie dem Hohenzollern-Kaiser Friedrich Wilhelm II., der sie am 22. Mai 1911 feierlich einweihte.

0: David Grigo ist Fotograf in Köln und kommt immer wieder gern zur Hohenzollernbrücke. Heute will er sie aus einer ganz besonderen Perspektive ablichten. Von der Aussichtsplattform des benachbarten Kölner Doms. ...533 Stufen muss er dafür hoch.
1: Der Aufstieg lohnt sich eigentlich immer. Man hat eine super schöne Aussicht hier oben. Und die Hohenzollernbrücke sieht eigentlich bei jedem Licht gut aus. Und wenn ich die Hohenzollernbrücke fotografiere, dann achte ich eigentlich immer darauf, dass ich die Züge mit im Bild habe. Gerade rote Züge und weiße Züge sind mir am liebsten, weil die von der Brücke sich am besten abheben.
0: Die Herausforderung, durch den feinmaschigen Zaun hinter dem Geländer hindurch zu fotografieren.
1: Morgens ist hier schönes Licht. Hier sind dann auch meistens weniger Touris, sodass ich dann eben ein bisschen mehr Platz habe, um zu fotografieren. Ich nehme dann gern den Dom auch mit ins Foto rein und habe dann eine schöne Silhouette von der Brücke.
0: Unten an der Hohenzollernbrücke haben sich ein paar Hunde mit ihren Besitzern aufgereiht. Filou und sein Frauchen Alina lernen, über Brücken zu gehen.
2: Wir sind auf der Hohenzollernbrücke wegen der Hundeschule. Wir trainieren hier ein bisschen, dass die Hunde im Alltag ein bisschen sicherer werden, weil das sind ja ganz viele Einflüsse, die die Hunde sonst normalerweise nicht kennen.
0: Hundeführer Udo Hilgemann nimmt die Gruppe mit zum Training.
3: Wenn die Leine locker ist, habe ich als Hund das Gefühl, alles ist gut. Wenn die Leine stramm ist, ist alles schlecht in dem Fall und muss dementsprechend reagieren.
0: Eine Übung, der Gang ans Geländer.
3: Der Hund sieht zum Beispiel den Rhein unter sich fließen, geht an das Geländer ran, entwickelt eine Scheu davor, daran zu gehen. Und Rangordnung heißt ja nicht immer nur, den Hund regulieren zu müssen, wenn er negative Ausdrücke nach außen zeigt, sondern Rangordnung bedeutet auch, den Hund anzuleiten.
0: Filou und Alina gelingt das heute.
2: Wir haben uns bis jetzt sonst nie getraut, bei so einer Geräuschkulisse irgendwo hinzugehen. Aber er macht es super. Er hat sich drauf getraut und war so dementsprechend ruhig und ja.
0: S-Bahn, Regionalbahn, Intercities, alle fahren sie über diese Brücke. Und hier werden dafür die Weichen gestellt. Es ist ein gut versteckter Ort, irgendwo in der Nähe von Hauptbahnhof und Brücke. Im Stellwerk Köln wird der Zugverkehr gesteuert. Sensible Infrastruktur nennt das die Bahn. Da muss nicht jeder wissen, wo genau das passiert. Aber wie das geht, erklärt er gerne.
4: Ich weiß nicht, ob das jetzt noch könnt ihr mal ein bisschen ruhig sein? Der Chef redet.
5: Ich und mein Team von Fahnenzollern, wir managen die Hohenzollernbrücke Köln Hauptbahnhof und führen die 1250 Züge pro Tag über die Hohenzollernbrücke.
0: Diesen Verkehr steuert das Stellwerk mit Tastendruck und ganz viel Geduld.
6: Albert! 3,35 dauert noch einen Moment, Kinder, dann geht gleich los.
0: Schwarze Linien, weiße und rote Lichter. Was draußen auf den Schienen fährt, ist hier abgebildet. Und das Team der Fahrdienstleiter ist rund um die Uhr im Einsatz.
5: In einem Stellwerk managen wir die sicheren Zugfahrten. Und man sieht auf der Stellwand, sieht man die Gleislage, die der Bahnhof Köln Hauptbahnhof planmäßig besitzt. Man sieht weiße Linien, das sind eingestellte, gesicherte Fahrstraßen. Und man sieht rote Plätze oder rote Bereiche, dort fahren Züge. Für den Fahrenzeiter fährt ein Zug, in dem sich rote Abschnitte vorwärts bewegen.
0: Vorwärts bewegen, das ist der Idealfall. Klappt bekanntlich nicht immer bei der Bahn. Das kann auch am Stellwerk liegen. Wie wichtig das Kölner Stellwerk für den Verkehr rund um Brücke, Bahnhof und Dom ist, zeigt sich im September 2022. Stillstand, kein Zug fährt, alle Signale auf Rot. Und warum? Ein Wassereinbruch im Keller des Stellwerks legt die gesamte Elektronik lahm. Ein Ausnahmezustand, keine Frage. Doch es kann jederzeit etwas passieren im Stellwerk.
5: Für den Job ist das ja nahezu Alltag. Und ich kenne den Bahnhof seit 1979. Und ich wage mal zu behaupten, es gab keinen kopierbaren Tag. Das heißt also, jeder Tag ist besonders und jeder Tag ist anders. Und damit umzugehen, das lernen wir alle.
0: Die Fahrdienste.

0: wenn die Hohenzollernbrücke länger krank ist, dann merken Sie das in ganz Deutschland. Natürlich mit entsprechender Zeitverzögerung. Aber wenn wir jetzt mal eine Stunde nicht auf die Brücke kämen, dann würden Sie das 3 Stunden später sicherlich in Stuttgart merken und 7 Stunden später in München.
1: Erstaunlich, dass diese wichtige Brücke mit einer Technik gesteuert wird, die ganz schön retro ist.
0: Wir dienen immer noch in Stellwerk, was 1974 hier in Betrieb genommen wurde. Und jetzt ist es aber am Ende seiner Lebenszeit angekommen. Wir werden nächstes

0: Für Lokführer ist die Hohenzollernbrücke vor allen Dingen ein technisches Denkmal, das auch viel Geschichte erlebt hat. Schon ewig dort steht. Es fahren schwere Züge darüber, nach wie vor, heute noch mehr als vielleicht vor 20, 30 Jahren. Und sie hält immer noch.
1: Los geht's. Der Zug fährt auf die Hohenzollernbrücke.
0: Das ist im Prinzip ein alter Bauabschnitt, also der gehört noch zum Originalteil der Brücke. Allerdings hat man diese südliche Brücke mal komplett durchsaniert. Deswegen sieht man jetzt hier unten im Gleisbereich sind Kunststoffplatten, die wasserdurchlässig sind, damit unsere Mitarbeiter und Kollegen hier ihre Wartungsarbeiten in Ruhe machen können. Und darunter ist der Rhein. Also man könnte im Prinzip, wenn man senkrecht runter guckt, das Wasser sehen.
1: Zur Geschichte der Hohenzollernbrücke gehört, sie verändert sich immer wieder. Und sie zeigt, wie sich die Technik über die Jahrzehnte hinweg wandelt.
0: Man kann ganz gut erkennen, dass die ältesten Brückenteile noch aus genieteten Blechen bestehen. Das heißt, die Streben, die ganzen Bodenbleche, die sind größtenteils genietet. Später, die Teile, die man dann nach dem Krieg neu gebaut hat, sind teilweise schon geschweißt, sind aber von der Architektur her dem ursprünglichen Brückenbauwerk angepasst. Und die S-Bahn-Brücke ist komplett Neubau, ist komplett geschweißt worden, hat auch einen anderen Unterbau. Die Schienen sind da nicht auf diesem Bodenblech draufgeschweißt, draufgeschraubt, sondern die liegen da, wie üblich bei uns bei der Eisenbahn, in einem Schotterbett.
1: Die beiden Lokführer durchfahren also, wenn sie die Hohenzollernbrücke überqueren, auch unterschiedliche Phasen der deutschen Geschichte.
2: März 1933. Die NSDAP wird in Köln stärkste Partei. Die Nationalsozialisten verschaffen sich die Mehrheit, indem sie die Stimmen der Kommunisten für ungültig erklären. Köln, die Metropole des Westens, ist für die NSDAP von besonderer Bedeutung.
1: Zum dunklen Teil der Geschichte der Brücke zählt das Ende des Zweiten Weltkriegs. Köln wird zu 70% zerstört. Die Hohenzollernbrücke. Damals wie heute eine der wichtigsten und am stärksten befahrenen Eisenbahnbrücken in Deutschland. Bis zum Kriegsende blieb sie weitestgehend verschont und eine der letzten intakten Rheinüberquerungen. Um das Vorrücken der Alliierten zu erschweren, zerstörte die Wehrmacht am 6. März 1945 einen Strompfeiler.
2: In letzter Minute gesprengt, die große Eisenbahnkreuzung über den Rhein, die Hohenzollernbrücke, liegt im Wasser.
1: Schon 3 Jahre später, am 8. Mai 1948, konnte die Brücke wieder provisorisch in Betrieb genommen werden. Stück für Stück bauten die Kölner ihr Tor zum Stadtzentrum wieder auf. 1952 wurde der Mittelbogen wieder aufgestellt. Bis 1959 kamen auch die anderen Bögen hinzu. Und dann rollten wieder Züge auf 4 Gleisen über den Rhein.
3: Es gab immer wieder Überlegungen, den Hauptbahnhof, der ja auch ein gewisses Nadelöhr bildet im gesamten deutschen Schienenverkehr, an anderer Stelle wieder aufzubauen. Man hat sich aber immer wieder auch für diesen Standort des Bahnhofs hier mitten in der Innenstadt am Kölner Dom entschieden. Und so war es auch eben nötig, die Brücke, die im Zweiten Weltkrieg zerstört war, wieder aufzubauen. Man hat dafür die 2 der vorhandenen Brücken wieder verwendet und wieder aufgebaut. Deshalb haben wir hier einerseits eine historische Konstruktion, die noch eben zum Teil original ist und in den 1980er Jahren dann auf der Nordseite durch ein S-Bahn-Gleis erweitert wurde. Damit ist die Brücke wieder dreispurig sozusagen, wie sie eben vor dem Krieg gewesen ist.
1: Dabei hätten sie auch für den S-Bahn-Bogen alte Teile verwenden können.

Was hinter dieser Tür geschieht, weiß kaum einer. Hier hat der Boxclub Aurora seinen Trainingsraum. Und hier scheint die Zeit stehen geblieben zu sein.

0: Hier kommt man eigentlich nur rein zur Tür und dann muss man gefallen oder nicht gefallen.
1: Auch Sun Heaven Thiebo, genannt Obama, und sein Trainer kommen zweimal in der Woche aus Bonn hierher. Während die meisten hier nur zum Spaß trainieren, hat Thiebo große Pläne. Er will deutscher Meister, vielleicht auch Weltmeister werden.
0: Wir haben ja viele berühmte Boxer gehabt. Das ist wahrscheinlich Klitschkos und Henry Maske und alle, wie sie hießen. Haben hier mal Aufnahmen gemacht, auch trainiert. Und alle haben gesagt, dass hier ein Geist ist. Und dieser Geist ist da. Und diesen Geist nehmen die Leute, die hier trainieren kommen. Es ist schon eine sehr schöne Gemeinschaft. Hier gibt es keinen Standesdünkel. Hier gibt es einfach nur, ich habe ein paar Handschuhe an. Ich trainiere, ich habe Spaß. Ich gehöre zur Gemeinschaft, ich passe mich auch an. Und das wird seit Jahrzehnten hier so gelebt. Und das ist das Schöne hier daran.
1: Entstanden ist der Club 1931 als Betriebssportgruppe der Kölner Aurora-Mühle. Später zog er dann in den Brückenpfeiler.
2: Dann sind wir immer mit der Räder hier entlang gefahren, wussten die Boxclub, und da konnten wir von hinten rein schauen. Ne, und immer die haben Trainier gesehen, da haben wir schon ein bisschen Manschetten angehabt. Ne, war klar. Und dann haben wir uns die genähert, geguckt und mal rein. Wollte nicht kommen, wollte nicht Mitglied werden. Und so hat sich das dann entwickelt, die Leute. Ne.
1: Seine Blütezeit erlebte der Club in den 50er und 60er Jahren. Als große Boxer wie Peter Müller, genannt The Arp, hier trainierten und gelegentlich auch mal über die Stränge schlugen.
3: Ringrichter Pippo Müller verwarnt, geschieht etwas Unglaubliches. Müller schlägt Pippo zu Boden. Ohne sich weiter um den bewusstlosen Ringrichter zu kümmern, stürzt sich der offensichtlich von Sinnen gekommene Müller mit wutverzerrtem Gesicht auf Stritz.
4: Der Ringrichter sagt immer, stopp, trenn, und sag, warum brichst du mich? Man sieht ja, wenn mich immer harten sie am Mund jetzt, die Keine.
2: Dann sind ihm die Klübe und durchgebrannt und dann hat er den kurzerhand im Eisstadion an der Lennstraße K.O. geschlagen.
1: Nicht nur diese Geschichte macht den Boxclub bis heute legendär. Teil der Brücke waren jahrzehntelang Ritterburgtürme, die sogenannten Portalbauten. Sie überstanden zwar den Zweiten Weltkrieg, brauchten aber dringend eine Renovierung. Die sollte 300.000 D-Mark kosten. Dem Stadtrat war das zu viel. Er ließ die Türme 1958 lieber abbauen.

0: Weil es von Köln aus bis zum nächsten Gebirge ein weiter Weg ist, hat der Deutsche Alpenverein die massiven Mauern der Hohenzollernbrücke für den Klettersport entdeckt.
1: Das ist etwas Einzigartiges, weil es halt das einzige Baudenkmal ist, an dem man wirklich klettern darf. Leute kommen hierhin, um einmal an der Hohenzollernbrücke zu klettern. Das ist schon was ganz Besonderes. Im Hintergrund ist der Dom, das Hyatt Hotel. Man ist hier halt in der Öffentlichkeit. Man muss sich halt schon daran gewöhnen, dass man mal Leute erschreckt, wenn man gerade oben aussteigt, die gar nicht gemerkt haben, dass sie gerade über einem Seil stehen. Das ist ganz eigenes Klettern, ganz anders als Fels oder Halle.
0: Thomas Gaub und seine Freunde starten an diesem Wochenende in die Outdoor-Saison. Rund 10 Kletterer treffen sich hier regelmäßig. Aber auch für Außenstehende ist die Anlage nutzbar. Ein Anruf beim Alpenverein reicht, um dabei zu sein.

0: Macht das Klettern dem historischen Gemäuer gar nichts aus?
1: Das Wetter und die Jahreszeiten tun ihm viel mehr an als wir. Wir schleifen ein bisschen den rauen Stein glatt, aber das ist auch alles.
0: Rüber auf die andere Rheinseite und in die Kölner Altstadt. Hier hat Peter Krahn seinen Stand. Er graviert und verkauft Liebesschlösser, vor allem an Touristen.
2: Wenn sich jemand

0: kennenlernt. Ne? Dann kommen auch Kölner und kaufen ein Schloss. Das ist aber eher die geringere Zahl.
1: Heute kommt ein Kölner Promi an seinen Stand.
2: Herr Krautmacher.
3: Henning. Wir Schnäuzerträger müssen zusammenhalten.
2: Das tun wir auch.
3: Ich sehe, hier sind ja auch so ganz ausgefallene Schlösser. Meine Güte.
0: Wollen wir mal näher gehen?
3: Ja, klar. Sammelst du Schlösser weltweit? Und ich meine, wenn ich so was hier sehe.
0: Viele glauben ja, dass die Brücke schon ewig mit Schlössern behangen worden ist, dass das 2008 erst angefangen hat. Das wissen ja die wenigsten. Und darum kaufen sich ein schönes altes Schloss, damit sie von ihrem Hochzeitstag, möglicherweise 1972, schon den Anschein haben, das Datum steht ja drauf, ne, dass das Schloss schon so lange da oben hängt.
3: Und du gravierst auch direkt hier?
0: Das wird direkt graviert, ja. Aus der freien Hand oder mit der Maschine, je nachdem, wie der Kunde das haben will.
3: Cool. Ich habe eben mal auf der Brücke mal versucht zu überschlagen, wie viele Schlösser jetzt überhaupt da hängen.
0: Mittlerweile kratzen wir fast an der Million. Wir müssten bei über 900.000 sein. Also es gibt sogar Leute, die kommen jedes Jahr und hängen ein neues Schloss auf, weil ja ihre Jahreszahl, das heißt also die Jahre, wo sie verheiratet oder zusammen sind, wie auch immer, sich aufaddiert. Leute kommen, um beispielsweise, wenn das Kind geboren wird, ein kleines Schloss mit in das große Schloss einzuhängen. Also da gibt es jede Menge Ideen, warum nicht nur ein Schloss aufgehängt werden sollte, sondern auch mehrere gerne.
3: Mit anderen Worten, ob Gölsch, das Geschäft läuft.
0: Das Geschäft läuft, ja.
1: Offensichtlich. Jeden Tag kommen hier neue Schlösser dazu.
4: Schlösser auf der Brücke müssen uns am allerwenigsten Sorgen machen. Insgesamt kommt da zwar eine ganz hohe Anzahl oder ein hohes Gewicht zustande. Über 45 Tonnen sind es. Allerdings sind die Bahnen, die darüber fahren, viel, viel schwerer. Also für die Brücke überhaupt kein Problem.
1: Auch Melanie und Matthias sind auf der Suche nach ihrem Liebesschloss. Sie sind heute extra aus Bayern angereist.
5: An das kann ich mich aber schon nur erinnern. Da klebt nur irgendwas. Siehst du das? Ich habe mir das leichter vorgestellt. Kleines Stück, probieren wir es noch. Wenn nicht, drehen wir um. Und es hängen noch so viele Schlösser da jetzt. Wenn dann ausgerechnet das eigene fehlen sollte oder man es nicht findet, bin ich jetzt schon nervös geworden.
1: Das Liebesschloss der beiden erzählt eine Geschichte. Vor 5 Jahren ist das Pärchen zu Besuch in Köln. Das Wetter ist schlecht, die Sicht mies. Und trotzdem will Matthias unbedingt auf die Brücke.
5: Es war saukalt, man hat nichts gesehen. Ich habe eine dicke Mütze aufgehabt, ich habe einen Schal rumgewickelt und dachte, das sieht mich ja niemand.
1: Im dichten Nebel geht Matthias auf die Knie, zaubert ein Schloss aus seiner Tasche und stellt die Frage aller Fragen. Willst du mich heiraten?
5: Ich habe, glaube ich, nur noch geweint. Natürlich gleich ja gesagt. Das war eine Gefühlsexplosion. Das war wow einfach.
1: Inzwischen ist aus dem Paar eine Familie geworden. Zu Melanie und Matthias gehört nun auch Moritz.
5: Kriegst du auch noch einen Schluss? Kriegst du auch einen Schluss?

0: Unsere beiden Lokführer starten zu einer weiteren Tour über die Hohenzollernbrücke. Dieses Mal geht es in Richtung Dom.
1: Für den Lokführer bedeutet es, dass wir besonders langsam fahren müssen. Anders als in andere Bahnhöfe fahren wir in Köln relativ langsam ein und aus. Der Gleisbogen ist so eng, dass natürlich der Verschleiß im Vergleich zu anderen Strecken etwas höher ist. Das macht den Lokomotiven grundsätzlich und auch den Wagen nichts aus. Sie sind dafür gebaut. Allerdings bekommt man es natürlich als Reisender und auch als Zuschauer mit. Man hört die Züge eben mehr quietschen als in anderen Bahnhöfen. Die machen mehr Geräusche.
2: Also, wenn ich es bauen müsste, ich hätte es nicht gebaut, aber das hat der Kaiser damals halt so gewollt, ne? Und da wurde nicht gefragt, aber ja, aus eisenbahntechnischer Sicht ist das kein Problem, das geht. Das ist kein Problem.
0: Und endlich fahren die beiden in diese Richtung über die Brücke, jetzt mit

0: ist einfach ein schönes Ensemble mit dem Dom, der Hauptbahnhof und die Brücke, so das Dreigestirn der Architektur, wenn man so möchte. Das ist schon schön.
1: Ich finde es auch immer noch toll, einfach darauf zuzufahren, mir das anschauen zu dürfen, aus der ersten Reihe aus. Diesen Blick hat ja nicht jeder.

0: Lukas und Sebastian sind staufrei über die Brücke gekommen. Aber das kennt jeder Reisende und Berufspendler. Stillstand gibt es oft genug auf der Brücke. Ob neue Technik das verbessern wird? Er glaubt fest daran.
1: Also wir haben, glaube ich, 8 Jahre oder 7 Jahre geplant und sind dann in der Ausführung. Jetzt sind wir in der Ausführung, wir machen jetzt draußen Hardware. Wir müssen jede Weiche, kriegt einen neuen Weichenantrieb, wir müssen neue Signale aufstellen, wir müssen ganz, ganz viele Schaltungen am Gleis verändern, hunderte von Kilometer Kabel ziehen. Also es ist wirklich eine Mammutaufgabe. Also 10, 11 Jahre dauert das locker.
0: Im nächsten Jahr ist es dann endlich soweit. Der Fernverkehr wird ab 2025 im neuen digitalen Stellwerk gesteuert. Der S-Bahn-Verkehr schon jetzt.
1: Also optisch sieht man nichts. Die Brücke bleibt, wie sie ist. Aber wir werden an der Signaltechnik arbeiten. Wir drehen ein paar Stellschrauben. Wir verändern Geschwindigkeiten auf der Hohenzollernbrücke. Und wir sind mit dem neuen Stellwerk, können wir pro Stunde, also in einem definierten Zeitraum, mehr Züge über die Brücke fahren.
0: Um den Zugverkehr kümmert sich die Deutsche Bahn. Der Bereich für Fußgänger und Radfahrer liegt in der Verantwortung der Stadt Köln. Die Brückenbeauftragte der Stadt Köln ist Sonja Rode.
2: Es ist sehr viel Verkehr auf der Brücke, sehr viel Fußgängerverkehr, sehr viel Radverkehr. Die Menschen, die stehen am Geländer, möchten den Rhein fotografieren, natürlich mit dem Dom. Insofern gibt es einfach einen Bedarf, diese Fuß- und Radwege zu verbreitern.
0: Und dafür gibt es bereits ganz konkrete Pläne.
2: Bei der neuen Brücke, da haben wir praktisch den unteren Bogen der Bestandsbrücke aufgenommen. Die Bestandsbrücke, die hat ja noch einen oberen Bogen. Dazwischen ist ein Fachwerk. Wir brauchen aber diesen oberen Bogen aus statischen Gründen nicht, weil die Fußgängerbrücke einfach viel weniger Belastung bekommt als eine Bahnbrücke.
0: Ein Planungsbüro hat das schon visualisiert.
2: Würde einen Abstand haben zu dem Bestand von 1 Meter und hat dann eine Breite von 11 Metern.
0: Für die neue Brückenspur will das Planungsteam alte Fundamente nutzen, die sogenannten Senkkästen. Ob das funktioniert, das prüfen Taucher.
2: Die haben Bohrkerne gezogen, um das Material zu bestimmen, ob das eine Festigkeit hat, dass eben diese Lasten der Fuß- und Radwegebrücke aufnehmen kann. Und im Labor wird das Ganze dann anschließend untersucht. Und wir können diese Senkkästen nutzen für eine neue Brücke.
0: Technisch wäre damit alles geklärt. Trotzdem ist der Ausbau umstritten.
2: Wir wissen natürlich, dass das hier ein ganz sensibler Punkt ist in Köln. Hier die Optik zu verändern, ist natürlich nicht gewünscht. So, und deswegen haben wir auch geguckt, dass wir möglichst viele Gestaltungselemente des Bestandes aufnehmen und trotzdem ein modernes, zeitgemäßes Bauwerk dort entwerfen.
0: Ganz so einfach ist das nicht. Es muss noch viel bedacht werden.
3: Der Kölner Dom ist in die Liste der Welterbestätten der UNESCO eingetragen als Baudenkmal. Die Brücke selber nicht, aber der Kölner Dom hat natürlich damit, dass er Weltkulturerbe ist, einen gewissen Umgebungsschutz. Deshalb ist es ganz besonders wichtig, dass man alles das, was in Dom, Umgebung und Nähe passiert, dass man da besondere Vorsicht walten lässt.
0: Ob ein neues Brückenteil gebaut wird und wie das genau aussehen könnte, muss weiter geprüft werden. Und so lange fließt noch viel Wasser den Rhein runter. Ein Leben unter der Brücke. Das klingt zunächst mal nach Hoffnungslosigkeit, nach Armut und Aussichtslosigkeit. Aber in Köln gibt es auch Hoffnung unter der Hohenzollernbrücke. Die Überlebensstation für Obdachlose Gulliver, in unmittelbarer Nähe zu Dom und Hauptbahnhof gelegen und damit zentrale Anlaufstelle der Menschen, die in Köln auf der Straße leben. Karl-Heinz Iffland, ein ehemaliger Pastor, ist der Chef des Obdachlosen-Treffpunkts.

0: Der Brücke war insofern immer schon ein Thema, weil die Brücken häufig in ihren Rundungen Wind- und Niederschlagswetter günstig waren. Und wir wollten nicht die Wirklichkeit der Straße abbilden, sondern etwas erschaffen, wo alle spüren, ja, hier bist du willkommen, die Angebote sind so formuliert, aber du musst hier nicht bleiben.
1: Die Einrichtung ist ganzjährig täglich von 8 bis 18 Uhr geöffnet, also auch an Wochenenden und allen Feiertagen. Bis zu 150 Menschen der Straße kommen jeden Tag ins Gulliver. Antonia und Maren sind Musikstudentinnen, treten so oft wie möglich auf und heute zum ersten Mal hier.
2: Das ist für uns einfach auch eine super gute Übung, mit verschiedenen Menschengruppen zusammenzustoßen. Ob es jetzt Kinder sind, Senioren, Obdachlose, teilweise in Hospizen. Es ist einfach immer eine andere Atmosphäre und wir lernen, wie wir damit umgehen können.

0: Hallo. Wir sind auf der Suche nach einem Schloss. Für unseren kleinen Mann.
1: Okay.
0: Ich hätte gern was, was man leicht wiederfindet.
1: Was man leicht wiederfindet? Das ist entweder eine helle Farbe oder schwarz. Unbedingt empfehlen kann ich Rot nicht und kann ich Gold nicht. Welche Farbe hat Ihr Schloss, das oben hängt?
0: Es war mal rot. Jetzt ist es eher rosa verblichen.
1: Das würde ich Ihnen empfehlen. Ne? Sie zwei mit dem Kinderwagen, wo der Moritz drin ist, wenn Sie möchten.

0: Melli. Ihre offene Hand brauche ich mal. Das hier ist Ihr Liebesstaub.
1: Oh.
0: Dafür dürfen Sie dem Matze was abgeben, wenn er das verdient hat, aber nur. Okay? In seine Hand.
1: Hm?
2: Danke.
1: Du kriegst auch noch ein bisschen.
0: Also ich würde so formulieren, dass diese Anziehungskraft der Brücke bezeichne ich mal als den zweiten Platz in Köln. Also der erste große Magnet ist der Dom, das ist klar, kennt jeder und da will auch jeder mal hin, um den zu sehen. Und bereits an Platz 2 kommt die Brücke, weil die hat so einen Ruf mittlerweile weltweit, dass diese Konzentration an einer Stelle, also in vielen Städten werden Schlösser aufgehängt, aber alles an einer Stelle, alles geballt auf einer Fußgängerbrücke, das ist eine super, super Einmaligkeit und die haben wir nur hier. Und das strahlt ab und das ist mein Glück.
3: Auch wenn es das Wetter in Köln mal wieder nicht gut meint mit Melanie und Matthias, machen sie sich auf den Weg zur Brücke. Immerhin sind sie auch nicht ganz allein.

0: Regen hin oder her. Für die Gäste aus Bayern bleiben Köln und die Hohenzollernbrücke unvergessen.
1: Irgendwie gehört es bei uns dazu, wenn wir hier sind und den Ausblick genießen wollen, sehen wir immer relativ wenig.
2: Da die Stimmung nicht trüben, egal ob von Nebel oder von Regen. Und es ist ja trotzdem besonders.
1: Es geht ja ums Gefühl.
2: Genau.
1: Das haben wir ja trotzdem. Und vielleicht, wenn wir mal wiederkommen und mal wieder ein Schloss hinhängen, vielleicht erwischen wir irgendwann mal besseres Wetter.
0: Wir wünschen viel Glück. Und das Wetter kann auch anders. Gut für David Grigo und seinen Fotowalk.
3: Wir machen die Fotowalks hier in Köln eigentlich in jedem Viertel. Und ich sag mal, je näher es an den Dom kommt, desto mehr Leute kommen mit. Schön, dass ihr da seid an dem ja doch etwas wolkenverhangenen Tag noch. Aber nachher kommt die Sonne raus, das haben wir gerade entschieden. Die Hohenzollernbrücke soll heute einfach der Hauptaugenmerk von dem ganzen Fotowalk sein. Es gibt auf jeden Fall genug Motive.

0: Alle Teilnehmerinnen und Teilnehmer sind auf der Suche nach einer außergewöhnlichen Perspektive, einem schönen Moment oder einem tollen Motiv. David Grigo gibt Ihnen für das perfekte Foto noch hilfreiche Tipps.
1: Alles, was in der Mitte ist, ist eben wichtiger im Foto. Und er ist jetzt gerade in der Mitte. Deshalb geht's um ihn und dann am Ende doch überhaupt nicht. Ohne die Brücke wäre der Dom manchmal auch nur halb so schön, weil man dann eben auch etwas wirklich hat, was dann eben auf den Dom hinführt und was dann eben auch sehr schön ist.
0: Besonders schön ist es hier auf der Schelsig, wie die Kölner diese Rheinseite nennen, vor allem in den Abendstunden, wenn die Sonne langsam hinter dem Dom verschwindet. Jetzt geht die Jagd auf das perfekte Motiv erst richtig los.
2: Also hier ist zu viel Wasser.
1: Aber ich meine, so ist auch gut.
2: Ja.
1: Punkt.

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0: In Hannover an einem Hauptverkehrsknotenpunkt.
1: Ab 9 Uhr ist hier die Straße gesperrt.
2: Es ist eng, es ist viele Leute, die Bahn fährt noch zusätzlich.
0: In Verden direkt über der Aller.
3: Oh, sie kommt. Ja, sie kommt. Langsam weiter.
4: Da hinten klemmt doch irgendwas. Warte mal.
0: In Niedersachsen.

0: vorne an der Schützenallee einmal bitte anhalten, gucken. Da sind Radfahrer, Fußgänger. Ne, passt auf. Wir sind in Hannover, die kennen die Trecker nicht so richtig. Wir sind zwar schon eine Weile hier, aber ihr wisst selber, es wird ignoriert, wie groß die Dinger sind, wie schwer die Dinger sind. Achtet darauf, der Straßenverkehr, der Bahnverkehr läuft weiter bis 21 Uhr. Heute noch.
1: Mitte April. In Hannover laufen die Vorbereitungen für den Abriss einer 70 Jahre alten Brücke. Lohnunternehmer Jan-Hendrik Dahle und sein Team bringen Auffüllmaterial zur Baustelle. Boden mit Steinen, darauf soll die Brücke fallen. Sie planen rund 400 Touren mit 8 Treckern.
0: Wir haben jetzt ein halbes Jahr darauf hingearbeitet. Ist dann schon spannend, wenn es dann jetzt irgendwann losgeht. Ne?
1: 2,5 Kilometer entfernt.

0: Also wir packen den hier jetzt rüber, dann genau. Machen wir runter und dann bringen wir alle die vier alles rüber.
1: Ja, genau. Das wäre mir jetzt als erstes das Wichtigste.
0: Dann machen wir das zuerst. Das hier.
1: Das wäre super.
2: Alle zu viert gehen wir vor.
3: Stefan Ganske ist mit 27 Jahren der jüngste Bauleiter seiner Firma in Hannover. Er koordiniert den gesamten Ablauf.
1: Wir bauen jetzt hier gerade die Verkehrssicherung so weit ab, dass wir unseren Bauzaun dahinter stellen können, dass wir wirklich das Baufeld zu haben, dass keine Passanten mehr in das Baufeld reinkommen und dass wir jetzt in kürzester Zeit anfangen können, den Damm zu schütten.
3: Der Damm unter der Südschnellwegbrücke soll mehrere Meter hoch werden, bis ganz unter die Brücke.

0: Heute, da lang.
1: Ist schon gesperrt.
0: Die Autofahrer nutzen natürlich die Gunst der Stunde, hier die bekannten Routen zu nehmen. Und dementsprechend kurze Hektik, aber alles gut.
2: Wie heute nicht.
0: Über die Schützenallee fahren, dann nach Süden fahren.
3: Der Weg war ja gerade noch frei.
0: Das ist in den Medien allseits bekannt. Ab 9 Uhr ist hier die Straße gesperrt. Von sowas darf man sich nicht aufregen lassen. Also klar, innerlich koche ich bei solchen Menschen, aber das darf ich mir nicht anmerken lassen. Ich hab's lernen müssen.
4: Es ist kurz vor Ostern. Über die Feiertage bleibt die Kreuzung komplett gesperrt.
0: Wir fangen jetzt an, die Trecker hinten zu laden. Die sollen sich jetzt dann hier in Reihe stellen, schon mal in Bereitstellung sein. Und dann können wir innerhalb der nächsten halben Stunde anfangen, den Damm zu schütten.

0: Ja, sehr gut.
1: Da muss halt gucken, dass es immer gerade reinkommt. Dann verkeilt er sich. Und, ja. Wenn die 41 Tonnen sich verkeilen, ist es immer ein bisschen ärgerlich.
0: Langsam.
2: Die Raupenfüße werden am Grundgerät, so nennen sie es, montiert.
1: Ja, wir machen auf. Oh, perfekt, stopp. Führen. Führen. Führen. Kannst du auch bei dir ist gut, ne? Ja. Und auf Null gehen.
2: Die Sicherungsbolzen werden mit dem Kompressor eingesetzt.
1: Läuft. Daumen mal hoch. Gutes Team. Komm gleich wieder.
2: Der Raupenkran wird auch beim Bau von Windkraftanlagen eingesetzt. Das Besondere, er kann auch unter Last fahren.
1: Wenn er schief steht, dann kriegt er eine Schlagseite. Und dann gibt es ja unzählige Videos bei TikTok und so und dann fällt er mal um. Das wollen wir ja nicht. Bevor wir anfangen mit Ausüben, wird das natürlich am PC alles berechnet. Wir haben hier drei Bildschirme und das ist das normale Arbeitsprogramm. Hier sehe ich dann halt meine Gewichte, was ich dann hier am Haken habe, die Ausladung, die Höhe vom Mast.
2: Die Stahlpontons auf dem Boden verteilen das Krangewicht zusätzlich, was bei weichem Untergrund wichtig ist.
1: Wenn du schief stehst und auch schon oben die Materialien einbaust, dann kommen die ja auch schon schräg rein, verkanten sich wieder. Und

0: 4,20 Meter. Die ausgefahrenen Anhänger sind bis zu 6,75 Meter hoch.
1: Was hast du? Nein, ich kann nicht hoch. Du musst so gucken jetzt so ein bisschen von oben.

0: und hatte da immer so meine Probleme mit Höhen. Und gestern, ich habe das den Kranfahrer dann auch gesagt, dass er nicht zu schnell zieht und so. Und als ich dann da oben war, da habe ich dann gesagt, höher, weil ich halt auch mal ein bisschen ein paar Fotos machen wollte. Ast rein, absolut schmerzfrei. Hat sich wohl über Jahre regeneriert, keine Ahnung. So, Kevin, die 737 ist bereits im Start.
1: Ja, okay.

0: Richtig, ne?
1: Auch das kriegen wir geregelt.
0: Auch das kriegen wir.
1: Auch das kriegen wir gelöst.
0: Wir fangen jetzt so an.
2: 9 Uhr. Gut 2 Stunden später als geplant geht es los. Ohne Schutzmatte zwischen den Brücken. Dafür mit besonderer Vorsicht.
0: Jetzt warten wir gleich mal den ersten Biss in den Beton ab, um dann einschätzen zu können, wie der Beton sich bei der Schere verhält. Und dann können wir

0: gedreht. War super. Gutes Team, Frank hat gut angesagt. Tipptopp.
1: Ja, ist doch geil gegangen, oder? Echt schön. Wunderbar.
2: In den nächsten Tagen reißen sie die restlichen 5 Brückenteile der alten Nordbrücke ab. In Hannover haben die Bagger über Nacht weitere 80 Meter der alten Südschnellwegbrücke abgerissen. Karfreitag, 9 Uhr morgens.
3: Ja, die Nacht war sehr erfolgreich. Wir haben mehr geschafft, als wir uns vorgenommen haben. Die Verspätung, die wir durch den Kran bekommen haben, die haben wir wieder eingeholt. Ziel ist es, in den nächsten 2 Stunden hier die Betonberge wegzunehmen, auf unseren Zerlegeplatz zu fahren und danach auch schon anzufangen, den Damm wieder zurückzubauen. Gerade so dieser Nieselregen, der bringt den Staub sehr schnell zu Boden. Das heißt, wir müssen deutlich weniger wässern als bei sonnigem Wetter. Und dementsprechend können wir gut mit dem Wetter arbeiten.
2: Heute sind 7 Trecker, 4 Lkw und 8 Bagger im Einsatz, um das Material von der Straße zu transportieren. Baggerfahrer Nils Siedentop ist einer von ihnen.
4: Meine Aufgabe ist jetzt, die Dammaufschüttung so schnell wie möglich in der gewissen Zeit freizuräumen, damit wir die Hildesheimer Straße wieder freikriegen. Ja, darauf achten muss ich, dass ich vom Berg nicht runterfalle, die LKWs nicht beschädige und ja, wir die Zeit einhalten.
3: Jetzt linke Seite. Gut. Er hatte mit seiner Kette ein Eisen aufgesammelt und er ist sehr bedacht, was den Lack seines Baggers angeht. Und dementsprechend habe ich ihm jetzt Bescheid gesagt, bevor er sich heute Abend, wenn er aussteigt, ärgert, dass da irgendwelche Kratzer im Lack sind. Also lieber einmal mehr Bescheid sagen, als dann den Ärger sich anhören müssen.
2: Das Material wird auf einem Zerlegeplatz gesammelt, sortiert und recycelt. Bauleiter Stefan ist mittlerweile den 4. Tag in Folge auf der Baustelle, hilft beim Aufräumen.

0: muss halt gemacht werden. Ne? Saubere Baustelle ist halt das Wichtigste jetzt. Dass wir uns keine Eisen reinfahren, dass wir nicht irgendwie einen Trecker verlieren, der jetzt dann ausfällt und wir kein Material mehr wegkriegen. Also der sonst Bobcat fährt, war gerade unterwegs, dementsprechend kurz eingesprungen und weiter geht's.
1: Am Dienstagmorgen soll die Straßenbahn wieder fahren. Bis dahin müssen sie noch rund 10.000 Tonnen Dammmaterial und 4.000 Tonnen Beton von der Hildesheimer Straße abtransportieren.
2: Ja, es läuft sehr gut. Ja, ich schätze mal, zu meinem Schichtende werden wir ganz gut was weg haben. 30, 40 Meter, die schaffen wir noch.
1: Um 12 Uhr haben sie die ersten 6 Meter komplett von Brücke und Dammmaterial befreit.
0: Wir haben viel geschafft. Wir sind im Zeitplan, keine großen Komplikationen. Das Team hat hervorragend zusammengespielt, sowohl die Tagschicht als auch die Nachtschicht. Und den Rest schaffen wir jetzt auch noch mit Bravour zusammen.

0: Sanierungsgeschichten bei denkmalgeschützten Gebäuden, also viel auch Kirchen.
1: Papa, wo sind denn meine Bügel, die wo der Moritz jetzt am Kopf hat? Moritz, das sind meine.
0: Wir sind quasi ein mittelständisches Familienunternehmen. Das heißt, mein Uropa hat die Firma vor, ich glaube, 75 Jahren gegründet. Und jetzt leitet sie mein Papa. Nachdem ich einen Meister gemacht habe, bin ich quasi so die rechte Hand, würde ich jetzt mal sagen. Moin. Servus. Die Baustelle ist eine Wallfahrtskirche in Erding. Da geht es darum, dass die Kirche einsturzgefährdet ist und jetzt hat der Tragwerksplaner quasi wissen muss, wie das Fundament beieinander ist, wie tief das ist, wie einfach da die Substanz aktuell ist. Ich muss halt wirklich vorsichtig arbeiten. Super, danke. Es ist schon manchmal auch schwerer, das auf jeden Fall. Du gewöhnst dich aber tatsächlich drum. Also im ersten Lehrjahr war es schon echt heftig. Aber du baust halt dann die Muskulatur irgendwie drauf. Ja. Mein konkreter Job ist so ein bisschen alles zwischendrin. Ansprechpartner für unsere ganzen Mitarbeiter, Kundenakquise, Angebote schreiben, Rechnungen schreiben. Bin aktuell eher mehr auf die kleinen Baustellen unterwegs.
1: Die Kirche heiligt Blut.
0: Mein Ziel ist erst einmal, dass ich den Bodenbelag raustue. Der soll nach Möglichkeit quasi unbeschädigt rausgebaut werden. Einfach so weit geöffnet, dass der Archäologe da seine Grabungen vornehmen kann und die Unterkante vom Fundament quasi erreicht wird.

0: sein Büro aus, weil er denkt, die Kirche stürzt ein. Wir haben hier wirklich ein großes Erschwernis. Wir müssen so erschütterungsarm wie möglich quasi das ausbauen. Diese Gefahr vom, ja, dass die Kirche so labil ist und nicht mehr Risse entstehen und irgendwo auch nicht alles zusammenbricht.
1: Ich habe auch auf dem Handy eine App, wo ich die ganzen Aufzeichnungen und die Ausschläge quasi angezeigt kriege.
0: Für meine Arbeit bedeutet das einen erheblichen Zeitaufwand, weil ich nicht einfach mit dem Abbruchhammer da hinhauen kann, sondern einfach vorsichtig erst einmal probiere. Also ich muss mich ausprobieren. Da an der Säule, den und den. Ich glaube, die möchte erst einmal anfangen mit der Vibrationssäge reinzugehen in die Fugen, wie da der Ausschlag ist. Das Ausschlaggebendste gleich bei der Sanierung ist, dass du nie wirklich weißt, was kommt. Kunden haben Wünsche und du probierst sie dann umzusetzen, wie es geht. Es ist viel, ich würde mal sagen, basteln. Grüner Bereich, gelber Bereich, roter Bereich. Genau, aber wir sind quasi, gerade da. Schaut gut aus. Der Worst Case, also was für uns quasi an Untergrund am aufwendigsten wäre, wäre Beton, weil der einfach wahnsinnig hart ist und wir den eigentlich ohne große Erschütterung nicht rausbringen werden.
1: Das vielleicht ein bisschen rausfiesen.
0: Perfekt, sehr gut. Das ist gut, dass hier Erde ist. Der Schein drückt.
1: Scheiße, das ist jetzt uncool. Ich hoffe, dass da jetzt nicht ein Mertelbett daherkommt, weil das schaut mir nämlich da überall so aus. Ja, ich glaube.
0: Die Realität ist, dass unter dem Natursteinboden Teils von den Platten auf Beton lagen. Dann ist es für uns ein bisschen schwieriger, das Ganze auszubauen. Ab dem Zeitpunkt war mir halt klar, dass wir definitiv uns da rantasten müssen und dass wir die größere Geschütze auffahren müssen. Also einen guten. Daneben an ist die Mädchenrealschule, da bin ich vor 10 Jahren hingegangen. Ich habe dann schon auch gesagt, okay, ich möchte Maurerin werden, habe dann aber ziemlich viel Gegenwind auch gekriegt, also auch familiär, mit der Begründung, ja, ist Frau auf der Baustelle und wenn dir dann irgendwann mal körperlich was passiert oder so, und habe dann im Endeffekt eine Ausbildung im Büro gemacht. Habe dann im ersten Jahr gemerkt, dass das überhaupt nichts für mich ist, war auch sehr unglücklich, gesagt, okay, ich mache das jetzt fertig, dann habe ich was in der Hand. Im Nachhinein bin ich aber schon ein bisschen froh eigentlich auch, weil ich einfach fürs Leben auch ein bisschen was gelernt habe. Ich habe mich dann mit meinen Eltern unterhalten und dann haben meine Eltern gesagt, ja, dann machst du halt jetzt die Ausbildung zum Maurer. Die Meisterschule oder gerade die Prüfungen waren für mich eigentlich mit das Anspruchsvollste, was ich bis jetzt gemacht habe. Weil einfach extrem viel von dir verlangt wird in kürzester Zeit. Einfach eine wahnsinnige Bandbreite an Fachwissen. Und im Nachhinein kann man aber dann trotzdem extrem stolz sein, dass man es geschafft hat.
1: Wir haben ja jetzt das Problem, dass die Fliesen, also der Naturstein von selber nicht rausgeht aus dem Boden. Deswegen fahren wir jetzt die schweren Geschütze auf und arbeiten mit der großen Flex und probieren jetzt hier erst einmal, dass wir nur in den Fugen bleiben, dass halt so viel vom Stein erhalten bleibt wie möglich.
0: Probieren wir es, Hannes. Das Blatt ist viel größer, es hat mehr Kraft.
1: Sehr erfreulich.
0: Schauen wir mal, wie sie rausgeht. Schlecht. Na, weil der Boden so lärmig ist.
1: Das ist jetzt praktisch das Problem, dass wir im normalen Fall den Abbruchhammer hernehmen würden. Die wollen wir aber jetzt hier wegen der erschütterungsfreien Arbeit halt nicht hernehmen dürfen. Hallo Karin.
0: Ich habe dann beschlossen, dass ich bei der Architektin erst einmal anrufe und da mal nachfrage, wie wir weiter vorgehen.
1: da liegt

0: Alles auf dem Mörtelbett.
1: Stand der Dinge ist jetzt, dass mir praktisch die Steine, die wo sich nicht rauslösen lassen, dass mir die halt jetzt einfach dann opfern sozusagen, also klein schneiden und versuchen rauszubrechen. Also ich muss sagen, das schmerzt mich auch ein bisschen. Aber

Für mich ist es auf jeden Fall ein Privileg, dass ich in die Firma mit einsteigen kann und auch da irgendwo die Chance habe, die Firma zu übernehmen. Ich muss auch ganz ehrlich sagen, ich glaube, realistisch gesehen, wenn ich jetzt halt nicht in der Familie Handwerker gehabt hätte, dann hätte ich das, glaube ich, auch gar nicht so vom Auge gehabt, das selber zu machen. Einfach weil gerade Frauen im Handwerk sowieso noch sehr wenig repräsentiert werden. Das Endziel ist quasi dann gewesen, dass wir die Öffnung so groß machen, dass der Archäologe da das gesamte

0: Loch.
1: Ist ja gar nicht alt, hä?
0: Mhm. Jetzt alles unter dem Beton drin gewesen.
1: Für uns langt das erste Mal. Wir werden ein bisschen rausnehmen mit der Hand.
0: Optimal. Letztes Jahr bin ich im Prüfungsausschuss bei uns in der Innung gewählt worden. Und da bin ich Gesellenvertreterin. Genau, das hat mich echt gefreut, weil das irgendwie so ein bisschen auch ein Ziel von mir war, dass ich da ein bisschen in der Innung auch die Frauen ein bisschen vertrete. Ich möchte einfach halt ein bisschen so den Mädels, die wo sich nicht ganz trauen, aber ein bisschen liebäugeln mit dem, nicht nur mit dem Maurerberuf, sondern generell mit dem Handwerk, einfach ein bisschen Mut machen. Es war zu erwarten, dass so ein bisschen tüfteln wird und sowas. Ich glaube, wir haben das Beste daraus gemacht. Ich kriege aktuell einen Stundenlohn von 25 Euro und dann kommt ungefähr im Monat dann am Ende brutto für 4.481 Euro raus und netto sind es dann ungefähr 2.804 Euro. Es variiert halt immer ein bisschen, je nachdem, wie viele Stunden ich im Monat dann auch arbeiten tue. Ich habe mit meinen Eltern den Deal gemacht, dass mir quasi die Firma den Meister finanziert und ich dabei jetzt hat die ersten ein, zwei Jahre noch nicht das volle Meistergehalt erhalte, sondern erst einmal sowas zwischen Vorarbeiter und Polier. Und mir dann einfach schauen, wie einfach auch jetzt halt meine Qualifikationen sich ein bisschen verändern. Weil ich einfach selber der Meinung bin, auch aktuell, dass ich noch nicht wirklich das leiste, was ein Meister wirklich voll leisten kann. Jetzt Wohnzimmer. Das ist mein Opa. Maurermeister, das mag ich gerne. Bei uns ist es so, dass die Kosten fürs Wohnen mein Freund übernimmt und ich dort quasi dafür auf dem Lebensmittel mehr Geld aufwenden. So haben wir das irgendwann einmal ein bisschen ausgemacht und ich putze halt die Bude dafür.
2: Ich habe jetzt zwei Tintelnähkurse gemacht.
0: Jetzt lass mich mal schauen.
2: Das ist das Dirndl, quasi so, und da ist die Schürze noch mit drauf.
0: Ich glaube, der Kurs hat fast 200 Euro gekostet und für den Stoff habe ich noch mal ungefähr 180 Euro bezahlt oder so. Wir fahren jetzt ins Holz und schauen, ob alles passt, weil der Fit das ein bisschen Holz hat. Einfach mal vor dem ganzen Lärm und die ganzen Leute wegkommen, das ist schon angenehm so.

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0: jeder bringt seinen individuellen Sound mit in die Band. Dann ist es nur eine Frage von einander zuhören.
1: Das ist eine Frage, die mich schon immer beschäftigt. Was spielt man denn eigentlich? Wie kommt diese Entscheidung zustande? Welche Töne? Wie viele? Wie laut? Wie leise?
2: Mit tiefer Hirnstimulation sollen sich unterschiedlichste Leiden, wie das Parkinson-Zittern, Epilepsien oder Depressionen, behandeln lassen.
3: Ich würde sonst heute nicht mehr leben. Definitiv. Sonst hätte die Depression gewonnen.
4: Von 300 Anfällen auf 50 Anfällen im Monat und schon bin ich happy.
5: Merken Sie was? Kribbelt Sie irgendwo?
6: Nein.
5: Sitzt Sie irgendwo hin?
6: Nö.

0: nördlichen Niedersachsen. Seit 1935 erst militärisch genutzt, dann zur Vogelbeobachtung und jetzt zwischen Mai und Oktober als exklusive Ferienwohnung. Mit Bad in luftiger Höhe.
1: Okay, jetzt muss ich mich aber erstmal zurechtfinden. Ich checke jetzt gerade noch nicht so ganz genau, wie man pinkeln soll. Wenn Sie den Hafen sehen, sitzen Sie richtig, weil dann müsste ich ja, da ist der Hafen, der im Stehen soll man nicht pinkeln, das ist schon klar, aber dann müsste ich so sitzen und pinkeln, oder was? Okay.
0: Ob es hier auch richtige Toiletten und eine Dusche gibt, das erfahren Sie später. Wäre aber gut, denn der Mindestaufenthalt sind 2 Nächte. Irgendwann wäre eine Dusche dann ja nicht verkehrt.

0: Ach, Sie sind ja auch noch da. Ich wollte mal gerade ins Bett. Darf man ja wohl alleine, oder? Aber ich habe überlegt, soll ich die Vorhänge zumachen? Soll ich die Fenster zumachen? Nee. Hören Sie mal. Man hört nichts. Es ist so schön ruhig. Und dann sieht man noch so ein bisschen die Lichter der Stadt. Ach, ich glaube, das wird eine richtig schöne Nacht. Zack, Licht aus. Und dann sehen wir uns morgen früh wieder. Eins und zwei. Gute Nacht.
1: Wer hier schlafen darf, hat Glück oder gut geplant. Denn das exklusive Bett ist lange im Voraus ausgebucht. Die nächtliche Ruhe und den Ausblick am Morgen, das werde ich nicht so schnell vergessen. Den Weg zur Dusche und zurück aber auch nicht. Ja, es gibt sie, Toiletten und Duschen, unten im Nebenhaus.
0: 89, 90, 91 Stufen, also das muss man bedenken. Dieses Rauf- und Runterlaufen immer, wenn man duschen will, das ist schon ein bisschen anstrengend. Gut, dass das Wetter nicht so schlecht ist, dann geht das wenigstens. Puh.
1: Na, wäre das was für Sie, eine Übernachtung im Signalturm? Oder suchen Sie nach was anderem? Ich glaube, da hinten, versteckt in den Bäumen, da habe ich was gefunden.

0: 8 Metern Höhe in die 100 Jahre alten Eichen gebaut. Individuell. Beide Baumhäuser hier, Unikate. Das ist ganz besonders.
1: Grillst du zu Hause?
2: Ja, ich grill ganz gerne. Aber tatsächlich habe ich nicht so eine fancy Küche zu Hause.
0: Wer hier übernachtet, darf die Outdoor-Küche mit benutzen. Gastgeber Hans Maaßen hat den stressigen Managerjob im Rheinland hinter sich gelassen und managt jetzt nur noch seine Baumhäuser.
1: Prost, schön, dass du da bist.
2: Na dann, feste Drücken
1: und nicht mehr loslassen.
2: Das ist ja, ein Burger ist ja nie ein erstes Date-Essen. Ne? Wir kennen uns noch nicht so lange, aber da musst du jetzt durch.
1: Da musst du durch.
2: Das wird eine Sauerei.
1: Du musst heute Abend auf jeden Fall noch im satten Zustand in den Whirlpool.
3: Auf jeden Fall gehe ich heute in den Whirlpool.
1: Das ist, ich empfehle unseren Gästen, die mehrtägig hier sind, immer schon am ersten Tag reinzugehen, damit sie sich am zweiten Tag nicht darüber ärgern, dass sie am ersten Tag nicht drin waren.
0: Hier auf dem Gelände sind immer maximal 6 Gäste. Ein Platz im Pool sollte also immer drin sein.
2: Und das Beste ist, den Pool hier und die Sauna können Sie während Ihres Besuchs jederzeit benutzen. Egal ob tags oder nachts, immer dann, wenn Sie ein bisschen entspannen wollen.
0: Und falls der Whirlpool doch mal besetzt sein sollte, das Baumhaus, das haben Sie natürlich immer für sich. Weil eine norddeutsche Sommernacht auch mal 13 Grad warm sein kann, ist der Kamin jetzt genau richtig, bevor es gleich ins Baumhausbett geht.

0: mit dem Baum in einem Raum zu sein, zu schlafen, den anzuschauen, morgens aufstehen, den anzuschauen, das beruhigt ungemein. Das ist so besonders. Wirklich schön. Wirklich, wirklich schön.
1: Aber zu luxuriös? Wald ja, aber lieber rustikal? Dann hätte ich auch was für Sie. Also, wenn ich meinen Schlafplatz überhaupt finde.
2: Und wenn Sie im Wald sind, einfach der Beschilderung Rundweg folgen. Okay.
3: Baumhäuser mitten im Wald, aber glauben Sie, man braucht für eine Baumhausübernachtung einen Schlafsack und eine Isomatte? Ah, ah.
1: Außerdem waren wir ja eben schon in einem Baumhaus.
2: Puh, jetzt wird's wild.
3: Wenn der Weg schon das Erlebnis ist, aber jetzt bin ich angekommen. Haben Sie erraten, was ich mache? Ich zelte. Ja, und ich habe schon alles dabei, was ich dafür brauche. Hm? Ein Zelt? Das ist doch da.
1: Gespannt zwischen drei Bäumen.
2: Jetzt muss ich nur noch gucken, wie ich da hochkomme. So, ich habe einen Schlüssel. Ja, sehr gut. Schlüssel passt. Zack. Und dann. Zack. Und jetzt ich auch. Ja. Ha!
1: Mitten im Nichts. Kein Strom, kein Wasser, Natur pur.
3: Ja, es wird eine besondere Nacht.
2: Apfelschorle, sehr

0: Duschen und Toiletten nutzen kann. Ansonsten ist hier ganz viel nichts. Aber gerade das Nichts ist ja das Spannende und beim genauen Hinschauen ist nichts nicht wirklich nichts. Hier sind die Salzwiesen. Ein Naturschutzgebiet, entstanden dadurch, dass die Fläche immer wieder mit dem salzigen Meerwasser geflutet wird. Ansonsten gibt es hier gar nichts, wobei ich suche noch das Meer, aber das ist irgendwie weg. Eine Wattwanderung, das wäre doch auch was, oder? Mit Blick auf Wangerooge, Spiekeroog und Langeoog. Wobei, den kann man auch von der Schlafboje aus genießen. Und er hat sie hier hingestellt. Andreas Smeed. 3 Tonnen wiegt das Ungetüm. Also die Boje. In rund 6 Monaten wurde sie umgebaut zu diesem kuscheligen Schlafplatz mit 1,60 Meter Matratze.
1: Also ganz ursprünglich war es eine Ankerboje, die auf dem Meeresgrund von Norwegen lag.
2: Auf dem Meeresgrund?
1: Genau, richtig. Das war keine Boje, die an der Wasseroberfläche geschwommen ist. Es ist eigentlich im Endeffekt ein Ei gewesen, was komplett geschlossen war. Und alle Öffnungen, die man jetzt so gesehen sieht, ob das jetzt die XXL-Türöffnung ist,
2: ja?
1: Genau,
2: ja.
1: Oder die kleinen Bullaugen, die Panoramafenster oben an der Decke, das ist alles aus unserer Hand dann entstanden.

0: Das müssen Sie sich aber natürlich merken. Es gibt keine Restaurants. Das heißt, entweder Essen mitbringen oder zurück ins Dorf. Das habe ich eben getan. Und schauen Sie sich das mal an. Ist das nicht schön? Wow. Ich habe das Licht angelassen. Bedeutet für Sie, ja, es gibt Strom. Sprich, man kann das Handy laden. Und es gibt sogar eine Klimaanlage, mit der kann man kühlen und auch heizen. Und hier gibt es Stauraum für Koffer, wenn Sie mal länger bleiben wollen. Aber vor allen Dingen diese Folie. Die kann ganz praktisch sein. Die kann man nämlich vors Bullauge machen. Und dann ist das blickdicht. Das heißt, keiner kann reingucken, wenn man schläft. Aber um ehrlich zu sein, brauchen wir das überhaupt? Wir wollen ja auch das Meer sehen.
1: Also weg damit und schnell Zähne putzen gehen.
0: Man macht echt einige Kilometer hier, weil klar, das Bad ist ja auch nicht um die Ecke. So. Immer mir jetzt Bett fertig. Achso, hier gibt es übrigens diese kleinen Luken. Da kann man rausgucken. Gute Nacht. Oh, jetzt gucken Sie ja doch hier durch. Nee. Sie lassen mich mal schön schlafen. Wir sehen uns ja morgen früh wieder. Also, gute Nacht. Tschüss.
1: Mucksmäuschenstill war es die ganze Nacht. Und ich habe richtig gut und so tief geschlafen. Weder Sterne gesehen, noch den Regen mitbekommen.
0: Moin.
1: Hier träumt es sich wunderbar.
0: Jetzt wäre eigentlich ein Kaffee gut. Gibt's hier aber leider nicht.

Ist das nicht ein cooler Übernachtungsort? Das Einzige, woran ich mich gewöhnen muss, die Duschen und Toiletten 100, 150 Meter entfernt, ist halt Campingplatz. Aber ansonsten mega super Ort und Sie können das dieses Jahr noch bis Ende September buchen. Danach sind die weg, weil hier Sturmflutgebiet ist. Aber bis dahin haben Sie Zeit und bevor Sie auf die Internetseite gehen und buchen, schauen wir uns doch erstmal gemeinsam an, wohin die Reise jetzt geht.

0: So, da haben wir hier einmal dein Zimmer. Also wenn man hier schläft, natürlich im Eisenbahnwaggon, aber es soll schon ein Hotelzimmer sein mit einem gewissen Komfort.
1: Also du siehst so ein bisschen Wölbung und so.
0: Genau. Und bei diesem Waggon haben wir ja auch noch die Originalfenster. Ne? Und dass man so ein bisschen erahnt, wo drin man schläft. Aber es soll halt schon ein relativ komfortables Hotelzimmer sein.
2: Eine Nacht im modernsten Zugabteil weit und breit. Wäre das was für Sie?
1: Endlich mal eine saubere.

0: Hier sieht irgendwie alles aus wie auf einem Bahnhof. Seit mehr als 20 Jahren gibt's das Eisenbahnhotel. Und das, obwohl man noch nie mit dem Zug nach Märzen reisen konnte. Gleise, Waggons, alles herangekarrt, erzählt mir Gastronom Marc Dückinghaus. Irgendeine Attraktion braucht man ja.
1: Wir mussten ja leidlich feststellen, dass Märzen nicht der Nabel der Welt ist. Und da wurde dann halt gesagt, wir machen ein Hotel und dann halt mit Eisenbahnwaggons. Und dadurch, dass wir damals einen sehr guten Draht zu den Osnabrücker Dampflokfreunden hatten, war das dann mit der Beschaffung auch relativ einfach.
0: Und weil Sie ja eh schon im Zugfieber waren, so eine kleine Modelleisenbahn im Restaurant, die musste dann auch sein.
2: Und es wäre ja auch langweilig, wenn man hier an Tisch 7, Tisch 6 und so weiter sitzen würde. Nein, jeder Tisch ist eigentlich ein Bahnhof, Bahnhof Bippen in meinem Fall. Und ich muss mir jetzt überlegen, was ich zu trinken will, ankreuzen. Und dann brauche ich auch keine Bedienung, sondern ich drücke einfach auf Bestellung. Jetzt dürfen Sie raten, was dann passiert. Zack. Und dann klicke ich auf Fertig. Und wenn ich Glück habe, kommt gleich mein Getränk. Genau so.
0: Während das Getränk vorbereitet wird, kommt Abendstimmung auf den Gleisen. Verzögerungen im Betriebsablauf? Hier auf den Minischienen im Restaurant eher selten. Das funktioniert wirklich mit allen Getränken, außer mit großen Wasserkaraffen.
2: Das ist ja lustig. So, fahr nicht zu weit. Ha, sehr gut. Wunderbar und fertig. Tschüss. Prost.
0: Und auch Teller passen natürlich nicht auf die Waggons.
2: Ach, na das passt ja sehr gut. Gutes Timing.
3: Guten Mittag, guten Appetit.
2: Dankeschön.
0: Besser als in jedem Bordbistro. Gelungener Abschluss. Aber ich bin jetzt vor allem gespannt auf meine Nacht im Bahnhotel Bett.

pünktlich aufgewacht, also obwohl ich im Zug bin. Und das merkt man ja hier drin eigentlich fast gar nicht, weil das wirklich aussieht wie ein relativ normales Hotelzimmer. Aber als ich eben den Vorhang runtergemacht habe und jetzt mit dem Blick, klar, das ist jetzt natürlich sehr typisch Zug, weil das noch die alten Zugfenster sind. Das ist ganz schön. Aber ansonsten habe ich hier geschlafen wie ein Baby. Voll gut.

0: Moin.
1: Hallo.
0: Hallo, Frau Scheuer, guten Tag.
1: Hallo und herzlich willkommen auf dem Kunstkoder.
0: Das ist mein Zuhause für heute Nacht, ne?
1: Aber hallo.
0: Okay. Wow.
1: Da sind wir. Auf Start des Kunstkoder. Ja. Tata.
0: Ah.
1: Hier stehen wir mittendrin im Kunstkoder.
0: Gleich. Und es schwankt ein bisschen. Merke ich gerade jetzt schon.
1: Es schwankt ein bisschen, genau. So ist das, wenn man mitten im Hansehafen übernachtet.
2: Und das kann man hier mit bis zu 4 Personen, erklärt mir Stefanie Scholl.
0: Kannst du mal gucken, das ist ja cool.
1: Und dann?
0: Und dann kann man das aufmachen.
1: Cool. Und dann kann man diese beiden Fenster öffnen und kann bei klarer Sicht mit Blick in den Sternenhimmel übernachten.
2: Im nördlichen Niedersachsen, mitten im historischen Hafen der Hansestadt Stade. Hier liegt der Kutter vor Anker. Hier schunkelt die ehemalige Alsterschute im Ruhestand.

0: ruhigen Takt des Wassers.
1: Und alle Gäste, die wir haben, bekommen natürlich auch ein bisschen Kuddelfutter und eine persönliche Karte.
2: Ach genau. Ja.
1: Das machen wir für alle unsere
2: das
1: Gäste.
2: Das bekommen wirklich alle, eine
1: das persönliche bekommen, Karte? Ja, das bekommen alle unsere Gäste.
2: Liebe Zuschauer, wenn Sie das hier buchen, ne,

0: rufe ich bei Frau Scholl an, ich habe die Nummer.
1: Ja. Moin Martin.
2: Moin Peter.
3: Übrigens, der Kunstkutter heißt nicht zufällig Kunstkutter.
0: Also ein bisschen kann man ja sagen, willkommen zurück zu Hause, ne?
2: Ja, für das dich. Stimmt.
0: Oder?
2: Schon zum Teil sehr nostalgisch, hier wieder zu sein auf dem Kutter.
3: Einmal im Jahr residiert hier nämlich ein Künstler oder eine Künstlerin. Und Martin Kufieta war der Erste. Als Kunststipendiat lebte er gleich 2 Monate auf dem Schiff. Ein Traum. Er wollte sich schon immer mal wie ein Kapitän fühlen, erzählt er mir. Aber er war nicht nur das, sondern Starter auf Zeit.
2: Ich finde es einfach schön, diese andere Perspektive zu haben, dass man auf dem Wasser ist und auf die schönen Häuser blickt.
0: Ja.
2: Und tagsüber ist es ja hier total schön und sonnig. Ja. Und ich würde sagen, morgens ist es total schön, wenn man aufwacht, hinten die Luke aufzumachen und rauszugucken und zu sehen, wie die Leute so langsam in die Stadt strömen und die Stadt erwacht sozusagen.
3: Ich bin gespannt, ob es mir heute Nacht genauso geht. Martin hat hier in den 2 Monaten künstlerisch gearbeitet und auch etwas dagelassen. Eine ganz besondere Bank auf dem Steg vor dem Kutter. Man kann sie nach Belieben hin und her schieben und so ganz unterschiedliche Formen entstehen lassen.
2: Hier ist halt nichts, was irgendwie wirklich einlädt zu verweilen. Man kann auf den Boden sitzen.
0: Ja.
2: Und meine Idee war, ich möchte gerne ein Sitzobjekt da lassen, was aber auch ein bisschen so einen interaktiven Aspekt hat. Und deswegen diese Elemente, die man verschieden bewegen kann, die kann man auch weiter auseinanderziehen, man kann sie näher ranmachen. Aber am Schluss sitzen wir alle beisammen, weil das eine geschlossene Form ist. Und das war so die Idee dahinter.
3: Meine Idee für jetzt? Ein leckeres Abendessen mit Blick auf den Kutter. Ich könnte natürlich auch auf dem Schiff kochen, aber hey, mitten in Stade? Hier gibt es so viele Restaurants. Das ist viel entspannter. Den Abend aber, den lasse ich dann an Deck ausklingen. Die Stadt wird langsam ruhiger und das ist ein wirklich schönes Gefühl. Ich darf bleiben.

Das Schwanken der alten Schute gibt jetzt den Rhythmus vor. Langsam, entspannt, ruhig. Mitten im Herzen von Stade sage ich ein letztes Mal gute Nacht.

0: 6.
1: Jetzt wird's sportlich.
0: 7. Das ist ein gutes Aufwärmen, oder?
1: In Stade kann man selbstverständlich nicht nur auf dem Wasser schlafen.
0: Wenn du gleich auf dem Wasser bist, halt nach den blauen Schildern Ausschau. Da stehen so Übungen drauf und das ist auch immer eine Anleitung, was du da genau machen sollst und worauf du achten sollst.
2: Aber nicht an Land.
0: Nicht an Land.
2: Sondern im Wasser.
0: Sondern im Wasser. Lass uns zum Board gehen.
2: Jawohl.
1: Christian Bold ist SUP-Coach, also Trainer fürs Stand-Up-Paddeln und hat viele Tipps für mich parat.
0: Das Problem ist, wenn du immer nur auf einer Seite paddelst, paddelst du irgendwann eine Kurve.
2: Und deswegen bin ich Kajaker.
0: Ja, so. Da kann man immer gleichzeitig
2: paddeln. Kann man sich schön hinsetzen und dann machen wir einfach den hier.
0: Ja, genau. Aber das ist, wir sitzen eh alle viel zu viel, deswegen ist Stand-Up-Paddeln genau das Richtige jetzt.
2: Okay.
1: Sie können hier auf der Schwinge jetzt also einfach so suppen oder Sie machen auch die Trimm-Dich-Übungen. Oder Sie lernen etwas Geschichtliches, denn neben den blauen gibt es hier auch
3: Tada.
1: Rote Schilder mit historischen Infos.
3: Erstes Schild.

0: beziehungsweise erste zwei Schilder. Einmal ein Geschichtsschild und oha, das Sportschild kann man nicht lesen. Okay, folgende Idee. Wir machen die nächste Sportübung und kümmern uns jetzt ein bisschen um die Geschichte. Also, Hausboote.
1: Auf diesem Schild stehen Infos über Hausboote, denen man beim Paddeln begegnet. Andere Schilder beschreiben beispielsweise vom Wasser aus sichtbare Gebäude und ihre Geschichte.
0: Ich finde ja, um ehrlich zu sein, das ist ja auch Sport genug. Wer braucht schon so einen Trimm-Dichtfahrt? Und das am frühen Morgen.

0: So, History Crunches. Ach du heilige Schande.
1: 15 solcher Fitnessstationen gibt es mit jeweils anderen Übungen, die man auf dem Board machen kann.
0: Jetzt könnte man ja ins Wasser springen, um sich abzukühlen. Meine.
1: Und bis zum Ende bleibe ich trocken und muss feststellen,
2: Christian hat das mit dem SUP so gut erklärt, ich hatte richtig Spaß.
0: Könnte sein, dass ich mir so ein Ding für zu Hause hole. Upsi, bloß nicht meinem Kajak erzählen.
1: Bleibt nur noch eine Frage. Wo verbringe ich den Rest der Zeit? Unter Deck in meinem besonderen Bett? Ja, schön. Oder oben auf dem Sonnendeck? Jetzt zum Abschluss vielleicht sogar noch ein bisschen schöner.
0: Und liebe Zuschauer, hier endet auch schon das Ländermagazin aus Niedersachsen. Ich hoffe, für Sie war ein Bett dabei. Ich sage Tschüss aus Stade und bis bald.

0: Den Wunsch, für etwas in Erinnerung zu bleiben, ein Erbe zu hinterlassen, den hat wohl jeder Mensch. Weltbekannt oder im kleineren Kreis. Nehmen wir aber mal an, in 100.000 Jahren landen Gesandte einer fremden Zivilisation auf dem ausgestorbenen Planeten Erde. Welches Erbe werden sie vorfinden? Vielleicht geht die Vision aus dem Disney-Pixar-Film Wall-E ja wirklich in Erfüllung.
1: Unser Müll ist sehr widerstandsfähig. Er kann 10 oder 100 Millionen, sogar eine Milliarde Jahre überdauern.
0: Vielleicht wird es für die Aliens aussehen, als ob wir absichtlich alles in Müll verwandelt hätten. Aber warum? Wir trennen, wir recyceln, wir kontrollieren den Müll doch.
2: Über die Wege des Mülls wissen wir relativ wenig.
3: Ich würde jetzt mal ganz frech behaupten, nicht nur, weil ich Abfall liebe und es großartig finde, sondern Abfall ist das, was uns ausmacht.
0: Ist das wahre Erbe der Menschheit also das, was wir weggeworfen haben, um es loszuwerden? Gehört der Müll einfach zu uns und wir werden ihn deshalb nicht los?

0: Warum sollte der Müll auch verschwinden? Als 1938 Thomas Mann und Aldous Huxley am Strand von Los Angeles spazieren gingen und gerade ein angeregtes Gespräch über Shakespeare führten, entdeckten sie tausende kleine weiße Würmer im Sand, die sich bei näherem Hinsehen als benutzte Kondome herausstellten. Sie waren über die Abflussrohre der Stadt hierher gelangt. Offenbar hatten all ihre Nutzer dieselbe Idee, wie man sie loswerden könnte. Verschwunden aus unserer Welt waren sie dadurch aber nicht.
1: Wir haben mit unserer hochmodernen technologischen Zivilisation eine paradoxe Situation geschaffen, was überdauern wird, was bleiben wird. Ja, das sind nicht die Tempel und Paläste, ja, sondern es ist gerade der Müll.
0: Nur dass Tempel und Paläste unsere Spezies in ein viel schmeichelhafteres Licht rücken als Müll. Was wird der Müll, wenn er in ein paar tausend Jahren gefunden wird, über uns erzählen? Dass keine andere Spezies den Planeten so versaut hat wie wir?
2: Ich wüsste niemanden in der Natur als Lebewesen, die so viel Abfall produzieren in der Vielfältigkeit wie wir. Also, nee, wir machen das schon sehr strategisch. Was sagt für uns denn Müll aus, wenn wir in unserer Geschichte graben? In erster Linie ist das ein geschichtlicher Abdruck. Von der Kultur.
1: Er erzählt sogar Wahrheiten, die wir selbst nicht wahrhaben wollen. Der Müll weiß mehr über uns als wir selbst.
0: Deswegen lieben Archäologen ihn auch, diesen Müll. Pyramiden und antike Tempel zeigen zwar, wie Menschen einst sich darstellen wollten. Wie sie wirklich gelebt haben, zeigt aber der Müll ganz unverblümt. In antiken Toiletten stecken etwa Pflanzensamen, Insekteneier, sogar Knochen. Sie verraten, was Menschen einst aßen, was sie sich leisten konnten. Oder welche Krankheiten und Parasiten sie plagten. Im vorderen Orient haben Menschen über Jahrtausende auf den Schuttresten der vorherigen Generation gebaut. Diese Siedlungshügel, Tells genannt, zeigen, wie sich das Leben dort entwickelt hat, wann die Orte aufblühten und untergingen. Oder der Monte Testaccio in Rom, ein fast 50 Meter hoher Hügel aus zerbrochenen Amphoren. Er beweist, dass wir schon vor vielen Jahrhunderten für Getreide, Öl und Wein Einwegverpackungen benutzten. Und was erzählt unser Müll heute den Generationen in Zukunft? Weil es davon so viel gibt, doch vermutlich eine ganze Menge. Aktuell produziert die Menschheit so viel Müll wie nie zuvor in ihrer Geschichte. Allein was in einem Jahr in den Hausmüll wandert. Weltweit mehr als 2 Milliarden Tonnen. Das sind über 63 Tonnen pro Sekunde. Das Gewicht von mehr als 10 ausgewachsenen Elefanten. Und da sind Abfälle aus Bau und Abbruch, Bergbau, Produktion und Gewerbe noch gar nicht mit eingerechnet. Die machen anteilig noch viel mehr aus.
3: And being this bigger part of our lives.
4: Müll ist so allgegenwärtig in unserem Leben, dass er unweigerlich die Geologie der Zukunft prägen wird.
0: Und was würden Aliens in der Zukunft, sollten sie die Erde wirklich besuchen, von unserem Müll finden? Würden sie Reste einer sonderbaren Blechkistenkultur entdecken? Auf kuriose Fossilien stoßen? Sich über seltsame Überbleibsel von uns den Kopf zerbrechen?
4: Ja, Aliens würden viele Hinweise finden. Viele Abfälle dürften wohl wunderbar versteinern. Oder leider schrecklich gut, je nach Blickwinkel. Sie würden immer wieder auf unsere Spuren stoßen. Die Trümmer unserer Städte, in Gesteinsschichten unsere Plastikflaschen und Blechdosen. Genau wie Paläontologen heute nach den Überresten, den Knochen und den Fußabdrücken von Dinosauriern suchen.
0: Wenn sich ein Geologe wie er mit Müll beschäftigt, bedeutet das, Müll wird zu so einer Art Gestein?
4: Das ist die Art von Material, die man heutzutage an fast jedem Touristenstrand auf der ganzen Welt findet. Es ist eine neue Art von Gestein. Mehr Glas entsteht sehr leicht. Glasscherben verwandeln sich in kleine Kieselsteine. Und die werden einfach von den Wellen und Gezeiten zusammen mit anderen Kieseln im Strandsediment mitgerissen.
0: Kleine verwitterte Glasscherben am Strand, das wirkt jetzt eher harmlos und ist dann wohl der Edelstein unter den Abfällen.
4: Bei vielen Deponien kommt kein Sauerstoff an den Müll. Oft enthalten sie Chemikalien, die den Zerfall verlangsamen. Dadurch bleiben organische Stoffe eher erhalten. Deponien sind voll mit beständigem Material wie Kunststoff. Deswegen werden sie einmal riesige Fossilienlagerstätten sein.
0: Wie das aussehen könnte, was von uns einmal bleibt? Mit etwas Sand, Zement und Wasser kommt man diesen Technofossilien schon recht nahe. Dosen aus Aluminium, Material, das in Reinform natürlich so gut wie nicht vorkommt. Bevor die Natur die zersetzt hat, sind sie fossilisiert. Kugelschreiber, Zahnbürsten, Polyesterklamotten. Alles chemisch komplex und im Übermaß vorhanden. Die Voraussetzungen, um ein Fossil zu werden. Wenn unser Müll also sogar in Jahrmillionen noch existiert und quer über den Planeten eigene Fossilien und Gesteinsarten bildet, wie ist er da überall hingekommen? Das Problem mit dem Müll?
2: Müll ist dreckig.

0: deswegen will ich nichts mehr zu tun haben.
1: Entweder bewegen wir ihn deshalb mit eigener Kraft kontrolliert dahin, wo wir ihn haben wollen. In einer globalisierten Welt von einer Ecke der Erde zur anderen, auf gigantischen Müllströmen. Teils legal, teils illegal. Oder der Müll landet in der Umwelt, wo ihn die unkontrollierbaren Erdkräfte bewegen.
0: Also über Wind, über Bewegung oder die Strömung im Meer.
1: Regen, der ihn in Boden und Flüsse trägt. Schwerkraft und die Dichte des Wassers, die ihn untergehen oder schwimmen lassen. Meeresströmungen, Hitze und Kälte, die ihn spröde machen. Alles Kräfte, die den Müll in Bewegung setzen. Schauen wir zum Beispiel in den Nordpazifik. Dort erzeugen, vereinfacht gesagt, Sonne, Wind, Luftdruck und Erdrotationen einen gigantischen Meeresstrudel. Aus dem Müll, der da reingeraten ist, wurde der Great Pacific Garbage Patch. Eine schwimmende Müllhalde, ungefähr dreimal so groß wie Frankreich. Eigentlich super zum Einsammeln, oder?
2: So ist es aber nicht. Das sind keine Müllteppiche, wie oft suggeriert wird. Wenn man dort Proben nimmt, findet man dort mehr. Plastik ist eher wie eine Suppe, besonders viele kleine Teile, wenn man genau hinguckt. Und dementsprechend kann man da auch nicht mal so einmal da so durch und sauber machen.
1: Sonne, Wind und Wellen zerkleinern die Kunststoffe im Wasser, bis nur noch Schnipsel oder kleine Kügelchen, so eine Art Meereskonfetti, übrig sind. Forschende vermuten, dass im Great Pacific Garbage Patch mehr als 1 Million Teilchen pro Quadratkilometer treiben. Und das ist nur der sichtbare Teil.
2: Von 99% des Plastiks wissen wir gar nicht, wo es tatsächlich landet. Weil wenn wir diese Bestandsaufnahmen machen, die ja am meisten sich das Plastik, was an der Meeresoberfläche treibt, anschaut, und das Gegenrechnen zu dem, was in die Meere gelangt, macht das nur 1% aus.
1: Die dunkle Materie des Ozeans, das Dark Plastic, unsichtbar und nicht nachzuweisen. Aber irgendwo muss es doch abgeblieben sein.
2: Ein Teil ist eben ja sehr leicht und braucht auch relativ lange, um von der Meeresoberfläche bis in die Tiefsee runterzusinken durch diesen Raum, den wir eben die Wassersäule nennen. Das ist eben das Volumen zwischen Meeresoberfläche und Meeresboden.
1: Eine Säule, die mehrere Kilometer dick und immerhin der größte Lebensraum der Erde ist. Stimmt schon. Wie sollte man darin Konfetti finden?
2: Manche gehen mit Netzen ran, hat den Nachteil, dass eben ja, je nach Maschenweite ein Großteil des gerade Kleinplastiks durchschwimmt, durchgleitet. Dann gehen andere daran, dass sie Wasserschöpfer benutzen. Dann haben sie aber so ein definiertes Volumen. Nur, das haben sie dann gut beprobt. Allerdings ist die Menge gemessen an der riesigen Weite des Ozeans natürlich relativ gering.
1: Aktuelle Untersuchungen lassen zudem vermuten, dass die verschwundenen 99% gar nicht verschwunden sind, sondern einfach nur deshalb nicht sichtbar, weil sie sich in allerkleinste Nanopartikel verwandelt haben.
2: Das heißt also, dass wir eine unglaubliche Dunkelziffer haben von dem, was im Ozean ist.
1: Ein überaus sichtbarer Teil des Mülls aber landet irgendwann an den Stränden entlegener Inseln. Auf Hawaii etwa stranden jedes Jahr viele Tonnen in Camilo Beach, einem Strand, der wie ein Maul im nordpazifischen Müllstrudel hängt. Doch es gibt noch eine Route, die das Plastik nimmt. Eine wesentlich weniger offensichtliche. Denn Müll bleibt selten in seiner ursprünglichen Form. Plastik mit der Chemie darin etwa zerfällt in immer kleinere Teile, bis die quasi mundgerecht die Nahrungskette erreichen.
2: Sehr viel Mikroplastik gelangt ja auch in die Arktis, entweder eben über die Atmosphäre oder mit den Wasserströmungen. Wir haben also sehr, sehr hohe Mikroplastikkonzentrationen im Meereis gefunden und können dann dort von den Tieren, die dort leben, aufgenommen werden.
3: Ich esse weiterhin Meeresfrüchte. Aber mir ist bewusst, dass darin Kunststoffe, Mikroplastik und Nanoplastik enthalten sind. Das ist einfach ein Teil der Realität, in der wir leben.
1: Ist auch das ein Grund, warum ein Teil des Mülls von der Bildfläche verschwindet? Weil er in Kreisläufe eindringt, in denen wir eher nicht

0: Ach, der Müll ist in der Kryosphäre, im ewigen Eis. Ja, er ist nachweisbar in den Himalaya-Gletschern, die schmelzen und geben plötzlich Pestizide aus, die schon seit Jahrzehnten nicht mehr im Gebrauch sind, ja, die schon lange verboten sind, ja, aber die in den Gletschern lange aufgespeichert waren. Und jetzt geben sie großzügig an uns zurück.
1: Offenbar ist der Müll in Kreisläufen unterwegs, in denen auch wir uns bewegen. Allein das Plastik.
2: Wir finden es in der Blutbahn, in verschiedenen Organen, Lunge, bis hin zu unseren Embryonen finden wir es in der Plazenta. Worüber wir noch nicht so viel wissen, sind die Auswirkungen davon. Es gibt Hinweise darauf, dass es zu Entzündungsreaktionen auch bei Menschen führt, dass es ja Thrombosen begünstigen könnte, Metastasenbildung und eben auch Zusammenhang mit Parkinson stehen könnte.
1: Und auch wenn alle Welt über Plastik spricht, es ist nur eine Spielart des Mülls. Es gibt noch viele andere Stoffe, die ähnliche Routen nehmen und in unsere Lebenskreisläufe eingedrungen sind. Und sich in einzelnen Organismen anreichern, was als Bioakkumulation bezeichnet wird. Schwermetalle wie Quecksilber etwa. Es gibt wohl kaum noch Delfine in unseren Meeren, die ganz frei von Quecksilber sind. Chemische Dauergifte wie PCB und PFAS reichern sich massiv in Greifvögeln an.

0: Prinzip ist überall dasselbe.
1: Müll reist um die Welt und verändert sich dabei. Er interagiert mit Leben aller Art und wird so zu einem immer größeren Thema und zu einem immer größeren Problem.
0: Aber lässt sich das nicht stoppen?
2: Wir nehmen das Müllproblem in unseren Gesellschaften schon sehr ernst, aber an der falschen Stelle. Die Alternative hieße, dass man zurück an die Quellen geht, aber wenn man

0: nach Berechnungen der Weltbank die Müllmenge bis 2050 noch um rund 70% wachsen.
1: Der meiste Müll entsteht hinter unserem Rücken. Es sind Produktionsabfälle. Abfälle in der Produktion der Konsumgüter und vor allem auch in der Extraktion der Rohstoffe.
0: Mehr als 1,5 Milliarden Tonnen Müll sind allein 2022 in der EU auf diese Weise angefallen. So viel wie in 150 Millionen Müllwagen passt. Und wir sollten uns eins klar machen. Um unseren aktuellen Rohstoffbedarf zu decken, bräuchten wir fast zwei Erden. Kein Rohstoffgewinn jedoch ohne Abfall. Nehmen wir Kupfererz. Um daraus eine Tonne Kupfer zu gewinnen, entstehen bis zu 1000 Tonnen Abraum. Oder unsere gute alte Kohle. Ihr Abbau verändert ganze Landschaften, was aber oft erst durch Umweltkatastrophen in unser Bewusstsein rückt. Wie im Sommer 2022 an der deutsch-polnischen Grenze. Als Folge des Kohle- und Kupferbergbaus in Polen sind salzhaltige Abwässer angefallen und wurden unkontrolliert in die Oder geleitet.
2: Der Effekt, den hat man dann auf der deutschen Seite dann eben mitgenommen durch Messungen und eben auch durch das Feststellen dieses Fischsterbens.

0: vorstellt, ist es schon eine ganz schöne Menge.
1: Bei vorsichtig geschätzt rund 8 Milliarden Handys auf der Welt macht das etwa 600 Millionen Tonnen Rohstoffe. Wäre das Wasser, könnte man damit den New Yorker Central Park in ein rund 170 Meter tiefes Wasserbecken verwandeln. Das sind nicht irgendwelche Rohstoffe. Immer mehr Elektronik kommt nicht ohne seltene Erden aus. Diese Metalle zu gewinnen, ist extrem aufwendig. Am Ende bleiben für kleinste Mengen viele Tonnen von schwermetallbelastetem Abraum und Abfässern.
0: Und die Menge wird immer größer. Also die Rate, wie diese Abfallberge steigen, ist ziemlich beeindruckend.

0: wollen deponiert werden.
1: Jeder Prozess, der in unserer Welt, auf unserer Erde stattfindet, ist im Grunde nur ein Prozess der Umformung von Materie. Nehmen wir zum Beispiel Wasser, stellvertretend für Materie. Stellen wir uns vor, das sei unser Müll. Wir können sie umfüllen. Das ist das, was wir alle am Mülleimer machen. Aber selbstverständlich ist er nicht weg. Es kann passieren, dass wir ihn dabei etwas verschütten. Dann müssen wir ihn wieder aufwischen. Aber natürlich ist der Müll irgendwo geblieben. Ja, jetzt ist er gerade hier in diesem Schwamm. Und wir können ihn auch wieder zum Vorschein bringen. Materie verschwindet nicht. Wir können ihre Aggregatzustände ändern. Wir können das Eis auch wieder zum Schmelzen bringen. Das Eis löst sich auf. Es wird wieder zu Wasser. Das Wasser verdampft. Der Dampf geht in die Luft über. Und die einzelnen Wassermoleküle bleiben dabei erhalten. Materie bleibt immer erhalten.
0: Müsste dann nicht aber die Menge des Mülls immer weiter zunehmen? Warum erstickt die Natur dann nicht an ihrem Müll? Denken wir nur an Entscheidend sind zwei Dinge. Zum einen die Energie, die verhindert, dass die Natur an ihrem Abfall zugrunde geht.
1: Es ist das Sonnenlicht, das die linearen Stoffströme in der Natur letztendlich zu einem Kreislauf schließt.
0: Ein geschlossener Kreislauf, in dem jedes Molekül sein funktionales Plätzchen hat. Zum anderen ist es der Faktor Zeit. Die Natur hatte Jahrmillionen der Evolution, um diesen Kreislauf für ihre Abfälle zu entwickeln. Wir nur wenige Jahrhunderte.
2: Humans are special in
3: Wir Menschen sind einmalig darin, in der von uns geschaffenen Technosphäre so viel Müll zu produzieren, dass wir ihn aufgrund des Umfangs gar nicht recyceln könnten.
0: Wenn wir ihn also nicht loswerden, sollten wir ihn vielleicht einfach anders betrachten? Ein Problem, das nicht zu lösen ist, vielleicht nicht als Problem betrachten, sondern als Chance? Wo doch in jeder Krise immer auch eine Chance steckt. Zwei Prinzipien könnten helfen, den Müll mit anderen Augen zu betrachten.

0: in Polen ein Problem, das man über die Oder beseitigt hat. Dabei zeigen Forschungsprojekte, dass es auch Ressourcen liefern kann. Wärme etwa, weil es oft 20 bis 30 Grad warm ist. Oder darin gelöste Rohstoffe wie Lithium nutzbar gemacht werden könnten. Oder das Beispiel Mikroplastik. Eine deutsche Forscherin etwa arbeitet daran, Mikroplastik aus dem Wasser zu entfernen. Und zwar, indem sie es mit einem Kieselgel zu popcornförmigen Klumpen bindet. Die lassen sich dann leicht aus dem Wasser schöpfen. Das Verfahren hat sich in Kläranlagen ebenso bewährt wie bei der Reinigung von Industrieabwässern und Meerwasser. Gut, aber das ganze Meer wird sich ja so auch nicht reinigen lassen. Der Drang, Probleme zu lösen, ist vermutlich der wichtigste Innovationsmechanismus menschlicher Zivilisation. Nur einen Haken hat die Sache.
1: Wir sind es gewohnt, unsere Kulturgeschichte als eine Fortschrittsgeschichte zu erzählen. Das Modell des Wagenhebers. Immer wenn wir einen Schritt

0: Über 100 Menschen sind gestorben, tausende Gebäude zerstört worden. Doch sind wir daraus schlauer, weitsichtiger in Sachen Klimafolgenvorsorge geworden? Das klären wir heute. Damit hallo in unserer Klimazeit. Ja, auch 5 Jahre nach der Flut gibt es im Ahrtal nach wie vor Schatten. Aber Straßen und Häuser sind zum Teil anders wieder aufgebaut worden. Die Menschen wollen nach vorne blicken. Doch die eigentliche Frage lautet, wenn die Flutwelle wiederkommen würde, wie gut wäre das Ahrtal diesmal vorbereitet? Unsere Reporter sind dem vor Ort nachgegangen.
1: Wiederaufbau an selber Stelle. Die Flut hat ihr altes Haus zerstört. Das neue Haus von Familie Paffenholz sieht nun ganz anders aus.
2: Ja, früher hatte ich hier unten Küche und Wohnzimmer. Und jetzt sind hier halt Funktionsräume, die nicht Wohnraum sind, weil der hier nicht mehr erlaubt ist.
1: Ihr Haus steht in Altenburg. Der Ort wurde bei der Flut besonders hart getroffen. Rund 95% des Dorfes standen unter Wasser. Ziel deshalb, so bauen, dass bei künftigen Hochwassern keine Menschen sterben, möglichst wenig zerstört wird. Wohnräume erst ab der ersten Etage und Fluchtwege aufs Dach.
2: Das gibt einem schon ein bisschen Gefühl von Sicherheit. Ich rechne eigentlich damit, dass es noch mal passieren könnte. Also man ist jetzt auch mehr sensibilisiert.
1: Es lag auch an den alten Brücken, dass 2021 das Wasser überhaupt so hoch steigen konnte. Viele davon hatten enge Steinbögen, an denen sich Treibgut verfing. Das Wasser staute sich auf, überflutete die Dörfer. Höhere Brücken sollen nun mehr Wasser durchlassen und sie sind robuster gebaut, mit Pfeilern, die tief in die Erde gehen.
3: Die meisten Brücken im Ahrtal sind deshalb zusammengebrochen, weil sie unterspült wurden und die Pfeiler zusammengekracht sind. Das wird hier nicht mehr passieren.
1: Mehr Platz für den Fluss, mehr Schutz für die Menschen. Auf Überschwemmungsflächen wie diesem ehemaligen Sportplatz kann sich die Ahr künftig ausbreiten. In Ahrweiler entsteht zusätzlich eine rund 500 Meter lange Prallwand, die den alten Ortskern vor Hochwasser schützen soll. Es sind viele einzelne Maßnahmen. Um Orte künftig besser zu schützen, bräuchte es aber vor allem an den vielen Zuflüssen mehr Hochwasserschutz. Dafür müsste hier am Saarbach etwa ein riesiges Rückhaltebecken entstehen. Hinter einem künstlich angelegten Damm würde sich bei Starkregen das Wasser stauen und könnte kontrolliert abgelassen werden. Für einen wirksamen Schutz bräuchte es aber mindestens 17 Säulen.

0: also 5 Jahre, eher 10 Jahre brauchen, bis das erste Becken dann wirklich auch da ist.
1: Da machen wir doch noch mal zum Ende kurz den Check. Angenommen, eine Situation wie 2021 käme wieder. Wären wir besser geschützt?
0: Ah, das ist so ein kleines Jein, was man da sagen muss. Da sagt man, das Thema Frühwarnung haben wir ja, das funktioniert. Aber wenn wir wieder Wassermassen mit 10 Metern haben, die sich durch das Ahrtal wälzen, dann sind eigentlich die gleichen Gebäude wieder zerstört. Und deswegen nochmal wirklich mein Appell an dieser Stelle: Wir brauchen die großen Rückhaltebecken, um das Wasser zurückzuhalten. Und das wird uns in der Tat noch ein paar Jahre kosten. Das heißt, heute, wenn sich das Ereignis morgen wiederholen würde, dann wären wir eigentlich nicht unbedingt viel besser geschützt als im Jahr 2021.
1: Sagt Wasserbauwissenschaftler Holger Schüttrum. Vielen Dank für das Gespräch.
0: Vielen Dank ebenfalls.
1: Anpassung an Klimafolgen, wie Starkregen, genauso übrigens wie Anpassung an Hitze, das kann im besten Fall ungefähr so aussehen. Um das umzusetzen, das ist Aufgabe der Städte und Kommunen. In vielen Fällen fehlt zwar das Geld, aber in immer mehr Kommunen gibt es dafür zumindest eine zuständige Stelle, die der Klimaanpassungsmanagerin, wie zum Beispiel in Königswinter bei Bonn.
2: Mitglieder der Klimagruppe Königswinter befreien in Niederdollendorf Bäume aus ihrem Steinbett, damit sie besser Wasser aufnehmen und gedeihen und später Schatten spenden. Ein Projekt, das die Gruppe zusammen mit Klimaanpassungsmanagerin Joanna Pires-Heise entwickelt hat.
3: Aber vielleicht die eine Seite freilassen, dass das abgeflext werden kann dann noch. Meine Aufgabe ist es, die Stadt Königswinter zukunftssicherer, widerstandsfähiger, also resilienter zu gestalten. Und das machen wir, indem wir zusammen Maßnahmen entwickeln.
2: Alle Königswinterer sind gefragt, Projekte vorzuschlagen, die die Stadt auf die Folgen des Klimawandels vorbereiten. Joanna Pires-Heise listet sie auf, damit später entschieden werden kann, welches dieser Projekte umgesetzt wird. Vorsorge heißt das Zauberwort, zum Beispiel mit Flächenentsiegelung.
3: Wir haben mehr Fläche, in denen Wasser versickern kann. Wir haben, für den Starkregen sind wir vorbereitet. Wir sind aber auch für die Hitzeperioden vorbereitet, weil das Wasser verdampft. Und wir haben ein ganz tolles Mikroklima, also ein Klima um uns herum, was deutlich kühler ist.
2: Ortswechsel. Auf dem Oberpleißer Busbahnhof zeigt sich an diesem warmen Frühlingstag, wie sich komplett versiegelte Flächen auswirken. Heißer Asphalt brennt von unten, die Sonne von oben. Kein Schatten, kein Wasserspender. Nichts. Ein Ort, an dem unbedingt gehandelt werden muss, ist Joanna Pires-Heise überzeugt.
3: An diesem Ort warten sehr viele Schülerinnen und SeniorInnen auf den Bus, wenn es warm ist, im schlimmsten Fall in der Sonne. Und das ist eine gesundheitliche Gefahr. Wir brauchen mehr

0: Hand in den Griff bekommt und wie groß der Schaden wird. Für Horst Friedrich machen die 5 Kameras einen riesigen Unterschied. Er kann jetzt jeden Brand im gesamten Odenwaldkreis ganz exakt lokalisieren. Da, wo die Kameras nicht hinkommen, gibt es zusätzlich Schnüffelsensoren. Sie messen sehr empfindlich Pyrolysegase.
1: Wir haben jetzt hier einen Sensor, der in Art Schnüffeltechnik funktioniert. Und zwar ist er gedacht dafür, dass wir in Waldgebieten diese Dinge reinhängen kann und Entstehungsbrände schon detektieren kann.
0: Die 5 Kameras mit Rundumblick waren von Beginn an ein Erfolg und haben die Erwartungen schnell übertroffen.
1: Es ist eine 360-Grad-Kamera, die schwenkt ja nicht nur über meinen Landkreis hier in Hessen drüber im Odenwaldkreis, sondern geht auch über Bayern und Baden-Württemberg. Und wir konnten tatsächlich ein Feuer entdecken in Bayern, wo wir den Kollegen drüben Bescheid gesagt haben. Und die hatten nicht mal eine Mitteilung aus der Bevölkerung bekommen, dass da was ist.
0: Der Odenwaldkreis ist, auch wenn es um zukünftige Klimaheldinnen und Helden geht, ganz weit vorne. In über 20 Veranstaltungen für Kinder und Jugendliche wird Natur mit allen Sinnen erlebt.
2: Okay. Das ist fast überall in der Tomatensoße drin. Das ist nämlich Knoblauch. Wir werden jetzt ganz, ganz viel fühlen. Also ich gehe immer rein, erstmal mit den Pflanzen und dann natürlich auch mit dem Boden, mit Riechen. Also dass wir wirklich dieses verschiedene Geheimnisse übers Riechen, übers Fühlen, wir ganz, ganz viel erleben.
0: Veranstalter sind der Landschaftspflegeverband mit dem Landkreis.

Das Herz von Kashimyesh ist Platz Novi. In der Markthalle wurde früher Fleisch verkauft. Heute ist hier einer der lebendigsten Treffpunkte im Viertel. Probiert eine Sapiekanka, ein überbackenes Baguette und ein typisch polnisches Streetfood. Agnieszka nimmt uns mit an einen der meistbesuchten Spots, den Durchgang in der

0: dazu beigetragen, dieses Kapitel der Vergangenheit wieder stärker ins Bewusstsein der Menschen zu rücken.
1: Um die ganze Geschichte zu verstehen, müsst ihr die Weichsel überqueren, ins Viertel Podgórze. Hier errichteten die Nazis das Krakauer Ghetto.

der Stadt. 1941 sperrten die Nazis bis zu 20.000 auf engstem Raum ein. Zwei Jahre später räumten sie das Gebiet gewaltsam. Sie deportierten Tausende in das Vernichtungslager Auschwitz und ermordeten viele direkt hier im Ghetto. Im Museum in Oskar Schindlers Emaillefabrik könnt ihr mehr über die deutsche Besatzung während des Zweiten Weltkriegs erfahren. Die Fabrik des deutschen Industriellen Oskar Schindler wurde zu einem Ort der Rettung. Offiziell wurden hier Geschirr

0: in Kazimierz. Hier gibt es folkloristische Restaurants und jüdisch anmutende Läden. Viele werden aber gar nicht von jüdischen Betreibern geführt und entstanden erst nach den 1990ern, als die jüdische Geschichte wieder ins Bewusstsein rückte. Das Café Harfuch ist einer der wenigen Orte, die tatsächlich koschere Speisen anbieten. Und jetzt zum versprochenen Geheimtipp.
1: Zum Ende unserer Tour möchte ich euch einen etwas versteckten Ort zeigen, der sich hinter dieser Tür befindet. Kommt also mit nach oben. Ich zeige ihn euch.
0: Agnieszkas Lieblingsort ist gar nicht so leicht zu finden. Hevre ist ein Bistro mit Bar in einer ehemaligen Synagoge. Und typisch für Kazimierz.
1: Es gibt hunderte Synagogen, Gebetshäuser, Friedhöfe und Gebäude verschiedener Einrichtungen aus der Vorkriegszeit. Aber eine so kleine Gemeinde, wie es die jüdische Gemeinde in Krakau heute ist, kann diese gar nicht alle in ihrer ursprünglichen Form nutzen. Daher sucht die jüdische Gemeinde nach alternativen Möglichkeiten, diese Gebäude zu erhalten und zu bespielen. Und eine Möglichkeit, die vor allem unter manchen Juden etwas umstritten ist, könnt ihr hier sehen.
0: Ihr könnt euren Tag in Kazimierz in einer der Szenebars ausklingen lassen. Oder mit Klezmer, traditioneller Volksmusik osteuropäischer Juden, die ihr hier abends sogar bis auf die Straße hören könnt. In Krakau taucht ihr ein in eine Vergangenheit, die lange verloren schien, und findet Orte, an denen jüdische Kultur heute wieder lebendig ist.
2: Wie schafft man es aus einem Land, in dem es keine Opernhäuser gibt, auf die großen Bühnen der Welt? Adriana Bignani-Leska aus Gabun hat uns in Paris von ihrer ungewöhnlichen Karriere erzählt.
0: Ein Höhepunkt in ihrer Karriere. Adriana Bignani-Leska auf der Bühne der weltberühmten Opéra National de Paris. Sie singt eine Hauptrolle in der Oper Satyagraha von Philipp Glass. Ein vielgefeiertes Bühnenwerk über den Freiheitskampf von Mahatma Gandhi.
2: Es macht mir Spaß. Wenn ich auf der Bühne stehe, fühle ich mich wohl und lebendig. Ich versuche nicht so viel darüber nachzudenken. Mich einfach darauf einlassen und Spaß haben.
0: Ausdrucksstarke Stimme, raumfüllender Auftritt, selbstbewusste Performance. Adriana Bignani-Leska lässt einen nicht kalt. Man hält den Atem an. Für sie ist es das Ergebnis langer, harter Arbeit.
2: Ich versuche, den Stress zu ignorieren, weil es für meine künstlerische Arbeit nicht förderlich ist und ich sonst nicht über mich hinauswachsen kann.
0: Hohe Konzentration. Wir treffen Adriana bei den Proben von Satyagraha mit dem Orchester der Pariser Oper unter der Leitung des deutschen Dirigenten Ingo Metzmacher. Als Afrikanerin erfolgreich im europäischen Opernbusiness, eine absolute Rarität. Und für sie ein langer, schwieriger Weg. Adriana kommt aus Gabun, einem zentralafrikanischen Land, in dem die Kunstform Oper so gut wie unbekannt ist.
2: In Gabun gibt es das nicht. Es gibt keine Opern. Es gibt keine Opernsänger. Ich bin eigentlich hergekommen, um Klavier spielen zu lernen. Aber als sie meine Stimme hörten, haben sie mich ermutigt, in Richtung Operngesang zu gehen.

0: Lebensentscheidungen, Gabun zu verlassen.
1: Diese große Veränderung war in erster Linie von Zerrissenheit geprägt, weil ich meine ganze Familie zurückgelassen habe. Und zweitens musste ich mich an die Umgebung, das Klima und auch an den französischen Humor gewöhnen, den ich nicht verstand. Das Leben ist außerdem extrem teuer hier.

0: Seele gut tut. Die Atmosphäre hier ist sehr familiär. Es ist nicht besonders schick, aber ganz entspannt und sehr gesellig. Man muss sich über nichts Gedanken machen.
1: Mittlerweile ist Adriana in ihrer neuen Heimat angekommen, auch in Sachen Karriere. In bedeutenden Opernhäusern Frankreichs und Europas tritt sie immer wieder auf. Neben der Pariser Nationaloper sind es zum Beispiel auch die Staatsopern in Berlin und Hamburg. Doch Gabun, ihre alte Heimat, lässt sie nicht los. Auch wenn ihr französischer Ehemann es nicht gerne hört, ihren Lebensabend sieht sie nicht in Frankreich.
0: Oh, tut mir leid, in Gabun.
1: Bis es soweit ist, werden ihr die Fans in die Opernhäuser Frankreichs, Europas und vielleicht bald auch der ganzen Welt folgen, um sich von ihrer Persönlichkeit und ihrer Stimme in den Bann ziehen zu lassen.
0: Arbeiten, wo andere für viel Geld Urlaub machen. Klingt eigentlich verlockend, oder? Aber ist der Job als Animateur auf einer Ferieninsel wirklich ein Traum? Seht selbst.
1: Morgens Paddle, mittags Aquafitness und abends Bingo. So sieht der Joballtag im Radisson Blu Hotel auf der spanischen Insel Gran Canaria aus.
2: Hallo, ich bin Elisabeth und ich arbeite seit 5 Jahren als Animateurin.
3: Hallo, mein Name ist Adrian Diaz. Ich arbeite seit 4 Jahren in der Animation und zeige euch heute, wie mein Job aussieht.
1: Gran Canaria, ein beliebtes Urlaubsziel, vor allem im Winter. Wenn im Norden Europas eisige Temperaturen herrschen, sind es auf der spanischen Insel sonnige 20 Grad Celsius. Adrians Tag startet um 10 Uhr mit einem Paddelkurs und endet in der Regel um 22.30 Uhr.
3: Um diesen Job zu machen, muss man schon sportlich sein. Oder zumindest ist das üblicherweise so. Man muss Kondition, Ausdauer und Willenskraft mitbringen. Und die Aufgaben sollten einem auch Spaß machen.
1: Elisabeth und Adrian sind beide auf Gran Canaria aufgewachsen und arbeiten für eine Agentur. Auf der Insel finden sie das ganze Jahr Arbeit, da hier von Januar bis Dezember Urlaubssaison ist.
2: Die Herausforderung des Jobs besteht darin, immer positiv, fröhlich und gut gelaunt zu sein. Wenn wir mal einen schlechten Tag haben, geben wir trotzdem alles für unsere Kundinnen und Kunden, denn es ist ja nicht ihre Schuld. Wir versuchen immer, unser Bestes zu geben.
1: Mittags geht es weiter am Pool. Mit vollem Körpereinsatz werden die Gäste dazu animiert, beim Aquafitness mitzumachen. Hemmungen oder Scheu darf man hier nicht haben. Nach 45 Minuten in der prallen Sonne ist das Team ganz schön ins Schwitzen gekommen. Verpflegung, Unterkunft und Reinigung der Wäsche ist für das 5-köpfige Animationsteam im Hotel kostenlos. Der Verdienst liegt bei rund 1.300 Euro netto im Monat. In die Kantine geht die Gruppe am liebsten gemeinsam.
3: Die Atmosphäre im Team ist wirklich gut. Wir sind wie eine Familie und stehen uns sehr nahe.
1: Aufgrund der wenigen Freizeit wohnt das Animationsteam im Hotel, und zwar im gleichen Zimmertyp wie die Hotelgäste, was eher ungewöhnlich ist. Die Kehrseite der Medaille: Elisabeth und Adrian müssen sich ihr Zimmer mit einem Teammitglied teilen. Privatsphäre, Fehlanzeige. Nach einer kurzen Pause im Zimmer geht es für Adrian schon wieder weiter am Kletterfelsen. Welche Ausbildung braucht man, um als Animateur arbeiten zu können?
3: Ich habe keine spezielle Ausbildung absolviert und keinen Kurs oder so etwas. Es ist einfach meine Persönlichkeit. Ich bin extrovertiert, ein fröhlicher Mensch und ich liebe meine Arbeit. Das Wichtigste ist, dass man als Animateur viel Ausstrahlung hat. Man sollte kontaktfreudig und nicht schüchtern sein. Und ein gut gelaunter und dynamischer Mensch.
1: Mittlerweile ist es 19.15 Uhr. Längst Feierabend für die meisten Menschen in Europa und Zeit fürs Abendessen für die Urlauber. Nicht so für das Animationsteam. Jetzt wird mit den Gästen Bingo gespielt und um 20 Uhr startet die Minidisco. Ist dieser Job überhaupt mit einer Familie vereinbar?
2: Ich kann mir nicht vorstellen, mit Familie und Kindern als Animateurin zu arbeiten. Wenn man so viele Stunden arbeiten muss, ist es schwierig, die Arbeitszeiten mit dem Familienleben in Einklang zu bringen.

0: Jetzt wollen wir es wissen. Ist Animateur ein Traumjob? Wie viele Punkte geben Elisabeth und Adrian ihrer Arbeit? Auf einer Skala von 0 bis 10.
1: Ich würde meinem Job schon eine 7 geben. Denn obwohl man viele Stunden hier sein muss und den ganzen Tag der Arbeit widmen muss, ist es ein lustiger Job. Man hat Spaß beim Tanzen, beim Sport und mit den Hotelgästen. Man kann vieles frei gestalten. Es ist kein gewöhnlicher Job.
2: Ich würde im Moment 9 Punkte geben, keine 10, wegen der Einsatzzeiten. Man muss zeitlich sehr flexibel und vielseitig sein und wir müssen in Schichten arbeiten. Wir müssen immer voll einsatzbereit sein.
0: Wäre dieser Job an einem sonnigen Urlaubsort auch was für euch? Oder habt ihr bereits Erfahrungen damit gemacht?
3: Bei manchen Gerichten scheiden sich die Geister. Wie bereitet man sie perfekt zu und wo wurden sie erfunden? Dazu gehört auch der Shepherd's Pie. Ein einfaches Rezept, aber auf die Details kommt es an.
0: Was macht einen authentischen Shepherd's Pie aus? Kommt Lamm- oder Rindfleisch hinein? Und ist das Gericht eigentlich britisch oder irisch?
1: Es sollte eigentlich Lammhackfleisch sein. Ich denke, das ist etwas Britisches.
2: In Irland machen sie da oft auch Guinness rein.
0: Die Grundzutaten sind simpel. Wie daraus ein typischer Shepherd's Pie wird, wollen wir in diesem Restaurant im Norden Londons herausfinden.
2: Es ist eigentlich eher die ältere Generation, die sich die Mühe macht, das Gericht zu kochen. Die junge Generation mag das Essen zwar, aber es ist vielen zu umständlich, alles zuzubereiten und die ganzen Zutaten zu kaufen.
0: Damit eins klar ist, die Auswahl des richtigen Fleisches spielt eine große Rolle, wenn es um Shepherd's Pie geht.
2: Ich brauche Lammhackfleisch, das ist perfekt für Shepherd's Pie.
0: That's fantastic. Also Lammhackfleisch, kein Rinderhack.
1: Hirten hüten Schafherden, also sollte es Lammhackfleisch sein.
2: Ich glaube, mit Rindfleisch wurde es dann Cottage Pie genannt. Aber das gab es mehr im Norden, weil dort Rinder gezüchtet wurden. Manche Leute nehmen beide Fleischsorten. Aber wer es richtig traditionell will, der sollte auf Lammhackfleisch setzen.
0: Neben dem Fleisch sind die Kartoffeln die wichtigste Zutat. Sie müssen geschält und gekocht werden. Für eine würzige Soße braucht man außerdem Zwiebeln, Gemüse und Kräuter.
2: Man kann alle möglichen Gemüsearten hinzugeben. Wenn man ein Gemüse mag, kann man es einfach verwenden, ganz nach dem persönlichen Geschmack.
0: Das Gemüse wird erst einmal getrennt vom Fleisch mit Wein und Tomatenmark zu einer Soße verarbeitet. Das Lammhack für einen guten Geschmack kräftig anbraten. Für den Kartoffelbrei werden die Kartoffeln am besten von Hand zerstampft. In einem elektrischen Mixer wird der Brei oft zu zäh. Milch, Butter und etwas besonders fetthaltige Sahne runden den Kartoffelbrei ab.
2: Ich nehme mehr Milch als Sahne. Mit zu viel Sahne verliert der Kartoffelbrei seine Geschmeidigkeit und wird klumpig.
0: Die aus Südamerika eingeführte Kartoffel hat sich erst im Laufe des 18. Jahrhunderts als günstiger Sattmacher in Europa durchgesetzt. Die erste schriftliche Erwähnung eines Cottage Pies findet sich

0: verwendet. Ist das ein Beweis dafür, dass Shepherd's Pie mit Lammfleisch eigentlich doch eher aus Irland stammt? Dazu gibt es viele Theorien.
1: Ich denke, das ist etwas Britisches. Wir haben gutes Lammfleisch, also haben wir guten Shepherd's Pie.
2: Ich denke, viele sind sich

0: Eigelb ist aber okay.
1: Wir backen ihn bei 180 Grad Celsius etwa 15 Minuten.
0: Schön heiß aus dem Ofen und dann direkt auf den Tisch. So schmeckt Shepherd's Pie am besten.
1: Lieber mehr Fleisch als Kartoffelbrei und viel Gemüse. Die Soße sollte schön kräftig sein und der Kartoffelbrei cremig. Ich habe keine Tipps, ich nehme einfach das alte Rezept von meiner Mutter.
0: Und wie ist das bei euch? Bei welchem Gericht diskutiert ihr über die richtigen Zutaten?
2: In Österreich servieren viele Winzer ihren Wein direkt in den Weinbergen. Buschenschanken heißen diese Gastwirtschaften. Woher die Tradition kommt und was ihr vor einem Besuch wissen müsst, erfahrt ihr jetzt.

0: Die Buschenschank des Weinguts Wieninger liegt am Nussberg, nur ein paar Kilometer außerhalb der österreichischen Hauptstadt Wien. Eine kleine Wanderung oder ein Taxi bringt euch her und schon könnt ihr mit den Locals ins Gespräch kommen.
1: Gerade die Wiener haben eigentlich schon immer so einen Ruf, dass es sehr schwierig ist, Anschluss zu finden. Aber ich würde sagen, wenn die Leute dann gerade bei einer Buschenschank zusammenkommen, redet jeder mit jedem.
2: Ausbrechen aus der Stadt eigentlich, so ein bisschen.
3: Weltgrüne Insel.
1: Genau.
3: Frei sein.
0: 350 Plätze gibt es in dieser Buschenschank. Setzt euch einfach an eine der Bierbänke. Achtung, hier ist Selbstbedienung und alles spielt sich im Freien ab. Schutz vor Wind oder Regen gibt es also nicht. Deshalb öffnet die Schenke auch erst im Frühjahr, meist ab April. Und dafür gibt es ein klares Signal. Erinnert ihr euch an den Strauß Kieferzweige?
4: Das ist ein Föhrenbuschen, das ist das offizielle Zeichen einer echten, originalen Buschenschank. Seit über 200 Jahren verwendet man das und so steht es auch im Buschenschankgesetz.
0: Von diesem Bündel Zweige, in Österreich Buschen genannt, leitet sich auch der Name Buschenschank ab. Im Mittelpunkt einer jeden Buschenschank steht natürlich der Wein. Verkauft wird immer nur Wein vom jeweiligen Winzer aus Trauben, die genau hier wachsen. Der Boden rund um Wien hat einen hohen Kalk- und Tongehalt. Welche Trauben wachsen da am besten?
4: Wir stehen hier eigentlich in einem Zweigelt-Weingarten. Der ist jetzt noch grün, aber der wird sich demnächst blau verfärben und wird dann einen feinen Rotwein ergeben. Auf der anderen Seite ist ein grüner Veltliner. Ein Stück weit darunter habe ich einen Riesling.
0: Wer keinen Alkohol trinkt, kann zum Traubensaft greifen, ebenfalls aus eigener Ernte. Softdrinks wie Cola aber sind nicht erlaubt. Warum, das erfahrt ihr gleich. Erstmal wollen wir wissen, wie viele Gläser Wein trinken die Gäste pro Abend?
5: Drei, vier? Ich hatte drei, das reicht mir.
6: That's enough for me.
7: Oh, da fragst du die Falschen. Eine Flasche pro Person.
8: A bottle each. Ja, ich glaube, um Gläser geht es. Ich glaube, es geht um Flaschen.
9: Jo. Okay. Gut, wie viele Flaschen pro Person?
8: Ich würde sagen, gut, eins bis anderthalb, oder?
9: Genau.
0: Ein Glas Wein kostet hier ab 4,40 Euro. Und wenn mit dem Weindurst auch der Hunger kommt? In der Buschenschank bekommt ihr Kleinigkeiten wie den Liptauer, einen Aufstrich aus Butter, Quark, Paprika und Kapern oder Brot, belegt mit Saibling und Forelle. Ist euch etwas aufgefallen? Alle Speisen sind kalt. Warme Gerichte dürfen in der Buschenschank nämlich nicht verkauft werden. Für eine Buschenschank braucht man daher keine Gastronomielizenz. Dafür sind die Regeln aber streng, auch was die Getränke betrifft. Erlaubt ist nur Regionales. Darum ist zum Beispiel Cola tabu. Die Tradition der Buschenschank reicht zurück bis ins 18. Jahrhundert, als Kaiser Josef II. Den Winzern den Ausschank von Wein erlaubte. Der Legende nach, weil das Trinkwasser in Wien zu schlecht war. Bis heute sind die Buschenschänke beliebt, auch bei Jüngeren.
4: Das macht mich besonders stolz, weil das ist ein ganz, ganz

0: vor 8 Erde. Früher war mehr Hecke. Das unscheinbare Gestrüpp säumte Land auf, Land ab, Feldwege und Äcker. Heute findet man das hier, schnurgerade Schachbrettmuster. Dahinter stecken Bodenreform und Flurbereinigung. Und so genau sieht es auch aus. Bereinigt, fast schon steril. Hier kreucht und fleucht nur noch wenig. Kein Tier findet hier Deckung. Die aufgeräumte Agrarlandschaft ist der Tod der Artenvielfalt. Die Gründe? Ertragssteigerung und Effizienz. Große Felder für große Maschinen. Dafür mussten vor allem Hecken weichen.
1: Dabei sind Hecken wertvolle Naturräume. Sie bieten Lebensraum für viele Pflanzen und Tierarten. Und Hecken sind auch fantastische Kohlenstoffsenken. Sie nehmen CO2 auf und binden es in ihren Ästen und Wurzeln. Dabei sind sie fast so effektiv wie

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2: Guten Abend, ich begrüße Sie zur Tagesschau. Wagen am Tor Linnemann. Bundeskanzler Merz hat am Morgen weitere Wechsel in seiner Regierungsmannschaft präsentiert. Gesundheitsministerin Wagen soll Chefin des Kanzleramts werden und Generalsekretär Linnemann ihr Nachfolger. Mehrere Medien hatten zudem berichtet, auch der Verkehrsminister solle ausgetauscht werden. Doch in der Pressekonferenz kündigte Merz nur an, es werde weitere personelle Veränderungen geben.
3: Diesen Morgen hat sich Friedrich Merz wohl etwas anders vorgestellt.
4: So.
3: Denn eigentlich sollte hier noch ein neuer Minister mehr stehen. Doch zunächst ist hier Nina Warken, bisher Gesundheitsministerin, als neue Kanzleramtsministerin, die erste Frau auf diesem Posten. Sie hatte gerade erst die Gesundheitsreform gemanagt.
4: Nina Warken ist zudem eine harte Verhandlerin. Das haben alle gemerkt, die mit ihr in den letzten Monaten zu tun hatten. Sie ist durchsetzungsstark und sie ist auch in den sicherheitspolitischen Themen zu Hause, die ja hier im Haus auch koordiniert werden.
5: Ich freue mich, den Reformkurs, den wir jetzt begonnen und gut auf den Weg gebracht haben, der Bundesregierung weiter voranzutreiben.
3: Mit Warken rückt eine Frau in den engsten Führungskreis um Merz. Immer wieder hatte es Kritik gegeben, dass überwiegend Männer den Kanzler beraten würden. Und dann Carsten Linnemann, bisher CDU-Generalsekretär.

0: Pflegereform stehen. Ende des Jahres wird er dann eine Strukturreform der Krankenkassen angehen müssen.
1: Frau Wagen hat ja bewiesen, auch sie war fachfremd, dass man durchaus viel bewegen kann, auch wenn man fachfremd reinkommt. Und vielleicht ist es auch ein Vorteil, manchmal von außen auf ein solches System zu gucken.
0: Der Chef des Spitzenverbands der gesetzlichen Krankenkassen hofft außerdem, dass mit dem Wechsel der bisherigen Gesundheitsministerin ins Kanzleramt das Thema Gesundheit dort mehr in den Blick genommen werden könnte als bislang.
2: Markus Preis in Berlin, schauen wir noch mal drauf, was da heute passiert ist. 2 statt 3 Minister wurden präsentiert. Wie sehr hat die Regierung diesen Neustart verpatzt?
3: Ja, man muss sich wirklich noch mal vor Augen führen, was da die in wenigen Tagen quasi wie im Zeitraffer abgelaufen ist. Samstag, Rücktritt von Jens Spahn. Da sah es so aus, als ob der Kanzler jetzt Führungsstärke zeigt. Neuer Schwung durch neues Personal. Jetzt, eine Woche später, steht er dann heute im Kanzlergarten und verkündet Namen, die in der Öffentlichkeit längst bekannt sind. Und dazu klappt der offensichtlich geplante Wechsel des Verkehrsministers nicht, weil der Nachfolger kurzfristig abgesagt hat, angeblich per SMS in der Nacht. Also von neuem Schwung und neuer Tatkraft ist da heute eher wenig zu spüren. Aber selbst wenn das alles reibungslos geklappt hätte, fragt man sich hier in Berlin, der Kanzler hat doch letzte Woche bei der Sommerpressekonferenz gerade noch gesagt, die Regierung habe Tritt gefasst. Warum müssen dann plötzlich Minister gehen?
2: Und warum ist das alles so gelaufen?
3: Also eine Sache, die sich definitiv hier geändert hat, ist, zuletzt war diese Regierung sehr, sehr verschwiegen. Wenn man als Journalist zum Beispiel bei den jüngsten Reformplänen nachgefragt hat, dann haben alle ziemlich professionell hier geschwiegen. Jetzt bei den Personalfragen, da müssen die direkt Beteiligten, andere waren es ja nicht, Namen weitergegeben haben. Und das ist entweder ja nur Geschwätzigkeit in Anführungszeichen oder vielleicht sogar der Versuch, Merz auch ein bisschen schlecht aussehen zu lassen. Und ein zweiter Grund, warum das so schlecht gelaufen sein könnte, liegt sicher auch darin, dass man im Kanzleramt entweder die Kandidaten nicht genau genug gecheckt hat oder sehenden Auges Risiken eingeht. Also man ernennt mit Carsten Linnemann einen Gesundheitsminister, der noch vor einem Jahr im Fernsehen gesagt hat, er wäre sicher kein guter.

0: wo ich hier stehe, der zieht sich vom Cap Ferrat, das wir eben im Bericht erwähnt haben, rüber bis auf die halbe Strecke nach Bordeaux. Ich würde mal sagen, das sind schon so über 50 Kilometer Länge dieses Feuers. Das besteht aus vielen Einzelbrandherden. Und es gibt noch ein anderes Feuer hier ganz in der Nähe, 50 Kilometer weiter südlich, das auch an Stärke zunimmt. Und da bleibt es den Sicherheitskräften hier im Grunde nichts anderes übrig, als Ortschaft für Ortschaft zu evakuieren. Wir kriegen hier ständig auch so E-Mails, SMS-Alerts, die auf die Handys, die uns sagen, welche Ortschaften jetzt als nächstes dran sind. Dann landen die Leute zunächst mal in Notunterkünften, von denen gibt es einige. Und dann ist jetzt vor allen Dingen die Anweisung, nach Bordeaux zu gehen, sich dort auch in Sicherheit zu bringen. Denn man weiß nicht genau, wie die Lage hier auch heute Nacht sein wird. Die einzige Hoffnung ist ein Gewitter, das hier aufzieht.
1: Danke, Kai Rinecker. Und wir schalten weiter nach Spanien. Christina Böker in der Region Madrid. Wie sieht es dort jetzt aus?
2: Ja, hier ist die Lage auch noch äußerst angespannt für die Region Madrid, also praktisch für das Bundesland Madrid, gilt seit der vergangenen Nacht ein Notstand, auch für die angrenzende Region Ávila. Und es sind aus der Region Madrid allein mindestens schon 26.000 Menschen mussten ihre Häuser verlassen. Wir stehen in einem Ort, wo die Menschen schon gestern Abend ihre Häuser verlassen mussten. Es wirkt hier alles ein bisschen gespenstisch, alles ist geschlossen. Und hier gibt es eigentlich nur Polizei, Katastrophenschutz und Krankenwagen, die hier ab und zu durchfahren. Warum die Lage so dramatisch ist, sieht man hinter mir. Das ist das Feuer. Wir sehen ab und zu Flammen auflodern. Es haben sich zwei Feuer, die in der Region Madrid schon gebrannt haben, verbunden. Und das macht die Lage besonders gefährlich. Und man kann das Feuer so schlecht löschen, weil es immer noch sehr heiß ist. Und hier sehr starker Wind ist, das sieht man vielleicht auch. Und das sind Feuer, das sind einfach Bedingungen, die ein Feuer sehr stark begünstigen. Insofern ist hier noch lange keine Entwarnung in Sicht. In der Stadt Madrid, etwa 50 Kilometer entfernt, ist das Zentrum. Da gibt es keine akute Gefahr. Aber in diesen umliegenden Regionen, die von den beiden Feuern, die jetzt zusammengewachsen sind, betroffen sind, ist die Lage weiterhin sehr ernst.
1: Danke, Christina Böker. Und wieder eine neue Wendung der US-Handelspolitik. Präsident Trump hat erneut Zölle verhängt, auch für die EU. Die Sätze betragen 10 bis 12,5%. Kurz zuvor waren globale Zollsätze von 10% abgelaufen. Zur Begründung der neuen Zuschläge verwies die US-Regierung auf das, nach ihrer Ansicht, zu lasche Vorgehen vieler Länder gegen Zwangsarbeit. Die EU wies dies zurück. Brüssel erwartet aber auch keine Verschlechterung zur bisherigen Handelssituation. Zum Sport. Jetzt ist es offiziell. Jürgen Klopp ist neuer Fußball-Bundestrainer. Bei seiner Präsentation durch den DFB dämpfte der frühere Coach des FC Liverpool allzu hohe Erwartungen an ihn. Dennoch sei es wunderbar, davon zu träumen, dass Deutschland in 4 Jahren Weltmeister werden könnte. Fußball könne ein Land verändern.
3: Der Vertrag als neuer Bundestrainer ist gerade frisch unterschrieben, als Jürgen Klopp am Vormittag zur DFB-Pressekonferenz erscheint. Das Medieninteresse ist riesig. Was sich seit dem deutschen WM-Ausscheiden abzeichnete, ist jetzt Realität. Und für den 59-Jährigen eine große Ehre, sagt er.
4: Das ist idealerweise der Höhepunkt meiner Karriere, meines Lebens, meines beruflichen Lebens. Ich werde alles da reinlegen, was mir zur Verfügung steht.
3: Aufgewachsen in der kleinen Gemeinde Glatten im Schwarzwald. Bei Mainz 05 beginnt Klopp seine Fußballerkarriere, wird vom Spieler zum Trainer und schafft den Aufstieg in die Bundesliga. Mit Borussia Dortmund holt er anschließend 2 Meisterschaften und den Pokalsieg und wird dann in Liverpool zum Weltstar. Dort gewinnt er unter anderem die Champions League. Gleich 2-mal wird er zum Welttrainer gekürt.
5: Wow. Dass er natürlich jetzt keinen Verein trainiert und zur Verfügung steht in dem Moment, ist natürlich ein Glücksfall. Ob er den deutschen Fußball rettet, das wird man sehen. Er wird mit Sicherheit neuen Schwung reinbringen.
3: Bitter nötig nach dem schwachen Abschneiden der deutschen Elf bei den vergangenen Turnieren. Der Nachfolger von Julian Nagelsmann soll für einen großen Neustart sorgen. Klopps Verträge als globaler Fußballchef bei Red Bull wurden dafür aufgelöst, unter anderem gegen die Zahlung von 1 Million Euro

Guten Abend, meine Damen und Herren. Eisenbahn und Berge, kurvenreiche Strecken mit vielen Brücken und Tunneln, das lässt die Herzen höher schlagen. Umso mehr, wenn man als Kind mit Jim Knopf und Lukas, dem Lokomotivführer, aufgewachsen ist. Dabei vergisst man leicht, welche große technische Herausforderung der Bau von Eisenbahnstrecken im Gebirge darstellte. In unseren Filmen auf Alpha Retro nehmen wir Sie heute mit nach Korsika und in die Alpen. Steigen Sie ein und lassen Sie sich vom Ausblick auf wunderbare Landschaften verzaubern. Wir beginnen mit einem Film von Roman Brodmann, dem großen Eisenbahndokumentarfilmer. 1985 fuhr er nach Korsika,

Transkorsika, zwischen Bomben und Touristen. Denn korsische Nationalisten kämpften damals mit Waffengewalt für die Unabhängigkeit der Insel gegen die Regierung in Paris. Dennoch, wenn einem bei dieser Zugfahrt ein bisschen flau im Magen wird, dann nicht wegen der Terroristen, sondern wegen der steilen Abhänge neben dem Gleis.

Bocconiano heißt die Station. Der Name ist verstümmelt, weil viele hier hartnäckig meinen, es müsse Bocconiano heißen. Korsika heißt das Land, wo auf 1000 Wänden Freiheit für die Patrioten gefordert wird. Die Patrioten sind eingesperrt, weil sie mit Bomben für ein Vaterland kämpften, das es nicht gibt. FLNC, das ist die korsische Befreiungsfront, die im politischen Untergrund vom Sieg ihrer guten Sache träumt, von der geeinten korsischen Nation.

In der Nacht zum Tag unserer Ankunft in der Hafenstadt Bastia sind auf der Insel 41 Dynamitbomben hochgegangen. Wer nach Korsika geht, wird nicht nur vor Terroristen gewarnt. Es heißt, die Korsen seien verschlossen, misstrauisch, ungastlich und unberechenbar. Unter Korsen gibt es kein Unbehagen wegen der Bombenanschläge, die sich alle nur gegen Sachen richten. Man erzählt sich auch, dass die Bombenleger selbst ihr Feuerwerk als Beginn

junge Leute, die etwas erfahren und erleben wollen und denen man ansieht, dass ihnen das Braten in der Sonne allein zu schwachsinnig wäre. Korsika, das ist eine Herausforderung. Man geht da nicht hin, um 4 Wochen faul zu sein. Es gibt da noch so vieles herauszufinden, das nicht in aller Weltsprospekten und im Reiseleiterstil plattgetreten ist. Ferien auf Korsika können auch abenteuerlich werden. Ein Zug der korsischen Eisenbahnen, der Chemin de Fer de la Corse, besteht in der Regel aus einem Dieseltriebwagen und einem Anhänger, beide ohne Klassenunterschiede. Platzreservierungen kennt man hier kaum,

der Hafenstadt Ajaccio, über deren Aussprache wir noch werden reden müssen. Der Zug durchquert sozusagen diagonal die Insel von Nordosten nach Südwesten, kämpft sich mitten durchs Gebirge, erreicht eine Höhe von annähernd 1000 Meter über Meer, führt uns über 51 Brücken.

der die Schafhirten ihre Weideplätze vergrößern wollen. Aber die mit aggressiver Absicht gelegten Schadenfeuer haben überhand genommen. Die brennenden Berge sind Fanale geworden für eine dumpfe Stimmung, die sich über das Land gelegt hat. Das Feuer wird zum Symbol einer hilflosen Wut und einer kämpferischen Haltung, die so verständlich wie aussichtslos ist.

Unser Lokführer heißt François Marseille. Als Corse sofort erkennbar am französischen Vornamen und italienischen Familiennamen. Er kennt jeden Landsmann an dieser Strecke und grüßt auch jeden, den er zu sehen kriegt, mit der Hupe und zwei ausgestreckten Fingern.

Ich habe ihm einmal die korsische Gretchenfrage gestellt, wie hast du es mit der Autonomie? Und der kluge Lokführer Marseille sagte, ich bin schon für die Autonomie, aber man muss mit der Forderung nach hier sehr vorsichtig umgehen. Wenn uns die Franzosen in die totale Autonomie fallen lassen, weil wir zu laut geschrien haben, dann landen wir in einem sozialen Desaster, aus dem wir so schnell nicht wieder herauskommen. Auf der zweiten Fahrt erwischt es uns bei Kilometer 20. Der erste Gang lässt sich nicht mehr schalten. Wir sind gerade bis Borgo gekommen. Keine Panik, man hat da Routine. Er versucht es nochmal mit dem ersten, dann mit dem zweiten Gang. Der lässt sich auch nicht mehr schalten.

Aber dann ist alles klar, die Lok ist kaputt. Der Lokführer, stoisch im Bewusstsein, dass es wieder mal eine größere Verspätung gibt.

Nach einer Stunde ist eine Ersatzmaschine aus Bastia gekommen. Man kann sich Zeit lassen. Die Bahn garantiert keine Anschlüsse zu Fähren und Flugzeugen. Hinter Casamozza geht es dann hinein ins Gebirge. Man kann ein wenig darüber meditieren, wie eine Eisenbahn oft das exakte Modell ist für die Verhältnisse eines Landes. Die Chemin de Fer de la Corse sind so kaputt und funktionieren gerade noch so wie die Insel als Ganzes. Und dabei hat alles Unvollkommene seinen eigenen Charme. Und je tiefer man eindringt ins Land und seine Reize wahrnimmt, desto lächerlicher werden kaputte Lokomotiven und verspätete Züge, desto gleichgültiger kann dem Touristen die Frage werden, ob die Ureinwohner dieses Landes am weit ausgestreckten Arm der mächtigen

Die Brücken, die man von der Straße aus sehen kann, sind bevorzugte Parolenträger. Autonomia, ein dehnbarer Begriff. Mitterrand wollte für seine Politik der dezentralisierten Macht in Korsika das schönste Zeichen setzen. Die Korsen bekamen als erste französische Region ihr eigenes Parlament. Der Erfolg war ein Chaos, weil hier keiner Demokratie gelernt hat. Von wem denn? Wir kommen nach Ponte Nuovo. Das ist das Dorf, aus dem unser Lokführer stammt.

Bontenuovo. Oder heißt es Bontenuovo? Namen, die auf O enden, werden gewaltsam korrigiert. Die Korsen wollen nicht Italiener sein. Sie haben sich ihren Dialekt zur Nationalsprache gemacht. Die Autonomisten wollen auch nicht Franzosen sein. Die Wirrnisse um die eigene Identität münden immer wieder in sinnlose Gewalt.

0: dessen Anblick jedem deutschen Bahnbeamten das Herz stehen bleiben könnte.
1: Adesso in Polonia, adesso in Polonia.

Wir kommen jetzt nach Francardo. Das ist ein kleines Nest, das man eigentlich nicht zur Kenntnis nehmen muss. Für uns hat es ganz zufällig eine Bedeutung erlangt, weil wir 3 Tage nach dieser Fahrt hier einen Zug liegen sehen, dessen Lokomotive den Geist aufgegeben hat. Diesmal hat es die 207 getroffen.

Nach dem Quirico-Pass, sanfter Abstieg durch ein Hochtal, das uns mit wechselnden Ausblicken die korsische Gebirgslandschaft vorführt, eine der wenigen großen Landschaften Europas, die noch nicht vollgehängt sind mit Luftseilbahnen und anderen Profitmachern.

Hier ist ein ganzer Hügel abgebrannt. Vor wenigen Tagen die Feuerwehr war machtlos.

In Venaco hat uns François Marseille verlassen, um einen Gegenzug nach Bastia zurückzubringen. Für uns beginnt der spektakulärste Teil der Fahrt. Die Strecke, deren Bau in den späten 80er Jahren des vorigen Jahrhunderts als technische Pioniertat Aufsehen erregte.

Der Transcorsica Express mit einem Dieselmotor und einer Wagenklasse windet sich nun in weiten Serpentinen durch bewaldete Berghänge hinauf in ein Schutzgebiet, das man auf der ganzen Welt als Nationalpark bezeichnen würde, das hier aber Regionalpark heißt, weil es eine korsische Nation nicht gibt und weil ein französischer Nationalpark hier wohl keine gesicherte Existenz hätte. An manchen Stellen sehen wir beim Blick nach unten die Bahntrasse, über die wir vor wenigen Minuten noch gefahren sind.

wie Vario, wie Savona, ganz bescheidene Luftkurorte in einer Umgebung, die man läge sie in den Alpen längst mit Betonburgen verschandelt hätte. Korsika ist wirklich noch die Insel der Schönheit. Man sollte es vielleicht nicht zu laut sagen. Rechts sieht man hinunter in die Vecchio-Schluchten. Man hat das Gefühl, der Berg falle fast senkrecht ab von der Felskante, auf der unser Züglein dahin zuckelt. Manche Fahrgäste zeigen bei dieser Passage Unbehagen.

In Tatone haben wir 2/3 der Wegstrecke hinter uns und ungefähr den höchsten Punkt dieser Gebirgsbahn erreicht. Es gibt hier ein großes Sanatorium und mitten im Waldfrieden die zündende Parole gegen Franzosen und Schwarzfüße. Schluss mit dem Couscous, jetzt das Dynamit. Da haben uns die korsischen Probleme wieder eingeholt.

Das sind die Häuser von Bocconiano. Da haben wir schon einmal den Bahnhof genauer angeschaut. Bocconiano ist ein Ort der Erholung. Kühle im Sommer suchte hier eine gewisse Familie Bonaparte, die man später Bonaparte nannte.

0: Was soll denn die Bude mit sagen?
1: Jetzt geht es rapide abwärts der Küste zu. Viermal täglich fährt ein Zug diese Strecke. Dieser, 8.10 Uhr ab Bastia, ist angenehm, weil die Fahrt zwischen Frühstück und Mittagessen liegt. Immer vorausgesetzt, dass man unterwegs keine Panne hat.

Vorletzter Halt in Mezzana. Die Zivilisation hat uns wieder. Es mehren sich die Straßen, die unseren Weg kreuzen. Die Romantik hat sich verabschiedet. Wir haben ein Land gesehen, das während 14 Jahren seiner Geschichte selbstständig war, ansonsten besetzt. Von Griechen, Etruskern, Römern, Vandalen, Ostgoten, Arabern, Spaniern, Briten, Italienern, Deutschen und Franzosen. Ich lese einen Satz des korsischen Arztes Edmond Simeoni. Die schönsten Flecken Korsikas wurden mit staatlichem Einverständnis an Grundstücksspekulanten und Agenten des industriellen Tourismus ausgeliefert, die das heimische Hotelgewerbe töten, die Strände vereinnahmen und Landschaften verschandeln, ohne einen reellen Gewinn für die Bewohner zu bringen. Wir sind in Ajaccio. Aber wenn ich Ajaccio sage, kann ich mich hier eigentlich nur unbeliebt machen. Die Franzosen und ihre korsischen Freunde sagen Ajaccio, die widerborstigen Korsen jedoch Ajaccio. So wird die Geschichte nach zwei Seiten retuschiert. Und Napoleon ist hier natürlich der Größte, weil er hier geboren ist. Und dass er der eigentliche Vater des französischen Zentralismus ist, unter dem die Korsen nach ihrer Meinung am meisten zu leiden haben, darüber breitet man hier als Gast am besten den Mantel des höflichen Schweigens.

0: sono! Oh! Che si
1: dice?
2: Ein letzter Gruß aus dem Untergrund. Korsika, unteilbare Nation, steht auf dem Sockel einer kaputten Laterne. Am Nachmittag geht ein Zug zurück nach Bastia. Als wir am Abend dort ankommen, brennt wieder ein Berg.

In 2 Stunden von den Gletschern zu den Palmen. Das erlebt, wer den Bernina Express nimmt von Pontresina im schweizerischen Engadin nach Tirano im italienischen Veltlin. Am Bahnhof Bernina Hospiz erreicht der Zug eine Höhe von 2253 Metern über dem Meeresspiegel und beschert den Fahrgästen einen sensationellen Blick auf die Schweizer Bergwelt. Roman Brodmann, von dem auch dieser nächste Film stammt, meint, der Bernina Express sehe nicht aus wie ein Schnellzug, sondern eher wie eine Straßenbahn, die sich in die Rocky Mountains verirrt hat. 2008 wurde die Bahn zum UNESCO-Welterbe erklärt.

Mitten im Paradies steht das Haus, in dem der Schriftsteller Wolfgang Hildesheimer wohnt. Hier hat Hildesheimer sein großes Buch über Wolfgang Amadeus Mozart geschrieben.

0: Das Paradies heißt Boschiavo. Ein Ort, wo die Menschen den Tod als Schwelle zur ewigen Seligkeit behaupten und dennoch von den Armen sprechen, wenn die Toten gemeint sind. Poveri morti. Beinhäuser wie das von Boschiavo verbreiten keinen Schrecken. Sie sind so beiläufig wie Glockengeläut. Aber einer, der sich durch kein Geläute stören lassen will, hat über Schreckliches nachgedacht. Und hier, mitten im Paradies, fasste Wolfgang Hildesheimer kürzlich den Entschluss, das Schreiben aufzugeben. Er sagte, die Menschheit stehe kurz vor ihrem Untergang und es sei doch wohl sinnlos, Bücher zu schreiben, für die es dann keine Leser mehr gäbe. Aber fangen wir unsere Geschichte vorne an, bei der Fahrt ins Paradies.
1: Achtung, Gleis 3, Einfahrt des Berliner Express nach Tirano, Inhalt in Berlin der Oliza, Hospizio Berliner. Alpgrün, Boschiavo de Priste, Brusio Campobronio, Abfahrt 10.58 Uhr.

Sprung über den Pass, vom Engadin der Schweizer ins Veltlin der Italiener, vom Hochgebirge in den mediterranen Süden, von den Gletschern zu den Palmen. Das alles vollzieht sich in 2 Stunden bei einem Durchschnittstempo von 30 Stundenkilometern. Der Bernina Express sieht aus wie eine Straßenbahn, die sich in die Rocky Mountains verirrt hat. Hier in Pontresina wird von Wechselstrom auf Gleichstrom umgeschaltet. Das ist nicht der einzige Grund, die Lokomotive auszuspannen, diesen kleinen und eher hässlichen Stiefbruder des Krokodils. Man braucht für die Fahrt über den Pass mit Steigungen bis zu 70 Promille 2 Triebfahrzeuge mit zusammen 2000 PS. Kein Zahnrad leistet Hilfe bei diesem

0: Ja, das ist sicher. Der nächste Gletscher da.
1: Im Berliner Express ist das Bahnfahren weitgehend Selbstzweck. Da schnalzen die Zungen der Kenner. Heute zum Beispiel hat die Schwäbische Gesellschaft zur Erhaltung der Schienenfahrzeuge e.V. zwei ganze Wagen reserviert.
2: Zur rechten Seite nochmal der Blick zum Moderatsch-Gletscher.
1: Der Moderatsch-Gletscher gehört bereits zur Bernina-Gruppe. Das Schwergewicht der Postkartenlandschaften liegt auf der rechten Seite in der Fahrtrichtung gesehen. Piz Moderatsch, Piz Bernina, Piz Palü. Die zwei Triebwagen mit ihren 2000 PS haben den Zug jetzt schon 100 Meter hochgezogen. Der Juni ist ein guter Monat für diese Fahrt. Im Juni ist im Engadin auf 1800 Meter Meereshöhe gerade der Frühling eingezogen. Man fährt also aus dem Frühling durch den Winter des noch tief verschneiten Passes hinunter in den Sommer des Südens. Drei Jahreszeiten in zwei Stunden. Wir nähern uns der Haltestelle Bernina Diavolezza. Diavolezza heißt auf Deutsch Teufelei oder die Teuflische. Das ist kein Scherzwort, das ist ein Ausdruck der Angst, in der die Urbewohner dieser Landschaft mit ihren Bergen lebten.

als die Berge noch nicht Attraktionen für Fremde waren, sondern vor allem Urheber von Katastrophen, todbringende Ungeheuer, die weißen Teufel eben. Zur Diavolezza führt eine Luftseilbahn, die es den Menschen unserer fortschrittlichen Welt ermöglicht, sich auch im Hochsommer noch auf Skiern fortzubewegen. Solche Lebensqualität verdankt man der Vermarktung der weißen Teufel. Diavolezza.

Die Rätische Bahn macht dankbar Gebrauch von einem Superlativ der Süddeutschen Zeitung. Der Berliner Express sei der schönste Eisenbahnzug der Welt.

Eisenbahn der Superlative wurde geplant am Ende des 19. Jahrhunderts in einer Epoche der Eisenbahn-Euphorie und eines Fortschrittsglaubens, der seine Unschuld noch nicht verloren hatte. Das Machen des Machbaren war selbstverständlich, das Machen des Unmöglichen ein Zeichen für die Kühnheit menschlichen Geistes, das Wunder der Technik ein Schlagwort, das Augen glänzen ließ. Wir haben die Baumgrenze überquert, das heißt, eine Höhe erreicht, in der die Natur keine Bäume mehr wachsen lässt. Der Berliner Express fährt täglich, das ganze Jahr hindurch. Im Winter macht eine Schneeschleuder den Weg frei, wo die Lawinen kreuzen, hat man Schutzgalerien gebaut.

Kurz vor der Passstation passieren wir die Wasserscheide zwischen Adria und Schwarzem Meer. Wasserscheide, das sind magische Wörter, die Weltgefühl vermitteln. Wasserscheide, Äquator, Polarkreis, Kreuz des Südens. An der Wasserscheide auf dem Bernina-Pass hat man Wasser nach beiden Seiten gestaut, um seine Kraft zu nutzen. Der Stausee schimmert eisgrün wie ein Gletscher.

Gleich fahren wir ein in die Station Berliner Hospiz. Es ist topografisch der Höhepunkt unserer Reise. Nur topografisch.

2253 Meter über Meer. Es beginnt der Abstieg auf der Südseite der Alpen.

Sprachen aufgewachsen, Schweizerdeutsch, Schriftdeutsch und Romanisch. Abstieg in die entlegenste Ecke der Schweiz, ein Tal, das man Puschlav nennt, oder eben Italienisch, was seine Sprache ist, Boschiavo. Ein Zipfelchen Schweiz, ganz unorganisch, weil geografisch eigentlich Italien zugeordnet, aber gerade darum eine kleine Welt für sich, im Zweiten Weltkrieg ein Blinddarm, den man aus der Luft versorgen musste, wenn nach gewaltigen Schneefällen der Pass blockiert war. Puschlav oder Boschiavo, das ist hinter den sieben Bergen die Minderheit der Minderheiten. Nicht mehr bündnerisch, weil italienisch, aber auch nicht Italien und noch weniger Tessin. Und für eine eigene Größe zu klein. Zwei große Dörfer und ein paar kleine, nichts für Baulöwen und Spekulanten. Da geht man nicht hin. Da fährt man durch, von Ausnahmen abgesehen.

Das Faszinierende bei Alp Grüm aber ist, dass hier zum ersten Mal der Blick sich öffnet ins Paradies, als dass wir das Tal von Boschiavo erkannt haben wollen. Gleich hinter dem Bahnhöfchen beschreibt der Zug eine enge Rechtskurve. Und wer jetzt an einem linken Fenster sitzt, erkennt tief unten und weit hinten die Landschaft der Verheißung. Das Tal, in dem der Schriftsteller Wolfgang Hildesheimer auf uns wartet.

Und dieser Wolfgang Hildesheimer hat schon vor Monaten gesagt, es sei nicht 5 vor 12, sondern 3:15. Zu spät also, um für diese Welt noch eine Hoffnung zu haben. Sagte er hier, wo die Welt so schön ist wie kaum anderswo. Boschiavo hat ihn zu seinem Ehrenbürger gewählt. Den Schriftsteller, der sich in sein Maleratelier zurückgezogen hat, um mit seinem Entschluss zum Schreibverzicht

Ja, die Hoffnung ist vermutlich unberechtigt. Und was die Öffentlichkeit betrifft, ich habe die Öffentlichkeit nicht gesucht, aber offensichtlich war mein Entschluss, dass ich nicht mehr schreibe, doch auch für Freunde so alarmierend, dass sie es an die Öffentlichkeit gebracht haben, das heißt publiziert haben, Interviews gemacht haben. Und so ist mein Entschluss eigentlich gegen meinen Willen an die Öffentlichkeit geraten. Gegen meinen Willen insofern, als ich mich nicht in den Vordergrund stellen wollte. Andererseits finde ich das Alarmierende an diesem Entschluss, finde ich, sollte ruhig an die Öffentlichkeit dringen, denn immerhin lässt es doch viele Leute nicht.

Krank. Man muss mit dieser Feststellung vorsichtig umgehen. Wer zu laut sagt, dass der Wald krank ist, wird leicht zum Störenfried und Spielverderber. Der gönnt den Leuten nicht den Spaß an ihrer Fahrt mit dem Bernina Express, der jetzt bei seiner Farbprospektreise allmählich von wildromantisch auf idyllisch verträumt schaltet. Das war ein Reh. Es gibt viel Wild an dieser Strecke. Rehe, Gämsen, Murmeltiere. Sie alle sind lebendige Zeugen einer heilen Welt. Kronzeugen gegen alle Hildesheimers, gegen Cassandra-Rufe und Schwarzmalereien.

Das hat sein Gutes als auch sein Schlechtes. Es ist zum Teil eine Welt von gestern und von vorgestern. Was nun allerdings missverständlich ist und immer missverstanden wird, ist die Haltung eines, sagen wir, Pessimisten. Die allgemeine Meinung über den Pessimisten ist die, dass er eine morose Grundhaltung an den Tag legen müsste. Das heißt also, die Reaktion von vielen Leuten ist die, ja, wenn ich so denken würde, würde ich mich sofort aufhängen. Ich sehe nicht ein, warum ich mich aufhängen sollte, weil ich ja sehr gerne arbeite und ich lebe auch sehr gerne, weiß allerdings, dass es nicht mehr allzu lange gehen wird. Nicht nur aus Altersgründen, sondern auch, und da liegt tatsächlich ein Anstoß des Nachdenkens, auch für eben spätere Generationen, deren Vertreter ich eben noch kenne und von denen ich mich heute

0: Ist das ein Stück Heimat geworden, dieses Tal?
1: Ich habe noch nie halb so lange in irgendeinem Platz gewohnt wie in Trostianum. Nicht halb so lange, nicht 27 Jahre ist schon sehr lange. Das ist weit über ein Drittel meines Lebens.
0: Eine Frage, die vielleicht die letzte Frage ist und mit der ich noch mal auf die erste zurückkomme. Sind Sie über den Schrecken, den Sie als Prophet des Untergangs ausgelöst haben, vielleicht auch ein bisschen erschrocken?
1: Ja, ja. So war es nun auch wieder nicht gemeint. Nicht? Vor allen Dingen war es nicht so gemeint, dass das nun ein apodiktisches Diktum ist, das ich abgegeben habe, was allgemein gültig wäre. Ich meine, wenn ich nach meinen Gründen gefragt wurde, oder auch nur, wenn ich gefragt wurde, was das nächste Thema ist, das ich auf

Nichts deutet hier auf eine Bedrohung der schönen Welt. Nur der Umgang mit den Verkehrsmitteln kann atemberaubend werden, wenn der Expresszug plötzlich Straßenbahn spielt und sich durch Engpässe zwängt.

Blühende Gärten und Blumenwiesen. Die Welt ist schön. Ach, ihr Lieben, bringt doch noch einmal das Menuett. Ich finde, wir sollten weiterfahren, aber nicht unbekümmert, sondern mit dem Entschluss, Menschen wie Wolfgang Hildesheimer ernst zu nehmen, mit allen Konsequenzen, also auch mit der Bereitschaft zum Verzicht auf die Dinge, die uns liebe Gewohnheit sind und von denen wir wissen, dass sie die Welt zerstören. Le Prese am Poschiavo-See. Es gibt die These, dass der Mensch eine Fehlentwicklung sei. Wir können nur untergehen oder den Gegenbeweis antreten. Das würde bedeuten, Hildesheimer zu widerlegen. Und das können wir nur, wenn wir auf seine Sturmwarnungen alarmiert reagieren. Nichts anderes ist wohl sein Ziel, als uns den Teufel an die Wand zu malen, damit wir ihn vielleicht doch noch vertreiben. Denn er liebt die Welt und ihre Menschen, wenn auch nicht alle. Nach dem Poschiavo-See beginnt der große Abstieg. Der Zug macht viele kunstvolle Verrenkungen, um auf einer Strecke von wenigen Kilometern 500 Meter tiefer zu kommen.

Brusio, das letzte Schweizer Dorf vor der Grenzstation Campocolonio. Über Brusio umkreisen wir wie im Karussell eine Wiese mit Millionen von Margeriten, eine Wiese wie zu Urgroßvaters Zeiten.

Wir verabschieden uns vom Berliner Express bei seiner größten Nummer, da, wo er auf engstem Raum eine komplette Volte vorführt. Da lachen die Herzen der Gesellschaft zur Erhaltung der Schienenfahrzeuge e.V. Das sind die Wunder der Technik, die schon im 19. Jahrhundert möglich waren. Und dass sie uns heute lieber sind denn je, liegt wohl daran, dass es überschaubare Wunder sind.

Inzwischen wird behauptet, es seien Menschen auf dem Mond gelandet, mit Raketenantrieb. Das mag ja sein. Aber unsere Kinder spielen mit der Eisenbahn. Und ich denke, sie wissen warum.

Unsere nächste Zugfahrt ist schön und traurig zugleich. 1995 wurde der berühmte Gläserne Zug 60 Jahre alt. Aus diesem Anlass drehte damals Peter Solfrank für den Bayerischen Rundfunk eine kleine Reportage über diesen Oldtimer. Der Gläserne Zug befuhr viele verschiedene Strecken. Aufgrund der speziellen Panoramafenster

konnten die Fahrgäste einen Rundumblick auf die Landschaft genießen. 3 Monate nach Ausstrahlung dieser Reportage ereignete sich im Dezember 1995 bei Garmisch-Partenkirchen ein Zugunglück, bei dem ein Mensch ums Leben kam und weitere 51 zum Teil schwer verletzt wurden. Der gläserne Zug wurde dabei so beschädigt, dass er seitdem nicht mehr eingesetzt werden kann.

0: mal schon wieder am Plakat vom gläsernen Zug.
1: Mit dem fahren wir nach Innsbruck. Ach, hier sind wohl die Fenster zu öffnen.
2: Ja, alles mit Druckluft.
1: Eine Fahrt in diesem Zug ist wohl sehr teuer?
3: Nein, nicht teuer. Sogar 33% billiger als dritter Klasse, so hieß es damals in der Werbung für den gläsernen Zug. 2 Jahre alt war der Sonderzug der Reichsbahn, als 1937 der erste Film über den gläsernen gedreht wurde. Inzwischen ist's der 60. Geburtstag. Ein Oldtimer auf Schienen, der morgens pünktlich zum Dienst antritt. Auf den ersten Metern noch gezogen von einer Rangierlok. Aber die holt auch die weniger betagten Gefährte aus dem Betriebshof. Einfach deshalb, weil sich erst draußen die Oberleitung anzapfen lässt. Im Anfang waren's 2 solcher Triebwagen, wie es in der Eisenbahnersprache heißt. Den Krieg hat nur einer überlebt. Man hat ihn rechtzeitig eingemauert in einen Lokschuppen bei Bad Tölz. Der andere jedoch wurde am Hauptbahnhof von Bomben getroffen und brannte aus. Eine Säge nennen es die Lokführer, wenn sie vom Betriebshof weit zurückstoßen müssen, bis nach Leim, um über ein Gewirr von Gleisen und Weichen Einfahrt zu bekommen in den Hauptbahnhof. Die malerischen Strecken im Gleisnetz der Bahn, die fährt der Gläserne ab. Ausgangspunkt ist immer der Münchner Hauptbahnhof. Dass es diesmal nur bis Oberau geht, bei Garmisch, das ist der Grund, dass vergleichsweise wenig Fahrgäste zusteigen. Nach Programm und Fahrplan gehen die Fahrten einmal ins fränkische Weinland, führen durchs Altmühltal oder in die Tiroler Bergwelt hinein. 2 Mann Besatzung sind dabei, ein Lokführer und der Reiseleiter. An diesem Tag ist es Anton Wimmer, der für die Betreuung, für Erklärungen und die Getränke zuständig ist. In Auftrag gegeben wurde der Gläserne Anfang der 30er Jahre. Da spürte die Reichsbahn erstmals die Konkurrenz durch private Omnibusunternehmer und wollte mit einem Wagen für Panoramafahrten dagegenhalten.
4: Hier im Namen der Bahn den gläsernen Zug alle recht herzlich begrüßen zu unserer Fahrt heute zunächst nach Oberau und weiter auf den Spuren unseres König Ludwig II. Nun zu Beginn unserer Fahrt darf ich Ihnen auch Ihre Besatzung vorstellen. Ganz vorne unser wichtigster Mann, wenn man wieder Eisenbahn fährt, es ist unser Lokführer. Es begleitet uns heute unser Horst Büttner. Und heute Abend natürlich auch wieder zurück.
3: Am gläsernen Zug ist man nicht einfach Lokführer.
5: Ich bin seit März 1971 dabei. Und in den ersten Jahren waren natürlich die Fahrten, dass man von Fall zu Fall gefahren ist, eine Woche ein-, zweimal da. Und dann mit den Jahren wurde das immer mehr, so dass ich sagen kann, der gläserne Zug ist mein zweites Ich geworden. Am Zielort müssen sie natürlich auch für alles, sie sind für alles verantwortlich. Sie sind praktisch Lokführer bis zur Toilettenfrau. Mal eine Kurzreinigung zu machen, Fensterscheiben putzen und dergleichen mehr. Es ist eben nur ein Fahrzeug und an die Zielbahne, für die wir anfahren. Da ist eben keine Wartungseinheit, dass man das von Gruppen machen lassen kann. Sie sind selber für das Fahrzeug verantwortlich.
3: Fürs Reisen und Schauen nehmen manche einen weiten Weg auf sich. Wie Elise Kratochwil aus Bruckbach in der Oberpfalz.
6: Ich bin heute frisch um 3 aufgestanden und mit dem Zug nach. Die Tochter hat mir mit dem Auto nach Neukirchen an die Bahnstation gefahren und bin dann nach Nürnberg. In Nürnberg, von Nürnberg aus mit dem IC nach München. Und daheim habe ich gesagt, hätte es mir lieber was anderes geschenkt.
7: Ja, und wie ist bis jetzt so das Gefühl im gläsernen Zug?
6: Also sehr schön. Sehr schön, kann ich von uns jedem einmal empfehlen, das einmal mitzumachen.
3: Aussteigen in Oberau und umsteigen auf den Bus, das ist das Tagesprogramm für die Fahrgäste. Erst am Abend geht es mit den Gläsernen wieder zurück nach München. In der Zwischenzeit haben wir Gelegenheit, den Zug auf seiner Paradestrecke rollen zu lassen und zu filmen. Und der Lokführer, der während der Fahrt keine Interviews geben darf, er hat Zeit, alte Erinnerungen aufleben zu lassen.
5: Ja, angenehme Erinnerung gibt's auch. Beispielsweise eine Hochzeit habe ich mal gefahren hier drin. Ne? Dann die Leute alle in Abendkleidern und im Frack hier drin. Ist schon eine Besonderheit. Ne? Aber der Höhepunkt mit dem Gläsernen Zug für mich war 1985 die Feiern zu 150 Jahre Deutsche Eisenbahnen.
3: Manche Technik ist da schon Geschichte, wie hier im Stellwerk in Garmisch, das auch ohne Elektronik die Züge seit über 65 Jahren auf die richtigen Gleise lenkt. Soweit es die Stabilität des Rahmens zugelassen hat, wurden damals die Seitenwände und die Dachschrägen als Fenster gebaut. Die Antriebstechnik kam von der Berliner AEG und die Karosserie von der Heidelberger Waggonbaufirma Fuchs. Am wenigsten gelungen ist noch der Name für den gläsernen Zug, der unter der Bezeichnung elektrischer Aussichtstriebwagen Eingang in die Verwaltungsakten gefunden hat.

0: Die Bedrohung ist für den gläsernen Zug das Problem der teuren, handgefertigten Ersatzteile. Einfahrt im Bahnhof Mittenwald, direkt am Fuße des Karwendelgebirges gelegen. Die Handbremse. Unter dem Sitz des Lokführers ist das Pannenwerkzeug verstaut. Anderweitig im Zug noch einige Ersatzteile. Kein Schaden, kein Defekt hier in Mittenwald. Aber ein Rundgang, wie ihn Horst Büttner regelmäßig unternimmt, damit es unterwegs nicht zu einer Panne kommt. Das Schaltwerk regelt die Energiezufuhr für die Motoren. Es ist ein gewohnter Griff, mit dem Horst Büttner da die elektrischen Kontakte überprüft. Das Abklopfen in der Werkstatt. Etwa alle 3 Wochen hat der Gläserne seine Frist. Der helle Klang ist wichtig. Er zeigt an, ob der Radreifen noch richtig sitzt. Bremsbeläge tauschen. Und wenn's ernst wird, muss rasch der Sand kommen, damit die Räder nicht lange dahin rutschen auf den Gleisen. Da braucht's keine Hebamme im Finger, sagen die Mechaniker. Weil die alten Bauteile groß, klobig und nicht als elektronische Winzlinge zu suchen sind. Lichtprüfung. Es ist wieder der Betriebshof West am Münchner Hauptbahnhof, wo der Gläserne als einer unter vielen Triebwagen gewartet wird. Alle 8000 Kilometer muss er zur Frist, wie es bei den Bahnern heißt. Die Frist ist bloße Routine. Aber den nächsten großen TÜV, so heißt es, den wird der gläserne Zug nicht überstehen. Das rentiere sich nicht mehr. Abfahrt um 6.10 Uhr am Münchner Hauptbahnhof. Über Garmisch, Innsbruck bis nach St. Anton am Arlberg geht diesmal die Fahrt. Der Zug ist voll, das Wetter schlecht. Trotzdem ist die Stimmung gut.
1: Hier sitzt der Schiff.
0: Einmal schon wollte man den Gläsernen ausrangieren. Das war ausgerechnet zum 50. Geburtstag. Einen Riesenwirbel hat es damals gegeben. Und zu guter Letzt hatten die Herren Bahnvorstände doch ein Einsehen. Über mehrere Monate hinweg wurde der Zug instand gesetzt, tauglich gemacht für den Eisenbahn-TÜV. Und seitdem fährt er wieder. Nur für das Wetter, da kann die Bahn beim besten Willen nichts. Ein Klassiker ist er inzwischen. Ein zeitloses Modell.

0: Reiseleiter ist diesmal Wolfgang Frey.
1: Der gläserne Zug wurde 1934 in Auftrag gegeben, 1935 gebaut. Anlass dieser Fertigung des gläsernen Zuges war das 100-jährige Jubiläum der Eisenbahn.
2: Der Reiseleiter im Zivilberuf ist ein ganz normaler Eisenbahner. Es gibt also in der Bundesrepublik überhaupt

0: Keine hauptamtlichen Reiseleiter bei der Bahn, nur wir drei Ausnahmen hier in München. Wir sind also drei hauptamtliche Reiseleiter vom gläsernen Zug, die da Tag für Tag abwechselnd mitfahren.
1: Jetzt hat man eins ja schon gemerkt, auf den Mund gefallen sind sie nicht. Was braucht man denn da als Reiseleiter für Eigenschaften?
0: Also das Wichtigste ist, dass man mit den Leuten umgehen kann. Man soll halt so sein, wie man ist. Wenn man sich verkünstelt oder irgendwie versucht, künstlich zu sein, das ist also nicht gut. Man soll einfach das auf sich zukommen lassen. Das Problem ist halt das, man soll und muss immer gut drauf sein.
2: Vielleicht noch eine Zahl. Fast 4 Millionen Kilometer hat der Gläserne nun zurückgelegt. In verschiedene Farbtöpfe hat man ihn getaucht. Einmal blau wie die Karwendelbahn, dann rot lackiert im Gewand der Bundesbahn, in den 70ern schließlich Olympiablau und in den 80ern wieder weißblau und bayerisch. Bis nach St. Anton hat Waldemar Böckling den Zug gesteuert. ICE fährt er sonst, ist aber mit dem Gläsernen schon lange vertraut.
3: Ich fahre das Fahrzeug jetzt über 20 Jahre. Ja. Und da hat man halt so seine Erfahrung damit. Und es macht halt auch Spaß. Ja. Selbst man weiß ungefähr auch immer, wenn was kaputt geht, wo was kaputt geht. Es sind ja immer dieselben Probleme, die hat. Ich habe sogar 6 Jahre noch geheizt und bin sogar noch 3 Jahre lang als Lokführer auf der Dampflok gefahren.
1: Wie ist denn der Vergleich Dampflok, gläserner Zug?
3: Es ist fast gleich. Es sind beides Oldtimer und es hat mit moderner Technik, wie es heute üblich ist, nichts zu tun. Ja? Es ist halt für uns ältere Kollegen richtig heimisch, würde ich sagen.
2: Richtig heimisch auf diesem Zug fühlen sich auch die Stammgäste, vorwiegend ältere Leute. Bitter wäre es, wenn sie bald eine Modellbahn bräuchten, um noch einmal mit dem Gläsernen zu fahren.

0: Jurengo nimmt an und meldet zurück nach Telluride. Schaltet Jurengo aus, Telluride rein. Weiche 3 bedarf Abzweig. Weiche 7 auf Abzweig. Und hier unten Übernahme auf Fahrkreis 2. So, da kommt der Zug schon.
1: Nach einer Waschküche oder einem Partyraum würde man im Nürnberger Haus von Dr. Wolfram Bismarck vergebens suchen. Die 60 Quadratmeter des Kellers braucht er für Wichtigeres. Anders war es bei einem Eisenbahnliebhaber auch nicht zu erwarten.
2: Mit 6 Jahren etwa kriegte ich die erste große Eisenbahnspur 1. Die habe ich natürlich gründlich kaputt repariert, wie das so bei Kindern üblich ist. Mit 16 Jahren fing ich dann an, selbst zu bauen. In der kleinen, damals noch unbekannten Baugröße H0. Die hieß 16 mm Miniaturtischbahn von Bing. Die gab so einige Modelle ab und ich habe dann selbst dazu gebaut. 1933, da baute ich damals schon in Spur 1. Da bekam ich amerikanische Eisenbahnliteratur in die Hand. Und die Vielfalt der Formen und Farben dieser Bahnen hat mich mordsmäßig angesprochen. Und dann habe ich angefangen, amerikanische zu bauen. Als wir dann dieses Haus hier bezogen, da hatte ich im Keller die Möglichkeit, auf 60 Quadratmetern eine echte Landschaftsanlage aufzubauen. Und da wählte ich eine sogenannte Bridging Railroad. Eine Bahn, die überbrückt zwei Endpunkte von anderen Bahngesellschaften, wo also Übergabe erfolgen kann. Und das ist an sich ein sehr schönes Thema. Eine solche Bahn, die 1881 gebaut und 1951 geschlossen wurde, ist die Rio Grande Southern. Von Jurengo in Colorado und nach Ridgway in Colorado über den Lizard Head Pass mit 3254 Meter Höhe. Und das gibt für den Landschaftsmodellbauer natürlich ein wunderschönes Thema und eine Grundlage. Gerade die Steigungen, die damit verbunden sind, ich bin damit in die Lage versetzt worden, 60 cm Höhendifferenzen hinein zu modellieren. Und das wirkt sich natürlich rein für den Beschauer, rein optisch wunderbar aus, wenn ein Zug nachher in Augenhöhe an einem vorbeifährt. Noch dazu in dieser Größe, da ist man ganz nah dran,

0: Da ist man, wie gesagt, selbst Lokführer. Da ist man in der Kleinbahn drin, sozusagen.
1: Eine berühmte Eisenbahn war die Rio Grande Southern. Sie fuhr nicht nur zu den Gold- und Silberminen, sie transportierte auch eine Menge Lebensmittel. Aus Dolores, dem großen Farmzentrum, kamen jedes Jahr über 800 Waggonladungen Bohnen und ebenso viel Gurken. Die Konservenfabrik, die sie verarbeitete, ist nach alten Fotos aus Sperrholz genau nachgebaut, so wie die ganze Anlage.

0: die Anlage sich mit ihren 60 Quadratmetern auf drei Räume verteilt, muss man wenigstens einen Raum mit der Strecke queren. Und das haben wir mit der vorbildgetreuen Las Animas-Brücke bei Durango gemacht. Es geht recht gut. Wenn man durch will, braucht man nicht kriechen. Man hebt sie hoch und kann auf diese Weise passieren.
1: Über die Las Animas-Brücke kommt der Zug in das Tal der Büffel, in dem es damals noch Büffel gab. Denn in jedem Waggon hing ein Schild, das den Reisenden verbot, aus fahrenden Zügen auf die Büffel zu schießen. Tragende oder nicht tragende Wände, es spielt alles keine Rolle, wenn es um einen Tunnel geht oder eine Brücke.
0: Das, was man für den Bau einer solchen Diesellokomotive kaufen kann, sind lediglich die nackten Fahrgestelle. Alles andere wird aus Sperrholz, Messingdraht verschiedener Stärke, Nägeln und Leim aufgebaut. Bei den Wagen ist das etwas anders. Solche Wagen hier sind relativ einfach zu bearbeiten, denn die kann man als Normalfahrzeuge schon von der LGB kaufen. Nicht so einen Wagen wie diesen hier, der ist von Hand wieder gebaut. Da sind nur die Drehgestelle gekauft, alles andere Sperrholz, besetzt mit Messingprofilen und durchgenietet. Das erfordert natürlich eine relativ lange Zeit. Und die Gesamtbeschriftung, auch bei diesem Wagen und bei der Lokomotive, wird mit den Aufreibebuchstaben Letra Z gemacht.
1: Drei Herzinfarkte hat Dr. Bismarck bereits hinter sich, aber die Eisenbahn macht ihn immer wieder gesund.
0: Man hat ja ein Ziel vor Augen und das hält einem immer wieder aufrecht. Als ich vorher hier im Krankenhaus lag, da habe ich im Gedanken geplant und geplant und geplant. Und mit einmal war der Krankenhausaufenthalt zu Ende. Und der Arzt sagte, oh, Sie haben aber wunderbar mitgeholfen. Ja, also man bleibt jung dabei, wenn man ein Ziel vor Augen hat. Der Fehler, wenn man in Pension geht, ist häufig der, dass man kein Hobby hat und nichts und kommt sich dann überflüssig vor. Das Hobby ist etwas ganz Wichtiges für den Pensionär. Die Museumsanlage sollte ursprünglich meine letzte Anlage sein. Wie gesagt, das letzte und schönste Anlage, aber die Katze lässt das Maul nicht.
1: Die Museumsanlage steht im Nürnberger Spielzeugmuseum, wo sie bereits 1,5 Millionen Besucher gesehen haben. Einmal in der Woche wird sie in Betrieb gesetzt und eine Stunde lang wird hier gefahren. Vor 20 Jahren hat Dr. Bismarck an dieser Anlage gearbeitet. Sie zeigt den Gesamtverkehr zwischen Council Bluff und Omaha im Mittleren Westen und ist wie alle seine Werke in mühsamer Kleinarbeit nach Plänen und alten Fotos originalgetreu nachgebaut.

Na, also die läuft auch wieder. Eisenbahnspielzeug ist eigentlich ein schönes Spielzeug. Die Geschichte geht weit zurück in das vorige Jahrhundert, das ja bekanntlich das Jahrhundert der Eisenbahnbauten war. Und es ist ja kein Wunder, dass dann Spielbahnhersteller

0: auf die Idee kamen, das Wunderding Eisenbahn für die Kinder als Spielzeug nachzubauen. Als Antrieb nahm man seinerzeit das Uhrwerk. Man fing mit dem billigsten und einfachsten Uhrwerk an, wie hier mit einer Stahlseite, einer Klavierseite, die man drehte. Später kamen dann andere Uhrwerke, die bis in den Uhren waren. Gleichzeitig aber drängte das Publikum schon danach, auch mit Dampf zu fahren. Im klassischen Land der Eisenbahnen, also in England, fingen zuerst die Optiker an, Lokomotiven zu bauen, und zwar aus reinem Messing mit Spiritusfeuerung, von denen wir hier ein Stück zeigen, das ungefähr so von 1880 stammt. Die Nürnberger Firma Schönner baute Lokomotiven mit einem auffallend hohen Treibrad, und mein Freund Gustav Reder bezeichnete die schon 1926 als sogenannte Storchbeinlokomotiven. Sie wurden mit Spiritus geheizt. Für Gebirgsstrecken verwendete man Zahnradbahnen, und im Winter musste eine Zahnradbahnlokomotive vor sich einen Schneepflug herschieben, um die Gleise von Schnee freizuhalten. 1916 fuhr der Balkanexpress zwischen Berlin und Konstantinopel. Ein Geschichtsdokument sind die Kesselwagen. Derob heißt deutsch-russische Petroleumgesellschaft und Tapolin deutsch-amerikanische Petroleumgesellschaft. 1932 fuhr zwischen Berlin und Hamburg der Schienenzip. Ein halbes Jahr später fuhr er auch zu Hause bei der Spielzeugeisenbahn. Gepäckwagen, Schlafwagen und Speisewagen hatten ihren eigenen Reiz auch zu Hause zum Spielen. In Spur 1 mit 45 mm Spurweite konnte man die Wagen viel schöner aufbauen und hatte sogar Reisende, die sich mittags im Speisewagen zum Essen versammelten.
1: Als Spielzeug für Kinder wurde sie einst hergestellt, die vielgeliebte Eisenbahn. Heute ist sie längst ein begehrtes und kaum noch bezahlbares Sammelobjekt geworden. Heino König hat in mehreren Jahrzehnten alles gesammelt, was zur Eisenbahn gehört. Züge und Bahnhöfe, aber auch die Reisenden. Eine ganze kleine Welt aus Blech befindet sich in seinem Keller.

0: Als kleiner Bub schon war die Eisenbahn für mich eine Faszination. Leider waren die Sachen damals unerschwinglich teuer, sodass mir mein Vater nicht alles kaufen konnte. Und so begann ich nach dem Krieg so langsam meine Jugendträume von damals zu erfüllen. Anfangs waren noch wenige Sammler da und man bekam die Sachen billiger. Jetzt ist es schon schwerer, denn alles, was da war, ist bereits in Händen und man muss schon großes Glück haben, wenn man in einem Antiquitätengeschäft oder auf einer Auktion das eine oder andere fehlende Stück ersteigern kann.
1: Die Familie Müller lebt im oberbayerischen Laufen an der Salzach. Herbert Müller ist Steuerberater, seine Frau Doris Hausfrau. Alle drei Söhne, Ralf, Markus und Roland, gehen noch zur Schule. Eine Modelleisenbahn wurde zwar für die Kinder angeschafft, spielen tut aber die ganze Familie.
2: Wissen Sie, in meiner Jugend, ich bin Jahrgang 34, da konnte man an irgendwelchen größeren Eisenbahnanlagen oder sowas überhaupt nicht denken. Ganz geschweige davon, dass das Material höchst schlecht war. Aber es war auch...

0: Anlage ausstatten zu können. Und man sieht eigentlich jetzt dann noch in der Anlage, wie sie entstanden ist. Ursprünglich bei meinem ältesten Sohn, Ralf, da kamen die ersten Geschenke an mit einem Bogen. Nach 16 Monaten kam der zweite Sohn, Markus. Der bekam natürlich das Gleiche, damit kein Streit entstand. Diese Bogen wurden vergrößert in O-Linien. Die wurde dann erweitert mit Bahnhöfen oder noch weiteren Gleisen. Und dann kam auf einmal auch der Wunsch, dass die beiden Züge übernehmen konnten in ihre eigene Anlage. Und das ist jetzt unsere vierte Version bereits. Wir bauen nun an dieser Angelegenheit doch schon rund 10 Jahre. Die Bauzeit ist die meiste Zeit gegenüber der Zeit, wo man daran spielt. Die Bautätigkeit mit uns allen, das ist eigentlich schon das Schönste, möchte ich sagen.
1: Vor 12 Jahren zog auch der Großvater aus Leverkusen nach Laufen. Und vom ersten Tag an hat er an dieser Anlage mitgebaut.
2: Diese Masten sind die, die normalerweise verwendet werden. Wenn die Lok entgleiste und die in den Mast kam, war der Mast abgebrochen. Das war mir zu kostspielig, da habe ich mir die Masten für die gesamte Anlage selber gemacht. Und das sind sie. Und die werden in der gesamten Anlage verwendet.
1: Die Oberleitungen aus 3 mm dickem Messingdraht sorgen für die Stabilität der Anlage. Genauso wichtig wie die Gleise oder Züge ist aber auch die Landschaft. Hier kann sich jeder nach eigenem Geschmack entfalten.
3: Also ich finde dieses Hobby Modelleisenbahn sehr schön. Es ist sehr familienfördernd. Die Familie ist zu Hause, sie bleibt beieinander. Besonders an langen Winterabenden. Im Sommer kommen wir weniger dazu, da spielen wir meistens Tennis. Ich selber habe nicht so viel Zeit zum Spielen. Ich habe 5 Männer zu versorgen und einen Hund. Dafür helfe ich dann ab und zu, diese Häuschen aufbauen. Es ist recht nett, wenn man etwas entstehen sieht. Und es macht Spaß, wenn die Familie beieinander ist und man diese Sachen zusammenbaut.
1: Herbert Müller ist natürlich auch Mitglied eines Modelleisenbahnvereins. 35 Mitglieder hat dieser Verein, vom Tierarzt bis zum Malermeister, sind hier die verschiedensten Berufsgruppen vertreten. Die Gemeinde Tittmoning hat ihnen einen großen Raum zur Verfügung gestellt und hier fangen sie gerade an, eine große Gemeinschaftsanlage aufzubauen. Denn nicht jeder hat zu Hause die Möglichkeit, eine große Anlage aufzustellen. Hin und wieder bauen sie auch, um die Vereinskasse aufzubessern, eine Anlage für Spielwarenhersteller, die sie dann als Modell vorführen. Der Verein macht vor Weihnachten auch eine Ausstellung, wo verschiedene Anlagen vorgeführt werden, die den Interessierten die große Vielfalt beim Modelleisenbahnbau demonstriert.
4: Stimmt was nicht.
1: Für viele Mitglieder, die als Kinder davon vielleicht nur träumten, eine Modelleisenbahn zu haben, ist es die Gelegenheit, ihre Träume endlich zu verwirklichen.
4: Den auch drehen, nochmal, dreimal rüber. Nochmal, da.

In den Bayerischen Alpen wird bald die Sommersaison beginnen. Schon während der ersten schönen Maitage freuten sich Schifffahrt und Hoteliers am Königssee bei Berchtesgaden über regen Besuch. Aber in die freudige Erwartung des Hochsommers fällt heuer ein Wermutstropfen. Zum ersten Mal seit einem halben Jahrhundert nimmt die Königsseebahn ihren Sommerbetrieb nicht wieder auf. Schwere Schäden am Fundament nennt die Bundesbahn neuerdings als Grund dafür, nachdem sie noch vor Monaten Rentabilitätsgründe angeführt hatte. 650.000 Mark Reparaturkosten sind ihr zu viel für diese erste elektrifizierte Strecke in Bayern, die stillgelegt wurde. Als Ersatz bietet sie etwas an, was man in Berchtesgaden als Schildbürgerstreich empfindet. Mit Großraum-Omnibussen sollen Tausende von Touristen über die knapp 5 Kilometer lange Straße nach Königssee befördert werden, die schon heute in Stoßzeiten das Autofahren zur Tortur werden lässt. Auch der großzügige

0: Ausbau der Straße konnte regelmäßige Verkehrsstauungen nicht verhindern. Der Parkplatz Königssee gleicht in der Saison dem einer großen Industriemesse und die Schifffahrt am Königssee hält es für eine Illusion zu glauben, man könne dann die Anschlusszeiten für Schiffsabfahrten noch einhalten. Diese Schifffahrt, übrigens die rentabelste in ganz Bayern, fürchtet um ihre Kunden, wenn die Erholung zur Strapaze wird. Sie ist aber nicht die einzige Einrichtung, deren Interessen denen der Bahn widerstreiten. Die Seilbahn zum Jänner ist ebenfalls auf einen zuverlässigen Zubringerdienst der Bahn angewiesen. Nach dem starken Aufschwung der letzten Jahre ist sie zum besten Steuerzahler der Gemeinde Königssee geworden. Kein Wunder also, dass auch der Landkreis gegen die Maßnahme der Bahn protestiert. Dass es mit der Jännerbahn wieder abwärts geht, will Landrat Müller verhindern.
1: Eine solche Maßnahme würde das Berchtesgadener Land an seinem empfindlichsten Nerv, nämlich dem Fremdenverkehr, treffen. Das Königsseegebiet ist eines der am stärksten frequentierten Fremdenverkehrszentren Deutschlands. Es wird im Laufe eines Sommers von über 1 Million Personen besucht. Die einzige dorthin verkehrende und geeignete Straße ist bereits jetzt in den Sommermonaten durch den Verkehr so stark belastet, dass sie einen zusätzlichen Verkehr überhaupt nicht mehr verträgt. Die letzten Verkehrszählungen haben ergeben, dass innerhalb weniger Stunden bis zu 5000 Kraftfahrzeuge gezählt worden sind. In den Sommermonaten kommt es daher regelmäßig zu kilometerlangen Verkehrsstauungen. Die Königsseebahn kann an Spitzentagen 5.000 bis 8.000 Personen befördern. Wenn auch dieser Reiseverkehr noch zusätzlich auf die Straße verlagert werden würde, dann würde das unweigerlich zu einem vollständigen Zusammenbruch des Verkehrs auf der Straße führen. Und es wäre ganz sicher nicht möglich, so wie es sich die Bundesbahn vorstellt, dass dann mit Schnellbussen, die innerhalb von 10 bis 11 Minuten nach Königssee fahren, verkehrt werden kann oder dass der Schiffsverkehr auf dem See auf den Busverkehr abgestimmt werden kann. Und wir erwarten, dass die Bundesbahn ihre gesetzlichen Verpflichtungen auch gegenüber dem Landkreis Berchtesgaden erfüllt, so wie sie es ja auch im Königssee-Fahrplan bereits anerkannt hat. Und wenn die Bundesbahn etwa erst in der Hochsaison zur Einsicht gelangen sollte, dann wäre es allerdings für uns zu spät.
0: Die Hochsaison rückt indessen immer näher. Am Zwischenbahnhof Unterstein aber nisten die Vögel. Ob der Flugverkehr einen Ausweg bietet? Die Königsseer glauben das nicht. Sie haben sich zu einer Art von Selbsthilfe entschlossen, die ihrer schweißtreibenden Umstände wegen allerdings sehr umstritten ist. Mit guten Gründen bezweifeln sie, dass Schifferlfahren auf Bahngleisen einen Ausweg bietet, wenn die Bahn ins Wasser gefallen ist. So fahren sie halt mehr zwings der Gaudi oder zwings am Fernsehen.

angesichts dieser beispielhaften Zusammenarbeit von Wasser und Schiene fragt man sich am Königssee, warum passen eigentlich Jennerbahn, Schifffahrt und Bundesbahn nicht auch in ein Boot?